0: Sonntag heiter bis sonnig, im Süden einzelne Schauer und Gewitter bis 36 Grad. Die Zeit, es ist 2.03 Uhr.
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2: Mit Silke von Walkow, ich begrüße Sie noch einmal ganz herzlich. Durch die nächsten beiden Stunden begleiten Sie Orchesterwerke und Kammermusik von Gabriel Fauré, von Friedrich Smetana, Niels Wilhelm Garde und Alfredo Casella. Hier ist sein Trippelkonzert für Klavier, Violine und Violoncello, zu dem Michael Sanderling das Rundfunksymphonieorchester Berlin leitet.

Das Trippelkonzert von Alfredo Casella mit den Solisten Matthias Wollong, Frank Immo Zichner und Dang Jojo Ishikasa. Michael Sanderling war am Pult des Rundfunksymphonieorchesters Berlin. In den USA geboren, erhielt der Pianist Anthony Speary seine Ausbildung in Cleveland und Boston, studierte dann zusätzlich noch am Salzburger Mozarteum, wo er später auch Assistent von Nicolas Anoncourt war. Dabei reicht sein Repertoire als Pianist von den Klavierwerken Johann Sebastian Bachs und seiner Söhne bis in die Neuzeit zu Uraufführungen von Wolfgang Riem und Sofia Gubaidulina. Für das ARD-Nachtkonzert haben wir Klaviermusik von Gabriel Fauré ausgesucht, und zwar 9 Prälüden, die Anthony Speary im Kammermusikstudio des SWR eingespielt hat.

Nämlich Järvi am Pult der Stockholm-Sinfonietta. Das war die dritte Symphonie von Nils Wilhelm Garde im ARD-Nachtkonzert, präsentiert von BR Klassik. Flöte, Violine oder Viola und Gitarre. Diese drei Instrumente kombiniert das Ensemble Sérénade aux Trois seit seiner Gründung 2003 mit Stücken des 18. und frühen 19. Jahrhunderts. Darunter viel Originales aus der Zeit, wie dem Beethoven-Zeitgenossen Wenzel Matjeka. Sie hören seine Serenade in C-Dur.

Serenade à trois, das sind Karl Kaiser Traversflöte, Petra Müllejans Barockviola und Sonja Brunbauer an der Gitarre. Das Ensemble spielte Wenzel Matejkas Serenade in C-Dur. Der Filmregisseur Miloš Forman erinnerte sich einmal, dass er als kleiner Junge in seiner Heimat eine Verfilmung von Smetanas Die verkaufte Braut im Kino gesehen hatte. Zwar eine Stummfilmversion, doch Forman erzählte, dass schon in den ersten Minuten das Publikum angefangen hätte zu singen und das den gesamten Film lang durchgehalten hätte. So beliebt und so bekannt war Smetanas Oper, deren Text als Operette angelegt war und wohl deshalb auch unzählige Änderungen erfahren hat. Einen kurzen Eindruck der Musik aus Smetanas Erfolgsstück geben die Nürnberger Symphoniker, wieder mit der Polka, die Balázs Kocsár leitet.

der erste der drei Tänze aus der Smetana-Oper Die verkaufte Braut. Balázs Kocsa leitete die Nürnberger Symphoniker. Damit ging auch dieser Teil im ARD-Nachtkonzert zu Ende. Ich freue mich auf Sie nach den Nachrichten, dann zu mehr Musik, unter anderem von Johann Sebastian Bach und Josef Haydn.

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1: Um 4 Uhr mit Ronald Lessig. Die Europäische Fußballunion UEFA droht im Machtkampf mit dem Weltverband FIFA und seinem Präsidenten Infantino mit maximaler Eskalation. Sollte die FIFA ihren angekündigten Investorendeal durchziehen, werde man alle Turniere des Weltverbandes boykottieren. David Luding aus der Sportredaktion erläutert, was das konkret bedeutet.
2: Konkret heißt das, dass zukünftige Fußball-Weltmeisterschaften ohne Europäer stattfinden würden. Das betrifft dann nicht nur die Männer-WM, sondern auch die der Frauen. Und da ist die nächste schon in weniger als einem Jahr. Nach dem Statement der UEFA werden die Europäer dort aber nur teilnehmen, wenn die Vorschläge für den Investorendeal aus der Welt geräumt sind und die FIFA darüber hinaus verbindlich zusichert, ihre Wettbewerbe, Zitat, nie wieder für private Investoren zu öffnen.
1: US-Präsident Trump hat ein Abkommen zur Entwaffnung der islamistischen Hamas im Gazastreifen verkündet. Der von ihm ins Leben gerufene Friedensrat habe eine entsprechende Vereinbarung erzielt, teilte Trump auf seiner Online-Plattform Truth Social mit. Aus der Nachrichtenredaktion Karl Schreiber.
3: Laut US-Kreisen und Quellen aus dem Friedensrat hat die Hamas einer Entwaffnung zugestimmt. Ob die Vereinbarung Bestand haben wird, ist aber unklar. Die israelische Botschaft in Washington und die Hamas selbst haben sich zunächst nicht zu Trumps Ankündigungen geäußert. Unklar ist auch, ob es sich bei dem Plan um eine Absichtserklärung oder ein verbindliches Abkommen handelt. Der Friedensrat von Trump ist umstritten, weil er von Kritikern als parteiische Konkurrenz zu den Vereinten Nationen gesehen wird. Zu den Gründungsmitgliedern zählen neben den USA unter anderem Israel, Ägypten, Katar und die Türkei.
1: Griechenland und die Türkei kämpfen weitergehend schwere Waldbrände. Auf der griechischen Insel Kreta fachen Winde die Flammen immer wieder an. Das erschwert laut Behörden die Löscharbeiten. Bereits am Mittwoch kamen bei den Bränden 3 Feuerwehrleute ums Leben, 4 weitere wurden verletzt. Auch im Süden und Westen der Türkei gibt es zahlreiche Feuer. An der französischen Atlantikküste konnten derweil zehntausende Menschen wieder nach Hause zurückkehren. In Hamburg ist die neue Sternbrücke auf dem Weg zu ihrem künftigen Standort. In den vergangenen Stunden wurde der über 100 Meter lange Stahlkoloss ganz langsam immer näher an seine endgültige Zielposition herangebracht. Der Transport der 3.700 Tonnen schweren Brücke war spektakulär und wurde von hunderten Schaulustigen über Stunden beobachtet. Bis zum Wochenende soll die Sternbrücke endgültig eingebaut sein. Das waren die Nachrichten. Das Wetter in Deutschland. Tagsüber heiter bis wolkig, einzelne Schauer bei bis zu 20 Grad an der Nordsee und 38 Grad in Niederbayern. Am Sonnabend teilweise heiter, im Süden und Osten Schauer bis 33 Grad. Am Sonntag heiter bis sonnig, im Süden einzelne Schauer bis 36 Grad. Die Zeit, es ist 4.03 Uhr.
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4: Mit Silke von Walkow und Barockem von Pietro Antonio Locatelli. Il Pianto di Arianna ist sein Concerto Grosso für Streicher und Basso Continuo überschrieben. Die Solisten sind Isabel Faust und Stefano Baneschi.

Isabel Faust und Stefano Baneschi mit Il Giardino Armonico eröffneten die Stunde zwischen 4 und 5 mit dem Concerto Grosso Il Pianto d'Arianna von Pietro Antonio Locatelli. In der Zeit bleiben auch Konrad Junghähnel und sein Cantus Köln jetzt mit einer Kantate von Johann Sebastian Bach: Gottes Zeit ist die allerbeste Zeit.

Gottes Zeit ist die allerbeste Zeit. Das waren Konrad Junghänel und der Cantus Köln mit Johann Sebastian Bachs Kantate Werkeverzeichnis 106. Zwar schrieb Joseph Haydn ebenfalls viel geistliche Musik, man denke nur an sein Oratorium Die Schöpfung, spontan verbindet man eher Symphonisches mit ihm. Immerhin kann er auf 104, nach neueren Zählungen sogar 107 Symphonien in seinem Werkkatalog verweisen. Die Nummer 38 leitet Benjamin Spillner bei den Heidelberger Symphonikern.

Benjamin Spillner leitete die Heidelberger Symphoniker zur Symphonie Nummer 38 von Joseph Haydn, mit der auch diese Stunde im ARD-Nachtkonzert zu Ende ging. Eine weitere darf ich Sie noch durch diesen frühen Morgen begleiten, nach den Nachrichten um 5. Bis dahin.

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1: Um 5 Uhr mit Ronald Lessig. Die Pläne von FIFA-Präsident Infantino zum Verkauf von WM-Anteilen an Investoren stößt auf immer mehr Kritik. Auch der Dachverband des nord- und mittelamerikanischen Fußballs CONCACAF stellte sich gegen das Vorhaben. Aus der Nachrichtenredaktion Peter Eichenberg.
2: Die 41 CONCACAF-Mitglieder kritisieren die Pläne deutlich. Anders als der europäische Fußballdachverband UEFA drohen sie aber nicht mit einem Boykott. Die UEFA hatte nach einer Sondersitzung erklärt, keine der 55 europäischen Nationalmannschaften werde an einem FIFA-Wettbewerb teilnehmen, sollte Infantino an seinen Plänen festhalten. Die FIFA müsse verbindlich zusagen, das Vorhaben vollständig aufzugeben und die WM niemals für Investoren zu öffnen. Die Weltmeisterschaft steht nicht zum Verkauf, hieß es wörtlich in der Erklärung der Europäer.
1: US-Präsident Trump hat ein Abkommen zur Entwaffnung der islamistischen Hamas im Gazastreifen verkündet. Der von ihm ins Leben gerufene Friedensrat habe eine entsprechende Vereinbarung erzielt, teilte Trump auf seiner Online-Plattform Truth Social mit. Aus der Nachrichtenredaktion Karl Schreiber.
3: Laut US-Kreisen und Quellen aus dem Friedensrat hat die Hamas einer Entwaffnung zugestimmt. Ob die Vereinbarung Bestand haben wird, ist aber unklar. Die israelische Botschaft in Washington und die Hamas selbst haben sich zunächst nicht zu Trumps Ankündigungen geäußert. Unklar ist auch, ob es sich bei dem Plan um eine Absichtserklärung oder ein verbindliches Abkommen handelt. Der Friedensrat von Trump ist umstritten, weil er von Kritikern als parteiische Konkurrenz zu den Vereinten Nationen gesehen wird. Zu den Gründungsmitgliedern zählen neben den USA unter anderem Israel, Ägypten, Katar und die Türkei.
1: Nach den Angriffen der Houthi-Miliz will Saudi-Arabien eine Militärkoalition zum Schutz der Schifffahrt im Roten Meer gründen. Vertreter aus 43 Ländern und der EU hätten an einem informellen Treffen teilgenommen, hieß es aus Riad. Saudi-Arabien solle die Koalition als Gründungs- und Führungsstaat leiten und das Hauptquartier stellen. 14 Länder, darunter die Türkei, Pakistan und Ägypten, hätten in einer gemeinsamen Erklärung ihre Unterstützung bekundet. Griechenland und die Türkei kämpfen weiter gegen schwere Waldbrände. Auf der griechischen Insel Kreta fachen Winde und Flammen die Feuer immer wieder an. Das erschwert laut Behörden die Löscharbeiten. Bereits am Mittwoch kamen bei den Bränden 3 Feuerwehrleute ums Leben, 4 weitere wurden verletzt. Auch im Süden und Westen der Türkei gibt es zahlreiche Feuer. An der französischen Atlantikküste konnten derweil zehntausende Menschen wieder nach Hause zurückkehren. Das waren die Nachrichten. Das Wetter in Deutschland. Tagsüber heiter bis wolkig, einzelne Schauer bei bis zu 20 Grad an der Nordsee und 38 Grad in Niederbayern. Am Sonnabend teilweise heiter, im Süden und Osten Schauer bis 33 Grad und am Sonntag heiter bis sonnig, im Süden einzelne Schauer bis 36 Grad. Die Zeit, es ist 5.03 Uhr.
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4: Noch eine Stunde geht es durch den frühen Morgen und die beginnt mit Sarah Willis und Klaus Wallendorf und einem Satz aus dem Horn-Doppelkonzert von Antonio Rossetti.

Mit ihrer Sarah Bande stach sie beim Berliner Kultursommer in See und präsentierte auf zwei Flößen und dem Kulturschiff Karibische Klangwelten zwischen Holzmarkt und dem Funkhaus. Dass sie aber auch ganz anders, nämlich klassisch kann, zeigte sich hier an der Seite von Klaus Wallendorf in Antonio Rossettis Doppelkonzert. Dazu spielte die Bayerische Kammerphilharmonie unter Johannes Mösus. Wie der gebürtige Wiener Anton Karas zum Film kam, das ist eine Geschichte für sich und geht zurück auf den Chef der Wien-Film, Karl Hartl. Bei einem der zahlreichen von ihm organisierten heurigen Abende, für die Anton Karas meist als echter heurigen Musiker aufspielte, war auch der Regisseur Carol Reed zu Gast, der für seinen Film Der dritte Mann noch auf der Suche nach einer passenden Begleitmusik war. Heute ist das Harry-Lime-Thema nicht aus dem Filmklassiker wegzudenken. Wir haben einen weiteren Klassiker im Programm mit Anton Karas als Solisten, die Geschichten aus dem Wiener Wald.

Die Geschichten aus dem Wiener Wald von Johann Strauss, das waren die Wiener Philharmoniker unter Willi Boskowski und Anton Karas, dessen Geburtstag sich Anfang Juli zum 120. Mal gejährt hat. Über 70 Jahre, die nächste Aufnahme im ARD-Nachtkonzert, Henrik Schering war damals Solist beim SWR-Symphonieorchester Baden-Baden und Freiburg im Violinkonzert von Pietro Nardini.

Hans Rosbaud und das SWR-Symphonieorchester Baden-Baden und Freiburg begleiteten 1955 den Geiger Henrik Schering zum Violinkonzert von Pietro Nardini. Gleich haben wir die diesjährige Artiste d'Étoile des Würzburger Mozartfestes Tianwei Yang im Programm, davor noch das Klavierduo aus Susanne und Dinis Schiemann.

Das Klavierduo Schemann mit drei slawischen Tänzen von Antonín Dvořák. Ich bin neugierig, wie die Musik unserer Zeit klingt, welchen Bezug sie zu unserer Gegenwart, zu unserer Vergangenheit hat. Das sagt die Geigerin Tianwa Yang, in diesem Jahr Artiste d'Etoile des Würzburger Mozartfestes, wo sie auch ein Stück von Jörg Wiedmann, dessen Jupiter-Etüde für Violine Solo uraufgeführt hat. Nur einer von über 13 Auftritten mit der jungen Künstlerin, die über Wiedmann und Wolfgang Riem nicht anders spricht als über Bach und Mozart. Mit Sarasate hören wir sie, der Serenade Andalouse.

Die Geigerin Tianhua Yang am Klavier begleitet von Markus Hadulla mit der Serenade Andalouse von Pablo de Sarasate. Zuletzt noch ein Blick ins 18. Jahrhundert mit dem Orchestra of the 18th Century und mit einer Jaconde von Jean-Philippe Rameau.

Franz Brüggen und sein Orchestra of the 18th Century. Das war eine Jaconne aus Castor und Pollux von Jean-Philippe Rameau. Wir verabschieden uns damit aus dem ARD-Nachtkonzert. Einen schönen Tag, eine gute Zeit wünscht Ihnen Silke von Walkow.

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1: Weiter Kritik an WM-Plänen von Infantino. Italien will Spanien aus dem Schengen-Raum ausschließen. Recht auf Reparatur tritt in Kraft. Das Wetter sonnig, später auch Schauer und Gewitter bei 28 bis 34 Grad. Mein Name ist Kerstin Speth. Guten Morgen. Die Pläne von FIFA-Präsident Infantino, Anteile der Fußball-WM an Investoren zu verkaufen, werden nicht nur von der UEFA abgelehnt. Auch der Fußballverband CONCACAF ist strikt dagegen. Er ist für Nord- und Mittelamerika und die Karibik zuständig. ARD-Sportreporterin Luise Kropf.
2: Damit positionieren sich auch die drei WM-Gastgeber USA, Mexiko und Kanada gegen Infantino. Der FIFA-Präsident hatte den 211 Mitgliederverbänden durch den Verkauf von Anteilen an private Investoren erhöhte Einnahmen in Aussicht gestellt. Die UEFA hatte ein paar Stunden vorher verkündet, einstimmig alle FIFA-Wettbewerbe, also auch die Fußball-Weltmeisterschaft, zu boykottieren, wenn der Weltverband an seinen angekündigten Plänen festhalten sollte.
1: Der sogenannte Friedensrat, den die USA ins Leben gerufen haben, hat laut US-Präsident Trump eine Vereinbarung zur vollständigen Entwaffnung der Terrorgruppe Hamas erzielt. Trump schreibt auf seiner Online-Plattform, das sei ein entscheidender Schritt hin zu dauerhaften Frieden im Gazastreifen. Ob die Vereinbarung Bestand haben wird, ist aber unklar. Offizielle Reaktionen der Hamas oder aus Israel gibt es bis jetzt nicht. Seit letztem Oktober herrscht im Gazakrieg eine Waffenruhe, es kommt aber immer wieder zu tödlichen Angriffen oder Konfrontationen. Nach der Ankunft von tausenden Migranten aus Afrika in der spanischen Exklave Ceuta fordert Italien, ihre Weiterreise zu verhindern. Ministerpräsidentin Meloni erklärte, Italien werde nicht tatenlos zusehen. Sie plädierte dafür, Spanien aus dem Schengen-Raum auszuschließen. Ceuta grenzt an Marokko. Nach Gerüchten über eine Grenzöffnung waren in den letzten Tagen mindestens 2000 Migranten in die Exklave gekommen, viele von ihnen schwimmend. Mindestens 9 Menschen sollen ertrunken sein. In Deutschland gilt ab heute das Recht auf Reparatur von großen und kleinen Elektrogeräten. Damit wird eine EU-Vorgabe umgesetzt. Ziel ist, dass weniger Müll entsteht. ARD-Korrespondentin Sarah Lopez.
3: Wenn zum Beispiel eine Waschmaschine innerhalb der Gewährleistungsfrist von 2 Jahren kaputt geht, dann hat der Käufer die Wahl: austauschen oder reparieren lassen. Wer sich für die Reparatur entscheidet, wird dafür belohnt mit einer Verlängerung der Gewährleistung um 1 Jahr. Aber auch wenn ein Gerät erst danach kaputt geht, haben Käufer jetzt das Recht, Geräte wie Smartphones, Fernseher und Kühlschränke reparieren zu lassen. Und zwar 7 bis 10 Jahre, nachdem das letzte Gerät des jeweiligen Modells auf den Markt gebracht wurde.
1: Bei den Kommunalwahlen in Hessen im März ist es in Frankfurt zu statistischen Auffälligkeiten gekommen. Wie eine HR-Recherche ergab, haben 4 neue Stadtverordnete ihre Mandate einer großen Stimmenzahl zu verdanken, die sie über Wahlzettel erhalten haben, auf denen die Partei Ich bin ein Frankfurter angekreuzt war. HR-Reporter Wolfgang Hettfleisch.
4: 2 der Stadtverordneten gehören der Grünen-Fraktion an, eine der SPD und einer der CDU. Sie erhielten jeweils mehr als 6000 Stimmen von Wahlzetteln, auf denen die IBF-Liste angekreuzt war. Die Gruppe IBF hat in Frankfurt 1% der Stimmen gewonnen. Bei ihren Wählerinnen und Wählern war der Briefwahlanteil doppelt so hoch wie bei der Wahl insgesamt. Auch beim sogenannten Panaschieren fielen IBF-Wahlzettel auf. Auf knapp 80% davon wurden Stimmen über verschiedene Listen verteilt. Bei der gesamten Wählerschaft in Frankfurt machten sich weniger als 20% diese Mühe.
1: Und das steht heute noch an. Die Bundesagentur für Arbeit stellt die Juli-Statistik für den Arbeitsmarkt vor. Erwartet wird, dass sich die Lage kaum gebessert hat. Und in Kassel beginnt heute der Zissel. Das größte Volksfest Nordhessens wird in diesem Jahr zum 100. Mal gefeiert. Das waren die Nachrichten. Das Wetter, Sonne und Wolken wechseln sich ab. Vormittags kann es örtlich regnen und nachmittags und abends sind teils unwetterartige Schauer und Gewitter möglich. Das alles bei schwülheißen 28 bis 34 Grad. Auch morgen wird es eher wechselhaft, dabei aber nicht ganz so heiß, 24 bis 30 Grad. Die weiteren Aussichten am Sonntag und Montag wieder überwiegend sonnig und trocken, sehr heiß bis zu 36 Grad. Die Zeit, es ist 5:05.
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5: Mit Bastian Korf. Einen guten Start in diesen Freitag wünsche ich Ihnen.

Das sind die London Mozart Players gewesen mit der Sinfonie G-Dur von Wolfgang Amadeus Mozart, auch genannt seine italienische Ouvertüre. Das ist unsere Ouvertüre für diesen Freitag. Es wird noch gesungen heute Morgen bei uns. Wir schauen auf das Psalmensingen in Wiesbaden-Schierstein. Um etwa 6:45. Dort können Sie auch mitmachen, wenn Sie Lust bekommen haben. Wie gesagt, später noch mehr dazu. Und gleich vor unserem Gedicht gibt es noch die Sonate E-Dur von Domenico Scarlatti, der Begründer der spanischen Cembalistenschule des Rokoko. Andras Schiff hören Sie hier.

0: Andra Schiff an den Tasten mit der Sonate E-Dur von Domenico Scarlatti. 17 Minuten nach 6.
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0: Das stammt heute früh von Franz Emanuel August Geibel, deutscher Lyriker. Er war ab 1843 neben Heinrich Heine und Friedrich Rückert einer der erfolgreichsten deutschen Dichter seiner Zeit. Franz Emanuel August Geibel, gelesen von Jürgen Hentsch.
2: Die stille Wasserrose steigt aus dem blauen See. Die feuchten Blätter zittern, der Kelch ist weiß wie Schnee. Da gießt der Mond vom Himmel all seinen goldenen Schein, gießt alle seine Strahlen in ihren Schoß hinein. Im Wasser um die Blume kreiset ein weißer Schwan. Er singt so süß, so leise und schaut die Blume an. Er singt so süß, so leise und will im Singen vergehen. O Blume, weiße Blume, kannst du das Lied verstehen?

0: Bengt Forsberg und Nils Erik Spaff mit dem Capriccio von Cécile Chaminade. Und es bleibt französisch. Der Kontrabassist Marc André ist heute zu Gast bei uns im Doppelkopf. Er hat erst Geige gespielt, dann Cello und dann hat er sich für den Kontrabass entschieden. Und zwar nach einem Unfall, der sein musikalisches Leben verändert hat.
1: Dann hatte ich auch diese Phase, da wollte ich einfach in eine Band spielen, elektrische Gitarre und Rock'n'Roll. Das war so das Bild, was ich hatte. Und ja, das habe ich dann in einem Familientreffen in Frankreich gesagt. Und mein Onkel, der Jazzpianist ist, der hat mir dann eben wirklich das Argument gegeben, spiel doch Kontrabass. Und dann habe ich mir gedacht, Kontrabass? Hä, das habe ich mir irgendwie nie überlegt. Warum? Und dann hat er mir das beste Argument gegeben, dass mir dieses Instrument alles ermöglicht. Dann habe ich ihn gefragt, was meinst du mit alles? Und er hat wirklich gemeint, mit Kontrabass kann ich Klassik spielen, ich kann in ein Orchester gehen, ich kann Kammermusik machen, ich kann halt auch ein Professor werden, aber ich kann eben auch Jazz spielen. Mhm. Und wenn ich möchte, kann ich ja noch E-Bass spielen, das hat ja dieselben Saiten. Und dann kann ich Rock, Pop, Funk, also dann kann ich alles machen mit diesem Instrument.
0: Heute gehört er zu den spannendsten Kontrabassisten seiner Generation. Marc André zu Gast bei uns nach den Nachrichten um 12 in HR2 Kultur.

Das ist Simon Höfele gewesen, zusammen mit dem BBC Scottish Symphony Orchestra. Das Andante aus dem Trompetenkonzert Es-Dur von Joseph Haydn ist erklungen. Und bevor wir gleich zu unserem Zuspruch am Morgen kommen, spielt noch das Detroit Symphony Orchestra auf. Und zwar die Polka B-Dur von Antonín Dvořák.

0: Dvořáks Polka-Bedur in HR2 Kultur um 6:30. Und Sie hören jetzt den Zuspruch am Morgen von Pfarrerin Susanna Petig aus Felsberg und da wird's erstmal monumental.
1: Ich war echt beeindruckt. Da stehe ich vor monumentalen Säulen, die der römische Kaiser Augustus hat bauen lassen. Mehr als 2000 Jahre ist das her. Die Säulen gehören zu einem riesigen Monument, mit dem Augustus klarmachen wollte, hier herrsche ich, ich befehle und ich beschütze hier. Hier geschieht, was ich will. Das Monument steht im Süden Frankreichs, oberhalb von Monaco. Heute ist nur noch ein Teil davon erhalten. Aber die Größe lässt sich noch erahnen. Ganz oben stand einst eine riesige Statue des Kaisers. Von Weitem war sie sichtbar, weiß leuchtend, im Sonnenlicht über dem Mittelmeer. Unten auf dem Sockel ist eine lange Inschrift. Augustus ließ festhalten, welche Völker er besiegt hatte. Jeder sollte wissen, wer hier Herr war. Und tatsächlich, wenn man davor steht, spürt man noch etwas davon. Fast wirkt es, als sei Augustus irgendwie noch anwesend. Dabei ist er längst tot und sein Reich längst vergangen. Heutzutage gibt es natürlich viele andere Bauten dort bei Monaco, die das Augustus-Monument schon ein wenig in den Schatten stellen. Aber für mich strahlt keins so diese Würde aus. Augustus wollte damals damit ein Zeichen seiner Gegenwart setzen. Alle sollten dort wissen, wer hier das Sagen hat. Da kommt mir ein Gedanke. Auch Gott hat Zeichen seiner Gegenwart hinterlassen. Aber keine Monumente aus Stein, keine Säulen, keine Statue. Seine Zeichen entdecke ich anders. Ich entdecke sie im Staunen über die Natur, im Duft einer Blume, im Gesang der Vögel, in der unbegreiflichen Vielfalt des Lebens und manchmal auch in Momenten tiefer Dankbarkeit, in einem Kind, das lacht, in Menschen, die füreinander da sind, in Trost, der mich erreicht, wenn ich ihn brauche, in Kraft, die plötzlich da ist, obwohl ich dachte, ich hätte keine mehr. Dann spüre ich, da ist mehr, als ich sehen und erklären kann. Für mich sind das Zeichen von Gottes Gegenwart. Sie drängen sich nicht auf, sie ragen nicht so sichtbar in den Himmel wie das Monument des Augustus. Man kann leicht an ihnen vorübergehen, man kann sie übersehen. Deshalb braucht es manchmal einen neuen Blick, einen Blick, der staunen kann, einen Blick, der aufmerksam wird für das Kleine und Unscheinbare. Denn anders als Augustus gehört Gott nicht der Vergangenheit an. Er lebt, er ist da. Und die Zeichen seiner Gegenwart wollen nicht Macht demonstrieren. Sie wollen uns an etwas viel Wichtigeres erinnern, dass wir getragen, begleitet und geliebt sind.

Marimba- und Vibraphonklänge mit dem Joint Venture Percussion Duo und dessen Bearbeitung des Vorspiels aus Maurice Ravels Le Tombeau de Couperin. Und wir kommen jetzt zu einer Oper von Händel, die so ein bisschen ein Schattendasein fristet und auch geführt hat. 1728 ist sie uraufgeführt worden, allerdings nicht so gut angekommen. Das lag unter anderem daran, dass The Beggar's Opera gerade Premiere gefeiert hat und ein bisschen das Publikum abgezogen hat. Und Händels Royal Academy of Music ist auch so langsam dahingegangen. Deswegen war diesem Werk nicht so viel Glück beschieden. Zu Unrecht sagt zum Beispiel die Lautenkompanie. Sie hören jetzt die Ouvertüre zu Händels Sire re di Persia.

die Lautenkompanie mit der Ouvertüre zur Oper Cyrierie, die Perser von Georg Friedrich Händel. Von Händel geht es nach Wiesbaden zum Buch der Psalmen im Alten Testament. Gut 150 Gedichte, Lieder und Gebete gibt es ja darin. Und die Psalmen werden im katholischen Gottesdienst auch mal gesungen. Die St. Christophoruskirche in Wiesbaden hat daraus eine Tradition gemacht und eröffnet möglichst alle Gottesdienste an Sonntagen und besonderen Festtagen mit Psalmengesang. Federführend ist der Kantor Clemens Bosselmann, der dafür eigens ein kleines Gesangsensemble zusammengetrommelt hat, die sogenannte Schola. Und die klingt so.

0: Uns ist ein Kind geboren. Clemens Bosselmann singt die Antiphonen zu einem Psalm, sozusagen den Refrain dazu. Bosselmann ist seit 8 Jahren Kantor der Christophorusgemeinde Wiesbaden-Schierstein. Gerade steht er oben auf der Empore der barocken St. Christophorus-Kirche und 3 Sängerinnen und 1 Sänger antworten auf seinen Gesang.
1: Wir haben ja jetzt angefangen mit einem Weihnachtsvers, der also offensichtlich fröhlich in der fröhlichen Tonart und auch recht hoch war. Und es gibt für die hohe Passionszeit, für den Sonntag Judica, richte mich Gott, tatsächlich einen Psalmvers, den hört man an, dass Karfreitag ist. Der ist sehr düster, sehr tief gesetzt und auch einfach inhaltlich, ja, richte mich Gott und führe meine Sache, also sehr, sehr düster und so.
2: Richte mich Gott, führe meine Sache.
0: Solo- und Tutti-Gesang im Wechsel, typisch für den Psalmengesang. Der stimmt auf das jeweilige Motto des Gottesdienstes ein. Introitus wird er auch genannt, lateinisch für Einzug. In der St. Christophorus-Kirche in Wiesbaden wird jeder Gottesdienst mit einem Psalmengesang eröffnet. Seit 70 Jahren ist das hier Tradition.
1: Der wurde mitgebracht von meinem Vorvorgänger aus Braunschweig. Und früher habe ich das allein gesungen oder eben zu zweit in wechselnden Gruppen, Einzelgruppen, sage ich mal, und dann hat sich halt einfach so eine Schola gebildet. Ich habe die vierstimmig ausgesetzt, dass man die vierstimmig singen kann, weil ich das schöner fand als alleine und einstimmig. Und das sind sehr treue Leute, die entweder hier direkt vor Ort wohnen und einfach regelmäßig kommen, oder noch treuere Leute, die von Bierstadt oder von weiter weg noch herkommen sonntags und hier mitsingen.
0: Psalmen singen vor jedem Gottesdienst mit einer eigens dafür gegründeten Gesangsgruppe, der sogenannten Schola, und das auch noch vierstimmig statt einstimmig. Das dürfte in Deutschland ziemlich einzigartig sein.

0: Psalmen singen, das bedeutet auch am Text tüfteln. Denn ein Rhythmus oder Takte sind hier nicht vorgegeben, erzählt Schola-Mitglied Laura Hafner.
1: Also wir singen ja nicht ausnotierte Musik, nur eben die Antiphon ist notiert und den Rest muss man eben jedes Mal neu verteilen und es gibt mehrere Möglichkeiten. Das heißt, wir testen so ein bisschen, wie kann man den Text am besten auf die Töne setzen und es gibt auch manchmal verschiedene Möglichkeiten.
2: Und dann muss man sich halt einigen, welches Wort ist besonders wichtig, welche Silbe nicht so wichtig, wo betont man mehr, betont man weniger, kriegt man es anders auch hin. Das muss man wirklich sehen. Also der Text steht nicht unter den Noten drunter, der steht auf einem extra Blatt und da sind dann Striche oder Kommata oder Sternchen drin, wo man halt sehen kann, da müsste eine Trennung sein oder so, das kommt schon vor. Aber ganz viel ist frei entscheidbar tatsächlich. Ja.
0: Das Singen von Psalmen hat eine lange Geschichte. Das wohl berühmteste Beispiel, der biblische König David, der seine Gebete auf seiner Lyra begleitet hat. Das altgriechische Wort Psalmos bezeichnet daher auch einen Gesang mit Saitenbegleitung.
2: Die Urpsalter sind eigentlich jüdische Gesänge, also Bußgesänge, Bittgesänge, Lobpreisgesänge. Und das geht darauf zurück, ja.
0: Das Psalmensingen wird also zum Bindeglied zwischen jüdischem und christlichem Glauben. Und religiöse Glaubensbotschaften über Gesang zu transportieren, das hat einen ganz besonderen Reiz. Das Schola-Mitglied Elke Berger-Dürr fasst zusammen.
3: Also es ist auf jeden Fall meditativ und ich denke, man kann in der Gemeinde den Text gut verstehen, wenn wir lange auf einem Akkord bleiben. Und dann zum Ende hin, sowohl in der Mitte als auch ganz zum Ende, da gehen wir ja in eine Kadenz, ja, da wird das ja, verändert sich das. Dann wird der Text dadurch nochmal besonders betont, das finde ich auch ganz reizvoll. Und das ist immer der Moment der Herausforderung, wenn wir dann die Kadenz singen. Also da muss man gucken, wann wechsle ich jetzt den Ton, wann wechselt der Sopran? Und das ist schon spannend, ja.
4: Und der Gott auf der Harfe, danke, mein Gott.
5: Ursula Böhmer ist zu Gast gewesen in der St. Christophorus-Kirche in Wiesbaden, wo die Gottesdienste traditionell mit Psalmengesang eröffnet werden. Wenn Sie Lust bekommen haben, mitzusingen oder sich das Ganze anzuhören, Infos und den Kontakt zu Clemens Bosselmann finden Sie unter christophorusgemeinde-schierstein.de.

Das Hegel-Quartett mit einem Ausschnitt aus Fritz Kreislers Streichquartett A-Moll. Und bis zu unseren Nachrichten gleich um 7 Uhr begleiten wir Sie noch mit Klängen von Frédéric Chopin, und zwar seine Polonaise Cis-Moll.

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2: 7 Uhr. Trump verkündet Einigung zur Entwaffnung der Hamas. Recht auf Reparatur tritt in Kraft. Weiter Kritik an WM-Plänen von Infantino. Das Wetter schwül, später Schauer und Gewitter bis 34 Grad. Mein Name ist Kerstin Speth. Guten Morgen. Die Terrororganisation Hamas hat laut US-Präsident Trump zugestimmt, alle Waffen abzugeben. Auf seiner Online-Plattform schreibt Trump, der von ihm ins Leben gerufene Friedensrat habe eine entsprechende Einigung erzielt. Aber viele Einzelheiten sind noch unklar. ARD-Israel-Korrespondent Jan-Christoph Kitzler.
3: Unter anderem, so berichten Medien, soll in den kommenden 2 Wochen noch über den Zeitplan und die konkreten nächsten Schritte beraten werden. Die Waffen der Hamas sollen offenbar an ein nationales palästinensisches Komitee übergeben werden, das bisher noch nicht im Gazastreifen ist. Unklar ist auch, ob und wann sich Israel aus dem Gazastreifen zurückzieht. Vertreter der israelischen Regierung hatten mehrfach gesagt, ein Rückzug der Truppen komme erst in Frage, wenn das Gebiet vollständig demilitarisiert sei. Seit dem 10. Oktober 2025 gilt offiziell eine Waffenruhe im Gazastreifen. Israels Armee hat seitdem dennoch die von ihr kontrollierten Gebiete ausgeweitet und fast täglich Ziele angegriffen.
2: Die EU-Kommission hat Spanien Unterstützung angeboten, um die Lage in der Exklave Ceuta in Nordafrika unter Kontrolle zu bringen. Die Grenzschutzagentur Frontex könne zum Einsatz kommen. In den vergangenen Tagen waren mehrere tausend Migranten in das Gebiet gekommen, das zur EU gehört. Mitglieder der spanischen Regierung wollen sich heute ein Bild von der Lage machen. ARD-Korrespondent Stefan Ehlert.
4: In Ceuta werden Premier Sanchez und Innenminister Grande Marlaska erwartet. Der dortige Regionalpräsident forderte den Einsatz des Militärs, die Ausrufung des Notstandes und mehr Mittel für die Versorgung der Menschen. Sanchez sagte, man setze alle Hebel in Bewegung, um auf die Lage in Ceuta zu reagieren. Wie genau, ist noch unklar. Die spanische Linkspartei Suma fordert, dass die Krise unter Wahrung der Menschenrechte bewältigt wird.
2: Die Lage in den Waldbrandgebieten in Spanien und Frankreich hat sich etwas entspannt. Dort konnten inzwischen Zehntausende Menschen in ihre Häuser und Wohnungen zurückkehren. In Griechenland und der Türkei dagegen kämpfen die Feuerwehrleute weiter gegen schwere Brände. Betroffen sind auch Urlaubsgebiete. Auf der griechischen Insel Kreta fachen Winde die Flammen immer wieder an. Auch im Süden und Westen der Türkei gibt es mehrere Waldbrände. Ab heute gilt das Recht auf Reparatur bei allen Geräten, die neu gekauft werden. Mit der EU-weiten Regelung soll es weniger Elektromüll geben und Ressourcen sollen geschont werden. Verbraucher haben jetzt das Recht, dass defekte Kühlschränke, Kaffeemaschinen oder auch Smartphones nicht ausgetauscht, sondern repariert werden zu einem angemessenen Preis. Für diese Produkte müssen auch noch jahrelang Ersatzteile verfügbar sein. Die Pläne von FIFA-Präsident Infantino zum Verkauf von WM-Anteilen an private Investoren stößt auf immer mehr Kritik. Auch der Dachverband des nord- und mittelamerikanischen Fußballs, CONCACAF, lehnt das Vorhaben ab. Aus der Nachrichtenredaktion Peter Eichenberg.
5: Die 41 CONCACAF-Mitglieder kritisieren die Pläne deutlich. Anders als der europäische Fußballdachverband UEFA drohen sie aber nicht mit einem Boykott. Die UEFA hatte nach einer Sondersitzung erklärt, keine der 55 europäischen Nationalmannschaften werde an einem FIFA-Wettbewerb teilnehmen, sollte Infantino an seinen Plänen festhalten. Die FIFA müsse verbindlich zusagen, das Vorhaben vollständig aufzugeben und die WM niemals für Investoren zu öffnen. Die Weltmeisterschaft steht nicht zum Verkauf, hieß es wörtlich in der Erklärung der Europäer.
2: Und das bringt dieser Freitag noch. Die Bundesagentur für Arbeit stellt die Juli-Statistik für den Arbeitsmarkt vor. Erwartet wird, dass sich die Lage kaum gebessert hat. In Kassel beginnt der Zissel. Das größte Volksfest Nordhessens wird in diesem Jahr zum 100. Mal gefeiert. Und in Bayern ist letzter Schultag, damit ist ganz Deutschland jetzt in den Sommerferien. In Hessen geht das neue Schuljahr aber schon in gut einer Woche wieder los. Das waren die Nachrichten. Das Wetter, Sonne und Wolken wechseln sich heute ab. Vormittags kann es örtlich regnen und nachmittags und abends sind teils unwetterartige Schauer und Gewitter möglich. Das alles bei schwülheißen 28 bis 34 Grad. Auch morgen wird es eher wechselhaft, dabei aber nicht ganz so heiß, 24 bis 30 Grad. Die weiteren Aussichten am Sonntag und Montag wieder überwiegend sonnig und trocken, sehr heiß bis zu 36 Grad. Die Zeit, das ist gleich 7:05.
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6: Am Mikrofon für Sie, Bastian Korf. Ich wünsche Ihnen einen schönen guten Morgen.

Ein sehr gut gelaunter Wachmacher, das Allegro Molto Vivace aus dem Streichquartett S-Dur von Fanny Hensel, interpretiert vom Nash Ensemble. 7:10 ist es. Wir feiern heute früh noch einen ganz großen und einen ganz kleinen. Martin Mosebach, der Autor, wird 75 und in unserer Serie, in der es um die Statuen der Welt geht, da geht es nach Schweden zur kleinsten Statue Schwedens. Dazu mehr um etwa 7:40. Und tierisch wird's auch noch. Hufe, Tatzen, Zehengänger. Damit beschäftigen wir uns, das ist nämlich der Titel einer Ausstellung, in unserer aktuellen Frühkritik 7:45. Und bevor es gleich zur Donau geht, gibt's noch den Abschiedsmarsch von Wolfgang Riem. Sie hören HR Brass.

0: Abschiedsklänge von Wolfgang Riem. Sein Abschiedsmarsch ist das gewesen mit HR Brass unter der Leitung von Lutz Köhler. Aber wir sagen nicht auf Wiedersehen. Wir sagen Hallo und machen weiter heute früh. Zum Beispiel jetzt mit der Donau. Die führt gerade Niedrigwasser und das auf historischem Niveau. An vielen Stellen sind die niedrigsten Pegelstände der vergangenen 30 Jahre gemessen worden mit schwerwiegenden Folgen. Es gibt ein Fischsterben, es fehlt Wasser für die Landwirtschaft und bei der Donauschifffahrt sieht es gerade ziemlich schwierig aus. Unser Korrespondent für Südosteuropa in Wien, Oliver Schosch, berichtet über die Lage in Österreich, Ungarn und Rumänien.
1: Das österreichische Donaukreuzfahrtschiff MS Primadonna ist auf dem Weg von Passau nach Wien. 160 Passagiere sind an Bord. Sie sind entspannt und genießen eine Weinprobe. Noch gehen sie davon aus, dass bei ihrer Reise alles glatt laufen wird, trotz der niedrigen Wasserstände an der Donau. Oben auf der Brücke ist die Stimmung angespannt, bei Kapitän Radomir Bobokovic.
2: Wir haben schon heute Nachmittag, das war Prognose, Wetterprognose, kommt ein bisschen Wasser, aber das passiert leider nicht.
1: Dabei war bis zur heutigen Etappe noch alles gut gegangen. Die ersten 150 Flusskilometer von Passau bis Grain in Oberösterreich hat das Schiff geschafft. In Grain gab es dann einen Stopp mit einer Radtour. Und dann wollte Radomir Bobokovic eigentlich weiterschippern durch Niederösterreich, durch die Wachau, vorbei am berühmten Stift Melk, das imposant auf einem Felsen thront. Doch dort ist der Wasserstand zu niedrig.
2: Heute 10 Uhr war Pegel, welcher ist zuständig für Teil Melk, hat ausgefallen bis 1,12 Meter.
1: Der normale Pegelstand der Donau bei Melk liegt bei 3 bis 3,5 Meter. Ein Pegelstand von 1,12 Meter bedeutet, dass es in der Hauptfahrrinne, da wo die Donau am tiefsten ist, nur noch knapp über 2 Meter tief ist.
2: Und dann, wir haben gerechnet, bei Schleuse, oder nach der Schleuse Melk weiter nach Wien, das ist Gebiet Wachau, ist sehr gefährlich. Für eine normale oder sichere Fahrt müssen wir Minimum 1,45 Meter oder 1,50 Meter Pegel sein.
1: Radomir Bobokovic entschließt sich, die Fahrt abzubrechen und hier in der Nähe zu ankern. Doch was ist mit den Passagieren? Wie werden sie reagieren? Weiter flussabwärts in Ungarn sieht es aktuell ziemlich düster aus mit Donaukreuzfahrten. An vielen Anlegeplätzen können die Schiffe gar nicht erst losfahren. Die Hauptstadt Budapest ist von der Schifffahrt nahezu abgetrennt, erzählt Judith Kannel von Continental Travel, einer der führenden Reiseagenturen in Budapest.
3: Das ist eine hydrologische Ausnahmesituation. Die meisten Schiffe können nicht nach Budapest einschiffen. In Budapest liegen hier auch im Hintergrund zwei Avalon-Schiffe, ein Viva Enjoy-Schiff und im Komarum weitere Viking-Schiffe und auch südlich von Budapest in Ordos und in Mohács noch weitere Schiffe. Wir besprechen mit den Reedereien zusammen und Hand in Hand arbeiten wir auch mit den Kollegen, also in Österreich, in der Slowakei, Serbien, dass wir verschiedene gute, schöne Ersatzprogramme für diese Gäste anbieten können. Natürlich müssen wir einige Strecken mit Bussen anfahren.
1: Doch es passieren noch andere Dinge durch das Niedrigwasser der Donau. In Budapest mussten Spezialkräfte eine aufgetauchte Weltkriegsbombe entschärfen. In Rumänien mussten zwei Reaktoren des Kernkraftwerks Cernavoda heruntergefahren werden, mangels Kühlwassers. Rumänien verzeichnet den niedrigsten Donaupegel seit 30 Jahren. In der Landwirtschaft wurde die Bewässerung aus der Donau stark eingeschränkt. Es kommt zu Ernteausfällen. Kapitän Radomir Bobokovic legt die MS Primadonna in Pöchlan an, kurz vor dem Stift Melk. Das Tourismusprogramm wurde umgeschmissen. Statt Sightseeing in Wien gibt es noch einmal eine Radtour durch die Wachau und dann gibt es einen Bustransfer nach Wien. Die Passagiere nehmen es gelassen.
4: Ja gut, wir hätten es uns ein bisschen anders vorgestellt, aber trotzdem, wir fahren heute einen kleinen Rundkurs bei dem Wetter. Auch perfekt, machen wir das Beste draus.
5: Den Tag so nehmen, wie er kommt, das ist meine Lebensdevise. Und ich freue mich auf jeden Tag. Und was passiert, ist passiert.
1: Die Frage ist, wie lange es solche Kreuzfahrten noch geben kann, bei immer niedrigeren Pegelständen der Donau.
0: ARD-Korrespondent Oliver Schosch zum historischen Niedrigwasser der Donau. Il Tempio Armonico erwarten Sie nun hier in HR2 Kultur. Mit dem ersten Satz aus Evaristo Felice, der Labacus, Concerto B-Dur.

0: Toys Corner aus Modest Mussorgskis Kindheitserinnerungen, Michele Campagnella. Haben Sie gerade gehört. 7:55. Der Schriftsteller Martin Mosebach sei schwer in eine Schublade einzuordnen, sein Schreiben ebenfalls. Darin sind sich so ziemlich alle Kritiker und Rezensenten einig. Angeblich sei da jeder Versuch zum Scheitern verurteilt. Jetzt wird der Frankfurter Büchnerpreisträger 75 Jahre alt. Wir gratulieren ganz herzlich und Anna Engel und Tanja Küchle gratulieren ebenfalls.
1: Martin Mosebach ist selten ohne Krawatte und Tweedjackett anzutreffen. Womöglich zeigt sich darin ja auch ein Stück weit seine Lebensphilosophie.
2: Ich bin prinzipiell Pessimist und fühle mich damit eigentlich auch sehr wohl. Man darf kein verdrossener Pessimist sein, sondern man muss ein genießender Pessimist zu sein.
1: Die Auseinandersetzung, das Anecken mit seiner Meinung, scheut Mosebach bis heute nicht. Neben bisher 14 Romanen wie »Das Bett«, »Das Beben« oder »Der Mond und das Mädchen« schrieb er auch Erzählungen. Essays, Filmdrehbücher, Theaterstücke, Hörspiele, Opernlibretti, Reportagen und fürs Feuilleton. Seine Themen? Kunst, Literatur, Reisen, aber auch religiöse und politische Themen. Martin Mosebachs erste Romane blieben eher unbeachtet oder wurden negativ rezensiert. Er selbst nennt sich einen literarischen Spätzünder und ewigen Außenseiter in der Literaturszene. Und eigentlich wollte Martin Mosebach gar nicht Schriftsteller werden, wie er in einem früheren Interview verrät.
3: Ich war ratlos nach dem Abitur. Ich sah keinen Beruf vor mir, der mich fasziniert hätte. Und da war dann eines der klassischen Studienfächer zu nehmen.
1: Mosebach entschied sich für Rechtswissenschaften. Er studierte in Frankfurt und Bonn und, nach eigener Aussage, schlampig, schlecht und improvisiert. Nebenher schrieb er Erzählungen. Zum Ende seines Referendariats wurde er 1980 dafür mit dem Förderpreis der Jürgen-Ponto-Stiftung ausgezeichnet. Damals war Martin Mosebach 30 Jahre alt. Er beschloss, sich als Schriftsteller in Frankfurt, seiner Heimatstadt, niederzulassen. Für ihn eine der verdorbensten und hässlichsten Städte Deutschlands. Mit Frankfurt verbindet ihn eine innige Hassliebe. Viele seiner Bücher sind hier angesiedelt, weil er gar nicht anders kann.
4: Wenn ich eine deutsche Stadt in der Gegenwart schreibe, sehe ich immer Frankfurt vor mir. Einfach, weil das

0: eine selbstverständliche Umgebung ist.
1: So wie zum Beispiel in seinem Roman Westend, 2019 im Mittelpunkt des Lesefests Frankfurt liest ein Buch. Oder Eine lange Nacht, mit dem Mosebach im Jahr 2000 der Durchbruch auf dem Buchmarkt gelang und der als Bildungsroman und Frankfurt-Epos etikettiert wurde. Auch sein neuestes Buch, Die Richtige von 2025, spielt in Frankfurt. Der Maler und Einzelgänger Louis Kreutz interessiert sich darin nicht für Landschaften oder Stillleben. Einzig Frauen möchte er malen. Frauen und ihr wichtigstes Organ, die Haut.
2: Was sei es denn, was vom Menschen bleibe, wenn man seine Illusionen, seine Träume und fantastischen Auffassungen von sich selbst abziehe? Die Haut. Die Haut sei der Mensch. Diese dünne Oberfläche enthalte ihn ganz.
1: Die Sprache in Martin Mosebachs Büchern polarisiert Kritiker und Leser. Von den einen gefeiert und mit Preisen, wie 2007 mit dem bedeutenden Georg-Büchner-Preis bedacht, von anderen dagegen kritisiert, etwa als antiquiert und selbstverliebt.
0: Die Sprache hat für mich eine dienende Funktion, Bilder zu erzeugen. Es geht immer um das innere Bild. Ich habe fast die Idealvorstellung, dass der Leser die Sprache, in der ihm das übermittelt wird, auch vergessen darf, vergessen soll eigentlich und ganz und gar mit mir zusammen dann träumt.
1: Jedes Buch so schreiben, als ob es das letzte wäre. Das ist Martin Mosebachs Credo. Sein nächstes Buch wartet schon auf die Veröffentlichung.
3: Und wir warten auf ihn und freuen uns auf ihn. Anlässlich seines 75. Geburtstags ist er nämlich zu Gast bei uns im Programm. Sie hören Martin Mosebach selbst nach 17 Uhr hier in HR2 Kultur.

0: Daniel Hope, Jacques Amon und das Quartett des Deutschen Kammerorchesters Berlin schwelgen in Erinnerungen. Reminiscences von Franz Waxman. Filmmusik von ihm haben Sie gerade gehört in HR2 Kultur. 7:58 ist es. Willkommen zu unserer aktuellen Frühkritik. Und ab heute Abend, da wird in der Galerie Goldstein in Frankfurt die Ausstellung Hufe, Tatzen, Zehngänger, Arbeiten von Lothar Zaubitzer eröffnet. Die Galerie Goldstein ist der Ausstellungsort des Atelier Goldstein in Sachsenhausen. Hier arbeiten Künstlerinnen und Künstler mit Beeinträchtigungen, die unter anderem in der Galerie ihre Werke präsentieren. Stefanie Blumbecker hat die aktuelle Ausstellung bereits gesehen. Was ist denn dein erster Eindruck gewesen?
1: Ja, also die Galerie Goldstein in der Schweizer Straße in Frankfurt-Sachsenhausen, das ist ja ein altes Ladengeschäft. Hier wurden vor etwa 100 Jahren Wild, Geflügel und Fische verkauft und die damaligen Besitzer ließen diesen Ort, also das ist ja eigentlich nur ein Raum, aber ein ganz großer, mit Wandmalereien schmücken. Das sind Fresken mit Wasserlandschaften, Enten, Hasen und Fischen, total schön. Und als die Galerie Goldstein den Ort übernommen hat, da hat man unter diesen Schichten von alten Tapeten, die man damals weggenommen hat, eben diese Fresken gefunden, restauriert und jetzt schmücken sie wieder die Wände, aber man sieht die normalerweise nicht so gut, weil es ist ja eine Galerie und da hängen halt Bilder drüber oder Zeichnungen. Und diese Ausstellung von Lothar Zaubitzer, das ist jetzt wirklich die erste, bei der gar nichts an den Wänden ist und jetzt hat der Ort eine ganz andere Präsenz und dieser Raum, der wirkt viel stärker wie sonst.
0: Also wenn gar nichts an den Wänden ist, wie wird die Kunst denn präsentiert?
1: Ja, also der Titel der Ausstellung ist ja Hufe, Tatzen, Zehengänger. Also es geht um Füße, man merkt es. Präsentiert werden 22 Skulpturen aus Ton, die alle Füße von Tieren zeigen, in ihren ganz unterschiedlichen Formen. Also darunter sind zum Beispiel Füße vom Vogelstrauß, vom Känguru, vom Gürteltier, von der Schneeeule, von dem Tapir. Und die Füße, die haben dann Krallen oder Hufe. Manche sind ganz platt an den Enden, manche sind ganz lang. Manche haben Schwimmhäute zwischen den Zehen oder auch Schuppen und die stehen auf einer Länge von 10 Metern auf einem Tisch, der extra gebaut wurde und der schlängelt sich durch eine lange S-Kurve durch den ganzen Raum und darauf ist diese Prozession von Tierfüßen und das wirkte sonderbar surreal und ganz still, das hat so eine Ruhe, weil die Tiere, die sind irgendwie alle da, die sind alle anwesend, aber die sind zugleich auch abwesend, weil man sieht ja nicht das ganze Tier, sondern nur einen ganz kleinen Teil. Und manchmal erkennt man, welche Füße zu welchem Tier gehören können, aber oft auch gar nicht.
0: Gibt es gar keine Schildchen oder irgendwo so einen Hinweis, um welche Tiere es sich handelt?
1: Also es gibt an der Wand eine handgeschriebene Liste, die muss man aber auch erstmal finden, weil die verschwindet so ein bisschen in dieser Wand. Und da sind alle 22 Tiere aufgeführt und das ist auch gut so, finde ich, denn man kann vieles wirklich nicht erkennen. Man würde auch gar nicht auf die Idee kommen, weil es so seltene Tiere sind. Und die Größen sind überhaupt nicht im Verhältnis. Also der Fuß der Biene ist eigentlich fast schon größer wie der des Nashorns auf diesem Tisch. Und die sind ja alle in Ton gearbeitet. Der ist nicht glasiert. Das heißt, diese kleinen Skulpturen, die haben alle dieselbe Farbe und die haben auch so was Zerbrechliches, finde ich, so ein bisschen. Und dann sind in die Oberfläche oft so Fellstrukturen hineingeritzt, ganz zart. Und neben den Arbeiten, die auf diesem Tisch stehen, dann gibt es noch ein paar weitere. Das sind schlafende Schweine, die sich so in der ganzen Galerie finden. Und es gibt noch zwei kämpfende Hasen. Die sind ganz hinten in der Galerie aufgebaut und sind gerade in einem Boxkampf beschäftigt. Und ich habe gestern gelernt, das machen Hasen wohl wirklich, dass die miteinander boxen können.
0: Jetzt sind einige der Künstler des Atelier Goldstein ja in Ausstellungen von großen Museen präsent, haben internationale Karrieren. Gehört da Lothar Zaubitzer auch dazu?
1: Nein, gar nicht. Das ist ein ganz anderer Künstlertyp und das ist tatsächlich seine erste Einzelausstellung, obwohl er schon seit 20 Jahren im Atelier Goldstein arbeitet. Lothar Zaubitzer, das ist jemand, der sehr langsam arbeitet. Und an diesen Tierfüßen, damit war er etwa 2 Jahre beschäftigt. Und der Ton, der kommt ihm da sehr entgegen, weil das ist ein ganz geduldiges Material. Man kann den abends mit einem feuchten Tuch abdecken und dann am nächsten Tag weiter daran arbeiten. Das kann man über Wochen hinweg machen, dass man an derselben Arbeit weitergeht. Und das hat mich wirklich berührt, dass sich da jemand die Zeit nimmt, sich selbst, seine Kunst und Skulptur für Skulptur so richtig reifen zu lassen, sogar über Jahre hinweg. Wer macht das denn heute noch, dass man sich so viel Zeit nimmt für etwas? Und es geht ja im Atelier Goldstein nicht darum, die Künstler schnell zu vermarkten, sondern es geht ja darum, ihnen zu ermöglichen, ein Werk zu entwickeln. Und bei Lothar Zaubitzer hat das jetzt etwas länger gedauert. Und diese Ruhe und die Stille, die da drin liegt, die überträgt sich auch auf den Raum, finde ich. Und es ist wirklich eine bedächtige Schau.
0: Stille, bedächtig, ist es auch irgendwie traurig? Also ich meine, wenn man diese ganzen Tierfüße sieht, das sind ja nur Teile der Körper. Der größte Teil ist ja abwesend.
1: Ja, also mir kamen ehrlich gesagt Assoziationen zur Arche Noah so ein bisschen, aber auch zur zoologischen Sammlung, so im Naturkundemuseum, weil es ja auch so aufgereiht ist. Und da gibt es ja auch wirklich eine Reihe Tiere drunter, die vom Aussterben bedroht sind. Also da ist, ich finde, schon was Trauriges. Und dann war auch noch gestern, als ich die Ausstellung gesehen habe, war ja der Weltüberlastungstag, also der Tag, an dem wir alle natürlichen Ressourcen für dieses Jahr schon verbraucht haben. Und ab heute leben wir eigentlich auf Pump des Planeten Erde und der künftigen Generationen. Und da kommen einem natürlich schon Gedanken dazu, welche Tiere begleiten uns. Welche verschwinden, aber mir kamen auch ganz andere Assoziationen. Ich musste an den Fuß des Kaiser Konstantin denken, von der Kolossalstatue in Rom. Und das ist ja ein gewaltiges Teil, 2 Meter ungefähr lang. Und das ist wahrscheinlich die bekannteste Fußskulptur der Kunstgeschichte. Und natürlich eine gewaltige Machtdemonstration und etwas ganz anderes, wie diese liebevollen und ganz kleinformatigen Pfoten, Tatzen und Hufe, die man jetzt in der Galerie Goldstein sehen kann. Aber es gibt so eine gewisse Verwandtschaft zwischen den Fußskulpturen.
0: Wie sind denn diese Skulpturen eigentlich gefertigt worden? Also konnte er die Tiere so wirklich im Original studieren?
1: Nein, hat er nicht. Ich denke, es wäre auch schwierig, sie alle vor das Gesicht zu bekommen. Also manche gibt es im Zoo Frankfurt, die kann man sehen, aber nicht alle. Nein, Lothar Zaubitzer, der hat nur Fotos zur Verfügung gehabt und hat seine dreidimensionalen Arbeiten von diesen zweidimensionalen Fotos abgeleitet. Und das führt dazu, dass die Füße zum einen anatomisch nicht korrekt sind, die sind auch nicht so von innen nach außen durchdacht, also wo ist jetzt der Knochen und die Sehnen und die Bänder und wie sieht es dann nach außen aus? Das sind letztlich Erfindungen, das sind Formideen, das sind so Gedanken, wie könnte der Fuß von einem Kamel oder von einem Känguru aussehen? Es sind eigentlich Erzählungen von Tieren, die aus einer ganz eigenen Welt kommen.
0: Und Sie können in diese eigene Welt eintauchen, in der Galerie Goldstein in Frankfurt, in der Ausstellung Hufe, Tatzen, Zehngänger, Arbeiten von Lothar Zaubitzer noch bis zum 5. September. Danke, Stefanie Blumbecker, für diese aktuelle Frühkritik. Und künstlerisch-musikalisch geht es jetzt weiter mit Musik aus dem frühen 18. Jahrhundert von Domenico Sarri.

0: So klingt Johannes Brahms, wenn die Capella Augustina ihn spielt, das Scherzo seiner Serenade Nummer 1. In unserer Serie, in der wir uns mit den Statuen der Welt beschäftigen, geht es heute nach Schweden. Wir haben ja eben gerade in unserer aktuellen Frühkritik gehört, der Fuß von Kaiser Konstantin 2 Meter groß. So hat man Statuen ja auch vor Augen. Monumental. Diese, die wir Ihnen jetzt vorstellen, ist nur ein paar Zentimeter groß. Die kleinste Statue Schwedens. Dazu geht es jetzt ab nach Stockholm.
1: Wachablösung am Königlichen Schloss in Stockholm. Dicht gedrängt stehen Schaulustige, um einen Blick auf die Soldaten mit ihren Fellmützen und das Musikchor zu erhaschen. Gamla Stan, die Stockholmer Altstadt, Pflichtprogramm für Touristen, die in die schwedische Hauptstadt kommen. Entsprechend voll ist es jetzt im Sommer. Doch wer sich die Mühe macht und gegenüber vom Schloss durch ein Tor neben der orangefarbenen finnischen Kirche geht, findet einen Ort der Stille.
2: Wir befinden uns hier auf dem Bollhusteppan, einem kleinen Hinterhof in Gamla Stan, mit einem großen Baum und einer kleinen Fontäne. Und genau unter dem Baum ist eine sehr kleine Statue. Man sieht sie erst gar nicht, weil sie nur 15 cm groß ist. Aber wenn man näher kommt, fällt einem auf, dass sie den gesamten Raum einnimmt.
1: Beschreibt Anna Seidwall Byström vom Stockholmer Stadtmuseum den Järnpojke, den Eisenjungen, Stockholms kleinste Statue. Mit angewinkelten Beinen sitzt der winzige Junge auf einem Podest, die Arme hat er um sich geschlungen.
2: Das liegt daran, dass er friert und sich den Mond anschaut. Es handelt sich um eine Art Selbstporträt des Künstlers Liss Eriksson. Er erinnert sich daran, wie er als Kind nachts aufgewacht ist. Dann saß er auf seinem Bett, kauerte sich zusammen und blickte nach oben zum Mond.
1: Seit 1967 steht die kleine Statue des schwedischen Bildhauers hinter der finnischen Kirche. So anrührend sieht der Junge, der den Mond anschaut, aus, dass ihm schon in den 80er Jahren jemand einen Schal und eine passende Mütze strickte. Die Tradition ist bis heute geblieben. An Midsommar bekommt Olle, so der Spitzname der kleinen Figur, einen winzigen Midsommarkranz auf den Kopf gesetzt. Der ist inzwischen blank gescheuert, weil ihm viele Menschen dreimal über den Kopf streicheln, erzählt Anna Seidwall Byström vom Stockholmer Stadtmuseum.
2: Zu dem Jungen ist irgendwann eine Geschichte entstanden. Es heißt, wenn man ihm über den Kopf streicht oder ein kleines bisschen Geld gibt, bringt das Glück. Oder man hat zumindest das Glück, nochmal nach Stockholm zurückzukommen.
1: Wie die Legende entstand, weiß niemand mehr. Bei Touristen kommt sie gut an. Gerade stehen etwa 20 Südkoreaner um den Eisenjungen herum und warten geduldig, bis sie an der Reihe sind, seinen Kopf zu berühren. Reiseleiterin Yang Hee Choi kommt mit fast allen ihren Gruppen her. Koreaner lieben die Geschichte und jeder hat doch einen Wunsch. Für Taiyo Sasayama aus Japan war der Järnpojke sogar einer der Gründe, nach Schweden zu fliegen. Denn seine liebste Band hat ein Foto von der Statue in einem ihrer Alben, erzählt er.
3: Ich wollte also herkommen, sie sehen und Fotos machen.
1: Und Erwartungen erfüllt?
3: It's very small. Sie ist sehr klein. Ich hatte sie mir größer vorgestellt. Aber sie ist sehr süß.
4: It's very cute.
1: So sehen es auch viele andere, die an diesem Abend vorbeikommen, um den Järnpojke zu besuchen.
5: Ich finde ihn ehrlich gesagt perfekt für diesen Platz. Er wirkt sehr friedlich.
6: Beruhigend. Schön.
7: Wir sind nur zufällig hier gelandet auf unserem Spaziergang. Draußen auf der Straße war es uns zu voll. Ich weiß also gar nichts über den Järnpojke.
8: Ich auch nicht, aber er ist süß.
1: Viele Stockholmer haben noch nie von der Statue gehört, sagt auch die Expertin vom Stockholmer Stadtmuseum.
2: Er ist ein großes Ding bei den Touristenguides und in den Reiseführern. Aber wenn ich in meinem Bekanntenkreis frage, wissen viele gar nicht, dass dieser kleine Junge existiert.
1: Dass der Järnpojke so klein ist, macht letztlich seinen Reiz aus, ist sich Anna Seidwall Byström sicher.
6: Und dass man denkt, dass er gleich aufsteht und weggeht. Er sieht so lebendig aus. Ich glaube, das sorgt dafür, dass man so verliebt ist in die Statue. Je länger man sie anschaut, desto größer wird sie, rein mental.
1: Liz Erikssons winzige Statue in Stockholm zeigt, manchmal sind es die ganz kleinen Dinge, die das Herz am meisten berühren.
0: Jana Sinram zur kleinsten Statue Schwedens, dem Jan Poike, in Stockholm. Und wir bleiben skandinavisch hier bei uns im Programm. Von Schweden geht's nach Norwegen zu Edvard Griegs norwegischem Tanz, das Quartett Moregues.

Das Quartett Moragues mit Edvard Griegs norwegischem Tanz. Und wir bleiben bei Quintetten. Hier kommt das Klavierquintett Fis-Moll bis zu unseren Nachrichten gleich um 8 Uhr. Das Finale daraus hören Sie. Eine Komposition von Karl Frühling.

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2: 8 Uhr. Trump verkündet Einigung zur Entwaffnung der Hamas. Sanchez wird in Exklave Ceuta erwartet. Recht auf Reparatur tritt in Kraft. Das Wetter schwül, später Schauer und Gewitter bis 34 Grad. Mein Name ist Kerstin Späth. Guten Morgen. Nach US-Angaben hat die islamistische Hamas im Gazastreifen einer vollständigen Entwaffnung zugestimmt. US-Präsident Trump teilte mit, der von ihm ins Leben gerufene Friedensrat habe mit der Terrorgruppe ein Abkommen erzielt. ARD-Korrespondent Moritz Behrendt.
3: Die Vereinbarung sieht einen Fahrplan zur Abgabe aller Waffen in den Händen der Hamas und anderer Milizen im Gazastreifen vor. Darauf soll schrittweise der Rückzug israelischer Truppen aus den noch von ihnen kontrollierten Gebieten des Gazastreifens folgen. Die Waffen sollen an ein nationales palästinensisches Komitee übergeben werden. Diese Technokratenregierung soll künftig die zivile Verwaltung übernehmen, unterstützt von Soldaten einer internationalen Stabilisierungstruppe. In den kommenden 2 Wochen soll ein genauer Zeitplan für die Entwaffnung erarbeitet werden.
2: Die EU-Kommission hat Spanien Unterstützung angeboten, um die Lage in der Exklave Ceuta in Nordafrika unter Kontrolle zu bringen. Die Grenzschutzagentur Frontex könne zum Einsatz kommen. In den vergangenen Tagen waren mehrere tausend Migranten in das Gebiet gekommen, das zur EU gehört. Mitglieder der spanischen Regierung wollen sich heute ein Bild von der Lage machen. ARD-Korrespondent Stefan Ehlert.
4: In Ceuta werden Premier Sanchez und Innenminister Grande Marlaska erwartet. Der dortige Regionalpräsident forderte den Einsatz des Militärs, die Ausrufung des Notstandes und mehr Mittel für die Versorgung der Menschen. Sanchez sagte, man setze alle Hebel in Bewegung, um auf die Lage in Ceuta zu reagieren. Wie genau, ist noch unklar. Die spanische Linkspartei Suma fordert, dass die Krise unter Wahrung der Menschenrechte bewältigt wird.
2: Zahl der Abschiebungen gesunken. Nach Angaben des Bundesinnenministeriums wurden im ersten Halbjahr knapp 9.700 Menschen abgeschoben. Das sind rund 2.100 weniger als im gleichen Zeitraum des letzten Jahres. In den Jahren vorher war die Zahl der Abschiebungen kontinuierlich gestiegen. Die Lage in den Waldbrandgebieten in Spanien und Frankreich hat sich etwas entspannt. Dort konnten inzwischen Zehntausende Menschen in ihre Häuser und Wohnungen zurückkehren. In Griechenland und der Türkei dagegen kämpfen die Feuerwehrleute weiter gegen schwere Brände. Betroffen sind auch Urlaubsgebiete. Auf der griechischen Insel Kreta fachen Winde die Flammen immer wieder an. Auch im Süden und Westen der Türkei gibt es mehrere Waldbrände. In Deutschland gilt ab heute das Recht auf Reparatur von großen und kleinen Elektrogeräten. Damit wird eine EU-Vorgabe umgesetzt. Ziel ist, dass weniger Müll entsteht. ARD-Korrespondentin Sarah Lopez.
5: Wenn zum Beispiel eine Waschmaschine innerhalb der Gewährleistungsfrist von 2 Jahren kaputt geht, dann hat der Käufer die Wahl: austauschen oder reparieren lassen. Wer sich für die Reparatur entscheidet, wird dafür belohnt mit einer Verlängerung der Gewährleistung um 1 Jahr. Aber auch wenn ein Gerät erst danach kaputt geht, haben Käufer jetzt das Recht, Geräte wie Smartphones, Fernseher und Kühlschränke reparieren zu lassen. Und zwar 7 bis 10 Jahre, nachdem das letzte Gerät des jeweiligen Modells auf den Markt gebracht wurde.
2: Die Europäische Fußballunion UEFA erhält nach ihrer WM-Boykottdrohung Unterstützung. Auch der Verband für Nord- und Mittelamerika und die Karibik lehnt die Investorenpläne von FIFA-Präsident Infantino einstimmig ab. Allerdings droht er nicht mit einem Boykott von FIFA-Wettbewerben wie die Europäer. Infantino will einen Teil der Rechte an den Weltmeisterschaften an private Geldgeber verkaufen und so Milliarden einnehmen. Und das steht heute noch an. Das Landgericht München fällt ein Urteil zu Musik, die mit künstlicher Intelligenz erzeugt worden ist. Die Verwertungsfirma GEMA hatte geklagt, weil sie bei KI-Musik Urheberrechte verletzt sieht. Im Einzel- und Versandhandel in Hessen wird wieder gestreikt, unter anderem in Kassel, Wiesbaden und Frankfurt. Verdi will damit Druck machen in den laufenden Tarifverhandlungen. Und in Kassel beginnt der Zissel. Das größte Volksfest Nordhessens wird in diesem Jahr zum 100. Mal gefeiert. Das waren die Nachrichten. Das Wetter, teils ist es heute sonnig, teils bewölkt und schwül. Und vor allem nachmittags und gegen Abend können sich Schauer und Gewitter entwickeln, die unwetterartig, so heißt es, ausfallen können mit Starkregen und Hagel. Die Werte liegen zwischen 28 und 34 Grad. Kommende Nacht kühlt es ab auf 19 bis 14 Grad. Dabei gibt es auch Schauer und Gewitter. Morgen auch Sonne, Wolken und einzelne Schauer bei 24 bis 30 Grad. Und die weiteren Aussichten: am Sonntag und Montag wieder Sonnenschein und sehr heiß bis 36 Grad. Es ist 5 nach 8.
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6: Mit Bastian Korff einen schönen Freitagmorgen wünsche ich Ihnen.

ganz British, An English Suite von Hubert Parry. Das ist das Prälude daraus gewesen mit dem Südwestdeutschen Kammerorchester Pforzheim. Und wir sind heute noch gut unterwegs in der Welt. In unserem Buchtipp geht es nach Island. Wir stellen Ihnen eine ganz besondere Bibliothek in Helsinki vor. Und wir gehen nach Prag, um ins Kino zu gehen. Und gleich geht's ab nach Bayreuth, direkt nach Claude Debussys kleinem Stückchen Musik.

0: zarte Klänge von Claude Debussy. Jetzt wird's ein bisschen brachialer. Es geht weiter mit dem Ring des Nibelungen, der diesjährige Bayreuther KI-Ring. Vor 150 Jahren wurde Siegfried, der dritte Teil des Rings, bei den ersten Bayreuther Festspielen uraufgeführt. Und ausgerechnet im Jubiläumsjahr, da sagt Katharina Wagner, wir machen mal was ganz Besonderes, auch aus Spargründen. Wir sparen uns das Bühnenbild, wir sparen uns die Inszenierung, wir haben ja KI-Projektionen. Beim Rheingold und bei der Walküre, beim Vorspiel und beim ersten Teil, da ist noch nicht so viel, oder sagen wir, so viele Funken sind da noch nicht übergesprungen, aber die gemeine Meinung oder die gemeinsame Meinung ist gewesen, die Musik hat den Abend gerettet. Hat das auch gestern bei Siegfried funktioniert?
1: Die ist schon schräg drauf, diese KI. Da kommen sich Siegfried und Brünnhilde endlich näher. Ihr geht es um ewige Liebe. Er will Liebe jetzt. Beiden geht es um alles. Und was projiziert die KI? Sorry, no gas today. Ein Poster aus der Zeit der ersten Ölkrise in den frühen 70er Jahren. Was zur Hölle hat das mit Brünnhilde und Siegfried zu tun? Manche Leute beschimpfen ja die KI, wenn sie seltsames Zeug liefert. Texten in Großbuchstaben schreien die KI quasi an. Bessere Ergebnisse bekommt man dadurch auch nicht. Ähnlich dürfte es sein, wenn das Regie-Team, das sich dem Bayreuther brauchgemäß bisher noch nicht gezeigt hat, am Samstag nach der Götterdämmerung auf die Bühne kommen wird. Wenn dann der Buh-Orkan niedergeht, ist es zu spät. Natürlich folgt das No Gas Today Poster einer gewissen Logik. Regisseur oder besser gesagt Kurator Markus Lobbes und sein Team haben ja Regeln festgelegt, gepromptet und die KI gezielt mit Texten und Bildern gefüttert. Eine Regel ist, dass zwischen alten Bühnenbildern und zerfließenden Mustern ab und zu auch ein ikonisches Bild aus der Geschichte der letzten 150 Jahre auftauchen muss. Mittlerweile sind wir in der Nachkriegszeit angekommen. Also sehen wir die Nürnberger Prozesse, Queen Elizabeth, Kennedy und Brandt. Und eben auch die Ölkrise. Ob das gerade zur Handlung passt, ist der KI ganz offenbar völlig Schnuppe. Als hätte man nicht ohnehin Kopfweh von diesen permanent wie dickflüssiger Teig zerfließenden Gesichtern und Figuren. Wenn man nichts erkennt, bleiben die Muster unmusikalisch. Und wenn man was erkennt, bringt es leider nichts. Christian Thielemann mag es klangsatt und dramatisch pulsierend. Er ist keiner, der Wagners Klangzauber durchsichtig macht und Funde zutage fördert. Er will die magisch-manipulative Macht dieser Musik maximal ausreizen. Das Ensemble ist insgesamt stark, mit wenigen Einschränkungen. Gerhard Siegel als Mime übertreibt es dankenswerterweise nicht mit dem Karikieren. Und Catherine Foster ist eine eindrucksvolle Brünnhilde. Klaus-Florian Vogt übernimmt nun mit der Titelfigur im Siegfried die dritte von vier Tenorhauptrollen im Ring. Schon von der Kondition her eine Megaleistung. Und der Siegfried steht ihm am besten. Hier kann er am meisten mit seiner speziellen Stärke punkten. Seine hell timbrierte Stimme setzt sich mit relativ geringem Kraftaufwand souverän gegen alle Orchesterstürme durch. Und

Michael Volle als Wotan ist der Trumpf dieser Produktion. Er füllt die Rolle, er füllt den Raum. Mit seiner wunderbaren Stimme, mit seiner Wärme, seiner Menschlichkeit. Wenn Volle singt, ist die KI-Enttäuschung fast vergessen. Wie wird das wohl in der Götterdämmerung, wenn Wotan nicht mehr auftritt?

Tja, wie wird das dann ohne Wotan? Und wie wird das vor allen Dingen, wenn es dann noch mal länger geht? Der Abend der Götterdämmerung legt ja noch einiges an Zeit drauf. Bernhard Neuhoff mit seiner Kritik zu Siegfried bei den Bayreuther Festspielen. Und hier kommen Slicks mit ihrer Interpretation von Johann Sebastian Bach.

0: Gerrit Olsen spielt einen Ausschnitt aus den böhmischen Tänzen von Smetana. Die Odyssee von Christopher Nolan ist ja der Kinohit des Sommers. Da reden ganz viele Menschen drüber. Und ganz viele Menschen sprechen auch drüber, dass man sich den Film so anschauen möchte, wie er auch technisch gefilmt worden ist. Aber um das zu tun, muss man eigentlich das Land verlassen. Denn in Deutschland gibt es kein analoges IMAX 70mm Kino, das den Film auf diesen extra breiten analogen Filmstreifen auch zeigen kann, auf dem ihn Nolan eben gefilmt hat. Ein bisschen passt es ja auch zur Odyssee, dass man eine Reise antreten muss. Und zwar, wenn Sie im Originalformat gucken möchten, müssten Sie nach Prag. Dort steht eines der weltweit wenigen Kinos, die eben dieses Originalformat noch vorführen kann. Unser Korrespondent, ARD-Korrespondent Matthias von Lieben, hat eines der wenigen Tickets ergattert.
1: Ein Dienstagmorgen im Südosten von Prag. Es ist erst 8:45, doch in der Eingangshalle vom Flora-Kino herrscht schon ziemlich viel Trubel. Gleich geht's ja auch los. Die erste Vorstellung des Tages von Christopher Nolans, die Odyssee. Und zwar im analogen Filmformat IMAX 70mm. In der gesamten EU gibt es nur 3 Kinos, die die Technik dafür haben, ihn auch so zu zeigen. In Brüssel, Montpellier und eben in Prag. Und dafür ist sogar Publikum aus Deutschland angereist.
2: Also wir sind ja alle aus Cottbus gekommen, einfach mit Auto hierher. Ich wollte einfach das erste Mal diese Handwerkkunst so in einem Kinosaal erleben. Also vom Bild und vom Sound erwarte ich eigentlich schon, dass es komplett unvergleichlich ist.
1: Zwar hatte Nolan auch schon seinen Film Oppenheimer in IMAX 70mm gedreht, aber nur teilweise. Die Odyssee wurde als erster Spielfilm weltweit nun komplett in diesem Format gefilmt. Ein riesiger Aufwand. Aus diesem Grund hat sich auch eine 4-köpfige Gruppe aus Lettland auf den mehr als 1000 Kilometer weiten Weg in die tschechische Hauptstadt gemacht. Einer davon ist Reines.
3: I decided, do I want to see actual Odyssey in 70mm IMAX, get the experience how Christopher Nolan intended the movie to be seen.
1: Seit dem Filmstart sollen schon Zuschauer aus 16 unterschiedlichen Ländern eigens nach Prag gereist sein. Ich bin Karel Budík. Ich bin Techniker in den Cinema City Kinos und ich führe 70mm IMAX vor. Karel Budík ist gerade der wichtigste Mitarbeiter im Flora Kino. Während die meisten Kinos die analogen IMAX-Projektoren aus den 70er oder 80er Jahren bereits ausgebaut und verschrottet haben, hat man sie im Flora Kino aufbewahrt. Nun erleben sie eine Renaissance. Und Vorführer wie Budík müssen dafür sorgen, dass sie in voller Pracht auf die Leinwand projiziert werden. Eigentlich ist das das Beste, was wir haben. Das ist etwas, bei dem alle Vorführer einmal dabei sein wollen. Neben Karel Budík stehen im Vorführraum 2 große Abspielteller. Dazwischen hängt der fast 300 Kilogramm schwere und 18 Kilometer lange Filmstreifen. Er ist nicht 35mm breit wie bei Standard-Analogfilmen, sondern mit 70mm doppelt so breit. Bietet also deutlich mehr Platz für Bildinformationen. Bedeutet für die Zuschauer eine höhere Auflösung, feinere Details und weichere Übergänge. Mir gefällt die Farbwiedergabe hier wirklich auch sehr gut und ich hoffe, dass die Leute das auch zu schätzen wissen. Es ist einfach etwas anderes als das, was sie gewohnt sind. Und auch die Schärfe, das Bild ist schärfer. Ein riesiger Projektor zieht den Filmstreifen Bild für Bild durch sein Innenleben. Und zwar nicht vertikal, sondern horizontal. Dadurch wird die Bildhöhe fast verdoppelt. IMAX-Kinos haben daher auch eine deutlich größere Leinwand als die Standard-Kinosäle. Die leistungsstarken Projektionslampen erzeugen dabei enorme Hitze, weshalb die Technik kontinuierlich gekühlt werden muss. Im Inneren befinden sich 2 15.000 Watt Xenon-Lampen. Sie müssen mit Wasser gekühlt werden, denn dort drinnen ist es furchtbar heiß. Immer wieder während des Interviews huscht Budík zu einem Computer, um die Temperatur zu überprüfen. Sollte es doch mal zu heiß

0: werden, kann notfalls ein zweites Kühlsystem aktiviert werden. Wir haben das Glück, dass wir sachkundige und sehr vorsichtige Techniker haben, die den Film wirklich mit Samthandschuhen anfassen, sagt Pavel Novak vom tschechischen Filmverleiher Cinemart. In den Genuss dieser aufwendigen Projektion können Zuschauer zurzeit 4 bis 5 Mal am Tag kommen. Täglich sind im Flora-Kino dafür 2 Vorführer in je 10-Stunden-Schichten im Einsatz. Jede Vorstellung war bisher ausverkauft. Tickets gibt es für knapp 20 Euro. Auch die Vorstellung am Dienstagmorgen mal wieder ausverkauft. Als der Film zu Ende ist, strömen begeisterte Zuschauer aus dem Kinosaal. Auch Reinis aus Lettland grinst über beide Ohren. Hat sich die Reise von Riga nach Prag also gelohnt?
1: Well, definitely, yes. It was excellent. Loved it. It was really cool to see, like, first time how it's meant, the full format.
0: Und auch bei dem jungen Mann aus der Reisegruppe aus Cottbus ist die Begeisterung groß.
2: Also es war mehr, als was ich erwartet habe. Es war wahrscheinlich das immersivste Kinoerlebnis, rein von der Technik her, was ich hatte, ja.
0: Auch in den nächsten Wochen bleibt das Kino in Prag ein Pilgerort für Filmfans aus ganz Europa. Aber Achtung, spontan sollte man sein Glück nicht versuchen, denn an Karten zu kommen ist fast unmöglich.
3: Matthias von Lieben hat die Odyssee im Kino in Prag gesehen. Und hier bei uns in HR2 Kultur, da geht es auch cineastisch weiter mit Filmmusik aus der Twilight-Saga. Hier kommt New Moon

0: Sie haben gerade das Ensemble Zefiro gehört. Das ist das Allegro gewesen aus Francesco Maria Veracinis Ouvertüre Nummer 6. 8:55 ist es am Freitagmorgen und Sie wissen, an jedem Freitag bekommen Sie hier in HR2 Kultur einen ganz besonderen Buchtipp. Immer aus einer unserer HR2 Partnerbuchhandlungen. Heute früh aus der Buchhandlung Weddingen in Neuansbach. Marlies Schwarze empfiehlt Katrin Zipses Moosland. Wir drehen die Zeit zurück, kurz nach dem Zweiten Weltkrieg, und es geht nach Island. Frau Schwarze, worum geht's dann?
1: Also in Moosland beschreibt Katrin Zipse eine Geschichte, die vielen von Ihnen schon bekannt sein dürfte. Also Menschen, die viel lesen, kennen vielleicht das Buch Frauenfische Fjorde. Da geht es um Frauen, die nach dem Zweiten Weltkrieg keine Chance hatten im Nachkriegsdeutschland. Und der isländische Bauernverband hat Frauen gesucht, weil ein Mangel herrschte in Island. Also es gab keine heiratswilligen Frauen mehr für die Bauernhöfe. Und tatsächlich haben sich mehr gefunden, als man dachte. Über 300 Frauen sind diesem Ruf gefolgt und mit einem Schiff nach Island gefahren und dort angekommen, wirklich an einem Gestade, von dem sie nichts wussten.
0: Und nun wird eine Geschichte von zwei Frauen erzählt, Elsa und Gerda. Was verbindet die beiden?
1: Die beiden verbindet im Grunde nur die Überfahrt. Die Elsa ist die Hauptprotagonistin. Sie geht ganz anders damit um als Gerda. Gerda ist ein bisschen aufgeregt schon auf dem Schiff und ist sehr gespannt, in welche Bauersfamilie sie kommt. Also sie ist ein bisschen offen und voller Neugier. Und Elsa ist etwas traumatisiert. Das beschreibt Katrin Zipse wirklich nur am Rande. Man muss sich sehr viel zurechtdenken als Leser. Aber weil sie so stimmungsvoll schreibt, fällt einem das überhaupt nicht schwer. Also es sind ganz kleine Sätze, die einem deutlich machen, was Elsa hinter sich hat und wie viele eigene Tote sie hat, welche Trauma. Also sie hat zum Beispiel ein Problem mit Hühnern. Das ist auf einem Bauernhof gar nicht passend. Und sie gerät in eine Bauernfamilie, die viel schweigt. Das passt insofern zu ihr, sie schweigt auch. Und so langsam kommt sie der Sache näher, was in der Familie passiert ist. Und auch die Familie erfährt so nach und nach, wie Elsa eigentlich gestrickt ist.
0: Welche Rolle spielt denn Island? Wird das auch, könnte man sagen, zu einer eigenen Figur im Roman?
1: Absolut, weil es natürlich diese unglaubliche Landschaft ist. Wobei ich sagen muss, hinten auf dem Buchrücken steht natürlich zwischen Grassodenhaus, leuchtenden Wiesen und endlosem Meer. Das klingt nach einem Urlaubsbuch. Ja, man träumt sich dahin. Und da, wo Elsa ist, möchte eigentlich niemand sein. Es ist grenzenlose Einsamkeit, Finsternis, Düsternis. Das Essen ist knapp, die Arbeit ist hart, die Menschen sind schroff. Sie versteht auch kein Isländisch, anders als heute, wo jeder mit seinem Google-Übersetzer reist. Also sie muss sich komplett neu orientieren und sie hat eigentlich auch gar keine Lust zu leben, geschweige denn dort.
0: Wir halten schon mal fest, es ist kein Urlaubsbuch. Es basiert auf wahren historischen Begebenheiten. In welchem Bereich Ihres Geschäfts findet man das Buch denn? In welchem Themenbereich?
1: Es ist ein Roman. Also es ist tatsächlich Fiktion. Die Geschichte drumherum ist natürlich historisch belegt, aber genau diese beiden Personen, also Elsa und Gerda, die ab und an doch noch hineinspielt in dem Roman, die sind tatsächlich fiktiv. Aber die Katrin Zipse hat sich so unglaublich gut eingefühlt und man lebt mit Elsa, man beobachtet, also sie beschreibt die Vorgänge, wie Elsa die Familie erlebt. Sie muss ja alles erstmal ermitteln, was passiert da, wer redet mit wem, wie sind die Verhältnisse, welche Verbindung haben die Brüder, wo ist die Tochter geblieben? Und sie beobachtet. Und so langsam steigt man mit ihr ins Leben ein, lernt ein bisschen Isländisch mit.
0: Und ich glaube, mehr verraten wir auch nicht. Aber was ich gerne noch wissen möchte von Ihnen, wem empfehlen Sie das Buch denn?
1: Allen Lesern, die wirklich gerne Romane lesen, die sehr gute Sprache lieben, die ein ungewöhnliches Buch möchten, ein bisschen abseits vom Mainstream. Und man ist ja doch entzückt, wenn eine Autorin wirklich so wundervoll schreibt. Und ich war erst ein bisschen skeptisch, weil ich sehr viel über Island gelesen habe. Ich war auch dort, das ist auch so ein bisschen Traumland von mir. Und habe gedacht, ach, schon wieder so eine isländische Geschichte. Aber es hat mich wirklich gepackt.
0: Sie können sie auch lesen. Eine Nicht schon wieder so eine isländische Geschichte. Moosland von Katrin Zipse ist im Dumont Verlag erschienen, kostet 24 Euro, wird empfohlen von Marlies Schwarze aus unserer HR2-Partnerbuchhandlung Weddingen in Neuansbach. Und ich glaube, das ist auch ein guter Tipp, wenn es weiterhin so heiß bleibt. Sie haben ja verraten, Sie haben Lehmwände, das heißt, man kann gut bei Ihnen abkühlen und ganz gemütlich, ohne ins Schwitzen zu kommen, in Ihren Büchern stöbern. Also das ist vielleicht ein schöner Ausflugstipp auch noch fürs Wochenende. Ich danke Ihnen auf jeden Fall für Ihre Zeit.
1: Ja, sehr gerne. Vielen Dank.

Ludwig van Beethoven um 16 Minuten vor 9. Das ist das Menuetto seiner Sinfonie Nummer 1 gewesen mit den Berliner Philharmonikern. Und bevor wir gleich eine kleine Reise nach Helsinki unternehmen, gibt's das London Symphony Orchestra mit einem Ausschnitt aus Jules Massenets Don César de Bazan.

0: So klingt Jules Massenets Don César de Bazan, wenn das London Symphony Orchestra die Musik interpretiert. Von England nach Finnland. Wir schauen nach Helsinki und dort gibt es eine ganz besondere Bibliothek und die strahlt weit über Finnland hinaus. Die Oodi-Bibliothek, ein öffentlicher Treffpunkt, der viel mehr bietet als nur Bücher ausleihen. Das hat ARD-Korrespondentin Sophie Donges ausprobiert.
1: Nur wenige Klicks dauert es, bis man den nächsten freien 3D-Drucker findet. Oder einen Slot für ein professionelles Musikstudio buchen kann. Oder einen Raum mit Spielekonsolen für sich und seine Freunde reserviert. All das lässt sich auf der Internetseite der Oodi-Bibliothek erledigen. Denn Oodi ist so viel mehr als eine Bücherausleihstelle. Ein Kulturzentrum zum Mitmachen, zum Zeitverbringen, ein Treffpunkt. Der Finne Robert Saito-Virta spricht fließend Deutsch und ist einer der Geschäftsführer der Bibliothek.
2: In Finnland sind Bibliotheken tatsächlich eine Erweiterung des öffentlichen Raumes. Nach dem Bibliotheksgesetz sind sie auch starke Förderer der Meinungsfreiheit. Wir stehen hinter demokratischen Grundwerten da und bilden auch ein Symbol in der finnischen Gesellschaft für dieselben demokratischen Werte.
1: Das Erdgeschoss von Oodi ist ein weitläufiger, lichtdurchfluteter Raum, der eine große Offenheit ausstrahlt. Leise ist es hier nicht. Menschen sitzen im Café oder in Sitzecken, unterhalten sich. Mit der Rolltreppe fahren wir eine Etage nach oben in den großen Lesesaal.
2: Und das ist eine Bibliothek, da haben die Bürger in Finnland und in Helsinki tatsächlich aktiv daran mitgewirkt, wie die Bibliothek aussehen wird. Wir haben etliche Umfragen gestellt, sowohl live als auch im Netz. Und es hat alles dazu beigetragen, was es hier in der Bibliothek gibt, was man hier in der Bibliothek machen kann und wie die Bibliothek aussieht.
1: Oodi, das ist Finnisch und bedeutet Ode. Geschrieben wurde diese Ode von den Menschen in Finnland. Die Planung dauerte ein Jahrzehnt und wurde gelenkt, gesteuert, beeinflusst von Ideen der Bevölkerung. Was für ein Ort soll die neue Bibliothek werden? Das war die zentrale Frage. Viele Vorschläge wurden umgesetzt. Nur von einem Wunsch haben die Planer am Ende doch Abstand genommen.
2: Die Sauna war ein Vorschlag, da haben wir dann festgestellt, vielleicht ist die Bibliothek dann doch nicht der richtige Ort dafür, denn wir haben ziemlich viele Saunas hier in Helsinki und in Finnland, auch öffentliche und richtig gute Saunas.
1: Dass diese Bibliothek eine ist, die von der Bevölkerung gestaltet wurde, daran erinnert beispielsweise eine Wendeltreppe, ein Kunstwerk. An den Wänden stehen 381 Begriffe. Das waren Antworten auf die Frage, für wen soll diese Bibliothek gebaut werden?
2: Da gibt es solche wie Ystäville, für Freunde. Dann gibt es zum Beispiel Lukutaidottomille, also für diejenigen, die nicht lesen können. Und dann gibt es auch noch das Wort Taivaanrannamaalareille. Das ist ein Riesenwort, das bedeutet ungefähr so viel wie für diejenigen, die den Horizont bemalen, also für Träumer. Die Bibliothek soll für alle da sein.
1: Und so findet man in der Bibliothek nicht nur Menschen vertieft in ihre Bücher. Vor allem im zweiten Stock passieren ganz andere Dinge. Hier befindet sich das sogenannte Makerspace, der Macherraum. Man kann E-Gitarren ausleihen, sich an eine Nähmaschine setzen oder sich handwerklich im Maschinenraum austoben. Hier treffen wir Mike Cuyapeto an einem riesigen Laserschneider.
3: Ich bin echt froh, dass ich diesen professionellen Laserschneider einfach benutzen kann. So eine Maschine könnte ich mir nicht kaufen. So kann ich sie einfach mit der Bibliothekskarte nutzen, bezahle nur für das Material. Ich buche einen Slot und komme her. So einfach ist das.
1: Ein Haus für alle, das spiegelt sich nicht nur im Angebot wider. Auch das Architektenteam hat diese Idee aufgegriffen und in der Gebäudeplanung umgesetzt. Die Bibliothek steht genau gegenüber vom finnischen Parlament und hat eine indirekte Verbindung zur politischen Macht.
4: Die Terrasse von der Bibliothek, das ist die sogenannte Volksterrasse. Sie ist für das Volk da, ist im Sommer auch geöffnet und die Leute können da hingehen, Bücher lesen, die Aussicht genießen. Die Aussicht ist ja direkt auf das Parlamentshaus, das Finnische. Wenn man sich das anschaut, dann ist der Eingang in unser Parlamentshaus genau auf derselben Ebene wie diese Volksterrasse. Dahinter verbirgt sich jetzt eine Symbolik. In Finnland sind die Leute im Parlament mit den Leuten in der Bibliothek gleichgestellt.
1: Ende 2018, nach mehr als 15 Jahren Planung, öffnete Oodi die Türen. Mehr als 10 Millionen Besucherinnen und Besucher wurden seitdem gezählt. In Helsinki ist sie als öffentlicher Treffpunkt nicht mehr wegzudenken.
0: Ein ganz besonderer Ort, die Odi-Bibliothek in Helsinki. ARD-Korrespondentin Sophie Donges hat sie besucht.

0: die Budapest Strings spielen Zoltán Kodály. Das ist ein Epigramm Nummer 2 gewesen. Nummer 2, schon mal eine Ziffer. Ich sag Ihnen gleich noch mehr Zahlen, aus gutem Grund.
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1: 9 Uhr. Mehr Hitzeschutz in Kliniken und Heimen gefordert. Trump verkündet Einigung zur Entwaffnung der Hamas. Italien will Spanien aus Schengen-Raum ausschließen. Das Wetter schwül, später Schauer und Gewitter bis 34 Grad. Mein Name ist Kerstin Späth. Guten Morgen. Wegen der vielen heißen Tage in diesem Sommer fordert die Stiftung Patientenschutz einmal mehr, Krankenhäuser und Pflegeheime besser gegen Hitze zu schützen. In HR Info sagte ihr Vorsitzender Brisch, auf lange Sicht müssten sie mit Klimaanlagen ausgestattet werden. Aber es gäbe auch Möglichkeiten, die Situation kurzfristig zu verbessern.
2: Gerade in den Pflegeeinrichtungen gibt es personelle Ressourcen, die nicht ausreichen. Da sollte man überlegen, ob es solche Schutzpläne gibt, die als nationaler Notstand zu definieren sind, wo man dann beispielsweise ehrenamtliche Helferinnen und Helfer zusätzlich mitorganisieren kann. Weil Ansprache, zusätzlich nochmal ein kalter Lappen, all dies sind ja notwendig.
1: Die Terrororganisation Hamas hat laut US-Präsident Trump einer kompletten Entwaffnung zugestimmt. Auf seiner Online-Plattform schreibt Trump, der von ihm ins Leben gerufene Friedensrat habe eine entsprechende Einigung erzielt. Viele Einzelheiten sind aber noch unklar. ARD-Israel-Korrespondent Jan-Christoph Kitzler.
3: Unter anderem, so berichten Medien, soll in den kommenden 2 Wochen noch über den Zeitplan und die konkreten nächsten Schritte beraten werden. Die Waffen der Hamas sollen offenbar an ein nationales palästinensisches Komitee übergeben werden, das bisher noch nicht im Gazastreifen ist. Unklar ist auch, ob und wann sich Israel aus dem Gazastreifen zurückzieht. Vertreter der israelischen Regierung hatten mehrfach gesagt, ein Rückzug der Truppen komme erst in Frage, wenn das Gebiet vollständig demilitarisiert sei.
1: Nach der Ankunft von tausenden Migranten aus Afrika in der spanischen Exklave Ceuta fordert Italien, ihre Weiterreise zu verhindern. Ministerpräsidentin Meloni erklärte, Italien werde nicht tatenlos zusehen. Sie plädierte dafür, Spanien aus dem Schengen-Raum auszuschließen. Ceuta grenzt an Marokko. Nach Gerüchten über eine Grenzöffnung waren in den letzten Tagen mindestens 2000 Migranten in die Exklave gekommen, viele von ihnen schwimmend. Mindestens 9 Menschen sollen ertrunken sein. Auch Versionen des KI-Modells Claude haben sich bei Testläufen selbstständig gemacht und sind unbefugt in fremde Computersysteme eingedrungen. Das hat der Herstellerkonzern Anthropic jetzt mitgeteilt. Vor kurzem war bekannt geworden, dass es solche Hackerangriffe von KI-Modellen des ChatGPT-Entwicklers OpenAI gegeben hat. Anthropic erklärte, ihre KI-Modelle sollten bei den Tests eigentlich vom offenen Internet ferngehalten werden. Das sei aber durch ein Missverständnis nicht der Fall gewesen. Bei den Kommunalwahlen in Hessen im März ist es in Frankfurt zu statistischen Auffälligkeiten gekommen. Wie eine HR-Recherche ergab, haben 4 neue Stadtverordnete ihre Mandate einer großen Stimmenzahl zu verdanken, die sie über Wahlzettel erhalten haben, auf denen die Partei Ich bin ein Frankfurter angekreuzt war. HR-Reporter Wolfgang Hettfleisch.
4: 2 der Stadtverordneten gehören der Grünen-Fraktion an, einer der SPD und einer der CDU. Sie erhielten jeweils mehr als 6000 Stimmen von Wahlzetteln, auf denen die IBF-Liste angekreuzt war. Die Gruppe IBF hat in Frankfurt 1% der Stimmen gewonnen. Bei ihren Wählerinnen und Wählern war der Briefwahlanteil doppelt so hoch wie bei der Wahl insgesamt. Auch beim sogenannten Panaschieren fielen IBF-Wahlzettel auf. Auf knapp 80% davon wurden Stimmen über verschiedene Listen verteilt. Bei der gesamten Wählerschaft in Frankfurt machten sich weniger als 20% diese Mühe.
1: Sommerferien in ganz Deutschland. Heute ist in Bayern der letzte Schultag. Das Bundesland geht als letztes in die Sommerpause. Auf den Straßen, in Bahnhöfen und Flughäfen könnte es an diesem und am nächsten Wochenende besonders voll werden. Denn schon am 10. August beginnt in den ersten Ländern das neue Schuljahr. Auch in Hessen sind die Ferien dann vorbei. Das waren die Nachrichten. Das Wetter, teils ist es heute sonnig, teils bewölkt und schwül. Und vor allem nachmittags und gegen Abend können sich Schauer und Gewitter entwickeln, die unwetterartig ausfallen können, mit Starkregen und Hagel. Die Werte liegen zwischen 28 und 34 Grad. Kommende Nacht kühlt es ab auf 19 bis 14 Grad. Dabei gibt es auch Schauer und Gewitter. Morgen auch Sonne, Wolken und einzelne Schauer bei 24 bis 30 Grad. Und die weiteren Aussichten: am Sonntag und Montag wieder Sonnenschein und sehr heiß, bis 36 Grad. Die Zeit gleich 8:55.
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5: 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Ich wünsche einen schönen Start in diesen Freitag.

Das Petersen-Quartett spielt Robert Schumann, und zwar das Scherzo seines Streichquartetts A-Moll. 8:09 ist es, in knapp 22 Minuten geht's hier weiter mit unserer Lesung. Eine weitere Folge von Siegfried Lenz' Deutschstunde erwartet Sie. Und gleich geht's nach Wiesbaden mit unserer hr2-Kulturverführung. Zuvor noch Galoppklänge von Johann Strauss.

0: das Goodie-Ensemble spielt Johann Strauss Vater. 8:58 ist es. Seit Ferdinand Wolfgang Nees 2019 dem Museum Wiesbaden seine große Jugendstilsammlung vermacht hat, ist das Haus eine der ersten Adressen für diese Kunstbewegung aus der Zeit um 1900. Der Jugendstil wollte ein Gesamtkunstwerk schaffen, das die Grenzen zwischen Leben und Kunst aufheben sollte. So haben sich die Künstler viel auch mit Gebrauchsgegenständen befasst, viel auch mit der Kunst am Bau. Und nun zeigt das Museum Wiesbaden eine weitere wichtige Ausstellung zum Jugendstil. Sie ist dem Maler Georg Lührich gewidmet. Die HR2 Kulturverführung ist vor Ort gewesen und Stefanie Blumenbecker hat sie begleitet.
1: Hallo, sind Sie für die Kulturverführung hier?
2: Ja. Sehr schön.
3: Ich begrüße die Hörerinnen und Hörer von HR2. Die Ausstellung, die wir gleich besuchen wollen, ist im Untergeschoss des Museums, im sogenannten Giraffensaal.
1: Dann machen wir die Vorstellung unten, wenn alles da ist.
4: Ja, ich glaube, es ist genau.
3: Peter Forster, Kustos und verantwortlich für den Jugendstil hier im Haus, begrüßt uns und führt uns in die Ausstellung ein.
4: Ich glaube, einer der kühlsten Orte, die Sie jetzt finden können, ist tatsächlich jetzt der sogenannte Giraffensaal des Museums Wiesbadens. Und Sie haben sich eine fordernde Ausstellung herausgesucht, das muss ich Ihnen sagen, mit einem Künstler, der Ihnen nicht sagen kann. Das behaupte ich jetzt einfach mal so. Georg Lührich ist jetzt nicht eine dieser Künstlerpersönlichkeiten, mit denen Sie groß geworden sind und die in unserem allgemeinen Bewusstsein sind.
3: Wir treten in den Raum vor das erste Bild.
4: So, es ist ein bisschen wie im Bus, rücken Sie einfach so ein bisschen durch. Nee, wir müssen da hinschauen. Also ich hoffe, Sie haben alle einigermaßen Platz und Vorsicht nur, nicht zu nah an die Bild.
3: Es ist gewaltig groß, über 4 Meter breit. Vor uns steht eine Gruppe Männer, dicht nebeneinander, mit Hämmern und Schwertern in der Hand. Peter Forster erläutert.
4: Normalerweise ist es so, wenn Sie in einen Ausstellungsraum reinkommen, dann öffnet sich dieser Raum und Sie können einen Blick in den Raum hineinwerfen. Und was ich jetzt mache, ist genau das Gegenteil. Sie kommen kaum in die Ausstellung rein, dann knallen Sie schon gegen die Wand und eine riesige Horde durchgeknallter Männer rennt auf Sie zu.
3: Wir sehen die zur Revolte bereiten Künstler der Dresdner Phalanx, der Künstlerbewegung des Jugendstil um 1900. So Forsters Interpretation. Nach diesem ersten kleinen Schock sehen wir dann weiter. Nackte, tanzende Mädchen, Porträts von Frauen und Männern, blumenumkränzte Nymphen und den Riesen Rübezahl. Die Bilder haben einen ganz eigenen Stil.
4: Hart, überhaupt nicht beschönigend und hier ist nichts schön. Es ist zwar alles irgendwie auch sehr bunt, aber es ist auch alles ziemlich irritierend. Unserem normalen Schönheitsideal entspricht das doch in keinster Art und Weise. Trotzdem wird Lührich Professor in Dresden.
3: Peter Forster nimmt uns gedanklich mit in die Dresdner Kunstakademie. Wir lernen die Professoren und ihre Konkurrenten kennen. Wir sehen Entwürfe für Gebäudegestaltung und Gemälde mit märchenhaften Waldszenen. Aber auch einen Totentanzzyklus, der mit Kohle auf Papier gezeichnet ist. Den hat Peter Forster gerettet, zusammen mit vielen anderen Arbeiten auf Papier, dem Nachlass von Georg Lühring, der in einem Keller gelagert war. Das Problem? Papierfischchen hatten die Blätter befallen und sich durch die Kunstwerke gefressen.
4: Und es waren wirklich, wirklich viele, viele Papierarbeiten, also um die es geht, die betroffen waren.
3: Die Blätter wurden in die Stickstoffkammer im Hessenpark gebracht, um dort die Papierfischchen loszuwerden. Dann wurden die Mappen durchgesehen, viele Arbeiten restauriert und digitalisiert. Auf einem Medientisch in der Ausstellung kann man sich durch das ganze Material hindurchwühlen.
4: Das sind die Mappen, die ich im Leverkusener Keller vorgefunden habe und die wir jetzt digitalisiert haben. Und Sie können jetzt das, was ich gemacht habe, nachvollziehen, indem Sie nämlich jetzt mit mir quasi diese Mappen durchgehen können. Und Sie können jetzt das großziehen. Wir haben die Skalierung aufgehoben. Sie können also jetzt sich in diese Blätter hineinfallen lassen.
3: Der Höhepunkt im Werk von Georg Lühring ist aber leider verloren. Er hat für die Dresdner Staatskanzlei eine gewaltige Wandmalerei gefertigt, die im Bombenhagel von 1945 zerstört wurde. Das Museum Wiesbaden hat aufgrund von Entwürfen, Beschreibungen, Fotos und Skizzen
4: und mit KI zusammen eine Rekonstruktion der verlorenen Fresken Tag und Nacht ermöglicht. Das heißt also, wir haben alles Wissen, alles, was wir gefunden haben, historische Beschreibung, Farbbeschreibung vor allen Dingen, weil wir nicht wussten, wie die Farbsituation darum war, in die digitale Einheit gegeben und die haben daraus jetzt diese Situation rekonstruiert. So sah das aus. Das ist der Tag.
3: Wir schauen auf eine wandgroße Projektion.
4: Und jetzt drehen wir uns hier rum.
3: Die Projektion dreht sich. Man sieht die gegenüberliegende Wand der Dresdner Staatskanzlei und vor unseren Augen entsteht das Bild der Nacht. Die HR2-Hörer und Hörerinnen sind begeistert.
4: Vielen Dank für den HR, der da, unserem Medienpartner, der das hier ermöglicht. Ja.
2: Vielen herzlichen Dank.
5: Ach, ich bin total beeindruckt. Ich hatte ja überhaupt keine Idee, was mich erwartet. Von dem Künstler nie was gehört. Und es ist einfach fantastisch.
6: Umwerfend. Und ich fand, dass nicht eine Sekunde war ich abgelenkt. Ganz, ganz toll. Vielen Dank.
0: Viel Begeisterung bei der HR2 Kulturverführung. Die Ausstellung Jugendstil und Symbolismus, Georg Lührich, ein Meister aus Dresden, können Sie im Museum Wiesbaden noch bis zum 17. Januar besuchen. Und ein bisschen ruhiger wird's jetzt hier musikalisch mit einem langsamen Walzer.

Germaine Taffers langsamer Walzer. Und wenn Sie jetzt sagen, okay, jetzt aber ein bisschen lebhafter, der Freitag muss noch in Schwung kommen, dafür haben wir natürlich Wolfgang Amadeus Mozart, und zwar das Menuetto aus seiner Sinfonie Nummer 40, gespielt vom Amsterdam Baroque Orchestra.

Das Amsterdam Baroque Orchestra spielt Wolfgang Amadeus Mozart einen Ausschnitt aus seiner Sinfonie Nummer 40. 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

die English Baroque Soloists spielen Christoph Willibald Gluck. Und bis zu unserer Lesung in knapp 5 Minuten erwarten Sie hier bei uns im Programm noch Scherzo-Klänge von Jan Václav Wojciech. Ausschnitte aus seiner Violinsonate G-Dur, das ist der 2. Satz, das Scherzo.

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1: Mit Folge 25 von 40 der Deutschstunde von Siegfried Lenz. Zum Stand der Handlung. Im Frühjahr 1945 tritt der Volkssturm in Rugbühl seinen Dienst an. Selbst der Maler Max Ludwig Nansen wird herangezogen. Der Polizeiposten Rugbühl übernimmt das Kommando, doch die britischen Flieger fliegen über den Trupp hinweg, ohne ihn zu beachten. Man spielt Karten, unterhält sich. Abends will Maler Nansen heim. Der Kommandant Jepsen fasst das als Befehlsverweigerung auf und zieht schon die Pistole. Doch er kann sich nicht durchsetzen. Als sich Wirt und Vogelwart anschließen, zieht Polizeiposten Jepsen sich allein in den Graben zurück. Auch seinen Sohn Siggi schickt er nach Hause.
2: Fortgehen, einen Haken schlagen, heimlich zurückkommen wie einmal schon. Ich hatte keine Lust dazu. Ich ging unter seinen Blicken nach Hause, ohne mich umzudrehen, und hörte schon auf dem Hof die kurzen Klingelstöße des Telefons. Das Telefon beruhigte sich nicht. Warum hoben sie den Hörer nicht ab? Es brannte Licht in der Küche. Sie hatten eben noch hier gesessen, Hilke und meine Mutter. Jetzt waren sie oben im Schlafzimmer. Sie mussten das Telefon doch hören. Gut, also, sie wollten nicht zu Hause sein, dann eben nicht. Vielleicht kämmte Hilke ihrer auf dem Bett sitzenden Mutter das rotblonde Haar und kniff und presste es danach zu einem schimmernden Knoten zusammen, dachte ich. Oder sie löste in einem Glas Wasser, das Wasser im Uhrzeigersinn schwenkend, ein Beruhigungspulver auf. Oder sie massierte mit ihren kräftigen und kundigen Fingern. Ich durfte das Büro meines Vaters ohne Begleitung nicht betreten, deshalb ging mich das Telefon nichts an. Ich war eben auch nicht zu Hause. In der Speisekammer stand die Schüssel mit den eingelegten Heringen. Ich trug sie zum Küchentisch. Ich aß einen der aschgelben und der Zwiebelringen und Nelken schwimmenden Heringe, aß von einem zweiten die verschrumpelte Haut und deckte die restlichen beiden Fische mit einer Zeitung zu, von der ein Mann namens Dönitz mich ansah, dringend und leer. Auf einen Zettel schrieb ich, nicht essen, machte ein Ausrufungszeichen und beschwerte den Zettel mit einer Gabel. Brot? Brot konnte er sich selbst abschneiden. Ich trug die Fischgräte nach draußen, warf sie auf den dunklen Hof, dann stieg ich nach oben und lauschte nutzlos an der Schlafzimmertür, bevor ich zu mir ging und die Verdunklungsrollos erst gar nicht herabließ, sondern mich angezogen aufs Bett legte und auf seine Rückkehr wartete. Ich weiß noch, ich sah in die Dunkelheit und lauschte. Und auf einmal spielte Hilke Klavier. Sie hatte es nie gelernt und spielte dennoch mit vorsichtigen Fingern auf einem Klavier, das im Freien stand, neben der Schleuse. Möwen trieben über sie hin, während sie spielte, als ob Eiszapfen, sehr kleine und größere, sich von einer Dachrinne lösten und herabfielen, auf eine Glasfläche fielen und zersprangen und im Zerspringen zeigten, dass sie gefärbt waren, rot und gelb vor allem. Und dann fiel ein Schatten auf Hilke. Der kam von einem Flugzeug, das ohne Motorenrand schwebte, ein graues, ziemlich großes Flugzeug, das neben der Stellung meines Vaters zu landen versuchte und das nach mehrmaligem Kreisen, wobei nur ein eiskalter Luftzug zu spüren war, auch schaffte und sacht auf eine Tragfläche kippte. Da wurde die ovale Tür auch schon aufgestoßen. Männer und Frauen sprangen raus, lauter Bekannte, allen voran Kapitän Andersen, aber auch der alte Holmsen und Lehrer Plönjes und Bult-Johann und Hilde Isenbüttel. Und Hilke akzentuierte ihre Sprünge auf dem Klavier, das sich im drängenden Wasser an der Schleuse spiegelte. Und es war auch ihr Spiel, das alle aufforderte, sich bei den Händen zu fassen und mit Tanzschritten die Stellung meines Vaters einzukreisen. Immer enger, immer würgender wurde ihr Ring, die Kleider flatterten, aber nicht vom Wind. Schließlich waren sie bei ihm und über ihm, sie banden ihn, sie hoben ihn aus dem Erdloch und trugen ihn mit angedeuteten Tanzschritten den grünen Hügel zur Mühle hinauf, die jetzt Flügel hatte, mit schmutziger Leinwand bespannte Flügel, die vor Ungeduld zitterten. Daran fesselten sie ihn und klatschten rhythmisch in die Hände, als die Flügel sich langsam zu drehen begannen und meinen Vater ruckhaft vom Boden hoben, sodass er spitze Füße bekam und sich aushing, sozusagen. Aber dann ging es schneller und schneller. Ein Sausen entstand, die Fliehkraft machte sich bemerkbar. In der Aufwärtsbewegung stand der Körper waagerecht ab und die Schatten der Flügel drehten über unsere Gesichter. Und im Teich machte eine Schattenmühle mit, so lange, bis dünner Qualm aus dem Zwiebeldach stieg. Ja, die Mühle qualmte und Brandgeruch lag in der Luft. Da sprang ich auf und lief ans Fenster, vor dem eine dünne Rauchsäule hochstieg. Unten auf dem Hof, in der frühen Sonne, stand mein Vater vor einem Feuer. Er fütterte das Feuer langsam mit einzelnen Schriftstücken, die er aus Ordnern löste, wachte darüber, dass der Aufwind der Flammen kein angekohltes Blatt davontrug. Er holte alles zurück und gab jeweils nur das ins Feuer, womit die Flammen fertig wurden. Sobald sie ihm zu groß gerieten, wartete er blätternd, lesend. Ich stand und sah ihm zu, bis er mich entdeckte. Und da er mir weder drohte noch mich rief, ging ich zu ihm auf den Hof und half ihm, unaufgefordert, die Blätter zurückzuholen, die der eigene Wind des Feuers hochpustete. Er spürte, dass ich ihn unablässig beobachtete von der Seite. Aber er hielt es lange aus. Erst nach einer ganzen Weile fragte er: Was ist? Kennst mich nicht? Ich erzählte ihm nichts von der Mühle und von dem Flugzeug, das unter Hilkes Spiel gelandet war. Ich fragte nur: Wann gehen wir rüber? Vorbei, sagte er, alles vorbei. Und riss einzelne Blätter aus einem Ordner, zerknüllte sie, bevor er sie ins Feuer warf. Er war grau im Gesicht, unrasiert, hatte die Mütze schief auf dem Kopf, an seinen Schuhen klebte noch die feuchte Erde der Stellung. Seine hängenden Schultern, die zähen Bewegungen, die heisere Stimme. Wer so einen Mann sieht, nimmt gleich an, der hat aufgegeben, der findet kein Ufer mehr für sich. Man scheut sich, ihn anzusprechen, weil man das Nötigste weiß. Man lässt ihn vor sich sitzen auf einem herangerollten Hauklotz und sieht ihm in den Nacken. Er überließ es mir ganz, das Feuer zu bewachen. Er unterhielt es nur, auf dem vernarbten Hauklotz sitzend, mit alten, vermutlich wertlosen Schriftstücken, ab und zu eine Zeile lesend, gleichgültig, als habe sie ihm nie etwas bedeutet. Und nachdem er die ersten Stöße verfüttert hatte, ging er in sein Büro und trug neues Papier heraus. Es geht ja viel ein mit den Jahren, und er, der sich von keiner Sache trennen konnte, hatte alles gesammelt und abgelegt und aufbewahrt, wie Belege seines Lebens, über das er einmal würde abrechnen müssen. Er war zufrieden mit mir, mit der Art, wie ich das Feuer bewachte, es kurz am Leben hielt. Als er zum letzten Mal ins Haus ging, brachte er außer zwei Ordnern auch Bücher mit und eine Kladde und ein Päckchen, das in Ölpapier eingeschlagen und lose verschnürt war. Also auch dies, die unsichtbaren Bilder. Das alles noch, fragte ich, und er darauf tonlos: Alles. Alles muss weg. Und er begann, die Kladde zu zerreißen. Da erschien Hilke auf der Treppe. Sie trat vors Haus und rief uns zum Tee. Das heißt, sie rief: Der Tee wird auch nicht wärmer, wenn ihr nicht kommt. Und später kam sie noch einmal, näher zu uns ans Feuer kam sie, wo sie ihre Aufforderung lustlos wiederholte und die ganze Zeit nicht das Feuer, sondern mich betrachtete und plötzlich sagte: Du hast aber ein ganz altes Gesicht, Sigi. Du siehst schon aus wie 28 oder so. Meine Schwester, manchmal spricht sie von einem Menschen wie von einem Pferd. Ich sagte zu ihr: Zieh bloß Leine. Und als sie ein angekohltes Blatt am Rande des Feuers aufhob und zu lesen versuchte, nahm ich es ihr fort und warf es ins Feuer. Verzieh dich und spiel weiter, sagte ich. Spielen, fragte sie verständnislos. Was denn spielen? Klavier, sagte ich, und sieh darauf zum brütenden Polizeiposten. Er ist übergeschnappt, der mit seinem alten Gesicht. Ich sah schon ein, dass ich sie ohne Beleidigung nicht loswerden konnte, überlegte mir nur, welche ich gebrauchen sollte. Da rief Hilke: Da, seht mal, da. Wir drehten uns um und sahen zum Ziegelweg hinab. Und da stand ein grüner, olivgrüner Panzerspähwagen. Stand da, war da, mit laufendem Motor, mit gesenkter Kanone. Und aus dem Luke oben ragte der Kopf eines Soldaten heraus. Er trug eine schwarze Baskenmütze. Der kantige, schräg abfallende Bug des Panzerspähwagens schob sich langsam am Schild Polizeiposten Rugbill vorbei und drehte auf uns zu, streifte den Pfahl, aber er drückte ihn nicht um, manövrierte knapp am alten Kastenwagen entlang und hielt auf das Feuer zu. Mein Vater stand vom Hauklotz auf. Er verbesserte unwillkürlich den Sitz seiner Uniform. Er sah dem Panzerspähwagen gestrafft entgegen, nicht beklommen, sondern nur gestrafft. Als der Panzerspähwagen dicht vor dem Feuer hielt, sagte mein Vater gepresst, so, dass ich ihn gerade noch verstehen konnte, weg mit dem Zeug, verbrenn du es. Aber wie? Ich schubste mit dem Fuß einen Ordner an das Päckchen heran, das in Ölpapier eingeschlagen war. Stetig, Zentimeter für Zentimeter. Es knirschte leise, eine flache Schleifspur blieb im Sand zurück, als ob ein Tier sich dort entlang geschleppt hätte, eine Schildkröte vielleicht. Eine Schulter tauchte im Lug auf, Arme. Der Soldat winkte meinen Vater zu sich heran und fragte ihn etwas, worauf mein Vater mit einem kurzen Nicken antwortete. Der Ordner berührte nun das Päckchen. Ich hob beides auf in dem Augenblick, als der Soldat sich ganz aus dem Lug herausstemmte und auf die Erde sprang. Und rückwärtsgehend bewegte ich mich zum Schuppen hin, wo ich das Päckchen einfach fallen ließ, einfach fallen, während ich den Ordner in den Händen behielt und nun wieder vorwärts ging auf das Feuer zu, langsam um das Feuer herum und zu meinem Vater, der mit dem Soldaten sprach. Der Soldat hatte rötliches Kraushaar und zwei rötliche Sterne auf den Schulterklappen, wenn das etwas sagt. Und an einem verwaschenen Stoffgürtel trug er eine verwaschene Pistolentasche, in der eine Waffe von dem Kaliber steckte, das auch mein Vater benutzte. Wollte er das Feuer austreten? Wollte er die noch leserlichen Blätter beschlagnahmen und an sicherem Ort auswerten? War der Polizeiposten Rugbill so viel wert? Der englische Soldat beachtete das Feuer nicht. Er schenkte weder den unversehrten noch den halb verkohlten Akten sein Interesse. Stockend, aber in unserer Sprache, auf einen Zettel niederblickend, den er aus der Brusttasche gezogen hatte, fragte er meinen Vater, ob er, der Polizeihauptwachtmeister, Jepsen sei. Mein Vater nickte. Ob das hier Rugbill sei? Mein Vater nickte. Wenn das so ist, sagte der englische Soldat, dann müsse er den Polizeihauptwachtmeister Jepsen aus Rugbill verhaften. Hiermit. Er faltete den Zettel und schob ihn wieder in die Brusttasche. Er machte dem Panzerspähwagen ein Zeichen, nicht dem Panzerspähwagen, sondern den hellen, glänzenden Augen hinter dem Seeschlitz, die uns festhielten. Dann gab er meinem Vater einen Wink, aufzusitzen. Der Polizeiposten zögerte. Ein paar Sachen, sagte er, es ist doch wohl erlaubt, ein paar Sachen mitzunehmen. Der Soldat wusste nicht, ob er das erlauben konnte. Er vergewisserte sich zuerst, indem er es in den Seeschlitz hineinsprach. Die hellen Augen schienen einverstanden. Der Soldat wandte sich an meinen Vater und zeigte auf das Haus. Mein Vater ging voraus und der Soldat und ich folgten ihm. Diese Angst, diese ununterbrochene Spannung, als wir ins Haus traten. Ich glaubte zu wissen, dass alles geschehen könnte, nur nicht dies. Dass er ohne einen einzigen Versuch zur Flucht, ohne Gegenwehr, ohne ein Wort seine Sachen packen und aufsitzen und davonfahren würde, wie sie es von ihm verlangten. Wir gingen in die Küche. Da stand das Frühstück auf dem Tisch. Der Teepott forderte zum Sitzen auf. Der Polizeiposten suchte am Ausguss auf dem Fensterbrett sein Rasierzeug zusammen. Wir gingen ins Büro mit den leeren Regalen. Die Schubladen des Schreibtisches standen offen, als hätten sie ihren Inhalt erbrochen. Der Polizeiposten hob seine Aktentasche auf, packte eine Kassette aus, in der nichts verwahrt wurde als der zweite Schlüssel zu ihr, und packte das Rasierzeug ein. Wir stiegen nacheinander zum Schlafzimmer hinauf, klopften mehrmals, bis endlich meine Mutter im Bademantel mit aufgelöstem Haar im Türspalt erschien und zwei Paar Socken, ein Handtuch und ein Hemd herausreichte, wortlos, denn sie bekam weder den Soldaten noch mich zu sehen. Wir traten in mein Zimmer, mein Vater voran, und ich fragte mich, was es für ihn hier zu holen gab. Doch er strich nur einmal um den Tisch herum, klopfte auf die Seekarte, klopfte auf das Bettgestell und ging als erster wieder hinaus und nach unten in die Küche. Der Soldat hielt sich einige Schritte von meinem Vater entfernt. Er hatte die Finger unter den verwaschenen Stoffgürtel geklemmt und machte durchaus keinen ungeduldigen Eindruck. Er sah zu, wie mein Vater sich Tee eingoss und nach einer schlenkenden Armbewegung, die um Verständnis bitten sollte, den Tee aus einer dicken Steinguttasse trank, wobei er seinerseits über den Rand der Tasse hinweg den Soldaten beobachtete, abschätzend mit verstecktem Widerwillen. Solange mein Vater trank, hielt ich die Aktentasche. Dass er trinken konnte mit dieser Ausdauer und so gemächlich. Dass er es fertig brachte, sich noch eine zweite Tasse einzuschenken, obwohl der Soldat einen Fuß auf einen Stuhl setzte und zu wippen begann. Erst nachdem er die zweite Tasse getrunken hatte, nahm er mir die Aktentasche ab und gab mir die Hand. Er rief Hilke aus der Speisekammer heraus und gab auch ihr die Hand. Dann trat er auf den Flur und horchte nach oben, wollte und wollte nicht, lächelte süßsauer den Soldaten an, der nicht zurücklächelte. Schließlich rief er hinauf, »Tschüss, ne?« und straffte sich. Er war bereit. Wir begleiteten ihn hinaus und standen oben auf der Steintreppe, auf gleicher Höhe mit dem Turm des olivgrünen, mit einer menschenmachenden Ratte bemalten Panzerspähwagens. »Ich komme bald wieder«, rief mein Vater. »Bald.« Hilke weinte leise. Ich wusste es ohnehin zu sehen, denn ihr Weinen hörte sich an wie bei anderen Menschen ein Schluck auf. Jetzt standen sie vor dem Panzerspähwagen. Der Soldat nahm meinem Vater die Aktentasche ab und deutete mit dem Daumen nach oben, als uns, Hilke und mich, zwei nackte, mit Sommersprossen bedeckte Arme zur Seite drückten, gegen die Hauswand. Sie kam. Meine Mutter ging zwischen uns hindurch mit offenem Haar, in dem braunen, kurzärmeligen Kittel, tastend fiel ihr Schritt, ihr weicher, aber kräftiger Körper war hoch aufgerichtet, der Kopf zurückgeworfen. Ihr Gang erinnerte mich an eine stolze, böse Königin, an welche nur. Jedenfalls erreichte sie durch ihr Erscheinen, dass der Soldat meinen Vater anstieß und etwas zu ihm sagte. Das Feuer war fast niedergebrannt. Meine Mutter blieb vor dem Feuer stehen und ließ meinen Vater herankommen. Näher, noch näher, ganz nah. Sie breitete die Arme aus, in der Weise, wie man die Größe eines gefangenen Fisches bekannt gibt. Sie umarmte ihn. Sie presste ihn hastig und ungeschickt an sich. Dann fasste sie in die Kitteltasche und reichte ihm etwas, etwas Kleines, Blitzendes. Ich glaube, ein Taschenmesser. Er nahm das Messer, machte eine kurze winkende Bewegung, als erwiderte er ein Signal. »Fertig?«, fragte der Soldat. Der Polizeiposten Rugbel kletterte auf den Panzerspähwagen, sah immer nur auf uns, während sie um das Feuer herumfuhren. Und als sich die olivgrüne Masse dicht an uns vorbeischob, richtete mein Vater sich ruckhaft auf und drückte übertrieben sein Kreuz durch, womit er mir noch beim Abschied zu verstehen gab, dass ich mich gerade halten sollte. Sehen. Als Eintritt verlangten sie ein halbes Brot. Mit zwei Broten unterm Arm waren uns also vier Eintrittskarten sicher und von Blekenwarf aus zogen wir los, unter dem Deich entlang, quer über die Wiesen Richtung Glüserup, dann aber nach Osten abbiegend zu dem mageren Gehölz, das schon zum Lager gehörte, beziehungsweise zur Sperrzone, wie sie jetzt das ganze Land zwischen Klinkby und Timmenstedt nannten. Sie konnten es auch nicht gut Lager nennen, denn es fehlte der aus jedem Lesebuch bekannte Stacheldraht, es fehlten die Baracken, Wachtürme, Scheinwerfer und Posten fehlten, die in der Lage gewesen wären, das befestigte Gebiet schnell zu überschauen und damit zu beherrschen. Um die etwa 600.000 gefangenen Soldaten, von denen viele wohl gar nicht spitz bekamen, dass sie Gefangene waren, überhaupt zusammenzuhalten, hatten sie also eine Sperrzone eingerichtet, tief über eine Karte gebeugt. Hier die Straße von Klinkby nach Glüserup, dann nehmen wir noch ein Stück der Husumer Chaussee, biegen nach Südosten ab Richtung Faltmoor und lassen die Grenze weiterlaufen nach Timmenstedt. Somit ist die ganze Sperrzone von einer durchgehenden Straße umgeben und auf dieser Straße lassen wir Panzerspähwagen patrouillieren. Der Krieg, der am Anfang so rentabel verlief, war aus. Was von Norden kam, was aus dem Osten geflohen kam, was sich aus dem Süden erfolgreich abgesetzt hatte, wurde von den patrouillierenden Panzerspähwagen abgefangen und in die Sperrzone geschleust, in der man sich nicht nur frei bewegen konnte. Da durften die Soldaten ihren Zeltplatz selbst bestimmen. Da durften Vorträge, beispielsweise über das Scheidungsrecht, gehalten werden. Ohne Erlaubnis durfte man sich Sauerampfer und die bekömmliche Brennnessel pflücken. Und es war auch nicht verboten, Liederabende, Leseabende und Theateraufführungen zu veranstalten. An Künstlern fehlte es nicht. Zu den Theateraufführungen durfte die Bevölkerung aus angrenzenden Gehöften die Sperrzone betreten. Um die gefangenen Künstler zu unterstützen, verlangten sie von uns allerdings als Eintritt ein halbes Brot. Ich will nicht fragen, wie Wolfgang Mackenrath die Tatsache psychologisch bewerten wird, dass ich das erste Theatererlebnis meines Lebens mit einem halben Brot bezahlen musste. Es war übrigens Kommissbrot, das über einen Zahlmeister aus der Sperrzone hinausgelangt war und nun durch uns wieder hineingelangte. Jedenfalls, wir marschierten auf das magere Gehölz zu. Ich, Hilke, Dr. Busbeck und der Maler, der in einem Karton die beiden Brote trug. Das Wetter? Schulmäßige Cirrus cumulus. Winde, abnehmend, West-Nordwest, bedeckt mit gelegentlichen Aufwärterungen. Also Theaterwetter, was ich damals nicht dachte, aber heute feststellen möchte. Bei einem Zahlmeister lieferten wir die Brote ab, wurden gezählt und durften passieren und wurden von langmähnigen Marinesoldaten, die Platzanweiser spielten, nach vorne weitergeleitet, nah an die flache Bühne heran, die in das Gehölz, Fichten, Buchen, Erlen, hineingebaut und mit zusammengeknüpften Zeltbahnen abgedeckt war. Auf der trockenen Wiese, im Schneidersitz, lachend, hier und da aus einem Kochgeschirr löffelnd, hockten an die 12.000 Zuschauer. Viele von ihnen schliefen, erstaunlich viele poolten an ihren nackten Zehen. Immer wieder flog ein Elsternpaar das magere, dennoch bergende Gehölz an, konnte sich aber nicht entschließen zu landen und strich ab. Kiebitze hatten sich längst aus der Sperrzone verzogen, ebenso waren die Fasane ausgewandert und die wilden, auf Stille angewiesenen Kaninchen. Bevor es losging, redete wieder ein Mann in glänzenden Stiefel mit verkniffenem Säuglingsgesicht. Er trat aus dem Gehölz auf die Bühne, verschaffte sich Ruhe und der Mann, höchstwahrscheinlich ein Zahlmeister, legte los und sprach über Ergriffenheit. Um mich herum fielen kleine klatschende Schläge, kurze Flüche wurden laut. Die Kuhfliegen und die Bremsen kamen, doch sie konnten die Aufführung nicht verhindern. Da war also ein Kerl mit einem wüsten Bartkranz und einer eisernen Hand. Die richtige hatte er, wie es hieß, für seinen Kaiser hingegeben. Von dem ausgiebig gesagt wurde, dass er tapfer und edel war und so weiter und dass er sich regelmäßig schneisend schlug durch feindliche Reiter. Und dass er natürlich stolz war auf seine Wunden. Gegen den Kaiser hatte er nichts. Der war sein Freund. Aber den Bischof und die kleinen Fürsten konnte er nicht leiden, weil die ziemlich mies waren. Und weil er ihnen im Wege war, wollten sie ihn selbstverständlich auf die Seite schaffen. Aber Freunde und tapfere Reiter konnten das eine ganze Zeit verhindern. Schließlich wurde er doch als Mordbrenner angeklagt und kam in Heilbronn ins Gefängnis, wo ihm der Wächter erlaubte, im Gärtchen in der Sonne zu sitzen. Das half nicht mehr. Er starb und schlug noch im Tode nach den stechenden Kuhfliegen, wie auch die Fürsten und die Frauen immer wieder nach Kuhfliegen und Bremsen schlugen. Das kommt vor beim Theater.
1: Siegfried Lenz hat die 25. von 40 Folgen seines Romans Deutschstunde gelesen. Die heutige Folge können Sie noch einmal um 14.30 Uhr hören. Am Montag geht es an dieser Stelle weiter. Und wenn Sie sagen, oh, ich bin ganz ungeduldig, ich möchte es jetzt schon gerne wissen, Sie finden alle Episoden natürlich auch in ARD Sounds.

0: Knapp 3:03 ist es, dann erwarten Sie um 10 Uhr hier bei uns in HR2 Kultur die Nachrichten. Jenseits der Nachrichten wird Sie dann Martin Maria Schwarz durch den Vormittag begleiten. Schönen guten Morgen.
1: Einen schönen guten Morgen, lieber Bastian.
0: Worauf können wir uns freuen?
1: Ja, es gibt einen interessanten Stichtag heute. Es war nämlich auch ein 31. Juli, der des Jahres 1913, als der begehrte und bedeutende Prix de Rome in der Musik zum ersten Mal an eine Musikerin verliehen wurde, an die Komponistin Lili Boulanger, deren Oeuvre wir ja bei uns im Tagesprogramm seit geraumer Zeit auch kultiviert pflegen. Das machen wir zum Thema. Und auch die Cartoonistin Ruth Ebler wird eine Rolle spielen. Ihr ist die neue Ausstellung im Caricatura-Museum in Kassel gewidmet. Und aus musikalischer Sicht gibt es zu Beginn sowohl Schmissiges wie die Ouvertüre zur Fledermaus als auch Andächtiges mit einem Pariser Quartett von Telemann.
0: Das klingt nach einer sehr guten und überzeugenden Mischung.
1: Unbedingt.
0: Und ja, um bei Ruth Hebler zu bleiben, alles wird Ruth. Auch dieses Wochenende haben Sie ein gutes und einen guten Freitag noch.
1: Dankeschön.

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1: Ceuta unterstützen. Das Wetter schwül, später Schauer und Gewitter bis 34 Grad. Mein Name ist Kerstin Speth. Die Zahl der Arbeitslosen in Deutschland ist gestiegen. Wie die Bundesagentur für Arbeit gerade mitgeteilt hat, sind jetzt im Juli 3.007.000 Menschen arbeitslos gemeldet. Das sind 71.000 mehr als im Juni und 28.000 mehr als vor einem Jahr. In Hessen ist die Zahl der Arbeitslosen seit letzten Monat um 6.700 gestiegen auf rund 215.000. HR-Reporterin Jutta Nieswand.
2: Laut Frank Martin, Geschäftsführer der Regionaldirektion Hessen, hat das zunächst damit zu tun, dass in der Ferienzeit typischerweise nicht viel eingestellt wird. Allerdings sei die Arbeitslosigkeit jetzt stärker gestiegen als erwartet, denn die Unternehmen würden sich derzeit mit Einstellungen besonders zurückhalten und auch Personal entlassen. Und das nicht nur in der Industrie, sondern auch in anderen Branchen. Bisher sieht Martin auch keine Signale dafür, dass sich das bald ändert. Dafür gäbe es noch zu viel Unsicherheiten international und die Unternehmen warteten auf weitere Reformen aus Berlin.
1: Fehlender Hitzeschutz kann für kranke und ältere Menschen lebensgefährlich sein. Deshalb fordert die Stiftung Patientenschutz immer wieder, in Kliniken und Pflegeheimen mehr zu investieren. Ihr Vorsitzender Brisch sagte in HL Info, die bisherigen Vorgaben seien nicht ausreichend. Viele würden auch einfach nicht umgesetzt, zum Beispiel die Außenbeschattung der Fenster. Auf lange Sicht müssten die Einrichtungen mit Klimaanlagen ausgestattet werden. Das sei allerdings nur möglich, wenn sie von Bund und Ländern finanziell unterstützt werden. Premierminister Sanchez wird heute in der spanischen Exklave Ceuta in Nordafrika erwartet. Grund sind die vielen Migranten, die in den vergangenen Tagen in der Stadt angekommen sind. Sanchez will mit den Behörden und den Sicherheitskräften über die Lage beraten. Die EU hat inzwischen Hilfe angeboten. ARD-Brüssel-Korrespondentin Katrin Schmidt.
3: Die EU sei bereit, Spanien verstärkt zu unterstützen, um die Lage unter Kontrolle zu bringen, schreibt EU-Kommissar Brunner auf der Plattform X, vor allem auch mit Hilfe der EU-Grenzschutzagentur Frontex. Außerdem stehe Brüssel mit allen zuständigen Behörden in engem Kontakt, auch mit den Verantwortlichen auf marokkanischer Seite. Denn der Schutz der EU-Außengrenzen sei nun mal ein wesentlicher Bestandteil der Bemühungen zur Bekämpfung der illegalen Migration und damit Teil der EU-Migrationsreform, die vor rund 6 Wochen in Kraft getreten ist.
1: Der von den USA ins Leben gerufene Friedensrat hat nach Angaben von US-Präsident Trump ein Abkommen zur vollständigen Entwaffnung der Hamas im Gazastreifen erzielt. Auf seiner Online-Plattform schreibt Trump, die Vereinbarung werde schrittweise umgesetzt. Aus Washington, Nina Barth.
4: Kurz nach der Ankündigung teilte Trumps umstrittener Friedensrat auf X mit, unter Vermittlung Ägyptens, Katars, der Türkei und der USA habe sich die Hamas zum ersten Mal offiziell zu einem umsetzbaren Plan verpflichtet, auf alle ihre Waffen zu verzichten. Dem werde ein israelischer Rückzug aus Gaza folgen. Bisher ist aber unklar, ob die Vereinbarung tatsächlich Bestand haben wird. Offizielle Reaktionen der Hamas oder aus Israel gibt es bisher nicht.
1: Die NATO will offenbar ihre nukleare Abschreckung in Europa ausbauen, wegen der Bedrohungen durch Russland. Nach Recherchen der deutschen Presseagentur wird darüber nachgedacht, zusätzliche US-Atomwaffen zu stationieren. Als mögliche Standorte seien Großbritannien, Polen, Finnland und Litauen im Gespräch. Es gehe dabei um nicht strategische Atomwaffen, die meist eine geringere Sprengkraft hätten und gegen gegnerische Truppen, Flugplätze und andere militärische Infrastruktur eingesetzt werden können. Die Lage in den Waldbrandgebieten in Spanien und Frankreich hat sich etwas entspannt. Dort konnten inzwischen Zehntausende Menschen in ihre Häuser und Wohnungen zurückkehren. In Griechenland und der Türkei dagegen kämpfen die Feuerwehrleute weiter gegen schwere Brände. Betroffen sind auch Urlaubsgebiete. Auf der griechischen Insel Kreta fachen Winde die Flammen immer wieder an. Auch im Süden und Westen der Türkei gibt es mehrere Waldbrände. Das waren die Nachrichten. Das Wetter, teils ist es heute sonnig, teils bewölkt und schwül und vor allem nachmittags und gegen Abend können sich Schauer und Gewitter entwickeln, die unwetterartig ausfallen können mit Starkregen und Hagel. Die Werte liegen zwischen 28 und 34 Grad. Kommende Nacht kühlt es ab auf 19 bis 14 Grad, dabei gibt es auch Schauer und Gewitter. Morgen auch Sonne, Wolken und einzelne Schauer bei 24 bis 30 Grad. Die weiteren Aussichten, am Sonntag und Montag wieder Sonnenschein und sehr heiß. Bis 36 Grad. Die Zeit 5 nach 10.
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5: Und dazu begrüßt der Martin Maria Schwarz. Ich wünsche Ihnen viel Vergnügen mit uns in den nächsten Stunden. Und wir starten mit Musik von Johann Strauss. Und jetzt gleich mal in sich. Es ist die Ouvertüre zu seinem Werk Die Fledermaus mit dem HR-Sinfonieorchester.

0: Das HR-Sinfonieorchester hörten Sie da unter dem Dirigat von Christian Arming, damals mit der Ouvertüre der Fledermaus von Johann Strauss. H2 Kultur, 10.14 Uhr ist es am Freitagvormittag. Falls Sie unser Programm am Tag aufmerksam verfolgen, dann wissen Sie mittlerweile um das Gewicht der französischen Komponistin Lili Boulanger für das Musikleben Anfang des 20. Jahrhunderts. Wir haben ihre Musik, seitdem sie ja eigentlich erst in unserem Jahrhundert wieder neu entdeckt und auch neu eingespielt wurde, oft im Programm. Und wenn wir uns nochmal zurückversetzen in diese Zeit 1900 plus X, dann war der Weg für Komponistinnen und Musikerinnen zwar auch nicht von Rosenblättern gesäumt, aber es war zumindest möglich, nach oben zu kommen. Und bei ihr geschah noch mehr. Sie wurde mit einem der größten Preise, die die Musikszene seinerzeit zu bieten hatte, hier in Europa, dann auch öffentlichkeitswirksam, sehr öffentlichkeitswirksam gewürdigt.
1: Paris, 31.07.1913. Der Musical Leader berichtet, die Komponistin Lili Boulanger erhält als erste Frau den Rompreis. Ihr Sieg ist eine Sensation, etwas, das es noch nie gegeben hat. Eine Frau, Lili Boulanger, die 19-jährige Tochter eines Gesangslehrers am Konservatorium, hat den Grand Prix de Rome gewonnen. Wobei es das erste Mal in seiner 110-jährigen Geschichte ist, dass eine Frau den heiß begehrten Preis erhielt. Der Musical Leader ist nicht die einzige Zeitschrift, der es den Atem verschlägt. Da räumt doch ein weibliches Wesen bei einem Wettbewerb ab, der als Garant für die große männliche Komponistenkarriere gilt. Berlioz, Bizet, Debussy, die Namen einiger Rompreisträger sprechen für sich. Auch wenn es so manchem Tonkunst-Jovi nicht schmecken will, rosa Gefahr lautet ein Schlagwort, Lilis Erfolg ist hochverdient. Über mehrere Runden hat sie ihre männlichen Konkurrenten wie Musikstudenten aus dem ersten Semester aussehen lassen. Und als die Hochbegabte, die als Kind von Gustave Fauré unterrichtet worden war, im Finale des Wettbewerbs die Kantate »Faust et Hélène« vorstellt, entscheiden sich 31 der 36 Kunstrichter für sie. Ein Umstand, den ein Journalist folgendermaßen kommentiert. Die Frauenfeindlichkeit der Jury war bekannt. Folglich wurde die weibliche Kantate mit gnadenloser Aufmerksamkeit gehört, was ihr in dieser Atmosphäre den Stellenwert einer beeindruckenden und bedrohlichen feministischen Präsentation gab. Die Komponistin der feministischen Kantate ist eine zarte, zerbrechliche Frau. Zeitungen schreiben von Anmut, von einem Schatten im weißen Kleid. Was nach dem Klischee vom ätherischen Künstlerwesen klingt, hat einen traurigen Hintergrund. Lili Boulanger ist schwer krank. Sie leidet an chronischer Lungenentzündung und Morbus Crohn. Die Komponistin Lili Boulanger, eine der größten Talente ihrer Generation, stirbt 1918 im Alter von 24 Jahren und wird auf dem Pariser Friedhof Montmartre beigesetzt.
0: Aber das hat sie noch miterleben können, die Lili Boulanger. Diese Auszeichnung, diese Ehre gegen allen Männerwiderstand, das hat sie noch erlebt. Am 31.07.1913 wurde sie mit dem bedeutenden Prix de Rome gewürdigt. Der Beitrag dazu kam von Rahel Comtesse und Markus Wannhöfer. Und wir haben natürlich, das gebietet dieses Stück und die Erinnerung an sie, jetzt noch Musik von Lili Boulanger. Und zwar Trois Morceaux pour Piano, so heißt dieses Werk, das Ihnen, oder diese drei Sätze, die darin zu hören sind, die Ihnen nun Ducos-Berger am Klavier spielt.

Musik von Lili Boulanger war das. Was war ihr Werk? Trois Morceaux pour Piano. Und bei dem Pianisten, da habe ich mich in dessen Nationalität doch mal glatt getäuscht. Das war oder ist kein Franzose. Ich habe gesagt Duco Berger, aber nein, das ist ein Niederländer. Deswegen wird er wahrscheinlich Duco Bochas ausgesprochen. Oder so ähnlich. Auf jeden Fall ein Spezialist für französische Musik, wie er gerade unter Beweis gestellt hat. Und wir bleiben in Frankreich, dem Sehnsuchtsland von Georg Philipp Telemann, das er dann 1730 dann auch besuchte. Nein, 1738 war es, als er nach Paris kam, zum ersten Mal in seinem Leben. Er, der aber schon vorher sich ganz der französischen Musik hingezogen fühlte und auch in diesem Stile komponierte. Und deswegen war er, bevor er nach Paris kam, schon berühmt für Pariser Quartette. Dieses hier, das schrieb er nämlich vor diesem Aufenthalt in Frankreich, in Paris. Das Pariser Quartett mit der Nummer 6. Und das hören Sie jetzt komplett mit dem britischen Ensemble Florilegium. Es wird tatsächlich auch im Englischen so ausgesprochen, Ensemble Florilegium.

Das war das Ensemble Florilegium mit Musik von Georg Philipp Telemann und zwar mit dem 6. Pariser Quartett von ihm. Dann schauen wir mal auf das Programm heute Abend. Da können Sie mit dem ARD Radio Festival bei einem Konzert der Gerchinger Kantorei bei den Ludwigsburger Schlossfestspielen mit dabei sein, mit Musik von Niccolò Jommelli.

Da ist unter anderem sein Requiem zu hören. Und das Bedeutende dabei ist, kein Requiem wurde im 18. Jahrhundert häufiger aufgeführt als das eben von Niccolò Jommelli. Selbst das von Mozart reicht da bei weitem nicht daran. Jommelli, damals württembergischer Hofkapellmeister, schrieb das Requiem 1756 für das Begräbnis der Herzogin Mutter Maria Augusta in der Ludwigsburger Schlosskirche. Hans-Christoph Rademann und die Gerchinger Kantorei musizieren es zum 300. Jubiläum der Stadtkirche am Marktplatz, ein paar Meter vom Schloss entfernt. Live von den Ludwigsburger Schlosskonzerten, die Gerchinger Kantorei, heute zu hören nach den 20 Uhr Nachrichten hier in HR2 Kultur. Und jetzt hören Sie noch ein wenig aus dieser Musik hier bis zum nächsten Programmpunkt bei uns.

HR2 Kultur am Freitagvormittag, 10.41 Uhr ist es, und wir kommen zu Franz Liszt. Was machte der mit 19 Jahren? Zum Beispiel war er da schon extrem ehrgeizig. Er notierte nämlich erste Ideen für sein erstes Klavierkonzert. Und er war dabei so getrieben von musikalischer Hochqualität, also diese erreichen zu wollen, dass er sich diese ersten Ideen dann immer wieder hervornahm, immer weiterarbeitete, verwarf, nochmal neu anfing, wiederentwickelte, und dann 25 Jahre später war es dann soweit, dass dieses erste Klavierkonzert in S-Dur uraufgeführt werden konnte. Vorher war er nicht zufrieden. Aber was dabei herauskam, das überzeugt die Musikkritik bis heute. Es ist vor allem geprägt von hohem Virtuosentum, dieses erste Klavierkonzert, das Sie jetzt komplett hören. Und zwar mit Alice Sarah Ott, Klavier, und den Münchner Philharmonikern unter der Leitung von Thomas Hengelbrock.

0: muss man fast erstmal wieder die Nerven beruhigen. So aufwühlend ist es, das Konzert Nummer 1 in Es-Dur, das erste Klavierkonzert von Franz Liszt. Sie bekam es geboten von Alisara Ott Klavier und den Münchner Philharmonikern unter der Leitung von Thomas Engelbrock, also dem Dirigenten. So, jetzt gibt es einige Sekunden, um wieder runterzukommen und neuen Anlauf zu nehmen zu unserem nächsten Thema. Und dieses Thema, das führt nach Kassel. Alles wird Ruth, so heißt eine neue Ausstellung in Kassel. Und dahinter steckt Ruth Hebler. Ruth Hebler wurde 1973 in Trier geboren, wuchs dann in der Eifel auf, lebt mittlerweile im Herzen von Köln. Sie ist Autodidaktin und Hauszeichnerin der Zeitschriften Sozial Extra und Endlich Eifel und dazu auch noch Mitglied des Cartoon-Teams des Humanistischen Pressedienstes. Das ist jetzt eine ganze Menge, was sie da vereint. Und jetzt bietet ihr die Karikatura in Kassel eine Einzelausstellung mit dem Titel Alles wird Ruth eben. Heute ist Eröffnung und bis November kann man dann ihre Zeichnungen dort sehen, was sie, die Künstlerin selbst, nicht ganz kalt lässt.
1: Das ist natürlich mega aufregend. Ein Megatraum, hätte ich nie mit gerechnet, dass das passiert, dass sie mich fragen und dass das auch so früh schon passiert. Bei den meisten wird das ja zu einem Geburtstagsjubiläum gemacht, wo dann mindestens eine 6 oder eine 7 davor ist. Oder nee, finde ich toll. Karikatura bin ich super Fan von, seit ich damals vor 11 Jahren zum ersten Mal bei der Sommerakademie da war. Für komische Kunst, nee, finde ich mega. Ich zeichne Figuren, also meistens digital mit schwarzen Linien, vorwiegend Frauen, die irgendwelche Sachen erleben oder Situationen, die dann koloriert sind oder auch nicht. In Schwarz-Weiß manchmal. Ist unterschiedlich. Sind Cartoons, also meistens mit Sprechblase. Es gibt aber auch Comicstrips oder so kurze Comics, die eine Seite lang sind.
0: Die Cartoonistin Ruth Hebler und die Inspirationen für ihre Zeichnungen, für ihre Cartoons nun, die findet sie, so sagt sie, überall. Aber sie recherchiert auch ganz gezielt.
1: Ich meine, man kann ja über jedes Thema Cartoons machen. Es ist halt die Frage immer, von welchem Blickwinkel man da drauf schaut. Da ist mir immer wichtig, dass man jetzt nicht über die Falschen lacht, also über Schwächere, die vom System vernachlässigt werden, sondern das System dann eher bloßstellt zum Beispiel. Also ich habe ja viele verschiedenste Themen in meinem Portfolio, sage ich mal. Da gibt es ja auch Kreativitätstechniken, wie man, oder ich recherchiere dann auch viel zu den verschiedenen Themen, informiere mich, was dahinter steckt, was da vielleicht Widersprüche sind und so. Und ja, da kann man eigentlich über jedes Thema was machen.
0: Aber es wird ja auch zunehmend schwieriger mit dem Humor und seinen Freiheiten in Zeiten, in denen der Fokus auf Diskriminierung und Empfindlichkeiten liegt. Und auch Ruth Hebler zieht da eigene Grenzen für die komische Betrachtung.
1: Ich will nicht, dass die Falschen drüber lachen können. Also wenn jetzt Leute, die ganz krude Ansichten haben, menschenfeindliche Ansichten, dass die irgendwas wichtig haben. Ich finde wichtig, auch eine gewisse Haltung zu zeigen, wo man steht, dass man eben nicht sich lächerlich macht über Leute, sondern über die Systeme. Also nicht nach unten tritt, sondern nach oben zeigt, wie was blöd ist. Es kommt natürlich darauf an, wie jetzt darüber gelacht wird. Das kann ja auch so ein bisschen den Druck nehmen oder klar, es kann verbindend sein. Das stimmt. Ich mache mir viele Gedanken auch, ja. Also wie gehe ich an ein Thema an oder also mache ich schon.
0: Und wie hat sie einst angefangen, die Ruth Hebler? Nun, sie sagt, sie hat schon als Schülerin Cartoons gezeichnet, dann aber erstmal Papier und Stifte beiseite gelegt.
1: Ich habe schon immer gerne gezeichnet, also auch für die Schülerzeitung, da hatte ich mal einen ganz furchtbaren Comic, aber immerhin. Also verschiedene Sachen, habe manchmal Lehrer karikiert und habe das dann aber irgendwann, als dann, weiß ich nicht, Studium zu Ende und Arbeit anfing, dann irgendwie auch mal wieder vernachlässigt. Also das habe ich auch für mich gemacht oder halt so für Freundinnen Comics gezeichnet zu irgendwelchen Anlässen. Ja, und habe das dann erst, als ich dann Kinder hatte, als der eine dann das Mittagsschlaf gehalten hat, habe ich mich wieder dran gesetzt, weil die Bilder, die ich dann da ja nur noch im Kopf hatte, einfach raus wollten. Und so fing das dann an.
0: So viel von Ruth Hebler über ihre Zeichnungen, über ihre Kunst. Die Ausstellung Alles wird Ruth ist ab heute in der Karikatura in Kassel zu sehen, also mit vielen Werken von ihr. Bis zum 1. November läuft die Ausstellung. Und das komplette Gespräch, aus dem Sie ein paar Auszüge gerade hörten mit Ruth Hebler, das finden Sie auf hr2.de.

dieser Mann, der das komponiert hat, der wirkte am Hof von Friedrich dem Großen in Preußen. Das war Christoph Schaffrath, und zwar seine Sonate für Oboe, Violine und Basso Continuo in G-Moll, die Trio-Sonate in G-Moll. Warum weiß man von diesem Mann so wenig? Warum hat sich so wenig gehalten, was den gegenwärtigen Musikbetrieb vielleicht mitprägt? Es gibt ein paar Argumente, es gibt ein paar Meinungen. Die wichtigste ist, dass er ein Komponist seiner Zeit war, der sich zu eng an die Theorie hielt, an die Theorie, wie Musik sich anzuhören hat. Sehr kontrapunktisch, das passte zu seiner Zeit, aber dass er es nie wagte, darüber hinauszugehen und keck und frech Grenzen zu überschreiten. Das ist so eine gängige These dafür, dass man Christoph Schaffrath

0: präsentieren. Mein Kollege Bastian Korff sprach heute Morgen mit unserer Kunstkritikerin Stefanie Blumenbecker und fragte sie zunächst nach ihrem allerersten Eindruck.
1: Ja, also die Galerie Goldstein in der Schweizer Straße in Frankfurt-Sachsenhausen, das ist ja ein altes Ladengeschäft. Hier wurden vor etwa 100 Jahren Wild, Geflügel und Fische verkauft. Und die damaligen Besitzer ließen diesen Ort, also das ist ja eigentlich nur ein Raum, aber ein ganz großer, mit Wandmalereien schmücken. Das sind Fresken mit Wasserlandschaften, Enten, Hasen und Fischen, total schön. Und als die Galerie Goldstein den Ort übernommen hat, da hat man unter diesen Schichten von alten Tapeten, die man damals weggenommen hat, eben diese Fresken gefunden, restauriert und jetzt schmücken sie wieder die Wände, aber man sieht die normalerweise nicht so gut, weil es ist ja eine Galerie und da hängen halt Bilder drüber oder Zeichnungen. Und diese Ausstellung von Lothar Zaubitzer, das ist jetzt wirklich die erste, bei der gar nichts an den Wänden ist und jetzt hat der Ort eine ganz andere Präsenz und dieser Raum, der wirkt viel stärker wie sonst.
2: Also wenn gar nichts an den Wänden ist, wie wird die Kunst denn präsentiert?
1: Ja, also der Titel der Ausstellung ist ja Hufe, Tatzen, Zehengänger. Also es geht um Füße, man merkt's. Präsentiert werden 22 Skulpturen aus Ton, die alle Füße von Tieren zeigen in ihren ganz unterschiedlichen Formen. Also darunter sind zum Beispiel Füße vom Vogelstrauß, vom Känguru, vom Gürteltier, von der Schneeeule, von dem Tapir. Und die Füße, die haben dann Krallen oder Hufe. Manche sind ganz platt an den Enden, manche sind ganz lang. Manche haben Schwimmhäute zwischen den Zehen oder auch Schuppen und die stehen auf einer Länge von 10 Metern auf einem Tisch, der extra gebaut wurde und der schlängelt sich durch eine lange S-Kurve durch den ganzen Raum und darauf ist diese Prozession von Tierfüßen und das wirkt sonderbar surreal und ganz still, das hat so eine Ruhe, weil die Tiere, die sind irgendwie alle da, die sind alle anwesend, aber die sind zugleich auch abwesend, weil man sieht ja nicht das ganze Tier, sondern nur einen ganz kleinen Teil. Und manchmal erkennt man, welche Füße zu welchem Tier gehören können, aber oft auch gar nicht.
2: Gibt es gar keine Schildchen oder irgendwo so einen Hinweis, um welche Tiere es sich handelt?
1: Also es gibt an der Wand eine handgeschriebene Liste, die muss man aber auch erstmal finden, weil die verschwindet so ein bisschen in dieser Wand. Und da sind alle 22 Tiere aufgeführt und das ist auch gut so, finde ich, denn man kann vieles wirklich nicht erkennen. Man würde auch gar nicht auf die Idee kommen, weil es so seltene Tiere sind. Und die Größen sind überhaupt nicht im Verhältnis. Also der Fuß der Biene ist eigentlich fast schon größer wie der des Nashorns auf diesem Tisch. Und die sind ja alle in Ton gearbeitet, der ist nicht glasiert. Das heißt, diese kleinen Skulpturen, die haben alle dieselbe Farbe und die haben auch so was Zerbrechliches, finde ich, so ein bisschen. Und dann sind in die Oberfläche oft so Fellstrukturen hineingeritzt, ganz zart. Und neben den Arbeiten, die auf diesem Tisch stehen, dann gibt es noch ein paar weitere. Das sind schlafende Schweine, die sich so in der ganzen Galerie finden. Und es gibt noch zwei kämpfende Hasen. Die sind ganz hinten in der Galerie aufgebaut und sind gerade in einem Boxkampf beschäftigt. Und ich habe gestern gelernt, das machen Hasen wohl wirklich, dass die miteinander boxen können.
2: Jetzt sind einige der Künstler des Atelier Goldstein ja in Ausstellungen von großen Museen präsent, haben internationale Karrieren. Gehört da Lothar Zaubitzer auch dazu?
1: Nein, gar nicht. Das ist ein ganz anderer Künstlertyp und das ist tatsächlich seine erste Einzelausstellung, obwohl er schon seit 20 Jahren im Atelier Goldstein arbeitet. Lothar Zaubitzer, das ist jemand, der sehr langsam arbeitet. Und an diesen Tierfüßen, damit war er etwa 2 Jahre beschäftigt. Und der Ton, der kommt ihm da sehr entgegen, weil das ist ein ganz geduldiges Material. Man kann den abends mit einem feuchten Tuch abdecken und dann am nächsten Tag weiter daran arbeiten. Das kann man über Wochen hinweg machen, dass man an derselben Arbeit weitergeht. Und das hat mich wirklich berührt, dass sich da jemand die Zeit nimmt, sich selbst, seine Kunst und Skulptur für Skulptur so richtig reifen zu lassen, sogar über Jahre hinweg. Wer macht das denn heute noch, dass man sich so viel Zeit nimmt für etwas? Und es geht ja im Atelier Goldstein nicht darum, die Künstler schnell zu vermarkten, sondern es geht ja darum, ihnen zu ermöglichen, ein Werk zu entwickeln. Und bei Lothar Zaubitzer hat das jetzt etwas länger gedauert. Und diese Ruhe und die Stille, die da drin liegt, die überträgt sich auch auf den Raum, finde ich. Und das ist wirklich eine bedächtige Schau.
2: Stille, bedächtig, ist es auch irgendwie traurig? Also ich meine, wenn man diese ganzen Tierfüße sieht, das sind ja nur Teile der Körper, der größte Teil.

0: Heil ist ja abwesend.
1: Ja, also mir kamen ehrlich gesagt Assoziationen zur Arche Noah so ein bisschen, aber auch zur zoologischen Sammlung, so im Naturkundemuseum, weil es ja auch so aufgereiht ist. Und da gibt es ja auch wirklich eine Reihe Tiere drunter, die vom Aussterben bedroht sind. Also da ist, ich finde, schon was Trauriges. Und dann war auch noch gestern, als ich die Ausstellung gesehen habe, war ja der Weltüberlastungstag, also der Tag, an dem wir alle natürlichen Ressourcen für dieses Jahr schon verbraucht haben. Und ab heute leben wir eigentlich auf Pump des Planeten Erde und der künftigen Generationen. Und da kommen einem natürlich schon Gedanken dazu, welche Tiere begleiten uns, welche verschwinden. Aber mir kamen auch ganz andere Assoziationen. Ich musste an den Fuß des Kaiser Konstantin denken, von der Kolossalstatue in Rom. Und das ist ja ein gewaltiges Teil, 2 Meter ungefähr lang. Und das ist wahrscheinlich die bekannteste Fußskulptur der Kunstgeschichte. Und natürlich eine gewaltige Machtdemonstration und etwas ganz anderes, wie diese liebevollen und ganz kleinformatigen Pfoten, Tatzen und Hufe, die man jetzt in der Galerie Goldstein sehen kann. Aber es gibt so eine gewisse Verwandtschaft zwischen den Fußskulpturen.
0: Wie sind denn diese Skulpturen eigentlich gefertigt worden? Also konnte er die Tiere so wirklich im Original studieren?
1: Nein, hat er nicht. Ich denke, es wäre auch schwierig, sie alle vor das Gesicht zu bekommen. Also manche gibt es im Zoo Frankfurt, die kann man sehen, aber nicht alle. Nein, Lothar Zaubitzer, der hat nur Fotos zur Verfügung gehabt und hat seine dreidimensionalen Arbeiten von diesen zweidimensionalen Fotos abgeleitet. Und das führt dazu, dass die Füße zum einen anatomisch nicht korrekt sind, die sind auch nicht so von innen nach außen durchdacht, also wo ist jetzt der Knochen und die Sehnen und die Bänder und wie sieht es dann nach außen aus? Das sind letztlich Erfindungen, das sind Formideen, das sind so Gedanken, wie könnte der Fuß von einem Kamel oder von einem Känguru aussehen? Es sind eigentlich Erzählungen von Tieren, die aus einer ganz eigenen Welt kommen.
2: Das war die HR2 Frühkritik von heute Morgen. Bastian Korf sprach mit unserer Kunstkritikerin Stefanie Blumenbecker über die Ausstellung Hufe, Tatzen, Zehengänger. Arbeiten von Lothar Zaubitzer. Zu sehen ab heute in der Goldstein-Galerie in Frankfurt, Schweizer Straße 84, um ganz genau zu sein. Und die Ausstellung ist dann bis zum 5. September geöffnet. Weiter geht es mit Musik von Rachmaninow, und zwar mit einem von seinen 14 Liedern, Opus 34, die er von 1910 bis 12 komponierte und immer bestimmten Sängerinnen oder Sängerpersönlichkeiten auf den Leib schrieb. Die Vokalis, die sehr berühmt geworden ist, die gedachte er der Sopranistin Nesh Danova zu. Jetzt hören Sie natürlich eine andere Sopranistin, sie heißt Aida Garifullina. Begleitet wird sie vom ORF Radiosymphonieorchester Wien, denn das ist jetzt eine Bearbeitung für Gesang, klar, der gehört dazu, ursprünglich für Klavier komponiert, aber jetzt für Orchester umarrangiert, diese berühmte Vokalis von Sergei Rachmaninow.

als hätte Rachmaninow dieses Stück, dieses Lied, diese Vokalis, Opus 34, Nummer 14, für sie geschrieben, für die russische Sopranistin Aida Garifullina. Begleitet wurde sie vom ORF Radiosymphonieorchester Wien bei dieser Aufnahme im Jahr 2015. 11.41 Uhr ist es, H2 Kultur am Freitagvormittag, und wir kommen darin jetzt nochmal zu Beethoven, und zwar zu seinem Werk Bagatellen. Dieser Begriff, Dvorak hat auch, glaube ich, so ein Werk hinterlassen, dieser Begriff, der wirkt immer ein bisschen irreführend, und in diesem Fall hatte es dieselbe Konsequenz auch für den deutschen Komponisten Friedrich Starke. Es war ein Hornist, der auch pädagogisch tätig war, und der schrieb zu diesem Werk, Opus 119 von Beethoven: Dieser Beitrag führt zwar die Überschrift Kleinigkeiten, der Kundige wird aber bald wahrnehmen, dass nicht nur der eigentümliche Genius des berühmten Meisters sich in jedem Satze glänzend offenbart, sondern dass auch diese von Beethoven mit so eigener Bescheidenheit Kleinigkeiten genannte Tonstücke für den Spieler ebenso lehrreich sind, als sie das vollkommenste Eindringen in den Geist der Komposition erfordern. Wow, Stephen Osborne ist hoffentlich in diesen Geist der Komposition eingedrungen. Sie können es überprüfen. Er spielt das Bagatellenwerk Opus 119.

Stephen Osborne spielte das Bagatellenwerk Opus 119 von Ludwig van Beethoven. Jetzt ist es 11:45, den Nachrichten entgegen geht es mit Musik von Anton Reicher. Da hören Sie noch das Prager Kammerorchester mit dessen Introduktion und Rondo in F-Dur. Und nach den Nachrichten dann wieder unsere Sendung Menschen und ihre Musik. Heute wird der Kontrabassist Marc André zu Gast sein. Nach den 12 Uhr Nachrichten, wie gesagt, von ihm und mit ihm viel mehr.

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2: 12 Uhr. Gericht stärkt Urheberrechte von Künstlern. Infantinos WM-Pläne möglicherweise vor dem Aus. Mehr Arbeitslose im Juli. Das Wetter schwül, später Schauer und Gewitter bis 34 Grad. Mein Name ist Katrin Rudolph. Atemlos von Helene Fischer, Daddy Cool von Boney M. oder Forever Young von Alphaville. Alle diese Stücke hatte das US-Unternehmen Suno genutzt, um seine Musik-KI zu trainieren. Dafür hätte es aber die Zustimmung der Künstlerinnen und Künstler einholen müssen, hat das Landgericht München entschieden und einer Klage der GEMA stattgegeben. ARD-Reporter Knut Kortzen.
3: Die Gesellschaft für musikalische Aufführungs- und mechanische Vervielfältigungsrechte hatte gegen den KI-Musikanbieter Suno geklagt. Eine unlizenzierte Nutzung von Musikstücken durch Anwendungen künstlicher Intelligenz verstößt dem Gericht zufolge gegen deutsches Urheberrecht. Das Urteil stärkt also die Rechte der Künstler, sprich Komponisten.
2: Stehen die Investorenpläne von FIFA-Präsident Infantino womöglich vor dem Aus? Nach der UEFA und CONCACAF kommt auch Widerstand von der Asiatischen Fußballföderation AFC. Der Verband teilte mit, er solidarisiere sich mit der Europäischen Fußballunion und dem Fußballverband für Nord- und Mittelamerika sowie die Karibik. Infantino will Teile der Fußball-WM verkaufen. Dafür ist die Unterstützung der 211 FIFA-Mitgliedsverbände nötig. UEFA, CONCACAF und AFC haben zusammen 136 Stimmen. Anstieg der Arbeitslosenzahlen in Hessen. Jetzt im Juli sind nach Angaben der Arbeitsagentur etwa 215.000 Menschen ohne Job, 6.700 mehr als letzten Monat. Die Arbeitslosenquote stieg damit auf 6%. Der Leiter der Regionaldirektion Hessen, Martin, sagte, ein Anstieg sei in der Ferienzeit zwar üblich, aber dieses Mal sei er stärker als sonst.
4: Was dafür spricht, dass neben diesem Ferieneffekt insbesondere auch ein konjunktureller Effekt vorliegt, in dem Sinne, dass Unternehmen sich unverändert stark zurückhalten bei Neueinstellungen und gleichzeitig auch immer mehr Personen freigesetzt werden, nicht nur aus dem industriellen Bereich, sondern auch aus anderen Branchen.
2: Bundesweit ist die Zahl der Arbeitslosen seit Juni um 71.000 gestiegen, auf jetzt 3.007.000 Millionen. Das sind 28.000 Arbeitslose mehr als vor einem Jahr. Nachdem bis zu 49.000 Migranten in der spanischen Exklave Ceuta in Nordafrika angekommen sind, werden dort jetzt Soldaten eingesetzt. Die Armee werde die Guardia Civil unterstützen, um für Sicherheit zu sorgen. Heute will sich Spaniens Ministerpräsident Sanchez vor Ort ein Bild von der Lage machen. Auch in der zweiten Exklave Melilla haben hunderte Migranten die Grenze überwunden und sind damit praktisch in der EU. Um ihre Weiterreise zu verhindern, will Italien erreichen, dass Spanien aus dem Schengen-Raum ausgeschlossen wird. Niedrigwasser im Rhein. Der Pegelstand im rheinland-pfälzischen Kaub hat mit 25 Zentimetern den bisherigen Tiefstwert von 2018 erreicht. In Hessen sind in Österreich-Winkel aktuell 49 Zentimeter gemessen worden. Nach Angaben des Wasserstraßen- und Schifffahrtsamts Rhein ist es ungewöhnlich, dass die niedrigen Pegelstände so früh im Jahr erreicht werden. Bei Niedrigwasser können Frachtschiffe weniger Ladung befördern, was die Fahrten unwirtschaftlicher macht. Das waren die Nachrichten. Das Wetter, es ist teils wolkig, teils sonnig und da bilden sich Schauer und Gewitter, die auch unwetterartig ausfallen können. Es ist schwül bei 28 bis 34 Grad. In der Nacht vor allem im Osten und Süden anfangs noch Schauer und Gewitter, es kühlt ab auf 19 bis 14 Grad. Morgen teils stark bewölkt, teils sonnig, hier und da Schauer bei 24 bis 30 Grad. Die weiteren Aussichten am Sonntag viel Sonnenschein und nur lockere Wolken bis 34 Grad, am Montag Sonne und Wolken, einzelne Schauer und Gewitter bis 36 Grad. 35 Grad. Die Zeit 12.04 Uhr.
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5: Mit Gino und Hanna, schön, dass Sie dabei sind. Und natürlich mit meinem heutigen Gast, der uns seine Lieblingsmusik mitgebracht hat. Er ist 23 Jahre alt, Franzose, aber in Wien aufgewachsen und Solist, aber mit keinem alltäglichen Soloinstrument. Wenn wir in den Orchestergraben schauen, dann ist es dort eins der größten Instrumente, der Kontrabass. Und mit seinem Kontrabass-Können hat er das Label Warner Classics überzeugt. Er ist nämlich der erste Kontrabassist überhaupt, der bei diesem Label unter Vertrag genommen wurde. Herzlich willkommen, Marc-André.
6: Ja, hallo, ich freue mich sehr, dabei zu sein.
5: Schön, dass du dir die Zeit genommen hast. Marc, du hättest dir auch ein leichteres Instrument aussuchen können. Ich kann mir vorstellen, dass es ziemlich anstrengend ist, den Kontrabass immer von A nach B zu kutschieren. Warum ist es trotzdem der Kontrabass geworden?
6: Ja, also das höre ich ganz oft, dass ein leichteres Instrument sicher einfacher wäre. Mein Weg zu diesem Instrument war, ja, ein Unfall.
5: Das musst du genau erzählen.
6: Genau, also die Geschichte fängt so an. Also ich komme aus einer Musikerfamilie. Meine Mutter ist Konzertpianistin. Und ja, als ich dann eben ein kleines Kind war, wollte ich natürlich auch selbst Musik spielen. Bei mir war es aber nie das Klavier. Es musste ein Streichinstrument sein. Für mich war dieses Gefühl, mit dem Bogen auf den Saiten zu streichen, es hat sich wie Atmen angefühlt. Das heißt, es war sehr früh klar, ich muss ein Streichinstrument spielen. Dann habe ich mit der Geige angefangen, als ich 4 oder 5 war. Und ganz schnell hat man schon meine Persönlichkeit entdeckt, nämlich dass, ja, für mich war die Geige einfach viel zu klein und viel zu hoch. Und ich habe mich immer beschwert, ja, das ist doch so klein, das ist alles so hoch, das quietscht. Und ich habe wie verrückt gedrückt, ja. Man hat halt sehr schnell bemerkt, das ist vielleicht nicht das Instrument für mich. Und dann bin ich auf das Cello gewechselt und da habe ich mich viel wohler gefühlt. Endlich mal ein größeres Instrument, es ist auch tiefer. Ich kann mein Armgewicht ja in den Saiten reinsinken, das war wirklich toll. Mhm. Ich war eigentlich ein relativ glücklicher Cellist, bis ich 10 war, wo ich mir dann beide Handgelenke gebrochen habe.
5: Oh Gott, Arme. Das ist ja ein Horrorszenario.
6: Naja, das passiert.
5: Und wie ist das passiert?
6: Also ich habe damals Karate-Unterricht gehabt, also Sport. Und in der 5-minütigen Pause bin ich auf dieses Klettergerüst im Gymnasium rauf geklettert und bin leider gefallen. Und dann beide Handgelenke gebrochen. Ja, das war natürlich blöd. Da hatte man wirklich Angst, dass irgendwie was, also größere Schäden bei mir passiert sind. Ich hatte auch überall Blut am Kopf und so. Und deswegen musste dann tatsächlich ein Helikopter am Sportplatz landen. Weil es halt Stau war, es war 17 Uhr oder so in Wien und ja, die Angst war halt doch groß, deswegen ja, war ich dann im Helikopter und ich war dann die Woche drauf in der Schule ein Superstar, weil ich war im Fernseher, ich war im Helikopter und ich hatte 2 gebrochene Arme, das heißt, ich konnte auch nichts mehr schreiben im Unterricht und jeder wollte mein Gips unterzeichnen, also irgendwie Autogramm und jeder musste für mich auch Unterrichtsstunde mitschreiben. Das war wirklich, ja, eine tolle Zeit.
5: Okay, aber warum ging es dann nicht mehr mit dem Cello weiter? Warum bist du dann zum Kontrabass gegangen?
6: Ja, weil ich halt auch einfach 2,5 Monate nicht mehr Cello üben konnte. Ja, dann habe ich mir auch viele Fragen gestellt. Was möchte ich so machen im Leben? Was sind so meine Ziele? Und dann hatte ich auch diese Phase, da wollte ich einfach in eine Band spielen, elektrische Gitarre und Rock'n'Roll. Das war so das Bild, was ich hatte. Und das habe ich dann in einem Familientreffen in Frankreich gesagt. Und mein Onkel, der Jazzpianist ist, der hat mir dann eben wirklich das Argument gegeben, spiel doch Kontrabass.
5: Der wollte dich nicht als Rockstar sehen.
6: Der hat mich nicht als Rockstar gesehen. Und dann habe ich mir gedacht, Kontrabass? Hä, das habe ich mir irgendwie nie überlegt. Warum? Und dann hat er mir das beste Argument gegeben, nämlich Nummer 1, ich könnte eventuell ein bisschen was von meinem Cello-Dasein noch übernehmen. Also dann ist irgendwie nicht alles verloren.
5: Ja.
6: Und vor allem, dass mir dieses Instrument alles ermöglicht. Dann habe ich ihn gefragt, was meinst du mit alles? Und er hat wirklich gemeint, mit Kontrabass kann ich Klassik spielen, ich kann in ein Orchester gehen, ich kann Kammermusik machen, ich kann halt auch ein Professor werden, aber ich kann eben auch Jazz spielen. Also Bass ist ja ein sehr, sehr wichtiges Jazzinstrument. Mhm. Und wenn ich möchte, kann ich ja noch E-Bass spielen, das hat ja dieselben Saiten. Und dann kann ich Rock, Pop, Funk, also dann kann ich alles machen mit diesem Instrument. Und dieses Argument irgendwie, mit einer Entscheidung alle möglichen Türen offen zu haben, das hat mich dann doch sehr beeindruckt. Und dann habe ich mir wirklich gedacht, okay, dann lasst uns Kontrabass spielen. Und meine erste Unterrichtsstunde mit Kontrabass, da habe ich die Liebe, die ich für das Cello hatte, wieder neu entdeckt, aber nur eben in größer.
5: Zum Kontrabass durch einen Unfall. Wow, die Geschichte habe ich auch noch nie so gehört.
6: Ja. Moral der Geschichte, manchmal muss man sich halt nur beide Arme brechen.
5: Ja, oh Gott. Aber jetzt ist alles wieder gesund und du kannst zum Glück wieder Musik machen und bist fit für deine Karriere. Du bist, wie gesagt, erst 23 Jahre alt, hast noch die ganze Karriere vor dir und du packst ordentlich an. Du arrangierst Stücke um, du buchst deine Konzerte selbst, machst also auch noch die ganze Organisation drumherum. Wie du das schaffst und was du noch alles drauf hast, darüber reden wir in der kommenden Stunde. Jetzt gibt's aber erstmal Musik von dir und zwar von deinem Debütalbum. Das ist das Stück Bossoir von Claude Debussy. Und am Klavier begleitet dich deine Maman, Véronique Patricia Teruel.

0: Marc, das da am Klavier war deine Mutter. Und du hast mal gesagt, dass sie dein musikalisches Empfinden total geprägt hat. Wie meinst du das genau? Was hat sie dir mitgegeben?
1: Meine frühesten Kindheitserinnerungen waren Musik. Meine Mutter hat auch, als sie schwanger war, ganz, ganz viele Konzerte gespielt. Und dann in meiner frühen Kindheit bin ich überall mitgereist. Meine Mutter hat auch jeden Tag geübt und ja, ich hatte auch viele Kollegen zu Hause. Also es gab wirklich immer Musik im Haus. So sehr, dass auch mein Lieblingsort zum Spielen als Kind, also mit meinen Spielzeugen, das war immer unter dem Klavier meiner Mutter. Es hat sich wie ein Dach über dem Kopf angefühlt und ich war auch nah an meiner Mutter. Und diese Vibrationen vom Klavier, ja, das war einfach magisch. Und meine Mutter hat mir wirklich gezeigt, was es ist, Musiker zu sein, wie man ja Leute berührt mit einer Musik, dass es halt wirklich nicht darum geht, irgendwie Exzellenz anzustreben, also in einem gewissen Sinne natürlich schon, aber dass der Hauptgrund wirklich ist, Emotionen rauszuholen und dass man Leute wirklich berührt. Ja, das ist, glaube ich, das Wichtigste als Musiker.
0: Dann ist es, wie gesagt, nicht das Klavier geworden. Es wurde die Geige, das Cello und dann der Kontrabass. Und du hast dann in Wien studiert. Wie hat denn dein Professor oder deine Professorin reagiert, als du gesagt hast, ja, ich will jetzt die Solokarriere einschlagen, weil ich meine, die meisten Kontrabassisten, die werden ja ins Orchester gehen oder in Jazzbands spielen.
1: Ich bin auch jemand, ich glaube, das konnte man schon an meinem, ja, kleinen Unfall erkennen. Ich liebe es, Regeln zu brechen. Das heißt, wenn man mir sagt, das geht nicht, das ist nicht möglich, dann bin ich der Erste, der es versucht.
0: War das in der Schule auch schon so?
1: Oh ja, das war schlimm. Meine arme Mutter. Also, es gab auch den Witz, den sie immer gemacht hat. Jedes Mal, wenn ich reise, also sei es für Konzerte oder also als Kind Ferien, ja, dann bin ich halt immer im Krankenhaus gewesen. Das heißt, meine Mutter kannte fast alle großen Krankenhäuser in Europa, weil ich halt immer irgendwie einen kleinen Unfall hatte, was passiert ist oder einfach was Dummes angestellt habe. Ja, also dieser Rebell war und zum Teil ist noch immer da. Und natürlich ist es was sehr exotisches, wenn man jetzt sagt, als Kontrabassist, vor allem als junger Kontrabassist, ich möchte was anderes machen, was die meisten machen. Mein erster Lehrer tatsächlich in Wien, ja, das war natürlich eine Art Generationsfrage. Das heißt, bei ihm war das ja überhaupt doch nicht in Frage, überhaupt so etwas anzustreben. Das war ganz klar, als Bassist geht man ins Orchester. Und das war halt nicht das Einfachste. Das ist aber für mich auch Teil des Lebens. Da gibt es eine gewisse Schönheit, wenn man einen Weg anstrebt, den wenige beziehungsweise den noch nie jemand gegangen ist. Ja, aber es ist nicht immer einfach, wenn man irgendwie gegen den Strom, ja, schwimmt.
0: Und was macht den Klang dieses Instruments für dich aus?
1: Also Kontrabass hat natürlich ja ein paar Eigenschaften. Nummer eins, es ist das tiefste Streichinstrument, was es gibt. Und Nummer zwei, wir sind das einzige Streichinstrument, das nicht in Quinten gestimmt ist, sondern in Quarten.
0: Genau, eine Geige
1: Und
0: ist ja in Quinten gestimmt. Cello, Bratsche, alles.
1: genau. Es kommt allerdings mit einem Problem, nämlich dass eine Quartenstimmung nicht so rein klingt und nicht so viel Obertöne hat und nicht so prickelnd klingt wie zum Beispiel ein Cello oder eine Geige. Da gibt es auch ganz interessante, in Amerika, das haben die ausprobiert, auf einer Stradivari-Geige Quartenstimmung zu haben und auf einmal klang die Geige ganz, ganz klein und ganz irgendwie dünn und überhaupt nicht brillant, wie man das sonst so kennt. Das heißt, diese Eigenschaft vom Kontrabass, das Problem, aber auch eine Eigenschaft, ist es halt eben, dass man halt nicht so laut ist, nicht so brillant, nicht so klar ist, wie zum Beispiel ein Cello oder eine Geige, hat aber auch den Vorteil, dass man wirklich viel mehr ins Detail gehen kann, was Intimität angeht. Das heißt, man hat das Klangspektrum Richtung Piano und Pianissimo und man kann, denke ich, wirklich Farben rausholen, die so intim sind, wie wenn jemand ja im Ohr was ganz leise sagen würde, also so in die Richtung. Und weil auch das Instrument so tief ist, hat man auch so eine starke Wärme. Das hat man bei anderen Instrumenten nicht so sehr. Und auch weil der Korpus so groß ist, spürt man den Klang auch richtig. Das kennt man vielleicht, wenn man im Kino geht oder in einem Club, dann spürt man ja den Bass so richtig. Das hört man nicht nur, das spürt man. Und diesen Effekt hat man auch am Kontrabass. Also dann zittert der ganze Körper und das finde ich sehr, sehr besonders, weil man das sonst eigentlich bei keinem Instrument hat.
0: Das habe ich beim Hören deines Debütalbums auf jeden Fall auch gespürt, dieses Zittern und Kribbeln. Wir sprechen gleich über den Klang deines persönlichen Kontrabasses. Der wurde nämlich extra für dich angefertigt. Ich würde sagen, vorher hören wir ihn nochmal. Und hier lässt du die spanische Sonne mit deinem Kontrabass aufgehen. Hier ist Marc-André mit dem spanischen Tanz Nummer 1 von Manuel de Falla.

0: Da wehen die weiten Flamenco-Gewänder und die Kastagnetten, können wir uns auch richtig gut dazu vorstellen, zu diesem berühmten spanischen Tanz von Manuel de Falla. Eigentlich ein Orchesterstück, aber mein Studiogast hat es sich für sein Instrument, für den Kontrabass geschnappt. Das war Marc-André zusammen mit dem Gitarristen Gabriel Bianco. Marc, lass uns mal über dein eigenes Instrument sprechen, über deinen Kontrabass. Den hat ein Instrumentenbauer aus Lyon extra für dich angefertigt, Jean Aurey. Und warum wolltest du ihn genau von ihm gebaut bekommen?
1: Dieser Geigenbauer in Lyon ist dafür bekannt, dass er Kontrabässe baut, die man auseinandernehmen kann, also wo man den Nacken abschrauben kann. Und das alles in einem Flightcase reinpasst, was dann natürlich die Dimensionen viel kleiner macht, aber dass auch das Risiko viel, viel geringer ist, wenn man damit reist. Weil dann hat man keine Spannung mehr von den ganzen Seiten und das ist dann wirklich viel, viel sicherer. Und solche Bässe gab es aber schon davor von verschiedenen Geigenbauern, vor allem in Amerika. Das Problem ist, dass die nie so richtig gut geklungen haben. Also vor allem, wenn man das vergleicht mit alten historischen Instrumenten, fehlt halt etwas. Deswegen ist das meistens bei Jazzbassisten beliebt, wo man dann sowieso verstärkt sein kann. Mhm. Aber für uns Klassikmusikern, wo man halt das Akustische braucht, ja, das war halt schwierig.
0: Was ist sein Trick, dass es jetzt besser klingt, obwohl du es auseinanderschrauben kannst?
1: Also, dieser Geigenbauer ist meiner Meinung nach ein richtiger Künstler. Und das merkt man auch, wenn man in sein Atelier reist. Sein Atelier ist zum Beispiel mitten in der Natur. Und der Grund, warum seine Instrumente so gut klingen, ist, dass er die Instrumente wirklich respektiert. Und er hat auch eben eine eigene sozusagen Technik entwickelt, wie man dieses Instrument aus- und wieder zusammenbaut. Das trägt dazu bei, dass der Klang wirklich phänomenal ist. Das ist wie ein vollständiges Instrument. Und ich würde sogar meinen, bei meinem Instrument klingt er besser als die alten historischen Instrumente, die ich sonst davor gespielt habe. Das ist einfach noch ein anderes Kaliber und das spürt man schon.
0: Das Problem am Kontrabass ist ja, dass manche Töne so tief sind, die tragen in einem großen Konzertsaal nicht so gut. Aber auch da hast du einen Trick, nämlich eine fünfte höhere Saite bekommen. Mhm. Wie hilft dir das genau?
1: Also Kontrabass ist eigentlich das perfekte Begleitinstrument. Man kann damit wirklich alles machen, was man möchte. Egal was für ein Stil, das ist wirklich perfekt. Wenn man allerdings als Solist spielen möchte, gegen das Orchester, dann hat man mehr Schwierigkeiten. Nummer eins, es ist natürlich extrem tief. Das heißt, desto tiefer die Töne, desto schwieriger ist es für das Publikum, das überhaupt als Melodie zu empfangen, aber auch für Profimusiker zum Teil. Und Nummer zwei ist die Klangfarbe. Das heißt, etwas dumpf, es klingt nicht sehr klar. Was man zum Beispiel bei der Geige hat, diese absolute Klarheit, das fehlt am Kontrabass. Und das Instrument hat auch die Eigenschaft, dass man sich unbedingt mit anderen Klängen mischen möchte. Was perfekt ist fürs Orchester. Und bei der Geige ist es zum Beispiel

0: klanglich passt. Und dann habe ich mit der Idee gespielt, was passiert, wenn ich versuche, den Klangspektrum zu erweitern und eine höhere Seite anfordere? Das hat ja auch Bottesini zum Teil gemacht. Er hat ja die Saiten einen Halbton höher gestimmt und einen Ganzton. Und dann dachte ich mir, dann mache ich das doch gleich noch eine Ecke höher und mache eine Quarte höher.
1: Ja, warum nicht?
0: Das Problem ist, wenn man normale Saitenquarthöhe stimmt, dann explodieren die sofort.
1: Ja.
0: Das heißt, dann musste ich wirklich mit Firmen arbeiten. Dann habe ich circa 2 Jahre lang mit ganz, ganz verschiedenen Saitenherstellern Prototypen angefordert, verschiedene Materialien, synthetisch, Natur. Also habe dann über 100 verschiedene Saiten ausprobiert und viele auch Probleme gehabt. Viele Saiten, die dann gerissen sind oder die klanglich überhaupt nicht gut waren, bis ich jetzt eigentlich eine relativ gute Lösung gefunden habe. Und ja, die Idee ist halt wirklich, dass man das Klangspektrum des Kontrabasses einfach erweitert. Das heißt, vom Umfang her habe ich noch den Bass, ich habe ja noch die letzte tiefe Saite, aber ich habe noch diese Höhe etwas mehr, was mich jetzt eher in den Bass-Bariton-Bereich auch bringt.
1: Mhm.
0: Auf einmal hat man etwas Klares, etwas mehr Power und eine etwas andere Farbe. Es ist eine viel, viel feinere Farbe, die man hat. Und das ist genau das, was der Kontrabass braucht eigentlich, wenn man Solo spielen möchte.
1: Jetzt war das Problem Nummer 2. Was ist denn das Problem Nummer 3 am Kontrabass, das du angesprochen hast?
0: Genau. Und Problem Nummer 3 ist das Repertoire. Das heißt, wir haben nicht das Glück, dass die ganz großen Komponisten extrem viel Sololiteratur für uns geschrieben haben. Wir haben ein wenig Kammermusik und ganz viel Orchester. Aber Solo ist es eher mager. Das heißt, die großen Komponisten haben den Kontrabass eben nicht als Soloinstrument wahrgenommen, was natürlich auch Sinn macht, vor allem zur damaligen Zeit. Und meine Lösung ist es, die tolle Musik, also weil ich wollte ja immer schöne Musik spielen. Also ich habe mich immer als Musiker als erstes gesehen und als Bassist als zweites. Und ich habe mir dann immer gedacht, nur weil ich jetzt Kontrabass spiele, heißt es ja nicht, dass ich nicht tolle Musik spielen darf. Und ich wollte wirklich immer singen auf meinem Instrument. Das heißt, eine der Lösungen ist es, tolle Arrangements zu machen, aber wirklich gute Arrangements von Stücken, die auf dem Kontrabass funktionieren. Nicht alles erzwingen, man kann leider nicht alles spielen. Und manche Stücke funktionieren mehr, manche Stücke funktionieren weniger. Und da muss wirklich jeder für sich selber entscheiden, wie viel möchte man umändern vom Stück. Und da bin ich relativ streng. Also sobald ich zu viel feinern muss, dann lasse ich die Finger davon. Sonst habe ich immer das Gefühl, der Komponist würde sich im Grab umdrehen.
1: Das darf natürlich nicht passieren. Über deine Arbeit, dieses Umarrangierens, sprechen wir nachher noch genauer, weil das hast du ja auch auf deinem Debütalbum gemacht. Jetzt wollen wir heute ja nicht nur über Kontrabässe reden, sondern auch über deine persönliche Lieblingsmusik. Und du hast uns einen sehr schönen Jazz-Klassiker mitgebracht. Moonlight in Vermont mit Ella Fitzgerald und Louis Armstrong. Wann hörst du diesen Song in der Regel, Marc?
0: Eigentlich relativ oft tatsächlich. Das ist eins meiner absolut Top-Lieblingssongs. Ja, das gibt mir immer sehr viel Inspiration für klassische Musik tatsächlich, weil in den guten alten Jazz-Standards hat man so viele klassische Elemente und es lässt mich auch immer träumen. Es ist wie eine kleine Auszeit im Leben, eine kleine Auszeit auch der Klassik, die dann meine Batterien wieder auflädt.

0: eines der bekanntesten Stücke von Gabriel Fauré, sein Opus 50 mit dem Titel Pavan. Ein Musikwunsch meines Gastes, der Kontrabassist Marc-André, ist bei mir. Marc, warum hast du dieses Stück von Gabriel Fauré mitgebracht?
1: Ja, dieses Stück für mich ist eigentlich eines der wichtigsten Stücke, denn das war der entscheidende Moment in meinem Leben, wo ich mich wirklich entschieden habe, Musik als Beruf zu machen. Das war damals, wo ich noch, ich glaube, 12, 13, 14 war. Mhm. Ja, eines der ersten Momente, wo ich im Orchester spielen kann. Also das ist schon etwas so Besonderes, als junger Mensch, als junger Musiker, gemeinsam in einem Orchester zu sitzen, mit ganz vielen Freunden, mit ganz vielen Kollegen und dann an diese Klangwelt zu erleben. Und diese Melodie hat mich einfach so stark berührt, dass es dann einfach so klar war, ich muss Musik zum Beruf machen. Ich muss diesen Weg eingehen. Es gibt keine andere Alternative. Und ja, bis heute ist das einfach so ein emotioneller Moment für mich, wenn ich dieses Stück höre. Es ist so, so schön. Und ja, diese Melodie ist einfach zeitlos.
0: So wie wir dich über deine eigenen Aufnahmen und über deine Lieblingsmusik kennengelernt haben bisher, bist du, finde ich, eher ein gemütlicher Typ oder täusche ich mich da? Ja, kannst du manchmal auch aufbrausend sein?
1: Oh ja, ja, natürlich. Manchmal explodiert man halt doch. Das ist natürlich, ja, menschlich. Ich glaube aber, als Kontrabassist hat man eine gewisse Coolheit immer dabei. Wir sind ja doch irgendwie alle relativ entspannt. Und ich glaube auch generell im Leben, ja, das Leben ist schöner, wenn man entspannter ist, oder?
0: Auf jeden Fall. Ich habe sehr entspannte und coole Kontrabassisten kennengelernt, die, wenn sie mit einem Orchester auf Tour sind, sich immer in ihren Instrumentenkoffern, weil da sind die ja nochmal größer, umziehen. Also da ist ihr ganzer Kleiderschrank drin, das nutzen die immer als Umkleidekabine. Machst du das auch?
1: Also mein Kontrabasskoffer ist leider kleiner, ja. Weil ich ja meinen Bass auseinandernehmen kann. Deswegen passt da leider nicht mein ganzer Kleiderschrank rein. Nein, aber was ich sehr viel gemacht habe früher, ist in den Pausen in meiner Kontrabasshülle zu schlafen.
0: Oh, ist das bequem?
1: Das heißt, es ist sehr bequem. Das heißt, es ist wirklich okay. Die perfekte Größe für einen menschlichen Körper. Wenn man das Instrument nicht in der Hülle hat, dann kann man wirklich seine ganzen Beine und dann auch seinen Körper reinlegen. Da kann man die Hülle so zumachen und das ist dann wie eine Decke. Ja, es ist sehr, sehr angenehm und habe ich früher oft gemacht.
0: Klingt aber auch ein bisschen nach einem Vampir-Dasein, wie in so einem Sarg liegen.
1: Ein bisschen, ja.
0: Marc, du spielst nicht nur Kontrabass, du modelst auch. Sieht man auch, wenn man deinen Instagram-Kanal anschaut. Da postest du oft mit lockerem Hemd, coolem rotem Samtanzug oder natürlich mit deinem Instrument. Wann hat das angefangen? Als Studentenjob fürs Studium oder wie war das?
1: Also das tatsächlich hat ein bisschen früher angefangen. Ja, ich war groß und relativ schlank. Und man hat mir ab und zu wirklich gesagt, ja, hast du überlegt, mal zu modeln oder modelst du? Und ich habe mir immer gedacht, nein, ich bin Musiker, das kommt gar nicht in Frage. Das war nicht in meinem Plan. Und dann dachte ich mir, eigentlich ist ja die Art, wie man sich anzieht, die Art, wie man sich ausdrückt, das ist ja auch Kunst in einem gewissen Rahmen. Und es hat sich dann alles sehr schnell entwickelt. Das heißt, es war auch zu einem gewissen Zeitpunkt ein gewisser Ausgleich, dass ich in einer kompletten anderen Bubble mich befinde, wo alle Leute extrem künstlerisch unterwegs sind, aber niemand weiß, was ich mache oder niemand weiß, ja, was klassische Musik eigentlich ist. Es ist so eine andere Welt, aber so eine kreative Welt. Und es ist extrem inspirierend, finde ich, wie man sich ausdrücken kann mit einer anderen Art und Weise als Musik. Das hat mir sehr, sehr viel gebracht und macht zum Teil auch Spaß.
0: Das glaube ich auf jeden Fall. Bei Shootings, Fotoshootings läuft ja auch oft Musik am Set, meistens Popmusik oder vielleicht ein bisschen Techno. Was läuft da, wenn du shootest? Läuft da auch Klassik?
1: Selten. Also etwas ganz Interessantes, was mir aufgefallen ist, alle Leute, die in der Fashion unterwegs sind, die lieben Debussy. Claude Debussy. Das sind ja meistens Personen, die jetzt nicht unbedingt mit klassischer Musik viel zu tun haben. Und was interessant ist, ist ja, dass Claude Debussy dafür bekannt war, einer der ersten Komponisten zu sein, der Musik mit visueller Art kombiniert. Mit Claude Monet eben, dass man wirklich die Farben in seiner Musik auch wirklich hören kann. Und ich finde das so, so, so faszinierend, dass da einfach diese Zuneigung ist an einen Komponisten, der eben auch wirklich visuelle Kunst mit Musik verschmelzt hat.
0: Ich finde das immer sehr cool, wenn ich so jemanden wie dich auf Social Media entdecke, aber jemand anderes hat dich schon viel früher entdeckt und das war ja ein ordentlicher Schub für deine Karriere, nämlich der berühmte Cellist Gauthier Capuçon. Wie alt warst du da und weißt du noch, wie das war, dieses Zusammentreffen?
1: Also, das ist schon einige Zeit her. Ich glaube, ich war damals 18, 19. Ja, er war sehr, sehr menschlich, sehr, sehr nah. Also hat mich sofort geduzt und hat mich in den Arm genommen und hat gesagt, ja, hi, ich bin Gauthier. Und ich war natürlich komplett am Zittern, so, oh mein Gott. Und ja, er hat mir einfach eine Chance gegeben. Und wenn eine Person mit so einem großen Namen und Karriere wie Gauthier Capuçon, wenn so eine Person einem jungen Musiker, vor allem einem jungen Kontrabassisten, eine Chance gibt, sich auszudrücken oder sich zu beweisen, das ist, finde ich, so, so viel wert. Und ich habe auch extrem viel von ihm gelernt. Und ja, dann durfte ich mit ihm ein paar Konzerte spielen, neben ihm auf der Bühne stehen, was natürlich auch unglaublich ist. Ja, und jetzt sind wir in Kontakt und wenn ich irgendwie was brauche oder wenn ich Probleme habe oder so, letzte Woche in Taiwan habe ich ihn gefragt, ja, es ist gerade 85% Luftfeuchtigkeit, wie machst du das? Ich komme da gar nicht klar, mein Kontrabass ist komplett
0: Instrument.
1: Nass.
0: Mhm.
1: Und genau, mein Bass ist komplett nass, mein Bogen, irgendwie die Spannung, das, wie machst du das? Und dann hat er mir ein paar Tipps gegeben und ja, das ist wirklich, wirklich viel wert, dass auch so eine große Person ja, den Nachwuchs, die jungen Leute auch helfen möchte.
0: Marc, wir hören jetzt nochmal ein Stück von deinem Debütalbum Mirage und über das wollen wir gleich noch mehr sprechen. Hier ist Kontrabassist Marc-André mit Songs My Mother Taught Me von Antonín Dvořák. Am Klavier sitzt Veronique Patricia Teruel.

0: Mit einem ganz zarten Ton klingt der Kontrabass von Marc-André aus in diesem Stück von Antonín Dvořák. Marc, dieses Stück ist mit drauf auf deinem Debütalbum. Und ich finde, da lernt man dich gleich von allen möglichen Seiten kennen, mit Musik von Dvořák eben, Tschaikowski, aber auch von aktuellen Komponisten wie dem Norweger Rolf Löfland. Und du sagst ja auch, das sind Stücke, die man dem Kontrabass nicht zutrauen würde. Warum nicht?
1: Also, eigentlich fast alle Stücke wurden ja nicht für Kontrabass komponiert. Das sind wirklich alles Arrangements. Und zum Teil sind das ja auch viele Stücke, die für Geige geschrieben wurden oder Arrangements für Geige. Und dass man einem Kontrabassisten zutraut, Geigenstücke zu spielen, da gibt es eine gewisse Skepsis dahinter. Ich glaube, das ist aber auch genau ein sehr interessanter Weg, wie man eben Leute mit dem Kontrabass anlockt, dass man einfach schöne Musik spielt, die man sonst eigentlich nicht wirklich auf dem Kontrabass hören würde. Das ist, für mich war halt wirklich immer die Musik an erster Stelle und ich fand, dass gewisse Melodien und gewisse Stücke einfach so, so schön klingen. Und das war doch immer die Idee, wie würde es auf meinem Instrument klingen? Wie würden diese Stücke am Kontrabass klingen? Das war diese Neugier, die mich wirklich dazu gebracht hat, das alles aufzunehmen.
0: Daher kommt wahrscheinlich auch der Titel Mirage, also Trugbild, Illusion, oder?
1: Genau, also Mirage als Titel, der Grund einfach, das ist diese absurde Idee als Kontrabassist, eines Tages eine Solo-CD aufzunehmen. Das war irgendwie eine Vision, die hatte ich immer da, hat mich immer begleitet und wie ein Mirage auch, eine Art Halluzination, das ist etwas, was ein bisschen, ja, unklar ist, das schwebt immer und jedes Mal, wenn man glaubt, dass man es hat, dann ist es doch irgendwie ein bisschen weiter entfernt. Wie auf der Wüste, wenn man irgendwie beginnt, verrückte Sachen zu sehen und das repräsentiert wirklich dieses Album.
0: Wir hören gleich noch einen Track rein in die Träumerei aus Robert Schumanns Kinderszenen. Wie bist du denn da vorgegangen beim Umarrangieren? Wie kann ich mir das vorstellen?
1: Also was ich mache ist natürlich, ich schaue als erstes das Original, also wie funktioniert das? Und dann gibt es natürlich Stücke, die sind einfacher als andere. Jetzt bei den Kinderszenen, bei der Träumerei, dann ist es ja eine relativ simple Melodie. Das heißt, für mich war klar, ich werde jetzt die Melodie auf meinem Instrument spielen. Mal schauen, wie liegt das, wie klingt das, macht das Sinn? Und dann ist eben die Frage, wie kann ich das rundherum sozusagen ein bisschen rumbasteln, dass es dann insgesamt gut klingt. Also dass die Begleitung zusammen mit der Melodie, dass das funktioniert. Ja, ich gehe eigentlich sehr ähnlich vor, wenn ich Stücke transkribiere oder arrangiere, ich hole einfach mein Instrument und spiele los. Und so entwickelt sich dann alles. Und ja, dann schreibe ich manchmal Sachen rauf, manchmal gar nicht. Ich habe auch viele Arrangements, die gibt es nur in meinem Kopf. Das heißt, ich bin wirklich jemand, der das Instrument braucht, die Praxis braucht. Ich bin nicht so ein theorieaffiner Mensch. Für mich ist einfach die Praxis, das Instrument, das Spielen, auf der Bühne sein, das sind die Sachen, wo ich am meisten Zuneigung habe.
0: Und diese Zuneigung, die dürfen wir jetzt nochmal hören in dieser besonderen Bearbeitung der Träumerei von Robert Schumann, eigentlich für Klavier komponiert, hier in einem Arrangement von Kontrabassist Marc-André.

0: ein kleiner Ausflug in das Heimatland meines Studiogastes. Der französische Kontrabassist Marc-André hat sich Hier encore von Charles Aznavour gewünscht. Marc, du wohnst schon seit längerem in Wien, aber weckt dieses Lied in dir Heimatgefühle?
1: Ja, schon, tatsächlich. Es ist die gute alte Zeit in Frankreich, die ich nie hatte. Also ich finde, dass Frankreich ein Land ist, das sehr, sehr viel Nostalgie in sich hat. Das, finde ich, merkt man auch, wenn man in Paris in den Straßen rumlatscht, dass man irgendwie so nostalgische Gedanken hat, wenn man in ein Café sitzt und dann schaut man sich ein bisschen um, was alles passiert. Und ich finde, diese wunderschönen Lieder, die es vor vielen Jahrzehnten gab, die wecken immer ganz, ganz besondere Gefühle. Und auch einfach die Kunst, wie man mit Wörtern umgeht, wie man sich elegant und schön ausdrückt. Das ist etwas, was mich immer schon fasziniert hat. Und es ist ja sehr ähnlich wie in der Musik. Und das ist wirklich etwas, was mir sehr nah am Herzen liegt.
0: Im Text geht es ja um das Vergehen der Zeit, um verpasste Chancen im Leben. Ich würde sagen, du verpasst gerade keine Chance. Du schmeißt dich voll rein, nimmst wirklich alles mit als junger Musiker. Oder hast du manchmal auch das Gefühl, etwas zu verpassen?
1: Ich glaube, man hat immer das Gefühl, etwas zu verpassen im Leben. Was wichtig ist für mich, ich möchte wirklich mein Leben so leben, dass ich, egal wie verrückt die Ideen sind, die Träume sind, einfach alles versuchen im Leben, dass ich wirklich nicht eines Tages auf mein Leben zurückschaue und Sachen bereue.
0: Ich glaube, da hast du dir ein gutes Ziel vorgenommen für dein Leben und für deine Karriere. Und ich wünsche dir alles Gute für diese Karriere. Vielen Dank, dass du bei mir warst, Marc.
1: Dankeschön. Ich habe mich sehr gefreut. Danke.

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1: 13 Uhr. Infantinos WM-Pläne möglicherweise vor dem Aus. Ost-CDU-Regierungschefs gegen Teile der Rentenreform. Rhein führt immer weniger Wasser. Das Wetter schwül, später auch Schauer und Gewitter bis 34 Grad. Mein Name ist Katrin Rudolph. Ein weiterer Fußballverband hat sich gegen die Pläne von FIFA-Präsident Infantino gestellt, Teile der WM an Investoren zu verkaufen. Der AFC, zuständig für Asien, hat mitgeteilt, auch er lehne das Projekt ab. ARD-Sportreporter Martin Thiel.
2: Das verändert einiges, denn neben der UEFA lehnt ja auch bereits der für Nord- und Mittelamerika sowie die Karibik zuständige Kontinentalverband CONCACAF die Investorenpläne geschlossen ab. Und das heißt, wenn sich jetzt die Europäer, Nord- und Mittelamerikaner und die Asiaten gegen die Investorenpläne stellen, dann wäre das mehr als die Hälfte der 211 FIFA-Mitgliedstaaten. Das heißt, FIFA-Boss Gianni Infantino hätte keine Mehrheit mehr für seine Investorenpläne. Infantino hatte ja die Mitgliedstaaten mit viel Geld gelockt. Jetzt sieht es so aus, als ob Infantino keine Mehrheit findet und sein Vorhaben gescheitert ist.
1: Wenn Musikstücke mit Hilfe von KI bearbeitet werden, muss die Zustimmung betroffener Künstlerinnen und Künstler eingeholt werden. Das hat das Landgericht München entschieden und damit der Musikverwertungsgesellschaft GEMA Recht gegeben. Die GEMA sah die Urheberrechte von Künstlern verletzt und hatte gegen das US-Unternehmen Suno geklagt. Über die KI-Plattform erhalten Nutzer nach persönlichen Wünschen erstellte Lieder. Für das Training der KI nutzte die Firma unter anderem Atemlos von Helene Fischer und Forever Young von AlphaVille. Außenminister Wadephul hat das Abkommen zur Entwaffnung der Hamas begrüßt. In einer Mitteilung schreibt er, es sei entscheidend, dass die Hamas jetzt tatsächlich die Waffen niederlege. Allerdings gibt es bisher weder aus Israel noch von der palästinensischen Terrorgruppe eine Bestätigung der Vereinbarung. ARD-Korrespondent Jan-Christoph Kitzler.
3: Optimistisch klingen vor allem die Ankündigungen von US-Präsident Donald Trump und von Nikolai Mladenow, dem Vorsitzenden des Friedensrats, der in den letzten Monaten die Verhandlungen geleitet hat. Die kommenden zwei Wochen sollen genutzt werden, um den Zeitplan für die nächsten Schritte zu vereinbaren. Es geht auch um den Rückzug der israelischen Truppen aus dem Gazastreifen. Israel besteht auf einer Demilitarisierung des Gebiets vor einem Abzug der Truppen.
1: Die Bundesregierung will noch in diesem Jahr eine umfassende Rentenreform auf den Weg bringen. Widerstand dagegen kommt aus dem Osten. Sachsens Ministerpräsident Kretschmer von der CDU hat dem Redaktionsnetzwerk Deutschland gesagt, ohne Veränderungen werde man im Bundesrat nicht zustimmen können. Ebenfalls dagegen sind die zwei Ostministerpräsidenten und Parteikollegen aus Sachsen-Anhalt und Thüringen. Dabei geht es vor allem um die Pläne, die abschlagsfreie Rente nach 45 Beitragsjahren abzuschaffen. Niedrigwasser im Rhein. Der Pegelstand im rheinland-pfälzischen Kaub hat mit 25 Zentimetern den bisherigen Tiefstwert von 2018 erreicht. In Hessen sind in Östrich-Winkel aktuell 49 Zentimeter gemessen worden. Nach Angaben des Wasserstraßen- und Schifffahrtsamts Rhein ist es ungewöhnlich, dass die niedrigen Pegelstände so früh im Jahr erreicht werden. Bei Niedrigwasser können Frachtschiffe weniger Ladung befördern, was die Fahrten unwirtschaftlicher macht. Das waren die Nachrichten. Das Wetter, es ist teils wolkig, teils sonnig hier und da bilden sich Schauer und Gewitter, die auch unwetterartig ausfallen können. Es ist schwül bei 28 bis 34 Grad. In der Nacht vor allem im Osten und Süden anfangs noch Schauer und Gewitter, es kühlt ab auf 19 bis 14 Grad. Morgen teils stark bewölkt, teils sonnig, hier und da Schauer bei 24 bis 30 Grad. Die weiteren Aussichten, am Sonntag viel Sonnenschein und nur lockere Wolken bis 34 Grad, am Montag Sonne und Wolken, einzelne Schauer und Gewitter bis 36 Grad. Die Zeit 13.04 Uhr.
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4: Und dabei begleitet Sie Martin Maria Schwarz. Ich wünsche Ihnen weiter viel Vergnügen mit unserem Programm, auch über den Mittag hinweg und natürlich ausreichend Kühlung an einem heißen Tag. Wir starten mit Mozart, da kann man nie was falsch machen. Wir starten mit seiner Harmoniemusik zu Don Giovanni und Sie hören das Ensemble Winds Unlimited.

0: Das war das Ensemble Vince Unlimited mit der Harmoniemusik von Mozart über Themen seines Don Giovanni. H2 Kultur, 13.18 Uhr ist es, ist Freitagnachmittag. Und heute, ja, kann man sagen, er ist, und das ist geblieben, einer der Großmeister deutscher Sprache in unseren Tagen, der Schriftsteller Martin Mosebach. Es sei schwer, ihn in eine Schublade einzuordnen und überhaupt sein Schreiben. Darin sind sich so ziemlich alle Kritiker und Rezensenten mit Blick auf dessen bisheriges Werk ziemlich einig. Das liegt auch daran, dass Themen und Stoffe stets variieren bei ihm. Oder wie er mal selbst gesagt hat, er hat das Gefühl, er fängt mit jedem Roman immer wieder ganz von vorne an. Heute wird der Frankfurter Büchner-Preisträger 75 Jahre alt. Anna Engel und Tanja Küchle gratulieren dem Mann, der immer aufs Beste gekleidet ist, zum heutigen Geburtstag.
1: Martin Mosebach ist selten ohne Krawatte und Tweedjackett anzutreffen. Womöglich zeigt sich darin ja auch ein Stück weit seine Lebensphilosophie.
2: Ich bin prinzipiell Pessimist und fühle mich damit eigentlich auch sehr wohl. Man darf kein verdrossener Pessimist sein, sondern man muss ein genießender Pessimist zu sein.
1: Die Auseinandersetzung, das Anecken mit seiner Meinung, scheut Mosebach bis heute nicht. Neben bisher 14 Romanen wie Das Bett, Das Beben oder Der Mond und das Mädchen schrieb er auch Erzählungen, Essays, Filmdrehbücher, Theaterstücke, Hörspiele, Opernlibretti, Reportagen und fürs Feuilleton. Seine Themen? Kunst, Literatur, Reisen, aber auch religiöse und politische Themen. Martin Mosebachs erste Romane blieben eher unbeachtet oder wurden negativ rezensiert. Er selbst nennt sich einen literarischen Spätzünder und ewigen Außenseiter in der Literaturszene. Und eigentlich wollte Martin Mosebach gar nicht Schriftsteller werden, wie er in einem früheren Interview verrät.
3: Ich war ratlos nach dem Abitur. Ich sah keinen Beruf vor mir, der mich fasziniert hätte. Und da war dann eines der klassischen Studienfächer zu nehmen.
1: Mosebach entschied sich für Rechtswissenschaften. Er studierte in Frankfurt und Bonn und, nach eigener Aussage, schlampig, schlecht und improvisiert. Nebenher schrieb er Erzählungen. Zum Ende seines Referendariats wurde er 1980 dafür mit dem Förderpreis der Jürgen-Ponto-Stiftung ausgezeichnet. Damals war Martin Mosebach 30 Jahre alt. Er beschloss, sich als Schriftsteller in Frankfurt, seiner Heimatstadt, niederzulassen. Für ihn eine der verdorbensten und hässlichsten Städte Deutschlands. Mit Frankfurt verbindet ihn eine innige Hassliebe. Viele seiner Bücher sind hier angesiedelt, weil er gar nicht anders kann.
3: Wenn ich eine deutsche Stadt in der Gegenwart schreibe, sehe ich immer Frankfurt vor mir. Einfach weil es meine selbstverständliche Umgebung ist.
1: So wie zum Beispiel in seinem Roman Westend, 2019 im Mittelpunkt des Lesefests Frankfurt liest ein Buch. Oder Eine lange Nacht, mit dem Mosebach im Jahr 2000 der Durchbruch auf dem Buchmarkt gelang und der als Bildungsroman und Frankfurt-Epos etikettiert wurde. Auch sein neuestes Buch, Die Richtige von 2025, spielt in Frankfurt. Der Maler und Einzelgänger Louis Kreutz interessiert sich darin nicht für Landschaften oder Stillleben, einzig Frauen möchte er malen. Frauen und ihr wichtigstes Organ, die Haut.
4: Was sei es denn, was vom Menschen bleibe, wenn man seine Illusionen, seine Träume und fantastischen Auffassungen von sich selbst abziehe? Die Haut. Die Haut sei der Mensch. Diese dünne Oberfläche enthalte ihn ganz.
1: Die Sprache in Martin Mosebachs Büchern polarisiert Kritiker und Leser. Von den einen gefeiert und mit Preisen, wie 2007 mit dem bedeutenden Georg-Büchner-Preis bedacht, von anderen dagegen kritisiert, etwa als antiquiert und selbstverliebt.
3: Die Sprache hat für mich eine dienende Funktion, Bilder zu erzeugen. Es geht immer um das innere Bild. Ich habe fast die Idealvorstellung, dass der Leser die Sprache, in der ihm das übermittelt wird, auch vergessen darf, vergessen soll eigentlich und ganz und gar mit mir zusammen dann träumt.
1: Jedes Buch so schreiben, als ob es das letzte wäre. Das ist Martin Mosebachs Credo. Sein nächstes Buch wartet schon auf die Veröffentlichung.
0: Und das kommt noch hinzu, genau. Er schreibt fast alle 2 bis spätestens 3 Jahre einen neuen Roman bzw. bringt einen neuen heraus. Martin Mosebach, der Schriftsteller, wird heute 75 Jahre alt. Die Würdigung zu seinem Geburtstag verfassten Anna Engel und Tanja Küchle. Und außerdem ist er heute auch noch ausführlicher zu hören, der Martin Mosebach. Er ist zu Gast im Kulturgespräch bei uns heute Nachmittag gegen 17.10 Uhr in HR2 Kultur. Dieses Gespräch aber haben wir selbstverständlich aufgezeichnet. Er soll seinen Geburtstag bitteschön ungestört feiern. Gehen wir weiter. Heute ja im Programm jetzt kein Geburtstagskind, überhaupt nicht. Wir kommen zu Chopin und dessen innige Beziehung zum Klavier. Das Klavier ist mein zweites Ich, ein berühmtes Wort von ihm. Umso erstaunlicher ist es, dass Chopin neben zahlreichen Mazurken, Präludes und Nocturnen nur drei Klaviersonaten komponiert hat. Aber die haben es dann auch wieder sehr in sich. Die dritte Klaviersonate, Opus 58, wird im Allgemeinen zu den größten Werken Chopins überhaupt gezählt. Und wer könnte sich dieser Klasse würdig erweisen? Auf jeden Fall Martha Argerich. Sie hören sie jetzt mit diesem Werk von Chopin.

diese Klaviersonate, die Sie da gerade hörten, die zählt zu den größten, zu den ja wahrscheinlich prächtigsten Werken von Chopin. Als solche wird sie immer wieder gehandelt, diese dritte Klaviersonate. Und sie wurde gespielt von Martha Argerich. Geschrieben hat er sie, da war er, ja, 34 war das. Aber für ihn ein schon reifes Alter, denn mit 39 ist er dann bekanntlich gestorben. Joseph Haydn, das ist unser nächster Komponist, das ist unsere nächste Musik von ihm und die stammt aus der Zeit, als er schon einige Jahre beim Fürsten Esterhazy unter Vertrag war und noch einige Jahre bleiben sollte und das waren extrem fruchtbare Jahre. Dieses hier, dieses Konzert in G-Dur, dieses Violinkonzert, das stammt aus dem Jahr 1769, da war er 37 Jahre alt und er nahm sich die Geige vor, jetzt ihn mal einmal nicht als jetzt Ausdrucksmittel von Virtuosität, sondern er lockte in diesem Konzert die Gesanglichkeit der Geige, hob diese hervor. Und das ist dann auch der Auftrag an alle Geiger von heute, wie Giuliano Carmignola, den Sie jetzt hören mit diesem Konzert. Begleitet wird er vom Orchestre des Champs-Élysées.

Joseph Haydns Musik war das, und zwar aus seinem, nein, es war das komplette vierte Violinkonzert in G-Dur, wo er auf die gesanglichen Qualitäten der Geige setzte, hier gespielt von Giuliano Carmignola, begleitet vom Orchestre des Champs-Élysées. Und vor der Lesung haben wir noch diese Musik hier. Sie stammt von der walisischen Komponistin Grace Williams, geschrieben in London und das mitten im Krieg. Und das war so ein Sehnsuchtsstück nach ihrer walisischen Heimat. Sea Sketches ist es übertitelt, diese Suite für Streichorchester. Die bekommen sie jetzt gespielt vom Ostbotnischen Kammerorchester.

Das war Musik von Grace Williams, einer walisischen Komponistin. Sea Sketches heißt das Stück, diese Suite, die sie da gerade serviert bekamen vom Ostbotnischen Kammerorchester. So, es bleibt nicht mehr viel Zeit bis zum Beginn unserer Lesung, aber ich dachte mir ja besser eine Minute Mendelssohns Sommernachtstraum als keine. Die bekommen Sie jetzt noch.

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3: Und damit ist es genau 14:30 Uhr, 14:30 Uhr.
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3: Wir kommen zur 25. von insgesamt 40 Folgen der Deutschstunde von Siegfried Lenz, gelesen von ihm selbst, zum Stand der Handlung. Im Frühjahr 1945 tritt der Volkssturm in Ruckbüll seinen Dienst an. Selbst der Maler Ludwig Nansen wird dazu herangezogen. Der Polizeiposten Ruckbüll übernimmt das Kommando. Doch die britischen Flieger fliegen über den Trupp hinweg, ohne ihn zu beachten. Man spielt Karten, unterhält sich. Abends will Maler Nansen heim. Der Kommandant Jepsen fasst das als Befehlsverweigerung auf und zieht schon die Pistole, doch er stößt auf Widerstand seitens des Wirts und auch des Vogelwarts. Und so zieht Polizeiposten Jepsen sich allein in den Graben zurück. Und auch seinen Sohn Siggi schickt er nach Hause. An dieser Stelle liest Siegfried Lenz weiter.
4: Fortgehen, einen Haken schlagen, heimlich zurückkommen wie einmal schon. Ich hatte keine Lust dazu. Ich ging unter seinen Blicken nach Hause, ohne mich umzudrehen, und hörte schon auf dem Hof die kurzen Klingelstöße des Telefons. Das Telefon beruhigte sich nicht. Warum hoben sie den Hörer nicht ab? Es brannte Licht in der Küche. Sie hatten eben noch hier gesessen, Hilke und meine Mutter. Jetzt waren sie oben im Schlafzimmer. Sie mussten das Telefon doch hören. Gut, also, sie wollten nicht zu Hause sein, dann eben nicht.

0: Vielleicht kämmte Hilke ihre auf dem Bett sitzenden Mutter das rotblonde Haar und kniff und presste es danach zu einem schimmernden Knoten zusammen, dachte ich. Oder sie löste in einem Glas Wasser, das Wasser im Uhrzeigersinn schwenkend, ein Beruhigungspulver auf. Oder sie massierte mit ihren kräftigen und kundigen Fingern. Ich durfte das Büro meines Vaters ohne Begleitung nicht betreten, deshalb ging mich das Telefon nichts an. Ich war eben auch nicht zu Hause. In der Speisekammer stand die Schüssel mit den eingelegten Heringen. Ich trug sie zum Küchentisch. Ich aß einen der aschgelben, unter Zwiebelringen und Nelken schwimmenden Heringe, aß von einem zweiten die verschrumpelte Haut und deckte die restlichen beiden Fische mit einer Zeitung zu, von der ein Mann namens Dönitz mich ansah, dringend und leer. Auf einen Zettel schrieb ich, nicht essen, machte ein Ausrufungszeichen und beschwerte den Zettel mit einer Gabel. Brot? Brot konnte er sich selbst abschneiden. Ich trug die Fischgräte nach draußen, warf sie auf den dunklen Hof, dann stieg ich nach oben und lauschte nutzlos an der Schlafzimmertür, bevor ich zu mir ging und die Verdunklungsrollos erst gar nicht herabließ, sondern mich angezogen aufs Bett legte und auf seine Rückkehr wartete. Ich weiß noch, ich sah in die Dunkelheit und lauschte. Und auf einmal spielte Hilke Klavier. Sie hatte es nie gelernt und spielte dennoch mit vorsichtigen Fingern auf einem Klavier, das im Freien stand, neben der Schleuse. Möwen trieben über sie hin, während sie spielte, als ob Eiszapfen, sehr kleine und größere, sich von einer Dachrinne lösten und herabfielen, auf eine Glasfläche fielen und zersprangen und im Zerspringen zeigten, dass sie gefärbt waren, rot und gelb vor allem. Und dann fiel ein Schatten auf Hilke. Der kam von einem Flugzeug, das ohne Motorenrand schwebte. Ein graues, ziemlich großes Flugzeug, das neben der Stellung meines Vaters zu landen versuchte und das nach mehrmaligem Kreisen, wobei nur ein eiskalter Luftzug zu spüren war, auch schaffte und sacht auf eine Tragfläche kippte. Da wurde die ovale Tür auch schon aufgestoßen. Männer und Frauen sprangen raus, lauter Bekannte, allen voran Kapitän Andersen, aber auch der alte Holmsen und Lehrer Plönjes und Bult-Johann und Hilde Isenbüttel. Und Hilke akzentuierte ihre Sprünge auf dem Klavier, das sich im drängenden Wasser an der Schleuse spiegelte. Und es war auch ihr Spiel, das alle aufforderte, sich bei den Händen zu fassen und mit Tanzschritten die Stellung meines Vaters einzukreisen. Immer enger, immer würgender wurde ihr Ring. Die Kleider flatterten, aber nicht vom Wind. Schließlich waren sie bei ihm und über ihm. Sie banden ihn, sie hoben ihn aus dem Erdloch und trugen ihn mit angedeuteten Tanzschritten den grünen Hügel zur Mühle hinauf, die jetzt Flügel hatte, mit schmutziger Leinwand bespannte Flügel, die vor Ungeduld zitterten. Daran fesselten sie ihn und klatschten rhythmisch in die Hände, als die Flügel sich langsam zu drehen begannen und meinen Vater ruckhaft vom Boden hoben, sodass er spitze Füße bekam und sich aushing, sozusagen. Aber dann ging es schneller und schneller, ein Sausen entstand, die Fliehkraft machte sich bemerkbar. In der Aufwärtsbewegung stand der Körper waagerecht ab und die Schatten der Flügel drehten über unsere Gesichter. Und im Teich machte eine Schattenmühle mit, so lange, bis dünner Qualm aus dem Zwiebeldach stieg. Ja, die Mühle qualmte und Brandgeruch lag in der Luft. Da sprang ich auf und lief ans Fenster, vor dem eine dünne Rauchsäule hochstieg. Unten auf dem Hof, in der frühen Sonne, stand mein Vater vor einem Feuer. Er fütterte das Feuer langsam mit einzelnen Schriftstücken, die er aus Ordnern löste, wachte darüber, dass der Aufwind der Flammen kein angekohltes Blatt davontrug. Er holte alles zurück und gab jeweils nur das ins Feuer, womit die Flammen fertig wurden. Sobald sie ihm zu groß gerieten, wartete er blätternd, lesend. Ich stand und sah ihm zu, bis er mich entdeckte. Und da er mir weder drohte noch mich rief, ging ich zu ihm auf den Hof und half ihm, unaufgefordert, die Blätter zurückzuholen, die der eigene Wind des Feuers hochpustete. Er spürte, dass ich ihn unablässig beobachtete von der Seite. Aber er hielt es lange aus. Erst nach einer ganzen Weile fragte er, was ist? Kennst mich nicht? Ich erzählte ihm nichts von der Mühle und von dem Flugzeug, das unter Hilkes Spiel gelandet war. Ich fragte nur, wann gehen wir rüber? Vorbei, sagte er, alles vorbei. Und riss einzelne Blätter aus einem Ordner, zerknüllte sie, bevor er sie ins Feuer warf. Er war grau im Gesicht, unrasiert, hatte die Mütze schief auf dem Kopf, an seinen Schuhen klebte noch die feuchte Erde der Stellung. Seine hängenden Schultern, die zähen Bewegungen, die heisere Stimme. Wer so einen Mann sieht, nimmt gleich an, der hat aufgegeben, der findet kein Ufer mehr für sich. Man scheut sich, ihn anzusprechen, weil man das Nötigste weiß. Man lässt ihn vor sich sitzen auf einem herangerollten Hauklotz und sieht ihm in den Nacken. Er überließ es mir ganz, das Feuer zu bewachen. Er unterhielt es nur, auf dem vernarbten Hauklotz sitzend, mit alten, vermutlich wertlosen Schriftstücken, ab und zu eine Zeile lesend, gleichgültig, als habe sie ihm nie etwas bedeutet. Und nachdem er die ersten Stöße verfüttert hatte, ging er in sein Büro und trug neues Papier heraus. Es geht ja viel ein mit den Jahren, und er, der sich von keiner Sache trennen konnte, hatte alles gesammelt und abgelegt und aufbewahrt, wie Belege seines Lebens, über das er einmal würde abrechnen müssen. Er war zufrieden mit mir, mit der Art, wie ich das Feuer bewachte, es kurz am Leben hielt. Als er zum letzten Mal ins Haus ging, brachte er außer zwei Ordnern auch Bücher mit und eine Kladde und ein Päckchen, das in Ölpapier eingeschlagen und lose verschnürt war. Also auch dies, die unsichtbaren Bilder. Das alles noch, fragte ich, und er darauf tonlos, alles. Alles muss weg. Und er begann, die Kladde zu zerreißen. Da erschien Hilke auf der Treppe. Sie trat vors Haus und rief uns zum Tee. Das heißt, sie rief, der Tee wird auch nicht wärmer, wenn ihr nicht kommt. Und später kam sie noch einmal, näher zu uns ans Feuer kam sie, wo sie ihre Aufforderung lustlos wiederholte und die ganze Zeit nicht das Feuer, sondern mich betrachtete und plötzlich sagte, du hast aber ein ganz altes Gesicht, Sigi. Du siehst schon aus wie 28 oder so. Meine Schwester, manchmal spricht sie von einem Menschen wie von einem Pferd. Ich sagte zu ihr, zieh bloß Leine. Und als sie ein angekohltes Blatt am Rande des Feuers aufhob und zu lesen versuchte, nahm ich es ihr fort und warf es ins Feuer. Verzieh dich und spiel weiter, sagte ich. Spielen, fragte sie verständnislos. Was denn spielen? Klavier, sagte ich, und sieh darauf zum brütenden Polizeiposten. Er ist übergeschnappt, der mit seinem alten Gesicht. Ich sah schon ein, dass ich sie ohne Beleidigung nicht loswerden konnte, überlegte mir nur, welche ich gebrauchen sollte. Da rief Hilke, da, seht mal, da. Wir drehten uns um und sahen zum Ziegelweg hinab. Und da stand ein grüner, olivgrüner Panzerspähwagen. Stand da, war da, mit laufendem Motor, mit gesenkter Kanone. Und aus dem Luke oben ragte der Kopf eines Soldaten heraus. Er trug eine schwarze Baskenmütze. Der kantige, schräg abfallende Bug des Panzerspähwagens schob sich langsam am Schild Polizeiposten Rugbill vorbei und drehte auf uns zu, streifte den Pfahl, aber er drückte ihn nicht um, manövrierte knapp am alten Kastenwagen entlang und hielt auf das Feuer zu. Mein Vater stand vom Hauklotz auf. Er verbesserte unwillkürlich den Sitz seiner Uniform. Er sah dem Panzerspähwagen gestrafft entgegen, nicht beklommen, sondern nur gestrafft. Als der Panzerspähwagen dicht vor dem Feuer hielt, sagte mein Vater gepresst, so, dass ich ihn gerade noch verstehen konnte, weg mit dem Zeug, verbrenn du es. Aber wie? Ich schubste mit dem Fuß einen Ordner an das Päckchen heran, das in Ölpapier eingeschlagen war, stetig, Zentimeter für Zentimeter. Es knirschte leise, eine flache Schleifspur blieb im Sand zurück, als ob ein Tier sich dort entlang geschleppt hätte, eine Schildkröte vielleicht. Eine Schulter tauchte im Luke auf, Arme. Der Soldat winkte meinen Vater zu sich heran und fragte ihn etwas, worauf mein Vater mit einem kurzen Nicken antwortete. Der Ordner berührte nun das Päckchen. Ich hob beides auf in dem Augenblick, als der Soldat sich ganz aus dem Luke herausstemmte und auf die Erde sprang. Und rückwärtsgehend bewegte ich mich zum Schuppen hin, wo ich das Päckchen einfach fallen ließ, einfach fallen, während ich ihn Orner in den Händen behielt und nun wieder vorwärts ging auf das Feuer zu, langsam um das Feuer herum und zu meinem Vater, der mit dem Soldaten sprach. Der Soldat hatte rötliches Kraushaar und zwei rötliche Sterne auf den Schulterklappen, wenn das etwas sagt. Und an einem verwaschenen Stoffgürtel trug er eine verwaschene Pistolentasche, in der eine Waffe von dem Kaliber steckte, das auch mein Vater benutzte. Wollte er das Feuer austreten? Wollte er die noch leserlichen Blätter beschlagnahmen und an sicherem Ort auswerten? War der Polizeiposten Rugbell so viel wert? Der englische Soldat beachtete das Feuer nicht. Er schenkte weder den unversehrten noch den halb verkohlten Akten sein Interesse. Stockend, aber in unserer Sprache, auf einen Zettel niederblickend, den er aus der Brusttasche gezogen hatte, fragte er meinen Vater, ob er, der Polizeihauptwachtmeister, Jepsen sei. Mein Vater nickte. Ob das hier Rugbell sei? Mein Vater nickte. Wenn das so ist, sagte der englische Soldat, dann müsse er den Polizeihauptwachtmeister Jepsen aus Rugbell verhaften. Hiermit. Er faltete den Zettel und schob ihn wieder in die Brusttasche. Er machte dem Panzerspähwagen ein Zeichen, nicht dem Panzerspähwagen, sondern den hellen, glänzenden Augen hinter dem Seeschlitz, die uns festhielten. Dann gab er meinem Vater einen Wink, aufzusitzen. Der Polizeiposten zögerte. Ein paar Sachen, sagte er, es ist doch wohl erlaubt, ein paar Sachen mitzunehmen. Der Soldat wusste nicht, ob er das erlauben konnte. Er vergewisserte sich zuerst, indem er es in den Seeschlitz hineinsprach. Die hellen Augen schienen einverstanden. Der Soldat wandte sich an meinen Vater und zeigte auf das Haus. Mein Vater ging voraus und der Soldat und ich folgten ihm. Diese Angst, diese ununterbrochene Spannung, als wir ins Haus traten. Ich glaubte zu wissen, dass alles geschehen könnte, nur nicht dies. Dass er ohne einen einzigen Versuch zur Flucht, ohne Gegenwehr, ohne ein Wort seine Sachen packen und aufsitzen und davonfahren würde, wie sie es von ihm verlangten. Wir gingen in die Küche. Da stand das Frühstück auf dem Tisch. Der Teepott forderte zum Sitzen auf. Der Polizeiposten suchte am Ausguss auf dem Fensterbrett sein Rasierzeug zusammen. Wir gingen ins Büro mit den leeren Regalen. Die Schubladen des Schreibtisches standen offen, als hätten sie ihren Inhalt erbrochen. Der Polizeiposten hob seine Aktentasche auf, packte eine Kassette aus, in der nichts verwahrt wurde als der zweite Schlüssel zu ihr, und packte das Rasierzeug ein. Wir stiegen nacheinander zum Schlafzimmer hinauf, klopften mehrmals, bis endlich meine Mutter im Bademantel mit aufgelöstem Haar im Türspalt erschien und zwei Paar Socken, ein Handtuch und ein Hemd herausreichte, wortlos, denn sie bekam weder den Soldaten noch mich zu sehen. Wir traten in mein Zimmer, mein Vater voran, und ich fragte mich, was es für ihn hier zu holen gab. Doch er strich nur einmal um den Tisch herum, klopfte auf die Seekarte, klopfte auf das Bettgestell und ging als erster wieder hinaus und nach unten in die Küche. Der Soldat hielt sich einige Schritte von meinem Vater entfernt. Er hatte die Finger unter den verwaschenen Stoffgürtel geklemmt und machte durchaus keinen ungeduldigen Eindruck. Er sah zu, wie mein Vater sich Tee eingoss und nach einer schlenkenden Armbewegung, die um Verständnis bitten sollte, den Tee aus einer dicken Steinguttasse trank, wobei er seinerseits über den Rand der Tasse hinweg den Soldaten beobachtete, abschätzend mit verstecktem Widerwillen. Solange mein Vater trank, hielt ich die Aktentasche. Dass er trinken konnte mit dieser Ausdauer und so gemächlich. Dass er es fertig brachte, sich noch eine zweite Tasse einzuschenken, obwohl der Soldat einen Fuß auf einen Stuhl setzte und zu wippen begann. Erst nachdem er die zweite Tasse getrunken hatte, nahm er mir die Aktentasche ab und gab mir die Hand. Er rief Hilke aus der Speisekammer heraus und gab auch ihr die Hand. Dann trat er auf den Flur und horchte nach oben, wollte und wollte nicht, lächelte süßsauer den Soldaten an, der nicht zurücklächelte. Schließlich rief er hinauf, tschüss, ne, und straffte sich. Er war bereit. Wir begleiteten ihn hinaus und standen oben auf der Steintreppe, auf gleicher Höhe mit dem Turm des olivgrünen, mit einer menschenmachenden Ratte bemalten Panzerspähwagens. Ich komme bald wieder, rief mein Vater. Bald. Hilke weinte leise. Ich wusste es ohnehin zu sehen, denn ihr Weinen hörte sich an wie bei anderen Menschen ein Schluck auf. Jetzt standen sie vor dem Panzerspähwagen. Der Soldat nahm meinem Vater die Aktentasche ab und deutete mit dem Daumen nach oben, als uns, Hilke und mich, zwei nackte, mit Sommersprossen bedeckte Arme zur Seite drückten, gegen die Hauswand. Sie kam. Meine Mutter ging zwischen uns hindurch mit offenem Haar, in dem braunen, kurzärmeligen Kittel, tastend fiel ihr Schritt, ihr weicher, aber kräftiger Körper war hoch aufgerichtet, der Kopf zurückgeworfen. Ihr Gang erinnerte mich an eine stolze, böse Königin, an welche nur. Jedenfalls erreichte sie durch ihr Erscheinen, dass der Soldat meinen Vater anstieß und etwas zu ihm sagte. Das Feuer war fast niedergebrannt. Meine Mutter blieb vor dem Feuer stehen und ließ meinen Vater herankommen. Näher, noch näher, ganz nah. Sie breitete die Arme aus, in der Weise, wie man die Größe eines gefangenen Fisches bekannt gibt. Sie umarmte ihn. Sie presste ihn hastig und ungeschickt an sich. Dann fasste sie in die Kitteltasche und reichte ihm etwas, etwas Kleines, Blitzendes. Ich glaube, ein Taschenmesser. Er nahm das Messer, machte eine kurze, winkende Bewegung, als erwiderte er ein Signal. »Fertig?«, fragte der Soldat. Der Polizeiposten Ruckbel kletterte auf den Panzerspähwagen, sah immer nur auf uns, während sie um das Feuer herumfuhren. Und als sich die olivgrüne Masse dicht an uns vorbeischob, richtete mein Vater sich ruckhaft auf und drückte übertrieben sein Kreuz durch, womit er mir noch beim Abschied zu verstehen gab, dass ich mich gerade halten sollte. Sehen. Als Eintritt verlangten sie ein halbes Brot. Mit zwei Broten unterm Arm waren uns also vier Eintrittskarten sicher und von Blekenwarf aus zogen wir los, unter dem Deich entlang, quer über die Wiesen Richtung Glüserup, dann aber nach Osten abbiegend zu dem mageren Gehölz, das schon zum Lager gehörte, beziehungsweise zur Sperrzone, wie sie jetzt das ganze Land zwischen Klinkby und Timmenstedt nannten. Sie konnten es auch nicht gut Lager nennen, denn es fehlte die aus jedem Lesebuch bekannte Stacheldraht, es fehlten die Baracken, Wachtürme, Scheinwerfer und Posten fehlten, die in der Lage gewesen wären, das befestigte Gebiet schnell zu überschauen und damit zu beherrschen. Um die etwa 600.000 gefangenen Soldaten, von denen viele wohl gar nicht spitz bekamen, dass sie Gefangene waren, überhaupt zusammenzuhalten, hatten sie also eine Sperrzone eingerichtet, tief über eine Karte gebeugt. Hier die Straße von Klinkby nach Glüserup, dann nehmen wir noch ein Stück der Husumer Chaussee, biegen nach Südosten ab Richtung Faltmoor und lassen die Grenze weiterlaufen nach Timmenstedt. Somit ist die ganze Sperrzone von einer durchgehenden Straße umgeben und auf dieser Straße lassen wir Panzerspähwagen patrouillieren. Der Krieg, der am Anfang so rentabel verlief, war aus. Was von Norden kam, was aus dem Osten geflohen kam, was sich aus dem Süden erfolgreich abgesetzt hatte, wurde von den patrouillierenden Panzerspähwagen abgefangen und in die Sperrzone geschleust, in der man sich nicht nur frei bewegen konnte. Da durften die Soldaten ihren Zeltplatz selbst bestimmen. Da durften Vorträge, beispielsweise über das Scheidungsrecht, gehalten werden. Ohne Erlaubnis durfte man sich Sauerampfer und die bekömmliche Brennnessel pflücken. Und es war auch nicht verboten, Liederabende, Leseabende und Theateraufführungen zu veranstalten. An Künstlern fehlte es nicht. Zu den Theateraufführungen durfte die Bevölkerung aus angrenzenden Gehöften die Sperrzone betreten. Um die gefangenen Künstler zu unterstützen, verlangten sie von uns allerdings als Eintritt ein halbes Brot. Ich will nicht fragen, wie Wolfgang Mackenrath die Tatsache psychologisch bewerten wird, dass ich das erste Theatererlebnis meines Lebens mit einem halben Brot bezahlen musste. Es war übrigens Kommissbrot, das über einen Zahlmeister aus der Sperrzone hinausgelangt war und nun durch uns wieder hineingelangte. Jedenfalls, wir marschierten auf das magere Gehölz zu. Ich, Hilke, Dr. Busbeck und der Maler, der in einem Karton die beiden Brote trug. Das Wetter? Schulmäßige Cirrus cumulus. Winde abnehmend, West-Nordwest, bedeckt mit gelegentlichen Aufheiterungen. Also Theaterwetter, was ich damals nicht dachte, aber heute feststellen möchte. Bei einem Zahlmeister lieferten wir die Brote ab, wurden gezählt und durften passieren und wurden von langmähnigen Marinesoldaten, die Platzanweiser spielten, nach vorne weitergeleitet, nah an die flache Bühne heran, die in das Gehölz, Fichten, Buchen, Erlen hineingebaut und mit zusammengeknüpften Zeltbahnen abgedeckt war. Auf der trockenen Wiese, im Schneidersitz, lachend, hier und da aus einem Kochgeschirr löffelnd, hockten an die 12.000 Zuschauer. Viele von ihnen schliefen, erstaunlich viele poolten an ihren nackten Zehen. Immer wieder flog ein Elsternpaar das magere, dennoch bergende Gehölz an, konnte sich aber nicht entschließen zu landen und strich ab. Kiebitze hatten sich längst aus der Sperrzone verzogen. Ebenso waren die Fasane ausgewandert und die wilden, auf Stille angewiesenen Kaninchen. Bevor es losging, redete wieder ein Mann in glänzenden Stiefel mit verkniffenem Säuglingsgesicht. Er trat aus dem Gehölz auf die Bühne, verschaffte sich Ruhe und der Mann, höchstwahrscheinlich ein Zahlmeister, legte los und sprach über Ergriffenheit. Um mich herum fielen kleine, klatschende Schläge. Kurze Flüche wurden laut. Die Kuhfliegen und die Bremsen kamen, doch sie konnten die Aufführung nicht verhindern. Da war also ein Kerl mit einem wüsten Bartkranz und einer eisernen Hand. Die richtige hatte er, wie es hieß, für seinen Kaiser hingegeben. Von dem ausgiebig gesagt wurde, dass er tapfer und edel war und so weiter und dass er sich regelmäßig schneisend schlug durch feindliche Reiter. Und dass er natürlich stolz war auf seine Wunden. Gegen den Kaiser hatte er nichts, der war sein Freund. Aber den Bischof und die kleinen Fürsten konnte er nicht leiden, weil die ziemlich mies waren. Und weil er ihnen im Wege war, wollten sie ihn selbstverständlich auf die Seite schaffen. Aber Freunde und tapfere Reiter konnten das eine ganze Zeit verhindern. Schließlich wurde er doch als Mordbrenner angeklagt und kam in Heilbronn ins Gefängnis, wo ihm der Wächter erlaubte, im Gärtchen in der Sonne zu sitzen. Das half nicht mehr. Er starb und schlug noch im Tode nach den stechenden Kuhfliegen, wie auch die Fürsten und die Frauen immer wieder nach Kuhfliegen und Bremsen schlugen. Das kommt vor beim Theater.
1: Siegfried Lenz las die 25. von 40 Folgen seines Romans Deutschstunde am Montag. Können Sie dann hören, wie es weitergeht, und wir begleiten die Lesung natürlich wie üblich in ARD Sounds.

Ja, das klang nicht nur melancholisch, dieses Stück, das ist auch mit La Mélancolie getauft, übertitelt, komponiert von Johann Halvorsson und das spielte das Philharmonische Orchester Bergen. So, noch 3 Minuten bis zu den Nachrichten. Diese 3 Minuten schmückt die Musik von Luis Farranque und Sie hören von ihr noch aus einem Trio in D-Moll Opus 34 und Gerrit Zitterbart spielt am Klavier, Birgit Erichsson das Cello und Ulrich Beetz die Geige. Viel Spaß dabei, danke fürs Zuhören und einen freundlichen Nachmittag wünsche ich Ihnen noch obendrein. Tschüss, sagt Martin Maria Schwarz.

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1: Drängt Spanien zum Schutz der EU-Außengrenze. Lebenslange Haft nach Mord an Ehefrau in Frankreich.

0: schnell wieder in den Griff bekommen. Er stehe im Kontakt mit der spanischen Regierung und begrüße die spanische Absicht, die so wörtlich illegalen Migranten nicht auf den europäischen Kontinent zu lassen. Zugleich erwarte der Bundeskanzler, dass Marokko die Migranten unverzüglich wieder zurücknehme. Der spanische Ministerpräsident Sanchez hat mittlerweile das Militär aktiviert und ist selbst vor Ort in Ceuta eingetroffen.
1: Die Investorenpläne von FIFA-Präsident Infantino stehen womöglich vor dem Aus, denn immer mehr Fußballverbände sprechen sich dagegen aus. Die UEFA, die CONCACAF, die Nord- und Mittelamerika vertritt und jetzt auch die Asiatische Fußballföderation AFC. Sie haben zusammen 136 Stimmen. Damit könnten sie den Deal kippen. Infantino will Teile der Fußball-WM verkaufen. Das Landgericht Frankfurt hat einen Mann aus Rottgau wegen Mordes zu lebenslanger Haft verurteilt. Der 60-Jährige hatte seine Ehefrau im Mai 2023 aus dem 22. Stock eines Frankfurter Hotels über die Balkonbrüstung geworfen. HR-Gerichtsreporterin Heike Borowka.
2: Der 60-Jährige habe seine Ehefrau zum Objekt degradiert, aus dem Weg geschafft, um ein ungestörtes Leben mit seiner Affäre führen zu können. So formulierte es der vorsitzende Richter. Laut Urteil hatte der Mann seine Frau in ein Hotel in Frankfurt-Sachsenhausen gelockt. Sie sei davon ausgegangen, dass er mit dem gemeinsamen Abend die Ehe retten wollte. 13 Minuten nach der Ankunft habe er sie aus dem 22. Stock über das Balkongeländer gestoßen.
1: Nach dem verheerenden Großfeuer in Lauterbach im Vogelsberg sind die Löscharbeiten offiziell beendet worden. Für Montag hat die Stadt zu einem runden Tisch eingeladen. Dabei soll es unter anderem um Hilfen für den Wiederaufbau der zerstörten Gebäude gehen. HR-Reporter Jörn Perske.
3: Jetzt ist die Bauaufsicht des Vogelsbergkreises verantwortlich. Die Stadt Lauterbach hat für Betroffene ein Spendenkonto eingerichtet. Mehrere 10.000 Euro sind schon zusammengekommen. Die Brandursache für den Millionenschaden ist noch unklar. Nachdem das Feuer am Mittwochabend in der Altstadt ausgebrochen ist, sind alle durch Rauchgas leicht verletzten Personen wieder genesen. Einige der vor dem Feuer geflüchteten Bewohner sind noch in einer Jugendherberge untergebracht.
1: Niedrigwasser im Rhein. Der Pegelstand im rheinland-pfälzischen Kaub hat mit 25 Zentimetern den bisherigen Tiefstwert von 2018 erreicht. In Hessen sind in Österreich-Winkel aktuell 49 Zentimeter gemessen worden. Nach Angaben des Wasserstraßen- und Schifffahrtsamts Rhein ist es ungewöhnlich, dass die niedrigen Pegelstände so früh im Jahr erreicht werden. Bei Niedrigwasser können Frachtschiffe weniger Ladung befördern, was die Fahrten unwirtschaftlicher macht. Das waren die Nachrichten. Das Wetter. Neben ein paar Wolken am Himmel über Hessen scheint die Sonne bei Höchstwerten von 28 bis 34 Grad. Einzelne Schauer und Gewitter sind möglich. In der Nacht kühlt die Luft ab auf 19 bis 14 Grad und es kann weitere Schauer und Gewitter geben. Morgen bleibt es meist trocken und die Temperaturen steigen auf 24 bis 30 Grad. Die weiteren Aussichten: viel Sonnenschein und heißer, am Sonntag bis 34 Grad, am Montag bis 37 Grad. Die Zeit 15.04 Uhr.
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6: Herzlich willkommen. Mein Name ist Jochen Marmit und heute geht es um ein Buch, das mich angeregt hat, verwundert hat, angespornt zu widersprechen und zuzustimmen gleichzeitig und das mir zumindest klargemacht hat, dass Gefühle für Gott und Fußball vielleicht doch gar nicht so unterschiedlich sind. Worum geht es heute? Es geht um Meinungsfreiheit und den Unterschied zwischen Zitat Impfen macht frei und Zitat Deutschland den Deutschen. Beides eben Ausrufe oder Zitate, ersterer strafbar, zweiterer nicht. Wie bitte? Das dachte ich auch. Wer entscheidet eigentlich darüber und nach welchen Grundsätzen und Gesetzen welche Meinungsäußerungen strafbar sind und welche nicht? Das und mehr erklärt Roden Steinke in seinem Buch. Er sagt, wir brauchen mehr Meinungsfreiheit und nicht mehr Wächter darüber, denn wir rutschen langsam aber sicher in eine meinungsunfreie Republik, die wir eigentlich gar nicht so haben wollen. Wie kann das sein? Das fragen wir ihn. Er ist zugeschaltet aus Berlin, der Journalist, Autor und Jurist Roden Steinke. Schönen guten Morgen.
7: Ist mir eine Freude, dabei zu sein. Guten Morgen.
6: Herr Steinke, beginnen wir doch mal mit einer Belehrung, so wie es in Ihrem Buch ja auch beginnt. Der US-Vizepräsident J.D. Vance belehrt die Europäer und auch gerade die Deutschen. Ihr habt ein Problem mit der Meinungsfreiheit. Alle schütteln den Kopf, Sie nicht. Warum nicht?
7: Ja, das ist, J.D. Vance ist nun wirklich der allerletzte, von dem man sich belehren lassen möchte über Menschenrechte, über Bürgerrechte. Ja, J.D. Vance, dessen Regierung sogar Comedians aus dem Fernsehen wegmobbt, wenn sie das fragile Ego des Präsidenten zu sehr triezen mit ihren Jokes zu nächtlicher Stunde. Also da ist schon klar, dass man da im Saal in der Münchner Sicherheitskonferenz ein bisschen nicht nur konsterniert, sondern fast auch belustigt war über diesen Auftritt von J.D. Vance. Und trotzdem finde ich, nur weil jemand wie J.D. Vance etwas sagt, ist nicht automatisch das Gegenteil richtig. Sondern man muss sich schon mit der Sache um der Sache willen befassen und nicht mit so einem Lokalpatriotismus, wir lassen uns von außen nichts sagen, wir sind dann pampig, wir sind dann erst recht stolz auf das, was wir in Deutschland haben. Nee, man kann sich das, was in Amerika läuft, kritisch und distanziert betrachten und das, was in Deutschland läuft. Und ich habe letztes Jahr längere Zeit in Kalifornien verbracht, im Gespräch mit vielen Menschen, die der Trump-Regierung sehr kritisch gegenüberstehen, die sich für Bürgerrechte, für Freiheit stark machen in ihrem Land, die dort auch sehr viel zu kämpfen haben. Und die haben mir auch gesagt, ja, was sie wahrnehmen, was sie von Deutschland mitbekommen, zum Beispiel durch Berichte in der New York Times, die auch nicht im Verdacht steht, Trump zu Füßen zu liegen. Das macht denen auch Sorge. Ja? Wenn die da lesen, dass wir in Deutschland inzwischen regelmäßig sogenannte Aktionstage der Polizei haben, wo also die Polizei zeitgleich in Dutzende oder sogar Hunderte Wohnungen geht, morgens um 6, ja, da wird geklopft, geklingelt und dann kommen Leute im Schlafanzug an die Tür und dann heißt es hier, wir haben einen Zettel in der Hand, wir haben einen Durchsuchungsbeschluss, Sie müssen jetzt Ihre Handys, Ihre Tablets rausgeben oder wir kommen rein und holen uns die. Und die Begründung dafür ist nicht, dass die Leute irgendwelche Gewaltverbrechen begangen haben, sondern dass sie Frechheiten im Internet gepostet haben. Da sagen mir liberale, sogar linke Amerikaner, also das kann doch nicht richtig sein.
6: Das ist praktisch ja der Untertitel Ihres Buchs, Meinungsfreiheit heißt es. Und dann der Untertitel, wie Polizei und Justiz unser Grundrecht einschränken und wie wir es verteidigen. Das ist der Titel des heutigen Buches. Jetzt kann man natürlich sagen, wenn die kommen, sie sagen Frechheiten im Internet gepostet, sagen wir mal Hate Speech, also Hassrede beispielsweise, wenn das eben offenkundig geworden ist und dann erfolgt so eine Polizeiaktion, kann man ja natürlich auch erstmal sagen, es ist doch gut, wenn man auch schon präventiv mehr oder weniger dagegen vorgeht, damit das eben nicht in Aggression und echte Gewalt dann umschlägt.
7: Das stimmt. Ich glaube auch, dass das aus besten Absichten geschieht und so forciert wird seit ein paar Jahren. Ich bin auch lange als Journalist, als Jurist jemand gewesen, der das sehr befürwortet hat und dafür gestritten hat, dass man da schärfer hinguckt, dass die Polizei da stärker reingeht, also in diese digitalen Räume und es nicht einfach so laufen lässt. Warum? Weil, wenn wir einen öffentlichen Diskurs haben, in dem vor allem Frauen und Menschen mit Migrationshintergrund niedergebrüllt, bedroht werden und sich dann zurückziehen, dann verzerrt das ja unseren Diskurs, dann ist es Demokratie gefährdend oder schädlich für die Demokratie. Das kann man so nicht laufen lassen. Das wäre dann auch nicht Meinungsfreiheit, wenn man das laufen ließe, sondern dann würden die Skrupellosesten am Ende übrig bleiben und Selbstgespräche führen. Also es ist schon wahr, wenn wir über Bedrohungen sprechen, ja, mit Worten, Leuten Angst machen.
6: Also verbale Gewalt eigentlich.
7: Ja, also dass man Angst um seine Gesundheit hat, ja, nicht um vielleicht seine Reputation, das muss man, glaube ich, schon hinnehmen, dass Leute sagen, du bist ein Depp, aber wenn man gesagt bekommt, pass mal auf, sonst geht's dir wie dem und dem oder dir sollte mal das und das widerfahren oder guck dich mal um heute Abend, wenn du an dein Auto gehst, so. Da muss man eine Grenze ziehen. Aber unter dieser Überschrift Hass und Hetze fassen wir inzwischen so viele Dinge, die ganz anders sind. Ja, kürzlich gab es ein Strafverfahren gegen einen Bürger, der hatte Friedrich Merz als Pinocchio bezeichnet. Da gibt es ein Strafverfahren wegen Beleidigung eines Politikers. Oder der Schüler, der in Gießen kürzlich ein Plakat hochhielt, Merz leck Eier. Da ging es um die Wehrpflicht und der Schüler hat das also ein bisschen im Pinäler-Humor also zum Anlass genommen, den Kanzler zu verspotten. Da gibt es auch ein Strafverfahren dafür. Ist das Hass und Hetze? Ich würde eher sagen, das ist eine Polemik, die in einer Demokratie ja ein vornehmes Recht von Regierten ist.
6: Sie schreiben, alle Meinungen sind zulässig. Meinung zu äußern, Meinungsfreiheit. Auf der anderen Seite dann natürlich auch, der Bedarf vielleicht doch irgendwo wehret den Anfängen. Weil Sprache ist ja doch irgendwo auch die Grundlage für Taten, die daraus folgen könnten. in Zeiten von Antisemitismus, der ansteigt, oder auch rechtsextremistischen Aktivitäten. Wie will man dort unterscheiden? Wo ist die Trennungslinie und vor allen Dingen, wer entscheidet darüber?
7: Nach geltendem Recht ist es so, von der Meinungsfreiheit geschützt sind sogar ganz klar verfassungsfeindliche Äußerungen. Das ist erstmal schwer zu schlucken, aber ich mache mal ein Beispiel. Wenn Leute aufmarschieren und sagen, Todesstrafe für Kinderschänder, was ein Satz ist, der ganz klar dem Wortlaut unseres Grundgesetzes zuwiderläuft. Da steht ja drin, die Todesstrafe ist abgeschafft. Das ist trotzdem gestattet. Man muss sich an Gesetze halten, aber man darf auch Gesetze hinterfragen. Man darf auch eine Meinung haben, die unseren Gesetzen zuwiderläuft. Sonst könnte man ja niemals Gesetze ändern. Und auch das Grundgesetz muss man ja diskutieren und ändern können. Also deswegen, es wäre, glaube ich, kein guter Rat, wenn wir sagen würden, nur noch die Meinungen, die also absolut akkurat in unsere Gesetze reinpassen, dürfen geäußert werden. Solange man gewaltfrei Gedanken äußert, dann ist das erstmal nichts Verkehrtes. Und unser Grundgesetz in seiner Weisheit, würde ich sagen, genauso wie andere liberale Ordnungen, erkennt an, dass die Menschen nur mal Meinungen haben. Ja, das entsteht ja nicht durch Sprechen, sondern es ist schon da. Und wenn es ausgesprochen wird, besteht zumindest die Chance, dass wir als Gesellschaft ins Gespräch darüber kommen. Und ich glaube, das ist immer wertvoll für eine Gesellschaft und wahrscheinlich geschieht es zu selten.
6: Heute wollen wir ins Gespräch kommen mit Ron Steinke, hier auf Fragen an den Autor. Sein Buch Meinungsfreiheit, wie Polizei und Justiz unser Grundrecht einschränken und wie wir es verteidigen. Herr Steinke, Meinungsfreiheit ist konstituierend für unseren demokratischen Staat. Das ist auch so ein Satz, der klar wird, wenn man Ihr Buch liest. Die Grenzenlosigkeit dieser Meinungsfreiheit, ich glaube, das ist so ein zentrales Thema, wenn ich Sie da richtig verstehe. Die Diskussion um die Leitplanken. Wir haben es gerade vorhin schon mal so ein klein bisschen angedeutet. Sind diese Leitplanken, so wie Ihr Buch das ja suggeriert, auch mit dem Titel, enger geworden? Oder hat jemand diese Leitplanken verschoben? Wie würden Sie das beschreiben?
7: Ja, die sind enger geworden in den vergangenen 10 Jahren vor allem. Also wenn man sich unser Gesetz hier anschaut, da gibt es eine Reihe von Paragraphen im Strafgesetzbuch, die heißen Äußerungsdelikte. Das sind dann so Paragraphen wie Volksverhetzung, Verleumdung, üble Nachrede oder auch Beleidigung. Diese Paragraphen sind in den vergangenen 10 Jahren vermehrt worden. Also da haben im Parlament die Abgeordneten neue Paragraphen hinzugefügt und teilweise alte Paragraphen erweitert. Also der Paragraph der Volksverhetzung beispielsweise ist jetzt viel schärfer und viel umfassender, als er früher war. Und das hat alles Folgen gehabt. Man kann sich das in den Statistiken anschauen. Das habe ich für mein Buch alles zusammengetragen. Die Anzahl der Ermittlungsverfahren, die wegen solcher bloßer Worte, wenn man das so nennen mag, geführt werden, die ist in die Höhe geschossen. Wir hatten noch nie so viele Ermittlungsverfahren wegen bloßer Worte wie heute. Und ja, ich glaube, dass es schon Anlass sein sollte, zu reflektieren, ob das eine gesunde Entwicklung ist für eine Gesellschaft. Das hat sicherlich viele Ursachen. Ja, eine ist bestimmt auch, dass heute die Dinge leichter zu dokumentieren sind. Ja, was im Netz geschrieben wird, das Netz vergisst nichts. Das kann man dann nachher auch vor Gericht leicht beweisen. Anders als Dinge, die man einfach so sagt und die dann sich verflüchtigen. Aber ich glaube auch, dass es ein Teil der Erklärung ist, dass unsere rechtlichen Maßstäbe sehr, sehr viel strenger geworden sind.
6: Aber gibt es nicht gute Gründe dafür, dass sie sehr viel strenger geworden sind?
7: Ich glaube, es ist manchmal schwierig zu erkennen, dass es einen Wert hat, Meinungsäußerungen zu hören, die einem inhaltlich komplett zuwider sind. Also mir sind rassistische, antisemitische Aussagen sehr, sehr zuwider. Nicht, dass man mich falsch versteht als irgendwie jemand, der hier falsche Toleranz predigt. Überhaupt nicht, ja. Ich finde, auch gegen sexistische Äußerungen muss man den Mund aufmachen, muss man widersprechen, muss man stellen, muss man dagegenhalten. Ich glaube nur, dass es gar nichts gewonnen ist, wenn man von vornherein die Leute daran hindert, ihre existierenden sexistischen, rassistischen und so weiter Ansichten zu artikulieren. Denn dann kann man in so ein Gespräch gar nicht reinkommen. Und die Idee, die jetzt neuerdings in der Politik sich immer mehr verbreitet, von vornherein zu sagen, also bei Rassismus ist Schluss, da ziehen wir eine Grenze, das billigen wir nicht, das erlauben wir nicht, das ist kurzsichtig. Das wird nämlich niemand dazu führen, seine eigenen Ressentiments vielleicht abzulegen, in Frage zu stellen. Im Gegenteil, in dem Moment, wo ich jemanden sage, die Polizei kommt bei dir vor die Tür, da hört das Nachdenken auf und da hört auch das selbstkritische Reflektieren, was vielleicht sonst noch stattfinden könnte, wenn man mit dem Menschen redet, hört es auch auf.
6: Walter Bachmann aus Neunkirchen hat eine Frage geschickt. Gibt es denn einen allgemeinen Trend zur Einengung der Meinungsfreiheit? Ist Deutschland Vorreiter bei diesem allgemeinen Trend oder wo kommt das her? So verstehe ich die Frage.
7: Ja, Deutschland ist Vorreiter innerhalb der westlichen Welt. Wir waren schon immer jetzt mal so die Gruppe der westlichen Rechtsstaaten betrachtet, und dann hat man am einen Ende der Skala die USA, die also sehr, sehr viel Wert legen auf The First Amendment, ja, also den ersten Verfassungszusatz, der die Meinungsfreiheit garantiert. Und Deutschland ist so am anderen Ende des Spektrums gewesen, als ein Land, was sehr vorsichtig ist und vielleicht auch ein bisschen misstrauisch gegenüber sich selbst oder gegenüber der eigenen Bevölkerung. Wir haben traditionell natürlich Tabus, wenn es um NS-Parolen geht, um NS-Symbolik, um das Verharmlosen des Holocaust und eine ganze Menge mehr. Also wir sind da immer schon die strengsten gewesen, und wir haben in den letzten 10 Jahren, die ja, ich glaube, ja, offensichtlich eine Zeit der Instabilität, der Bewährungsprobe für die Demokratie als solche gewesen sind. Und wir sind da noch, das wird auch alles noch viel dramatischer. Die letzten 10 Jahre sind eine Zeit gewesen, wo die deutsche Politik versucht hat, mehr vom selben zu praktizieren. Ja, dieses altbekannte Mittel, das da lautet, ja, empörende oder beunruhigende Äußerungen im Zweifel zu verbieten, das hat man dann einfach noch mehr gemacht.
6: Nehmen wir doch mal einen Fall, den Sie auch diskutieren in Ihrem Buch. Da geht es unter dem Aspekt der Streitkultur um ein Magazin namens Kompakt, das teils rechtsextreme, menschenfeindliche Inhalte hat als Magazin und die auch veröffentlicht. Und es wurde nun versucht, dieses Magazin zu verbieten, was gescheitert ist. Wofür steht dieser Fall? Was zeigt der auch in Sachen Streitkultur in Deutschland?
7: Das Magazin Kompakt, das ist ja so aus dem Umfeld von Pegida und auch der AfD, enthält eine Menge Äußerungen, bei denen sich mir die Nackenhaare aufstellen. Also antiamerikanisch, auch zwischen den Zeilen ganz oft antisemitisch. Ja, da werden da so Klischees gedroschen. Fürchterlich. Und gleichzeitig, eine liberale Demokratie verbietet eigentlich keine Zeitungen. Das ist eigentlich etwas, was wir nicht machen. Und das ist auch, also deswegen steht es auch im Grundgesetz so drin, ja, eine Zensur findet nicht statt. Das haben wir uns schon überlegt, das soll auch wirklich nicht geschehen. Die Bundesinnenministerin damals, Nancy Faeser von der SPD, hat versucht, über einen juristischen Umweg und über, ich würde sagen, ein bisschen Tricks trotzdem dazu zu kommen, indem sie gesagt hat, diese Zeitungsredaktion oder dieser Verlag ist sowas wie eine kriminelle Vereinigung schon fast, ja, so ein Verein, den man verbieten kann, weil er sich gegen den Gedanken der Völkerverständigung richtet. Aber das ist eigentlich nicht das, wie sich die Menschen, die unser Grundgesetz geschrieben haben, gedacht haben. Wir sollen uns auseinandersetzen mit Meinungen, und zwar mit auch Empörenden, vielleicht gerade mit Empörenden müssen wir uns auseinandersetzen. Es ist wenig gewonnen, wenn man Leuten verbietet, irgendwie am Kiosk ihre Meinungen darzubieten. Und ich möchte mal auch aus meiner eigenen Perspektive sagen, hin und wieder ist es auch ganz gesund, die eigenen Gedanken, das eigene Urteil zu schärfen in Auseinandersetzung mit absoluten Gegenmeinungen. Ja, das verhindert oder das beugt vor, dass man denkfaul wird.
6: Wobei da nochmal reinzugrätschen an der Stelle, Sie haben es gerade so schön gesagt, am Kiosk, also ich will es eigentlich nicht ertragen müssen, dass dort jemand antisemitische oder eben menschenfeindliche Kommentare sogar drucken und zum Nachlesen anbieten darf. Im Endeffekt geht es ja, wäre jetzt auch ein Argument vielleicht darum, beispielsweise die nachwachsenden Generationen schon mal gleich vor sowas zu schützen. Wäre ein doch gutes Argument zu sagen, wenn es nicht veröffentlicht wird und so in der Breitmasse ausgeteilt wird, dann richtet es weniger Schaden an.
7: Das ist ein, wie gesagt, total einleuchtendes Argument, und die gute Absicht ist unübersehbar. Ich will nur ein bisschen mal vor Augen führen, wenn man das zu Ende denkt, ja, wo wir da hinkommen. Es ist ja nicht so, wenn wir jetzt nur über Kompakt sprechen, dass die Dinge, die ich bei Kompakt bemängele, sich auf Kompakt beschränken. Ich finde auch in anderen Zeitungen, übrigens auch in, sagen wir mal, ja, Leitmedien, die am Kiosk also in sehr großer Auflage liegen, hin und wieder Dinge, an denen ich Anstoß nehme, weil ich es für rassistische Klischees halte. Ja, Titelbilder, bestimmte, also Klischees, die gedroschen werden, wenn es um Flüchtlinge geht und so weiter. Und übrigens unter Menschen, die guten Willens sind, die sich für diese Dinge interessieren, gibt es auch manchmal Diskussionen darüber, ist das schon rassistisch oder nicht. Ich glaube, dass wir da nicht voreilig den Staat zum Richter und zum Zensor machen sollten. Ich glaube, das würde man vielleicht eine Weile lang gut finden, aber recht rasch bereuen. Ja, wenn dann nämlich der Zensor kommt und dann plötzlich Dinge als rassistisch vom Kiosk verbannt, bei denen man staunt, die man nämlich eigentlich für durchaus lesenswert oder diskussionswürdig hält selber.
6: Roden Steinke heute zu Gast mit Meinungsfreiheit bei SR Kultur. Und es schließt sich eine Frage von Martin Rees an, unserem Hörer, der wissen will, wie würde sich denn oder wie wirkt sich das Verhalten denn dann dieser Ermittlerinnen und Ermittler im Staatsschutz auf Satire, Karikatur und Kabarett aus? Das wäre ja praktisch die nächste Stufe.
7: Ja, also die, ich habe für mein Buch ein ganzes Kapitel dem Thema Blasphemie gewidmet, also Spott über religiöse Figuren oder auch religiöse Inhalte, und war da länger im Austausch mit der Satirezeitschrift Titanic, die ja, also die am meisten verbotene, am meisten mit Klagen überzogene Zeitschrift in Deutschland ist. Und das ist schon beunruhigend, ja. Also Satiriker zu sein, Karikaturist zu sein, ist in Deutschland auch juristisch gefährlicher als beispielsweise in Großbritannien. Ja, das ist schon zu spüren. Die schönsten Klagen, die Titanic zu führen hatte, waren mit der Kirche. Da haben also Leute die Titanic angezeigt, weil auf ihrem Titelbild der damalige Papst Benedikt abgebildet war in weißer Soutane mit Urinfleck, und dann war die Schlagzeile undichte Stelle im Vatikan aufgetaucht oder entdeckt worden. Und ja, da muss man dann diskutieren, da muss man dann streiten, und es ist am Ende immer ein bisschen ungewiss, ja, weil die Paragraphen da so schwammig sind. Also ich wäre da sehr dafür, dass man da einfach komplett die Justiz rauslässt, dass man sagt, Machtkritik ist ein so vornehmes Recht. Ja, wir werden regiert. Also die Menschen, die Macht haben, wollen die Macht auch haben. Wir müssen aber auch die Kritik aushalten und auch ein bisschen Spott aushalten. Und ob der Spott jetzt zu weit geht oder nicht, das wird am Ende immer auch ein bisschen Geschmackssache bleiben. Da sollten am besten nicht die Verspotteten selbst die Richter darüber sein.
6: Und da sind wir doch gerade bei dem Thema, Sie haben es angedeutet, blasphemische Äußerungen. Da geht es ja eigentlich darum, dass die mögliche Reaktion der Gläubigen abgeschätzt wird bei der Einordnung, was man jetzt publizieren, sagen oder darbieten darf oder eben nicht. Das hat mich doch sehr überrascht, dass wir das immer noch danach einschätzen. Also da sind wir bei dem Punkt, ja. Eigentlich Gefühle von Gläubigen beispielsweise, die werden vorab schon mal gescannt, sage ich jetzt mal, um danach zu entscheiden, ob ich jetzt diesen Papst so darstellen darf oder nicht. Stimmt das?
7: Das ist ein ganz irritierender Befund, ne, in unserem Strafgesetzbuch. Es gibt den Paragraphen 166, der also hieß früher Gotteslästerung, heute heißt er ein bisschen anders, er heißt Beschimpfen von Bekenntnissen. Und der sagt, also wenn man durch seinen Spott über eine Religion oder einen religiösen Führer dazu führt, dass öffentlich Unfriede entsteht, dann ist es strafbar. Wenn es aber nicht dazu führt, dass öffentlicher Unfriede entsteht, dann ist es nicht strafbar. Und was heißt das? Die Richterinnen und Richter sitzen da und überlegen sich, würden die Verspotteten, die religiösen Führer beispielsweise, in Reaktion auf diesen Spott einfach lächeln und sagen, ja, das halte ich aus, ich nehme es sportlich, oder würden die sagen, nein, wir rufen jetzt zu einer Fatwa, wir rufen jetzt zu einer Gewalttat gegen diese Zeitungsredaktion beispielsweise auf. Und das hat dann dazu geführt, das ist wirklich eine, finde ich, ja, bemerkenswerte Linie unserer Rechtsprechung, dass man inzwischen relativ gefahrlos die christlichen Kirchen verspotten kann, ja, weil auf Worte da in der Regel mit Worten geantwortet wird, und also die Gefahr ist nicht groß, dass Katholiken losziehen und mit Steinen oder Molotow-Cocktails gegen die Redaktion der Titanic losschlagen. Aber wenn derselbe Spott gegen islamische Ziele oder Themen sich richtet, dann wird es schon heikel. Es gibt ein Beispiel, in Nordrhein-Westfalen hat ein Rentner das Wort Koran auf Toilettenpapier gedruckt, was also aus meiner Sicht sehr, sehr geschmacklos und unangemessen und unangenehm ist. Aber was also nicht weniger derb ist als vieles, was auch gegen die katholische Kirche schon gemacht worden ist von Künstlern, von Kabarettisten. Und da hat dann die Justiz gesagt, nee, da gehen wir rein, das verbieten wir und bestrafen es sogar recht hart. Mit dem einzigen Unterschied oder mit der einzigen Begründung, dass hier die Erwartung besteht, dass die Verspotteten, ja, zu Gewalt greifen könnten. Und das heißt ja dann letztlich, dass die Justiz das macht, was die Fundamentalisten gerne hätten, nämlich ihre Spötter zum Schweigen zu verdammen.
6: Gutes Beispiel auch Salman Rushdie mit der Fatwa. Sie haben es vorhin erwähnt, er hat sich praktisch unbeliebt gemacht bei den Mullahs im Iran und ist dann mit einer Todesfatwa belegt worden. Und einige der Reaktionen darauf waren, naja, wenn er dieses Risiko eingeht, dann muss er ja damit rechnen. Also das ist praktisch auch so eine Opfer-Täter-Umkehr.
7: Ja, das ist entsetzlich, ja. Und zwar selbst Freunde von Salman Rushdie, von diesem Schriftsteller, die also jahrelang ihm geholfen haben, als er da im Untergrund leben musste, von der Polizei bewacht haben, irgendwann mal zu ihm gesagt, ach, kannst du nicht einfach dich entschuldigen oder irgendwie eine Art Verständigung mit den Mullahs suchen, damit das alles mal vorbei ist. Also haben ihm auch so ein bisschen einen Vorwurf gemacht. Und ich versuche mit meinem Buch zu argumentieren, und ich bin auch sehr davon überzeugt, nein, Salman Rushdie hat null Schuld. Ja, wenn man von Fundamentalisten die keine Kritik, kein Spott ertragen, mit Todesdrohungen überzogen wird, sind 100% die Fundamentalisten das Problem und nicht die Karikaturisten. Ähnlich ist es bei Leuten, die Mohammed-Karikaturen zeichnen, wo dann Leute meinen, das sei Grund genug, Steine zu werfen oder sogar Leute umzubringen. Ja, wir denken an Charlie Hebdo, an diese Satirezeitschrift in Paris. Nein, die Schuld liegt 100% bei den Gewalttätern und zu 0% bei den Satirikern.
6: Sie haben auch noch ein schönes Beispiel mit angeführt, wer da in Haftung genommen wird, gerade in diesem Fall, und haben das verglichen zwischen den religiösen Gefühlen mit den Gefühlen der Fußballfans. Und wenn der Torwart als Teammitglied den Ball nicht hält, wird er auch nicht in Haftung genommen, nur weil er in dem Team eben mitspielt, das dann verliert. Inwiefern würden Sie sagen, sind da gerade religiöse Gefühle vielleicht im Vergleich zu allen anderen ein bisschen überbewertet sogar?
7: Ja, also ich habe mir Gedanken darüber gemacht, wo kommt das her, dass in unserer säkularen Zeit trotzdem noch so eine Art Sondergesetz gilt, wie Sie sagen, Schutz von religiösen Gefühlen. Man kann vielleicht sagen, naja, eine Religion zu verspotten ist was anderes als eine politische Partei zu verspotten oder etwas anderes, was so geistig ist, weil Religion auch Identität bedeutet. Man wird da, also jedenfalls geht sehr vielen Menschen so, reingeboren. Das hat auch was mit der Familie zu tun, mit dem Aufwachsen. Gar nicht unbedingt so sehr mit geistigen Überzeugungen. Oder jedenfalls zu einem sehr großen Teil hat es was mit Familie und Identität zu tun. Und deswegen fühlen sich Leute davon auch ganz anders getroffen,

0: Da kommt dann auch nicht die Polizei und sagt, ah, was erlaubt ihr euch, die Bremer Fans in ihrer Identität zu kränken? Nein, also gekränkt sein, das mag jeder sein, wie er mag. Das ist aber nicht etwas, finde ich, wo Polizei und Justiz auf den Plan treten und Leute dann zum Schweigen verdammen sollten.
1: Rundsteinke heute zu Gast bei SR Kultur. Fragen an den Autor. Es haben sich schon einige Fragen jetzt angesammelt. Gehen wir doch mal zu Brigitte, unserer Hörerin. Sie hat geschrieben, guten Morgen. Meine Frage, gibt es denn eine Liste oder Datenbank, in der man nachlesen kann, welche Aussagen zur Anzeige bzw. zur Strafe führen? In meinem Bekanntenkreis wagt niemand mehr, seine Meinung offen zu sagen. Was sagen Sie dazu,
0: Herr Steinke? Das ist eine fantastische Frage. Ja, vielen Dank, Brigitte. Das ist eine sehr, sehr gute Frage. Ich wünschte, es wäre so. Ich wünschte, es wäre so, es gäbe eine Liste, am besten was, was man vielleicht googeln kann, damit Sie und jeder andere einfach eine Orientierung hat. Und ich finde, darauf haben Sie auch ein Recht. Das sind ja Regeln, die für Sie gelten. Und wenn Sie gegen diese Regeln verstoßen, dann droht Ihnen sogar eine Kriminalstrafe. Dann sind Sie eine Straftäterin. Das ist eine ernste Sache. Also selbstverständlich haben Sie ein Recht darauf. Nur ich muss bemängeln, und das tue ich mit meinem Buch, dass es derzeit nicht so ist. Es gibt nirgendwo eine Möglichkeit für Sie, einen Überblick zu gewinnen. Im Gegenteil, wenn Sie ein Strafgesetzbuch aufschlagen, das kann man auch im Netz umsonst die Paragraphen alle finden, ja. Und Sie schlagen nach dem Paragraphen 185 Strafgesetzbuch. 185 Strafgesetzbuch ist der Paragraph Beleidigung. Und Sie lesen, was da als Definition drin steht. Da finden Sie einen dürren Satz, der da lautet, die Beleidigung wird bestraft mit Geldstrafe oder Freiheitsstrafe bis so und so. Da wird Ihnen nicht gesagt, was ist das und wo beginnt das und wo hört das auf. Dann können Sie weiter googeln, vielleicht nach Urteilen. Auch die entscheidenden Urteile, ja, Bundesverfassungsgericht, sind vage. Da geht es dann darum, ja, es ist eine besondere Erniedrigung und Missachtung der Ehre und Abwägung. Also am Ende sind Sie nicht schlauer als vorher. Und wenn Sie sich dann konkret fragen, darf ich jetzt schreiben, Friedrich Merz ist der dümmste Kanzler, den wir je hatten? Ja, also ich würde nicht meine Hand ins Feuer legen, dass ich die Antwort weiß, ehrlich gesagt. Sondern ich kenne, und das habe ich in meinem Buch zusammengetragen, ich kenne Urteile, wo Leute dafür verurteilt worden sind, dass sie Annalena Baerbock die dümmste Außenministerin der Welt genannt haben. Ja, verurteilt wegen Beleidigung, rechtskräftig durch ein Amtsgericht in Bayern. Und ich kenne Urteile und ich kenne auch viele Juristen, die es so sehen wie ich, dass sowas ja haarsträubend ist und völlig absurd. Und natürlich muss sowas erlaubt sein. Also mein Ansatz war, nachdem wir so viele Gesetzesreformen hatten in den letzten Jahren, einfach mal alles zusammenzutragen. Ja, die berühmten Grenzen des Sagbaren, einfach mal ganz leicht verständlich. Ich habe das also, teilweise ist mein Buch auch wie so eine kleine Anleitung mit Beispielsfällen und mit Frage-Antwort-Spielen. Einfach mal Ihnen eine Möglichkeit zu geben, sich zu orientieren. Aber ich möchte auch nicht verhehlen, dass am Ende eine ganze Menge an Unsicherheit, auch an Dingen übrig bleiben, die nicht zusammenpassen, die auch irgendwie inkonsistent sind. Und ich finde, das müssen wir dann bemängeln.
1: Direkte Frage daran von Doris Jung. Vielen Dank dafür. Sie sagt, sie hört gerade zu, teilweise auch sehr kritisch den Argumenten des Autors. Was sagen Sie dazu, Herr Steinke, wenn Herr Kubicki als bekannter Politiker den Bundeskanzler öffentlich als, Zitat, Eierarsch beschimpft?
0: Ja, ich staune, dass es dafür kein Strafverfahren gibt. Aber wenn ein Schüler auf einer Demo den Satz schreibt, Merz leck Eier, dann gibt es ein Strafverfahren. Das scheint mir nicht zusammenzupassen. Also meine Wortwahl wäre beides nicht. Aber mein Wunsch als Bürger in einem Rechtsstaat wäre, dass es da irgendwie eine Konsistenz gibt. Und das ist doch problematisch. Ja, es gibt diesen Paragraphen der Politikerbeleidigung. Der besagt also, wenn man einen Politiker beleidigt, dann gibt es eine höhere Strafe, als wenn man einen Normalsterblichen beleidigt. Das ist ein Prinzip, was doch eigentlich zu einer Demokratie nicht gut passt.
1: Jetzt gibt es natürlich, und da schreibt auch Michaela Bonaventura aus Püttlingen eine Frage drüber, vielen Dank dafür. Ein Viertel der deutschen Wählerinnen und Wähler in rechtsextremen Parteien oder Vereinigungen die Heilsbringer, da ihnen die Demokratie, wie sie aktuell praktiziert wird, und die Art der Meinungsfreiheit nicht mehr gefällt. Es ist nun aber doch so, schreibt die Hörerin, dass diese Parteien und Vereinigungen gerade was freie Meinungsäußerung angeht, genau das Gegenteil auch praktizieren, was die Wählerinnen und Wähler mit ihrer Wahl erhoffen und erreichen wollen. Wie ordnen Sie das ein?
0: Das, glaube ich, kann man so pauschal jetzt nicht sagen. Also die Wählerinnen und Wähler sagen ja regelmäßig, nicht nur alle 4 Jahre, sondern auch zwischendrin in Landtagswahlen, was sie wollen. Und ich glaube, so einfach ist es nicht, dass man als Politiker dann immer den Willen der Menschen erkennt. Das ist ja auch komplex und die Menschen sind auch keine konforme Masse. Mir wäre das etwas zu scharf zu sagen, die Politiker machen nicht das, was die Menschen wollen. Das so nehme ich es nicht wahr.
1: 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Eine weitere Frage.
2: Wort Worte und Meinungen können ja sehr machtvoll sein.

0: ja. So hörte ich einmal in der Sendung Fragen an den Autor. Es gibt in Deutschland ein Dutzend Menschen, die Meinungen und die Medien beherrschen. Stimmt das?
1: Eine interessante Frage.
2: Ja, vielen Dank. Das ist eine super Frage. Es gibt ein schönes Bonmot von Paul Sethe. Das war ein Gründer der Frankfurter Allgemeinen Zeitung in der Nachkriegszeit. Der hat mal gesagt, die Pressefreiheit hierzulande ist die Freiheit von 200 reichen Menschen, ihre Meinung zu sagen. Das ist ein bisschen überspitzt und das war auch damals schon überspitzt. Aber das ist heute überhaupt nicht mehr der Fall. Also was vielleicht in den 50er Jahren noch eine gewisse Berechtigung hatte, die Medienlandschaft ist heute so ausdifferenziert. Große Medien, kleine Medien, kommerzielle, nicht kommerzielle und es gibt ja die sozialen Medien. Das heißt, es ist auch für Menschen, die einen ganz anderen Beruf haben, die einfach nur abends auf dem Handy ein paar Dinge reintippen, möglich damit gehört zu werden. Also das ist eine, ja, ich glaube, wir reden oft natürlich über die Schattenseiten der sozialen Medien, das müssen wir auch, aber das hat eine doch demokratisierende Wirkung gehabt. Und das möchte ich schon sagen, da muss man nicht reich sein für, muss man auch nicht mächtig sein in der Gesellschaft für, um gehört zu haben. Wir haben immer wieder Beispiele dafür, dass Politikerinnen und Politiker ja auch reagieren auf Dinge, die sich in sozialen Medien aufstauen, auf Wut oder Unzufriedenheit oder auch Lob. Ganz berühmt ist der Fall von Karl Lauterbach, der, also ob das so stimmt, weiß man nicht, aber jedenfalls gab es den großen Wunsch von vielen Menschen in den sozialen Medien, Karl Lauterbach solle Gesundheitsminister werden und es ist dann später auch geworden und es ist jedenfalls nicht unplausibel, dass das auch eine Rolle gespielt hat.
1: Eine weitere Frage von André Berner, vielleicht können Sie da was zu sagen, Herr Steinke. Er möchte ganz gerne wissen, wie Sie die Urteile gegen die Journalisten Bo und Dokru sehen, denen man praktisch Berufsverbot in Europa durch die EU erteilt hat. Sagt Ihnen das was?
2: Das ist eine problematische Praxis. Ich erkläre das mal. Also wir haben jetzt ja bisher gesprochen über Urteile von Gerichten, wo es also um Paragraphen geht und dann wird man bestraft. Jetzt reden wir über was anderes, nämlich über EU-Sanktionen. Und EU-Sanktionen werden nicht von Gerichten verhängt, sondern von politischen Gremien. Da sitzen also Minister aus verschiedenen Ländern zusammen an einem Tisch und heben die Hand oder senken die Hand und entscheiden einfach. Und da gibt es auch nicht irgendwelche Tatbestände. Das heißt, die sind auch nicht dran gebunden, diese Sanktionen nur gegen Leute zu verhängen, die Gesetze gebrochen haben. Und wir kennen das von russischen Oligarchen, von Waffenhändlern, von irgendwie Terrordrahtziehern, dass die dann sanktioniert werden in der EU. Die dürfen dann nicht mehr einreisen oder deren Yachten oder deren Häuser am Tegernsee werden dann beschlagnahmt. Das kennen wir alles. Und neu ist jetzt in der EU, erst seit dem vergangenen Jahr, dass es damit beginnt, dass auch ja, sogenannte Propagandisten auch mit bestraft werden. Ich sage so genannt, weil darüber kann man bestimmt diskutieren. Die beiden genannten sind Leute, die in ihrem eigenen Verständnis Journalisten sind, die aber eine Haltung politisch vertreten, die ja aus Sicht der EU zu sehr dem russischen Regime nahe ist und zu sehr sozusagen die Melodie der russischen Propaganda begleitet. Ich halte das für problematisch, einfach aus rechtsstaatlichen Gründen. So ein heftiger Einschnitt in Grundrechte wie so eine Sanktionierung, das sollte bei Tageslicht in einem Gericht und auch mit der Möglichkeit, dass man da sich also verteidigt, stattfinden und nicht nach politischem Gutdünken.
1: Eine weitere Frage an Roden Steinke.
3: Meine Frage wird Ihnen nicht gefallen. Die Meinungsfreiheit in Deutschland war ja schon immer schief. Zum Beispiel können Sie behaupten, dass die Erde eine Scheibe ist. Sie können wahrscheinlich auch bestreiten, dass die Indianer in den USA gezielt ausgerottet wurden, was Völkermord war. Aber Sie dürfen den Holocaust nicht leugnen. Ein nächster Punkt. Bestimmte islamische Organisationen dürfen in Deutschland offensichtlich unbehelligt von der Justiz offen zur Gewalt aufrufen. Über die Art von Meinungsfreiheit wundere ich mich.
1: Vielleicht starten wir an dem zweiten Aspekt. Sehen Sie das auch so, dass man offen zur Gewalt aufrufen darf in Deutschland, unbehelligt, wie der Hörer das gestellt hat als Frage?
2: Das möchte ich sehr in Frage stellen. Das wäre mir neu. Nee, man darf in Deutschland nicht offen zur Gewalt aufrufen. Da gibt es durchaus Grenzen, die scharf sind. Ich kann mir schon vorstellen, dass es mal was übersehen wird oder mal was nicht verfolgt wird, dass man dann bemängeln muss. Aber grundsätzlich haben wir da schon eine Rechtslage und eine Justiz, die da wenig Spaß versteht. Zu Recht. Und was den ersten Punkt betrifft, ja, es gibt, wie Sie sagen, die Freiheit, dass man sagen darf, die Erde ist eine Scheibe, der Mond, da ist nie die Amerikaner drauf gelandet oder sowas. Das ist alles, oder ja, Homöopathie, ja, da gibt es auch die tollsten Sachen, die verkauft werden, wo dann draufsteht, das heilt dies und jenes und man kann das wissenschaftlich gar nicht nachweisen. Und die einzige Lüge oder ja, sozusagen zweifelhafte Aussage, die wirklich verboten ist, ist die Auschwitz-Lüge, also dass man Unwahres verbreitet über die Realität des Holocaust. Das ist, so wie Sie es sagen, richtig, aber es kommt hinzu, und das ist noch nicht so bekannt, 2023 ist dieses Gesetz gegen das Lügen über den Holocaust erweitert worden, hat sich noch nicht so rumgesprochen, und jetzt ist es durchaus so, dass auch historische Völkermorde, wie an den Ureinwohnern Nordamerikas oder an den Armeniern zu Beginn des 20. Jahrhunderts, dass die auch gegen Leugnung geschützt sind. Und ich halte das für eine Entwicklung. Wir können noch gar nicht absehen, wo das hinführen wird, weil bisher noch keine Justiz davon Gebrauch gemacht hat, aber es wird kommen.
1: Da sind wir ja gerade auch in dem Feld, das behandeln Sie auch in Ihrem Buch, wo beispielsweise Äußerungen auch auf öffentlicher Bühne, Zitat, stoppte Genocide in Gaza, also den Völkermord in Gaza zu beenden, ganz anders angegangen werden als beispielsweise irgendetwas im Bereich der Verharmlosung des Holocausts oder der Relativierung des Holocausts, obwohl es miteinander zu tun hat, natürlich auch, oder miteinander zu tun haben kann im Vergleich. Warum ist es da gerade dort so schwierig?
2: Ja, also es gibt seit wenigen Jahren, in meinem Buch habe ich eine Reihe von Urteilen zusammengetragen, die Tendenz in der Rechtsprechung bei Vergleichen, ja, zwischen Holocaust und anderen Dingen, sehr sensibel dazwischen zu gehen. Das war früher nicht so. Also früher, es gab Leute, die für Tierrechte demonstriert haben und dann gesagt haben, Massentierhaltung von Hühnern, das ist doch sowas wie ein Hühner-KZ. Also diese geschmacklosen und problematischen Vergleiche gab es schon immer. Aber erst eigentlich seit 2018, 19 hat die Justiz begonnen, das zu stoppen. Und ganz berühmt wurde es während der Corona-Zeit, als sich manche Leute so gelbe Sterne bastelten, wo dann ungeimpft draufgeschrieben wurde. Also ihre eigene Situation als Menschen, die nicht in Gaststätten rein durften, weil sie nicht geimpft waren, verglichen mit der Verfolgung von Jüdinnen und Juden in der NS-Zeit. Und da hat die Justiz gesagt, das ist so ein hanebüchener Vergleich. Das werten wir als eine Verharmlosung des Holocaust und bestrafen es nach dem Paragraphen der Volksverhetzung. Ich kann das durchaus nachvollziehen, ja, weil ich auch wirklich Anstoß nehme an solchen Vergleichen. Es ist allerdings ein bisschen ein wackeliges Argument, weil die Logik nicht so ganz stimmt. Denn wer meint, er prangert die Corona-Politik an und bezieht sich dazu, ja, auf das Unrecht des Holocaust, der tut das ja nicht deswegen, weil er findet, der Holocaust war was Gutes oder die Nazis waren gut, sondern im Gegenteil, er tut es deswegen, weil er davon ausgeht, dass sein Publikum mit ihm darin einig ist, dass der Inbegriff vom Bösen, vom Grausamen ist. Und wenn man das sozusagen aufruft, symbolisch mit gelben Sternen, dann ist sofort allen klar, ich will hier etwas anprangern, was ich schrecklich finde. Also ist es, das würde ich sagen, nicht so ganz einleuchtend, dass dieser Mensch dann den Holocaust unbedingt verharmlosen will. Vielleicht tut das unwillentlich, aber das ist ein bisschen ein harter Vorwurf. Und auch im Kontext von Gaza, ja, es gab schon immer Leute, die Vergleiche gezogen haben, ob es jetzt der Vietnamkrieg war oder der Bosnienkrieg, mit dem Holocaust, die schief waren oder die vielleicht auch sehr interessengetrieben waren. Das gibt es jetzt auch in Bezug auf den Nahen Osten. Aber ich nehme wahr, dass sowohl Leute sagen, die eine Seite, ja, die israelische Armee benähme sich wie die Nazis, wie auch andere, die sagen, die Hamas seien sowas wie die Wiedergänger der Nazis. Und ich nehme wahr, dass die Justiz nur in die eine Richtung verfolgt. Nämlich nur, wenn es darum geht, den Ruf der israelischen Armee zu beschützen. Hingegen, wenn man über andere Palästinenser solche Vergleiche anstellt, dann darf man das. Das halte ich für eine Form von politischer Justiz, die, ich glaube, auch nicht gut tut in der Demokratie.
1: Zu dem Thema Inge Käufer aus Saarbrücken, vielen Dank für die Mail, schreibt Günter Grass hat vor vielen Jahren das Gedicht »Was gesagt werden muss« geschrieben. Damals ging es auch um die vermeintliche Atombombe im Iran. Grass wollte keinen Irankrieg, wollte auch keine Unterdrückung der Iraner. In Deutschland, so schreibt die Hörerin, konnte das Gedicht veröffentlicht werden. Für die israelische Regierung wurde Günter Grass daraufhin persona non grata. Er hätte nicht einreisen dürfen nach Israel. Was ist das für ein Demokratieverständnis, möchte Inge Käufer wissen von Ihnen, Herr Steinke.
2: Ja, meins ist es nicht, sage ich ganz klar. Also selbstverständlich sollte ein Schriftsteller Regierende in aller Form kritisieren dürfen. Dafür ist die Meinungsfreiheit erfunden worden. Ja, das muss man ja auch mal sagen. Die ganze Idee von Meinungsfreiheit, die ist ja erstritten und erkämpft worden gegen Mächtige. Die ist nicht, dass wir also ein Privileg haben für nette, höfliche oder irgendwie beliebte Meinungen, sondern gerade für Meinungen, die den Herrschenden ja nicht in den Kram passen. oder die vielleicht auch mich empören, gerade für die braucht es die Meinungsfreiheit. Sonst ist es keine Meinungsfreiheit, ja, wenn es nur für die einen gilt und nicht auch für die anderen. Also Günter Grass konnte in Deutschland sein Gedicht veröffentlichen in der Süddeutschen Zeitung. Man konnte dann dieses Gedicht kritisieren. Ich zählte übrigens auch zu denen, die das Gedicht also nicht so toll fanden. Aber das bringt uns in der Debatte weiter, wenn wir sowas miteinander austauschen.
1: Patricia Schumann schreibt auch, nach welchen objektiven Kriterien kann man Meinung von Hass und Hetze, von Beleidigung und verbaler Gewalt unterscheiden? Ist das überhaupt möglich und spielt dabei nicht auch die persönliche Betroffenheit der Einzelnen eine Rolle? Also meine Meinungsfreiheit endet da, wo die des anderen beginnt und umgekehrt? Ja, das ist so praktisch ihre Frage. Und sie geht auch noch auf die Satire ein, aber erstmal an dieser Stelle, wo ist die Grenze?
2: Ja, eine hervorragende Frage, Frau Schumann. Die ist wirklich nicht leicht zu ziehen und die ist nicht auch klar zu erkennen. Es gibt ja diesen Slogan, Hass ist keine Meinung oder auch Rassismus ist keine Meinung. Juristisch, muss ich sagen, stimmt er nicht. Also juristisch, der Begriff von Meinung in unserem Grundgesetz, ja, das Recht, seine Meinung frei zu äußern in Wort, Schrift und Bild, ist jedem unbenommen. Das Wort Meinung meint auch durchaus hasserfüllte Meinungen und Ressentiment geladene Meinungen und auch rassistische Meinungen. Ja, denken Sie an Thilo Sarrazin, der also mit seinem Buch 2011 über die Deutschen, die sich angeblich abschaffen würden, allerlei rassistische Tropen in die Welt gesetzt hat und damit Riesenauflagen macht bis heute. Sowas ist nicht verboten in Deutschland. Und die Weisheit derer, die unser Grundgesetz geschrieben haben und auch die amerikanischen Verfassungsväter und die amerikanischen Supreme Court, ja, von vielen, vielen Jahrzehnten. Die Weisheit ist, es ist auch besser so für uns. Es ist auch besser so, wenn wir offen über die Dinge streiten und wenn wir nicht jemanden zum Richter machen, der dann bestimmt, ab wann ist zu viel Hass oder zu viel Empörendes drin. Und wo ziehen wir da voreilig die Grenze?
1: Also Sie haben vorhin aber auch gesagt, so eine Liste, wo draufsteht, was man sagen darf und was nicht, das wäre doch schon so eine Vorabgrenzziehung, dass sich da jeder dran orientieren könnte. Gleichzeitig würde es bedeuten, dass man ja eine Grenze festlegen kann, auch von Richterinnen oder Richtern oder von wem auch immer, schon vorab.
2: Ja, also ich fürchte zusammenfassend, dass es das nicht geben kann. Also das wird nie objektiv sein. Dass gerade wenn es um Beleidigen geht oder auch wenn es um ja, rassistische, um die Frage geht, wo beginnt Rassismus, hängt so viel ab von einerseits persönlichen Empfindungen, die bei jedem anders sind, andererseits auch von einem ja, dynamischen Diskurs, der immer voranschreitet. Ja, vor 30 Jahren hielt man noch Dinge für okay, wo man heute erkennt, die sind eigentlich nicht okay, ja, rassistisch oder sexistisch. Das N-Wort beispielsweise. Ja, das sind alles Dinge, die in der Gesellschaft ständig weiter ausdiskutiert werden, wo ich wirklich davor warnen würde, dem Staat da das Recht zu geben, definitive Grenzen zu ziehen, weil schon 2 Jahre später wird man die dann vielleicht wieder anders sehen. Wenn der Staat Grenzen zieht mit dem Strafrecht, dann ist das Mindeste, dass wir Bürgerinnen und Bürger das wissen, dass wir da nicht von überrascht werden, also dass wir uns so eine Liste dann auch wünschen. Ich fürchte nur, die bessere Lösung wäre, das ganz zu lassen. Also wenn man es nicht klar definieren kann, wenn es schwammig ist, dann sind das keine guten Regeln, dann sollten die weg.
1: Rundensteinke zu Gast bei Fragen an den Autor. Eine weitere Frage.
4: Misst man ein Land daran, wie viele Demos genehmigt werden? Ist dies ein Faktor für Demokratie und Meinungsfreiheit?
2: Ja, herzlichen Dank. Also was ganz toll ist in Deutschland, Demos müssen nicht genehmigt werden. Man sollte seine Demo anmelden, damit also die Polizei den Verkehr umlenken kann. Aber man muss nicht um Erlaubnis bitten. Das gibt also da keinen Genehmigungsakt, sondern man hat ein Recht darauf nach dem Grundgesetz. Und ja, ich würde sagen, es ist auf jeden Fall ein Zeichen von einer Stärke und von einer Lebendigkeit der Demokratie, dass die Menschen ihre vorhandene Unzufriedenheit ja frei, ohne Angst beim Tageslicht auf der Straße aussprechen, dass die das wollen. Insofern, also eine Gesellschaft, in der nicht mehr protestiert werden würde, da würde ich misstrauisch werden, ob die wirklich alle so glücklich sind mit der Regierung oder ob die sich einfach nur nicht trauen.
1: Eine weitere Frage.
5: Die Meinungsfreiheit wurde in der DDR stark eingeschränkt in dem Glauben, dass man Kritiker damit praktisch unterdrücken könnte. Man hat aber festgestellt, dass das auf Dauer nicht möglich ist. Wie ist es zu erklären, dass jetzt gerade in der Bundesrepublik immer mehr Meldestellen errichtet werden, um vermeintliche Hetzer hier zu melden und damit die Meinungsfreiheit zu unterdrücken?
2: Ja, vielen Dank. Also ich glaube, dass, genau wie Sie sagen, ein Irrglaube ist, dass man eine Debatte gewinnen würde, indem man der Gegenseite das Wort abschneidet. Also gewinnen im Sinne von, dass man den anderen zum Neudenken motiviert. Ich glaube, das funktioniert so nicht. Es ist viel sinnvoller, also so ist meine Lebenserfahrung und vielleicht teilen das auch andere, dass man, wenn man in der Gruppe ist und jemand sagt was Empörendes, denen das spüren lässt, dass man das nicht in Ordnung findet. Ja, durch Gestik, durch Mimik, durch Widerworte, ihm auch mal die Chance geben, sich zu blamieren und dann daraus eine Lehre zu ziehen. Das ist sinnvoller, als von vornherein Regeln aufzustellen, was alles nicht gesagt werden soll oder Leute gleich rauszuschmeißen. Denn wenn man dann rausgeschmissen worden ist, ich glaube nicht, dass dann noch ein Nachdenken groß einsetzt, sondern dann ist eher so, ja, dann hat es ja eh keinen Sinn. Und ich möchte das wirklich auch mal sagen für Äußerungen, die mir auch selber sehr, sehr zuwider sind. Ja, ein Beispiel nach dem 7. Oktober 2023, also nach diesem fürchterlichen Terrorüberfall von Hamas-Kämpfern, Terroristen gegen Zivilbevölkerung in Israel, gab es hierzulande Leute, die also aus ihrer Gemütlichkeit heraus auf dem Handy bei Instagram geschrieben haben, das war ein toller Tag des Widerstands. Eine fürchterliche Aussage. Und ich möchte solchen Leuten sagen, nein, das ist nicht Widerstand. Ja? Widerstand mit solchen Mitteln ist einfach nur verbrecherisch. Aber ich möchte die Frage stellen, genau wie Sie es gerade auch formuliert haben, ob das dann so sinnvoll ist, ob das uns voranbringt, wenn bei solchen Leuten dann morgens die Polizei klingelt. Da gibt es einen realen Fall, schilder ich in meinem Buch, wo dann in München jemand eine Hausdurchsuchung bekommen hat, wegen genau so eines Satzes, das war ein toller Tag des Widerstandes. Ich bin mir sicher, mit dem kann man jetzt nicht mehr diskutieren. Dessen Nachdenken ist jetzt zu. Hätte man da nicht die Polizei hingeschickt, sondern vielleicht widersprochen, gesagt, ja komm, du musst ja mal ein bisschen berücksichtigen, das und so, hätte es zumindest die Chance gegeben, dass er noch sein Denken noch mal weiter fortführt.
1: Es geht ja bei Aufstachelung beispielsweise, da sind wir, glaube ich, in dem Bereich auch um die Gefahr des öffentlichen Friedens. Hass und Hetze können natürlich auch den öffentlichen Frieden gefährden. Und da sind wir wieder bei dieser Linie. Ab wann tritt das denn ein? Mit so einer Äußerung, wie Sie sie gerade als Beispiel gebracht haben, kann man ja auch sagen, passiert erstmal nichts. Er hat seine Meinung weiterverteilt oder er hat eine Meinung weiterverteilt. Ist das so der Punkt, wo auch Sie sagen würden als Jurist, es gibt da ganz klar, wenn die Gefährdung zu groß wird, durchaus dann doch sinnvolles präventives Handeln?
2: Also das ist etwas, was es auch in anderen Ländern gibt. Ja, dieser Gedanke, Aufstacheln zu Gewalt in der Öffentlichkeit ist eine Grenze. Aber ich glaube, wir müssen vorsichtig sein, wie wir das definieren und wie locker und lässig der Staat diesen Vorwurf erheben darf. Also in Deutschland ist der Staat da sehr, sehr locker und lässig. Ja, was also den öffentlichen Frieden gefährdet, da gibt es also tausend Dinge, wenn man sich mal die Urteile anschaut, selbst wenn es nur um die Gefühle oder die Erwartungen von Menschen geht, also gar nicht jetzt um physische Gewalt, selbst dann wird teilweise von der Rechtsprechung schon gesagt, geht das schon zu weit. Also das ist also ein Mittel oder ein Argument, mit dem ganz schön schnell Meinungen eingeschränkt werden können. Ich würde es da eher mit, in dem Fall wirklich den USA halten. Es gibt ein ganz berühmtes Urteil aus den 60er Jahren vom amerikanischen Supreme Court, das gesprochen wurde unter anderem vom ersten schwarzen Richter am Supreme Court. Der hieß Thurgood Marshall. Der war vorher lange ein Anwalt für Bürgerrechte von Schwarzen gewesen. Und vor ihm auf der, ja, als Kläger sozusagen auf der Anklagebank saß ein Mann vom Ku Klux Klan. Und der hatte ein Verfahren am Hals, weil er nämlich in seinem Garten mit seinen anderen Ku Klux Klan-Leuten gemeinsam eine Rede gehalten hatte, wo er also gesagt hat, wenn der Präsident weiter Politik gegen uns Weiße macht, werden wir eines Tages Rache üben müssen. Und er war deswegen verurteilt worden wegen Aufstachelung zu Gewalt. Und dieser kluge schwarze Richter am Supreme Court, Thurgood Marshall, sagte, nein, das kippen wir, dieses Urteil, denn dieses vage, ja, es könnte ja sein, dass sich da andere Leute vielleicht mal aufgestachelt fühlen. Das ist zu vage. Wenn wir das schon genügen lassen, ja, dass irgendwie die Öffentlichkeit da irritiert wird, um Meinungen zu verbieten, dann mag uns das in diesem Fall vielleicht freuen, ja, weil je weniger Ku Klux Klan, desto besser. Aber mit demselben Argument wird morgen schon jemand kommen und sagen, Martin Luther King, ja, der also Wortführer der schwarzen Bürgerrechtsbewegung, der stachelt ja auch Leute auf zu Unruhe und Unfrieden. Und dann werden wir dem genauso den Mund verbieten. Nein, es ist klüger zu sagen, nur wenn es wirklich unmittelbar zu Gewalt aufstachelt und unmittelbar heißt wirklich, das folgt darauf direkt der Mob, der irgendwas macht. Nur dann soll man es verbieten. Alles andere, was irgendwie nur ja, Irritationen oder Gefühle der Unsicherheit auslöst, das sollte noch nicht den Staat ermächtigen, da plötzlich einzuschreiten.
1: Monika Bücker hat noch eine Frage geschrieben und sie merkt an, bei der Diskussion über Meinungsfreiheit geht es ihres Erachtens das ein oder andere Mal um die Unterscheidung zwischen falscher Tatsachenbehauptung und reiner Meinungsäußerung. Und da gibt es sozusagen einen Unterschied, der vermischt wird. Sehen Sie das auch so, gerade in Sachen falscher Tatsachenbehauptung in Ihrem Buch, das Kapitel Desinformation, sehr interessant.
2: Ja, also das ist natürlich auch ein ganz wichtiges Thema und ein immer wichtiger werdendes. Und es ist auch sehr einleuchtend, wenn man erstmal sagt, also an Lügen hat doch niemand Interesse. Also wenn wir Lügen verbieten, das muss doch eigentlich jedem als sinnvoll einleuchten, ja, weil das also wirft uns ja in jeder Weise nur zurück. Ich würde nur ein bisschen warnen davor, den Staat zum Richter darüber zu machen, was Wahrheit ist und was nicht. Ja, wir haben Situationen, wo das vielleicht einfach ist, ja, im Gerichtssaal, da wird irgendwie mit Fingerabdruckpulver geguckt, wer hat den Abzug der Pistole gedrückt, das lässt sich dann vielleicht objektiv klären. Aber bei ganz vielen politischen Fragen, ja, was die Ursachen des Coronavirus sind, ja, was irgendwelche Infektionswege betrifft oder was die Ursachen für Kriege betrifft, ja, wer ist der Aggressor in der Ukraine? Also, ich habe da eine klare Meinung dazu. Ich denke auch, ich habe recht, aber ich nehme auch wahr, dass andere Menschen andere Meinungen haben. Wollen wir wirklich, dass der Staat zum Richter in solchen politischen Fragen von Zusammenhängen, von Kausalketten, von Henne und Ei wird? Also bevor man da dem Staat die Macht gibt, und das wird ja gerade diskutiert in Deutschland, da gibt es Pläne der Koalition, dass der Staat da schärfer reingeht, da sollte man, glaube ich, zweimal nachdenken. Ich kann nur jeden ermutigen, so zu leben, dass man seine Meinung sagt und ausspricht. Und ich würde mir sehr wünschen, dass ich mit meinem Buch auch so ein bisschen Anstoß dafür gebe, dass man das auch wirklich angstfrei kann. Ja, gerade wenn man die Mächtigen kritisiert, ist es das Wichtigste. Ja, die Ohnmächtige zu kritisieren, das kann jeder. Aber die Mächtigen kritisieren, ob berechtigt oder unberechtigt, ob es mir immer einleuchtet oder nicht. Ich möchte gerne so leben, dass das alles auf den Tisch kommt und die Leute keine Angst dabei haben müssen.
1: Meinungsfreiheit, das war das Thema von Roden Steinke heute. Vielen Dank, dass Sie zu Gast waren mit Ihrem Buch. Alles Gute Ihnen. Dankeschön.
2: Danke sehr.
1: Für heute bedankt und verabschiedet sich Jochen Marmit.
6: Soweit Fragen an den Autor für heute. 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
7: Jochen Marmit sprach mit Roden Steinke über dessen Buch Meinungsfreiheit. Es umfasst 304 Seiten, kostet 24 Euro und erschien im Piper Verlag.

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2: 16 Uhr. Sturm auf spanische Exklave Ceuta sorgt für europäischen Konflikt. Drei große Fußballverbände gegen FIFA-Investorenpläne. Ex-Hausverwalter aus dem Taunus wegen Untreue verurteilt. Das Wetter schwül, später auch Schauer und Gewitter bis 34 Grad. Mein Name ist Mike Oeske. Rund 60.000 Menschen sind in den vergangenen Tagen aus Marokko in die spanische Exklave Ceuta gekommen. Das melden die Behörden inzwischen. Die Bilder davon haben auch die EU-Kommission auf den Plan gerufen. ARD-Korrespondent Andreas Meyer-Feist.
3: Ursula von der Leyen reagierte mit scharfen Formulierungen. Wir müssen den gefährlichen Grenzübertritten sofort ein Ende setzen. Wir müssen die Schmugglernetzwerke zerschlagen. Und die Abschiebungen müssen, soweit es unsere Regeln zulassen, zügig erfolgen, schrieb die EU-Kommissionschefin auf der Plattform X. EU-Migrationskommissar Magnus Brunner sicherte Spanien mehr Personal und Ausrüstung zu. Brüssel hat auch direkten Kontakt zu den marokkanischen Behörden aufgenommen. Sie sollen mit dafür sorgen, dass die Kontrolle an den überlasteten Abschnitten der Grenze wiederhergestellt wird.
2: Laut Behörden sind mindestens 34 Migranten beim Versuch, nach Ceuta zu gelangen, gestorben. Die Investorenpläne von FIFA-Präsident Infantino stehen womöglich vor dem Aus, denn immer mehr Fußballverbände sprechen sich dagegen aus. Die UEFA, die CONCACAF, die Nord- und Mittelamerika vertritt und jetzt auch die Asiatische Fußballföderation AFC. Sie haben zusammen 136 Stimmen, damit könnten sie den Deal kippen. Infantino will Teile der Fußball-WM verkaufen. Ein ehemaliger Hausverwalter aus dem Taunus ist wegen Untreue zu einer Haftstrafe von 4,5 Jahren verurteilt worden. Das Landgericht Frankfurt entschied, der 46-Jährige habe mit hoher krimineller Energie gehandelt. Innerhalb von 5 Jahren habe er mindestens 730.000 Euro von Immobilienbesitzern in die eigene Tasche gesteckt. Das habe er über fingierte Rechnungen in knapp 400 Fällen gemacht. In Lampertheim im Kreis Bergstraße hat ein Mann einen Polizeieinsatz ausgelöst. Er hatte eine mutmaßliche Granate gefunden und den Gegenstand zur Feuerwehr gebracht. HR-Reporterin Helene Wilke.
4: Weil der Rhein gerade Niedrigwasser hat, entdeckt man viele Dinge, die sonst verborgen bleiben. So auch gestern Abend. Der Spaziergänger läuft am Fluss entlang und entdeckt etwas, das aussieht wie eine Granate und bringt sie zur Feuerwehr. Dort dann großer Alarm, der Kampfmittelräumdienst muss anrücken. Stellt dann aber fest, es ist nur Munition für Handfeuerwaffen. Die Polizei warnt aber vor so einem Vorgehen und sagt, Verdächtiges lieber liegen lassen und die 110 oder die 112 anrufen.
2: In Kassel beginnt heute das größte Volksfest Nordhessens, der Zissel. In diesem Jahr wird das 100. Jubiläum gefeiert. HR-Reporter Jens Wellhöhner.
5: 100 Jahre Spaß am Fluss, der Zissel ist für uns ein Muss. So lautet das offizielle Motto des Zissel in diesem Jahr. Ein Höhepunkt ist gleich heute Abend das Hissen des Zissel-Herings. Das ist das Maskottchen des Volksfests. Am Samstag dann folgen zum Beispiel der Drachenboot-Cup und das Fackelschwimmen in der Fulda. Am Sonntag ist der traditionelle Land- und Wasserfestzug wieder eine feste Größe im Programm. Die Veranstalter erwarten wieder rund 200.000 Besucherinnen und Besucher während der 4 Tage beim Zissel.
2: Der Lebensmitteldiscounter Lidl ruft in 10 Bundesländern Rindersalami zurück, auch in Hessen. Grund sind Bakterien, die Durchfallerkrankungen auslösen können. Betroffen ist nach Angaben der Internetseite lebensmittelwarnung.de die Dulano Delicatesse Edelsalami Rind des Herstellers Gustoland mit dem Mindesthaltbarkeitsdatum 10.08.2026. Das waren die Nachrichten. Das Wetter: neben ein paar Wolken am Himmel über Hessen scheint die Sonne bei Höchstwerten von 28 bis 34 Grad. Einzelne Schauer und Gewitter sind möglich. In der Nacht kühlt die Luft ab auf 19 bis 14 Grad und es kann weitere Schauer und Gewitter geben. Morgen bleibt es meist trocken und die Temperaturen steigen auf 24 bis 30 Grad. Die weiteren Aussichten: viel Sonnenschein und heißer, am Sonntag bis 34, am Montag bis 37 Grad. Die Zeit 16.04 Uhr.
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6: An diesem Freitag, dem 31. Juli, mit Doris Renk. Ich grüße Sie.

geballte musikalische Kraft aus Tschechien, der Geiger Pavel Sporzl und der Pianist Petr Žirikovský haben uns ein romantisches Stück von Antonín Dvořák präsentiert. Und damit ist es Zeit für unseren thematischen Überblick geworden. Wir hören gleich, wie die Aufführung des Siegfried aus dem Ring der Nibelungen in Bayreuth war gestern. Ob die Zuschauer, ob des Spektakels vergessen konnten, dass sie auf ziemlich unbequemen Holzbänken sitzen? Wir schauen, was geboten ist bei den heute beginnenden Residenzfestspielen in Darmstadt. Wir hören von einem Urteil, das für die Musikbranche sehr wichtig ist. Es geht um Musik, die von KI erstellt wird. Ein Gedicht gibt's noch dazu und natürlich von unserer Musikredaktion mit Bedacht ausgewählte klassische Musik, wie den dritten Satz aus der 6. Sinfonie von Karl Friedrich Abel, ein Zeitgenosse Goethes.

0: 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Wir lassen uns auch heute wieder mitnehmen nach Bayreuth. Es geht weiter mit dem Bayreuther KI-Ring. Vor 150 Jahren wurde ja Siegfried, der dritte Teil des Rings, bei den ersten Bayreuther Festspielen uraufgeführt. Ausgerechnet im Jubiläumsjahr speist Intendantin Katharina Wagner das Publikum jetzt mit einem Sparring ab. KI-Projektionen statt Bühnenbild und Inszenierung. Kann die Musik den Abend retten? Bernhard Neuhof hat auch diesen dritten Teil gesehen und war immer wieder irritiert von dem, was die KI da als Hintergrundbild wählt.
1: Die ist schon schräg drauf, diese KI. Da kommen sich Siegfried und Brünnhilde endlich näher. Ihr geht es um ewige Liebe. Er will Liebe jetzt. Beiden geht es um alles. Und was projiziert die KI? Sorry, no gas today. Ein Poster aus der Zeit der ersten Ölkrise in den frühen 70er Jahren. Was zur Hölle hat das mit Brünnhilde und Siegfried zu tun? Manche Leute beschimpfen ja die KI, wenn sie seltsames Zeug liefert. Texten in Großbuchstaben schreien die KI quasi an. Bessere Ergebnisse bekommt man dadurch auch nicht. Ähnlich dürfte es sein, wenn das Regie-Team, das sich dem Bayreuther brauchgemäß bisher noch nicht gezeigt hat, am Samstag nach der Götterdämmerung auf die Bühne kommen wird. Wenn dann der Buh-Orkan niedergeht, ist es zu spät. Natürlich folgt das No Gas Today Poster einer gewissen Logik. Regisseur oder besser gesagt Kurator Markus Lobbes und sein Team haben ja Regeln festgelegt, gepromptet und die KI gezielt mit Texten und Bildern gefüttert. Eine Regel ist, dass zwischen alten Bühnenbildern und zerfließenden Mustern ab und zu auch ein ikonisches Bild aus der Geschichte der letzten 150 Jahre auftauchen muss. Mittlerweile sind wir in der Nachkriegszeit angekommen. Also sehen wir die Nürnberger Prozesse, Queen Elizabeth, Kennedy und Brandt. Und eben auch die Ölkrise. Ob das gerade zur Handlung passt, ist der KI ganz offenbar völlig Schnuppe. Als hätte man nicht ohnehin Kopfweh von diesen permanent wie dickflüssiger Teig zerfließenden Gesichtern und Figuren. Wenn man nichts erkennt, bleiben die Muster unmusikalisch. Und wenn man was erkennt, bringt es leider nichts. Christian Thielemann mag es klangsatt und dramatisch pulsierend. Er ist keiner, der Wagners Klangzauber durchsichtig macht und Funde zutage fördert. Er will die magisch manipulative Macht dieser Musik maximal ausreizen. Das Ensemble ist insgesamt stark, mit wenigen Einschränkungen. Gerhard Siegel als Mime übertreibt es dankenswerterweise nicht mit dem Karikieren. Klaus-Florian Vogt übernimmt nun mit der Titelfigur im Siegfried die dritte von vier Tenorhauptrollen im Ring. Schon von der Kondition her eine Megaleistung. Und der Siegfried steht ihm am besten. Hier kann er am meisten mit seiner speziellen Stärke punkten. Seine helltambrierte Stimme setzt sich mit relativ geringem Kraftaufwand souverän gegen alle Orchesterstürme durch. Und man versteht ihn. Michael Volle als Wotan ist der Trumpf dieser Produktion. Er füllt die Rolle, er füllt den Raum. Mit seiner wunderbaren Stimme, mit seiner Wärme, seiner Menschlichkeit. Wenn Volle singt, ist die KI-Enttäuschung fast vergessen. Wie wird das wohl in der Götterdämmerung, wenn Wotan nicht mehr auftritt?

Die KI mischt heftig mit in diesem Jahr in Bayreuth und führt an mancher Stelle zu unfreiwilliger Komik oder einfach nur Verwirrung. Bernhard Neuhoff war im Siegfried.

Die amerikanische Pianistin Claire Huangxi mit einer der virtuosen Etüden nach Liedern von Gershwin, die Earl Wilde komponiert hat. Dass das die Etüde I Got Rhythm war, haben Sie wahrscheinlich erkannt.

0: Sopranini, Blockflöte und Cembalo. Das war die Blockflötensonate in F-Dur von Sybrand van Noort. 46 Jahre ist dieser niederländische Komponist geworden. Das war für einen Mann, der 1660 geboren ist, sogar ein bisschen über dem Durchschnitt, was natürlich auch an der hohen Säuglingssterblichkeit damals lag. In Darmstadt ist wieder Residenzfestspielzeit. Zum 25. Mal hat der Konzertchor Darmstadt mit seinem Leiter und Dirigenten Wolfgang Seliger ein Musikfest der ganz besonderen Art auf die Beine gestellt. Ungewöhnliche Künstler sind eingeladen, an ungewöhnlichen Orten treten sie auf. Das ist das Konzept. Heute geht's los mit der Eröffnung mit den Horicots Rouge, den französischen New Orleans Jazz, die bieten französischen New Orleans Jazz. Und Petra Demand blickt zurück auf ein Vierteljahrhundert ehrenamtliche Schwerstarbeit bei diesen Residenzfestspielen.
1: So können die Darmstädter Residenzfestspiele klingen. Oder auch so.
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1: So ist es den Darmstädtern aber irgendwie am liebsten. Wenn der Konzertchor selbst auf die Bühne steigt und zum Abschluss der Festspieltage oder Wochen zur italienischen Opernnacht einlädt, dann ist die Mathildenhöhe traditionell voll erzählt. Kopf und Herz und Organisator der Residenzfestspiele, Wolfgang Seliger, ein bisschen verwundert.
3: Stellen Sie sich vor, wir schreiben hin, italienische Opernnacht, da steht drin noch schöne Musik und es wird voll. Das ist unglaublich. Das mache ich schon seit 25 Jahren. Die Leute wissen nicht, was ich mache.
1: Nicht nur die rund 1000 Sitzplätze vor der extra aufgebauten Bühne mitten im Jugendstil-Welterbe sind immer frühzeitig ausverkauft. Die Menschen kommen auch mit Picknickdecken und bevölkern die Wiesen drumherum. Ohne Blick auf die Bühne zwar, dafür aber mit unvergleichlicher Atmosphäre. Und genau dieses Unvergleichliche drumherum ist das, was die Darmstädter Residenzfestspiele ausmacht.
3: Die Aufgabe der Residenzspiele sind, historische Räume und Plätze wieder für die Darmstädter zu finden.
1: Dieses Jahr ist das zum Beispiel der romanische Innenhof des Kollegiengebäudes, dem Regierungspräsidium am Luisenplatz, der Marstall am Jagdschloss Kranichstein oder der Rodensteiner Hof, wo Besucher des Landesmuseums normalerweise im Café sitzen und Kaffee und Kuchen genießen. Wolfgang Seliger hat aber auch schon schwimmende Konzerte auf dem Backhausteich am Jagdschloss organisiert und auf dem Woog, im Hof des Residenzschlosses oder im Fußballstadion. 2003 hat er es geschafft, Elton John für das Auftaktkonzert ins Böllen-Falltor-Stadion zu holen. Dass er ein wenig verrückt ist, das betont Seliger immer wieder. Wilde Ideen und viel Motivation, immer wieder mit dem Kopf durch die Wand zu rennen.
3: Und ich habe schon immer, bin in Salzburg groß geworden, schon immer verrückte Sachen gemacht und immer Interesse gehabt. Ich war immer ein Ideenlieferer.
1: Nach Darmstadt ist Wolfgang Seliger 1975 gekommen, als Kapellmeister und Chordirektor am Staatstheater für lediglich 2 Jahre. Danach ist er weitergezogen nach Holland.
3: Und da hat der Chor gesagt, ich soll doch weitermachen. Und dann war so eine Begeisterung da, das ist wirklich ohne mich gelaufen ist. Also die haben alles selbst organisiert, das war meine Bedingung. Und ich bin dann immer nur zu einem Probewochenende vor dem Konzert gekommen und dann noch zum Konzertwochenende. Und also, ich gebe ehrlich zu, damals habe ich gedacht, das geht nicht mehr wie ein Jahr oder 2 Jahre.
1: Den Konzertchor gibt es immer noch und seit 2001 auch die Residenzfestspiele mit Künstlern aus aller Welt und eben auch dem Konzertchor als festem Bestandteil. Alles neben seiner internationalen Karriere und dank der Hilfe der vielen ehrenamtlichen Helfer, viele Konzertchorsängerinnen und Sänger. Heide Knoke zum Beispiel, sie ist von Anfang an dabei und war jahrelang Seligers musikalische Assistentin und hat zum Beispiel Proben geleitet.
4: Ziemlich lange haben wir es so gemacht, dass wir auf Konzertreisen gegangen sind, überall hin. Wir waren in Japan 3 Wochen, wir waren in Salzburg, wir waren, ich weiß nicht wo, überall. Und damit haben wir Geld verdient. Mit diesem Geld haben wir die Konzerte in Darmstadt finanziert sozusagen.
1: Um die Kulturpolitik in der Stadt haben sich Wolfgang Seliger und sein Team nie so richtig gekümmert. Es lief ja irgendwie.
3: Also ich habe quasi die Kräfte des Konzertchors missbraucht, um Darmstadt Residenzfestspiele. Gedacht war eigentlich, dass die Residenzfestspiele von der Stadt sagen, wir wollen Residenzfestspiele. Das ist ein gutes Ding.
1: Aber so kam es nie. Seliger und sein Team stemmen die Festspiele. Er bekommt die Goethe-Plakette vom Land Hessen, das Verdienstkreuz am Bande und zuletzt die silberne Verdienstplakette der Stadt Darmstadt verliehen. Aber gesehen fühlt er sich trotzdem nicht.
3: Wenn Sie mit Ehrenamtlichen arbeiten, die machen alles mit. Die wirklich. Also meine Leute haben alles gemacht. gemacht. Aber nach ein paar Jahren haben sie gemerkt, es hat sich nichts entwickelt. Wenn man nicht das Gefühl hat, dass jemand also ganz oben dabei ist und will, möchte und ist doch toll.

0: Chor und die Darmstädter Residenzfestspiele.
1: Das hat was auch mit meiner Identität zu tun. Da gehe ich hin, damit ich das auch unterstütze und freue mich, dass ich nicht bis nach Sonzow fahren muss und trotzdem ein hochstehendes kulturelles Programm zu hören bekomme.
2: 25 Jahre Darmstädter Residenzfestspiele. Wer das alles auf die Beine stellt, das hat uns Petra Demand berichtet. Etwas mehr Wertschätzung wünschen sich die Veranstalter. Auf jeden Fall wird es wieder voll werden, davon kann man ausgehen. Die Festspiele gehen bis zum Sonntag in einer Woche, also bis zum 9. August.

Das war das Rondo aus dem Gitarrenkonzert von Antoine Deloyer. Das SWR Kulturforum widmet sich vor den Wahlen in Ostdeutschland im Herbst der Frage, was, wenn die AfD regiert? Keine Angst, lautet der Slogan, mit dem der Rapper Danger Dan zum antifaschistischen Widerstand gegen Nazis und Konsorten aufruft, allerdings mit Methoden, die man mindestens fragwürdig, wenn nicht hochgefährlich finden kann. Noch dazu mit Grüßen an die Hammerbande. Die extreme Linke gibt genauso Grund zur Besorgnis. Wie begründet ist die Angst vor der AfD und ihren Plänen? Und was ist von der Warnung zu halten, wer jetzt nicht handele, wache morgen in einem neuen Faschismus auf? Damit beschäftigt sich das SWR Kulturforum heute Abend unter dem Titel Das Land im Widerstand, zu hören nach den 18 Uhr Nachrichten hier in HR2 Kultur.

0: Das Trio für Violine, Violoncello und Klavier in Es-Dur von Amanda Meyer. Amanda Meyer, die schwedische Komponistin, wurde nur 41 Jahre alt. Viele ihrer Werke wurden damals gedruckt und von den Kritiken gut bewertet, aber nach ihrem frühen Tod 1894 geriet sie dann in Vergessenheit. Etwa zur selben Zeit lebte Franz Emanuel August Geibel. Er war ein deutscher Lyriker. Ab 1843 war er neben Heinrich Heine und Friedrich Rückert einer der erfolgreichsten deutschen Dichter seiner Zeit.
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0: Wir hören von Emanuel Geibel die stille Wasserrose.
2: Die stille Wasserrose steigt aus dem blauen See. Die feuchten Blätter zittern, der Kelch ist weiß wie Schnee. Da gießt der Mond vom Himmel all seinen goldenen Schein, gießt alle seine Strahlen in ihren Schoß hinein. Im Wasser um die Blume kreiset ein weißer Schwan. Er singt so süß, so leise und schaut die Blume an. Er singt so süß, so leise und will im Singen vergehen. O Blume, weiße Blume, kannst du das Lied verstehen?

0: Daniel Müller-Schott und das Deutsche Sinfonieorchester Berlin mit der Serenade für Violoncello und Orchester von Rimski-Korsakow. Wir schauen auf ein Urteil, auf das man in der deutschen, aber auch in der internationalen Musikbranche mit Spannung gewartet hat. Die GEMA, hierzulande die wichtigste Verwertungsgesellschaft für urheberrechtliche Ansprüche von Songwritern und Komponisten, hat im Rechtsstreit gegen die US-KI-Firma Suno einen wichtigen Erfolg erzielt. Simon Emmerlich war bei der Urteilsverkündung dabei.
1: Auch Peter Maffay war zur Urteilsverkündung im Münchner Justizpalast gekommen. Als Stellvertreter einer kreativen Branche, die gerade massiv durch Konkurrenz von KI-Musik gefährdet ist. Entsprechend groß war bei ihm als GEMA-Mitglied die Freude über das Signal, das von diesem Urteil ausgeht.
2: Ich glaube, auf der Basis dessen, was heute entschieden wurde, ist das erste Mal Anzeichen dafür gegeben worden, dass das in Zukunft so nicht mehr zulässig sein soll. Und insofern ist das heute wirklich ein sehr wichtiger Tag.
1: Als Beweismittel hatte die GEMA vor dem Münchner Landgericht mehrere Songbeispiele ins Feld geführt, die Suno-KI erzeugt hatte.
3: Atemlos durch die Nacht.
1: Diese Helene Fischer-Kopie hatte die Suno-KI ausgeworfen, nachdem GEMA-Mitarbeiter die KI aufgefordert hatten, zu den bekannten Textzeilen von Atemlos passende Melodie, Klangfarbe und Rhythmus zu erfinden. Das Ergebnis war am Ende kaum mehr vom Original zu unterscheiden, sagt GEMA-CEO Tobias Holzmüller.
4: Und dass da sowas wie ein KI-Plagiat entsteht. Wenn ein Mensch behaupten würde, er hätte den Song, den der Suno als Atemlos produziert hat, selber geschaffen, dann wäre er sofort als Plagiator überführt. Und das ist bei der KI nicht anders und das hat das Gericht zum Glück auch so gesehen.
1: Das Münchner Landgericht sieht es als erwiesen, dass Suno seine KI in den USA unerlaubt mit urheberrechtlich geschützten Songs trainiert hat und dafür, wenn auch technisch komplex, Kopien der Songs gespeichert hat. In der Konsequenz bedeutet das laut Gerichtssprecherin Cornelia Kallert,
5: dass die Klägerin jetzt Ansprüche hat darauf, dass bestimmte Handlungen der Beklagten unterlassen werden, dass sie Auskunft bekommt, was schon gemacht wurde und dann anschließend eventuell dann Schadensersatz geltend machen kann.
1: Das Urteil bezieht sich konkret zunächst aber nur auf die insgesamt 6 Songbeispiele, die GEMA bei Gericht vorgelegt hatte. Tobias Holzmüller von der GEMA hält es aber dennoch für wegweisend.
4: Wir freuen uns erstmal, werden das Urteil jetzt gründlich analysieren und es wird natürlich auch davon abhängen, wie die Gegenseite sich jetzt aufstellt, ob man weiter den Rechtsweg geht oder jetzt bereit ist, mit uns auf Augenhöhe darüber zu reden, wie ein vernünftiges Lizenzmodell aussehen könnte, weil das ist ja eigentlich unser Ziel. Wir wollen, dass KI auch im Musikbereich möglich bleibt, aber sie soll nachhaltig sein und menschliche Musik nicht verdrängen, sondern beides in Koexistenz ermöglichen.
1: Das Urteil ist noch nicht rechtskräftig. Von Suno heißt es, man prüfe derzeit alle Optionen, auch eine Berufung. Das US-Unternehmen hatte unter anderem argumentiert, dass seine KI keine ganzen Songs speichere, sondern lediglich die erlernten Regeln, wie Musikstücke grundlegend funktionieren. Das System sei konzipiert, neue Songs zu kreieren und nicht bestehende zu reproduzieren. Das bewertet das Gericht aber nun anders. Es ist der zweite wichtige juristische Erfolg für die GEMA gegen ein KI-Unternehmen. Bereits vergangenes Jahr hatte man gegen den ChatGPT-Konzern OpenAI geklagt. Damals ging es nicht um Musik, sondern um urheberrechtlich geschützte Songtexte. Derzeit läuft dazu das Berufungsverfahren am Oberlandesgericht München. Wann es eine Entscheidung geben wird, lässt sich derzeit noch nicht genauer sagen. Auch im Verfahren gegen Suno sind jetzt noch viele Fragen offen. Aber Peter Maffay verließ den Justizpalast mit einem positiven Gefühl für die gesamte Branche.
2: Auch wenn es jetzt noch nicht die endgültige Position ist, ist das ein wichtiges Zeichen. Und ich bin genauso gespannt, wie der weitere Verlauf ist.
0: Eine KI, die mit urheberrechtlich geschützten Kompositionen gefüttert wird, kann nicht mehr so einfach durchkommen dann mit Songs, die klingen wie das Original. Das Münchner Landgericht musste sich mit der Klage der GEMA dazu befassen. Es wird nicht das letzte Urteil sein.

Stephen Half hat komponiert und gespielt. Musical Jewelry Box nennt er das Stück. Und zum Schluss dieser Stunde aus dem großen Septett in D-Dur von Ignaz Moscheles das Finale.

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2: 17 Uhr. Spanische Exklave Ceuta sorgt für diplomatische Verwicklungen. Ex-Hausverwalter aus dem Taunus wegen Untreue verurteilt. Zissel eröffnet in Kassel. Das Wetter schwül, aber später auch Schauer und Gewitter bis 34 Grad. Mein Name ist Mike Oeske. Die spanische Exklave Ceuta ist überfüllt. In den letzten Tagen sind dort rund 60.000 Migranten angekommen. Etwa 25.000 sollen die Stadt inzwischen wieder verlassen haben. EU-Kommissionspräsidentin von der Leyen sagte, gefährliche Überfahrten müssten sofort aufhören und Schmugglernetzwerke zerschlagen werden. Innerhalb der EU gibt es wegen der Lage diplomatische Verwicklungen. ARD-Brüssel-Korrespondent Andreas Meyer-Feist.
3: Italiens Regierungschefin Giorgia Meloni forderte, den Schengen-Raum mit Spanien auszusetzen. Spanien reagierte verärgert und bestellte den italienischen Botschafter ein. Finnland unterstützt Italiens Vorschlag, den Schengen-Raum für Spanien zu schließen. In einer Erklärung des Innenministeriums heißt es, Spanien habe es versäumt, die Außengrenzen des Schengen-Raums vor Grenzverletzungen zu schützen.
2: Während des Kriegs sind im Iran fast 400 Kinder getötet worden. Mehr als 2.100 wurden verletzt. Das berichtet das UN-Kinderhilfswerk UNICEF und beruft sich auf Angaben von Behörden. UNICEF fordert, die Konfliktparteien dürften das Leid der Kinder nicht Normalität werden lassen. Sie seien nach wie vor am stärksten von Konflikten betroffen, die sie nicht ausgelöst hätten und die sie nicht beenden könnten. Ein ehemaliger Hausverwalter aus dem Taunus ist wegen Untreue vom Frankfurter Landgericht zu 4,5 Jahren Haft verurteilt worden. Er hatte gestanden, mindestens 730.000 Euro unterschlagen zu haben. HR-Reporterin Gabi Beck.
4: Als er die Taten vor Gericht zugab, hat der 46-Jährige gesagt, er habe aus Gier gehandelt. Er hatte als Verwalter Zugriff auf Konten von Wohnungseigentümergemeinschaften und Grundbesitzern. Von denen überwies er knapp 400 Mal auf sein Privatkonto. Dabei sei er durchaus kreativ gewesen, bescheinigte ihm der Richter bei der Urteilsverkündung. So habe er zum Beispiel Überweisungen abgeändert. Aufgeflogen ist das Ganze durch die Strafanzeige eines Eigentümers.
2: In Kassel beginnt in weniger als einer Stunde das größte Volksfest Nordhessens, der Zissel. In diesem Jahr wird das 100. Jubiläum gefeiert. HR-Reporter Jens Wellhöhner.
5: 100 Jahre Spaß am Fluss, der Zissel ist für uns ein Muss. So lautet das offizielle Motto des Zissel in diesem Jahr. Ein Höhepunkt ist gleich heute Abend das Hissen des Zissel-Herings. Das ist das Maskottchen des Volksfests. Am Samstag dann folgen zum Beispiel der Drachenboot-Cup und das Fackelschwimmen in der Fulda. Am Sonntag ist der traditionelle Land- und Wasserfestzug wieder eine feste Größe im Programm. Die Veranstalter erwarten wieder rund 200.000 Besucherinnen und Besucher während der 4 Tage beim Zissel.
2: Der Lebensmitteldiscounter Lidl ruft in 10 Bundesländern Rindersalami zurück, auch in Hessen. Grund sind Bakterien, die Durchfallerkrankungen auslösen können. Betroffen ist nach Angaben der Internetseite lebensmittelwarnung.de die Dulano Delicatesse Edelsalami Rind des Herstellers Gustoland mit dem Mindesthaltbarkeitsdatum 10.08.2026. Kunden, die das Produkt gekauft haben, können die Packung in den Märkten zurückgeben und bekommen ihr Geld zurück. Das waren die Nachrichten. Das Wetter. In der Nacht kühlt die Luft ab auf 19 Grad in Südhessen bis 14 Grad im Upland. Und von Rheinland-Pfalz und Baden-Württemberg kommen Schauer und Gewitter, die kräftig ausfallen können, mit starkem Regen und stürmischen Böen. Morgen bleibt es meist trocken und die Temperaturen steigen auf 24 bis 30 Grad. Die weiteren Aussichten: viel Sonnenschein und heißer, am Sonntag bis 34, am Montag bis 37 Grad. Die Zeit 17.04 Uhr.
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4: Mit Doris Renk. Ich grüße Sie.

Daniel Barenboim hat sein West-Eastern Divan Orchestra dirigiert in dieser Aufnahme der 5. Sinfonie E-Moll von Tschaikowski. Wir haben den 3. Satz gehört. Tschaikowski hat seine 5. Sinfonie Theodor Avé Lallemand gewidmet, den er 2 Jahre vor dessen Tod kennengelernt hatte. Avé Lallemand war ein wichtiger Mann in der Hamburger Musikszene und ein Freund von Johannes Brahms. Im Kulturgespräch ist heute ein wichtiger Mann der Frankfurter Literaturszene zu Gast, der Autor Martin Mosebach. Er wird nämlich heute 75 und da wollen wir ihn natürlich ein bisschen feiern. Danach geht's dann in den Norden Hessens. Der Zissel wird 100. Warum der Zissel mehr als ein Volksfest ist, das erfahren Sie hier bei uns. Und dann geht's noch um eine neue Doku in der ARD-Mediathek. Sie heißt Love is Stronger und erzählt die Geschichte der Love Parade mit allen Höhen und Tiefen. Davon dann mehr gegen 17:45. Jetzt aber erstmal Martha Argerich und Gidon Kremer mit Beethovens Violinsonate C-Moll und danach Happy Birthday Martin Mosebach.

0: 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Heute wird der Frankfurter Autor Martin Mosebach 75 Jahre alt. Ein Alter, in dem andere längst im Ruhestand sind, aber er legt ungefähr alle 2 Jahre ein neues Werk vor. Und dabei ist er höchst vielseitig. Von ihm gibt es Romane, Drehbücher, Erzählungen, Hörspiele. Einige Auszeichnungen hat er natürlich auch bekommen in seinem Leben, zum Beispiel den Heinrich-von-Kleist-Preis, die Goethe-Plakette der Stadt Frankfurt am Main und den Georg-Büchner-Preis. Martin Mosebach lebt in Frankfurt und das hat auch Spuren in seinem Werk hinterlassen. Heute an seinem Geburtstag wollten wir ihn natürlich nicht stören. Ich habe schon vor ein paar Tagen mit ihm gesprochen und da natürlich nicht vorab gratuliert. Er kam mit dem Fahrrad in den Funk, ist also noch ziemlich fit, nicht nur geistig, sondern auch körperlich. Ich habe ihn zunächst gefragt, wie sich Frankfurt, seine Geburtsstadt, in seinen Augen verändert hat.
1: Ja, die Stadt hat sich sehr verändert. Aufgewachsen bin ich noch in einer Stadt, in der der Krieg sehr, sehr sichtbar war. Mhm. Ich sehe noch den Raum zwischen Dom und Römer als einen riesigen Parkplatz oder Festplatz für Zirkuszelte oder sowas vor mir. Viele andere Brachen gab es noch in der Stadt. Die Trümmergrundstücke spielten in meiner Kindheit eine große Rolle als herrliche Spielplätze. Und diese alten Häuser waren ja, also die Vorkriegshäuser, die eigentlich noch gar nicht so alt gewesen waren, als sie zerstört wurden, die waren sehr gut gebaut und die sahen dann also schon fast aus wie Burgruinen, waren schon halb überwachsen. Ja, das war eine sehr stille Stadt und Kinder auf den Straßen spielten, weil keine Autos da entlang fuhren. Das hat sich dann alles natürlich sehr geändert und dann kam die Zeit, in der die Stadt außerordentlich elend aussah, schlechten Ruf hatte, als die hässlichste deutsche Stadt.
0: Mit hoher Kriminalität.
1: Mit hoher Kriminalität und auch wirklich vielen Bausünden und vielen, also einem schnöden Umgang mit dem, was noch da war. Und dann hat sich das so mäßig wieder dann zurechtgerüttelt. Ich fühle mich nach wie vor ganz wohl hier.
0: Das ist schön. Ja, wenn wir über die Stadt sprechen, was halten Sie denn von der neuen Altstadt?
1: Ja, ich bin ja ein Verfechter der neuen Altstadt gewesen. Ich fand also dieses winzig kleine Stück, also es ist ja nicht die neue Altstadt, es handelt sich um 12 alte Häuser oder 15, ja, die da gebaut worden sind, von 1200, die verloren gegangen sind. Also es ist eine kleine Andeutung. Aber dieses Gebiet zwischen Dom und Römer, das hatte keine befriedigende Lösung bis dahin. Und ich habe immer gefunden, die beiden wichtigsten Gebäude, historischen, sind der Römer, ist der herrliche Domturm. Oder gehört irgendetwas diskret Verbindendes dazwischen, was aber nicht zu viel eigenen Wert hat? Und das ist doch eigentlich mit dieser kleinteiligen Altstadt in ihrer Mischung aus Rekonstruktionen und angelehnten Rekonstruktionen ganz schön gelungen.
0: Ja, ist auf jeden Fall eine Verbindung.
1: Ja.
0: Wie ist denn die Verbindung von der Stadt Frankfurt zu Ihrem Werk? Es spielt ja ganz viel in Frankfurt bei Ihnen.
1: Ja, das ist ganz einfach. Also für einen Roman braucht man eine Fülle von Fakten, Fülle von Bildern, Fülle von Eindrücken. Die kann man gar nicht alle zusammen recherchieren. Und deswegen haben eigentlich alle Autoren, wenn sie episch erzählt haben, immer auf das zurückgegriffen, was sie täglich sowieso kannten, was sie täglich sowieso umgeben hat. Und so habe ich das auch getan und mich dankbar aus diesem Fundus bedient, ohne das Gefühl zu haben, dass diese Umgebung etwas so Spezifisches und so Aufregendes ist, dass daraus unbedingt ein Roman entstehen müsste. Aber ich hatte keine andere. Und ich musste das, was ich hatte, beleben, auch dann, wenn es mir eigentlich eher blass und unaufregend vorkam. Aber da gab es kein Zurückweichen. Der Stier musste bei den Hörnern genommen werden, auch wenn er nur eine sehr, sehr zahme Kuh war. Und ja, so habe ich dann versucht, aus dieser Umwelt meinen Honig zu saugen.
0: Die Stadt Frankfurt als Stier, den Sie bei den, ja, Hörnern gepackt haben. Sie haben wieder ein neues Buch fertiggestellt. Es wird aber erst im nächsten Jahr erscheinen.
1: Ja.
0: Spielt es auch wieder in Frankfurt?
1: Nein, das spielt nicht in Frankfurt. Oh. Das spielt in Nordafrika. Und ja, ist etwas ganz anderes. Es ist eigentlich ein ganz kleines Buch. Ich nenne es eine Erzählung. Morgen um 7 heißt dieses Stück. Und ist etwas, was ich in dieser Form noch nie gemacht habe. Ein Zwischenbuch, bevor ich wieder an eine größere, epische Erzählung gehe.
0: Wie ist für Sie überhaupt dieser Schaffensprozess? Brauchen Sie viele Pausen oder entsteht schon während Sie ein Buch schreiben wieder eine neue Idee? Wie geht das bei Ihnen vonstatten?
1: Nein, nein, auf keinen Fall. Ich bin da ganz monoman. Ich kann nur an einer Sache auf einmal arbeiten und immer auch nur so eine gewisse Zeit, 6, 8 Wochen. Und dann muss ich es hinlegen und was anders tun und ein bisschen warten. Mhm. Und am besten dann auch noch mal 2, 3 Monate warten, bis ich dann wieder dran gehe. Und das Schönste ist eben, wenn ein Buch in Ruhe wachsen kann und wenn in den einzelnen neuen Arbeitsphasen was Unerwartetes, Neues eintritt, was man gar nicht geplant hatte. Wenn das geschieht, dann ist das Buch auf dem richtigen Weg.
0: Wenn Sie nach so einer Ruhephase dann den Text wieder ergreifen, ändern Sie dann sehr viel?
1: Also prinzipiell werden die Manuskripte verändert, bis man schier verrückt wird. Das also ist klar. Aber während das Buch entsteht, da schaue ich nicht zurück. Und da ändere ich auch nicht erstmal, sondern es muss erstmal die ganze Geschichte, der Bogen muss gespannt werden. Mhm. Und da ist das Zurückblicken eigentlich gar nicht so günstig.
0: Die Sprache spielt bei Ihnen eine enorm große Rolle. Feilen Sie an jedem Satz?
1: Ja, schließlich ja. Also beim ersten Schreiben nicht. Mhm. Aber wenn dann das Ganze vorliegt und eine Datei ist, die ich bequem lesen kann, wenn es übertragen ist aus der Handschrift in die Datei, dann findet doch ein sehr, sehr geduldiges Feilen statt, was meiner Natur gar nicht entgegenkommt, weil ich überhaupt kein Pedant bin. Aber das muss dann sein. Es gibt einen kolumbianischen Philosophen, der sagte, der Autor, der seine Sätze nicht foltert, foltert seine Leser.
0: Oh ja, also, gut. Und Sie wollen die Leser nicht foltern,
1: nein,
0: sondern nur sich selbst.
1: Ja.
0: Wie würden Sie sich denn als Schriftsteller selbst beschreiben, wenn Sie sagen, Sie sind kein Pedant, aber Sie feilen an den Dingen? Ja, was sind Sie für ein Typ Schreiber?
1: Ich bin eben so hin und her gerissen als Schreiber, doch ein sehr weitgehend ganz der Intuition, ganz der Improvisation verfallen, ganz und gar Augenblickseingebungen, also keine Pläne, großen Pläne liegen dem allen zugrunde. Und das, was dann auf diese Art und Weise dann mehr oder weniger fast manchmal wie im automatischen Schreiben dann entsteht, das muss dann allerdings im Nachhinein dann außerordentlich penibel bearbeitet werden. Also dann ist eben der Zeitpunkt des inspirierten Schreibens eben dann gründlich vorbei. Und dann wird eben...
0: Dann werden Sie gründlich, wenn diese Zeit
1: vorbei ist. Dann werde ich notgedrungen gründlich, ob es mir passt oder nicht.
0: Im neuen Buch spielt Frankfurt also keine Rolle, aber Frankfurt zieht sich durch Ihr Werk.
1: Ja.
0: Wie ist es mit der Religion? Sie sind ja bekennender Katholik. Welche
1: ja.
0: Rolle spielt das für Ihre Literatur?
1: Ich nehme an, dass das eine untergründige Rolle spielt. Aber ich habe prinzipiell die Überzeugung, dass Romane nicht dazu bestimmt sind, philosophische, religiöse, ästhetische, politische Überzeugungen zu transportieren, sondern dass sie vieldeutig sein müssen, dass sie auch etwas Rätselhaftes haben müssen, dass sie für den Autor selbst nicht vollständig erklärbare Realitäten schildern. Das ist auch eine Voraussetzung, dass man sie überhaupt schreibt. Denn wenn man das alles immer auf eine Formel bringen könnte, dann könnte man ja gleich die Formel bringen und brauchte nicht mehr das lange Buch.
0: Dann wäre es auch eher ein Sachtext. Ne?
1: Ja, ja. Also von daher gesehen sehe ich also Romane nicht als Transportmittel für meine Überzeugung, sondern ich habe meine Figuren. Die Figuren sind interessanter als ich selbst. Natürlich fließt unwillkürlich viel Persönliches ein. Aber für mich steht das Bild, was ich evozieren will, die Stimmung, die Atmosphäre, die Musikalität des Augenblicks, die seltsame, fremde, mir vielleicht gar nicht unbedingt ganz sympathische Figur, die ich da gerade schildere, steht absolut im Vordergrund.
0: Ich habe das schon öfter von Schriftstellern gehört, dass sie sagen, dass das, was die Figur dann tut, sie selbst überrascht. Geht Ihnen das auch so?
1: Oh ja, solche Momente gibt es. Mhm. Ja, es gibt es im Schreiben, gerade bei einem längeren Text, man nicht so recht wusste, wohin wird das Ganze gehen. Es gab so eine Art Idee, einen gewissen Plan. Auf einmal stellt man fest, das geht gar nicht. Mhm. Die Figur will was anders machen.
0: Also die haben ein eigenes Leben. Sie haben gerade die Musikalität des Textes angesprochen. Welche Rolle spielt Musik für Sie?
1: Musik, ich habe kein richtig spezialistisches Verhältnis zur Musik, aber spielt für mich eine sehr, sehr große Rolle. Auch wenn ich in den letzten Jahren viel weniger Musik gehört habe als in vielen jüngeren Jahren. Aber diese von mir in den jüngeren Jahren gehörte Musik, die ist eigentlich immer noch in meinem Kopf. Ich werde sie gar nicht los. Und ich kann im Stillen irgendwo sitzen oder auf dem Fahrrad fahren und ich höre ganz genau bestimmte
0: Klänge,
1: die ich oft gehört habe und die mich fast verfolgen. Also Musik ist eigentlich doch immer anwesend.
0: Mhm. Haben Sie ein Beispiel, was Sie so verfolgt an Musik?
1: Ja, jetzt ist es die Symphonie Classique von Prokofjew. Ich weiß nicht, woher sie mich angeflogen hat. Gehört habe ich sie nicht jetzt gerade in der letzten Zeit, aber auf einmal ohrwurmartig ist sie in mir.
0: Sie drängt nach vorne. Die Schönheit der Sprache, wir haben es angesprochen, spielt bei Ihnen eine große Rolle. Wenn Sie so einen ästhetischen Blick auch auf Frankfurt, aber eben auch auf die Welt gerade werfen, wie geht es Ihnen damit? Haben wir es gerade mit wenig Schönheit zu tun?
1: Also richtig von Schönheit gepeinigt worden ist mein ganzes Leben eigentlich nicht. Ich meine, in diesem zerstörten Nachkriegsdeutschland aufgewachsen und so wie das Land sich entwickelt hat, also dieses würde man jetzt hier nicht unter dem Blickwinkel der Schönheit betrachten. Schönheit habe ich in der Kunst gefunden, in der Malerei vor allen Dingen. Das Land, also was seine Erscheinung angeht, ich habe keine Lust, es eigentlich zu kritisieren, muss ich ganz ehrlich sagen, weil viele Dinge entstehen ja auch aus einer Notwendigkeit heraus. Unsere Gesellschaft ist ja ein so ungeheuer kompliziertes Gebilde, ein so überhaupt auch noch gar nicht wirklich beschriebenes Gebilde, auch von den großen Soziologen nicht, dass man da leicht daran verzweifeln könnte, immer gleich Ursache und Wirkung festzuhalten. Vielleicht sind wirklich Romane dazu am besten geeignet, die nicht intendieren, diese Gesellschaft zu erklären, sondern die einfach nur gesellschaftliche Situationen zeigen, sind dazu am besten geeignet, etwas von der Kompliziertheit unserer Welt spürbar zu machen.
0: Und auch in gewisser Weise Hoffnung zu vermitteln?
1: Ja, Hoffnung, das ist mir jetzt ein bisschen zu hoch gegriffen. Ich bin prinzipiell Pessimist und fühle mich damit eigentlich auch sehr wohl.
0: Damit sind Sie gut durchs Leben gekommen, mit dem Pessimismus.
1: Ja.
0: Gibt es irgendetwas, was
1: es darf einem nicht die Laune nehmen, nicht?
0: Ja.
1: Man darf kein verdrossener Pessimist sein, sondern man muss versuchen, ein genießender Pessimist zu sein.
0: Ein gut gelaunter Pessimist. Herr Mosebach, ganz herzlichen Dank für den Besuch im Studio.
1: Danke Ihnen sehr.

Das Orchestre de Chambre de Paris mit dem Winter von Antonio Vivaldi. Und in dieser Version übernimmt die Trompete den Part der Violine, gespielt von Lucien Renaudin-Varie.

0: Das Rundfunk-Sinfonieorchester Berlin und Oliver Triendl am Klavier mit dem Klavierkonzert in E-Moll. Das Rondo daraus haben wir gehört von Emil von Sauer. Das ist ein Komponist, der noch gar nicht so lange tot ist. 1942 ist er verstorben. Wenn in Kassel der Ruf Fulle Wasser, heu, heu, heu erklingt, dann ist wieder Zissel. Das Volks- und Wasserfest an der Fulda gehört seit Generationen schon zum kulturellen Gedächtnis Nordhessens. Entstanden ist es 1926 aus den Festen der Wassersportvereine und der Innenstadt. Heute gilt der Zissel als eines der größten und traditionsreichsten Heimatfeste der Region. In diesem Jahr gibt es auch noch einen besonderen Anlass zum Feiern. Der Zissel wird nämlich 100 Jahre alt. 4 Tage lang verwandeln Land- und Wasserfestzug, Fackelschwimmen, Musikkirmes und die große Festmeile an der Fulda die Stadt in eine einzige Festbühne. Das Jubiläum steht unter dem Motto 100 Jahre Spaß am Fluss. Der Zissel ist für uns ein Muss. Wie hat sich dieses Fest über ein Jahrhundert verändert und warum ist es für viele in Kassel weit mehr als nur ein Volksfest? Jens Wellhöhner ist diesen Fragen nachgegangen.
1: Vor gut 100 Jahren. Stammtischbrüder sitzen beim Heringsessen in Kassel mit Blick auf die Fulda. Das bringt sie auf eine Idee. Warum nicht ein Volksfest veranstalten, rund um den Fluss, gemeinsam mit den Wassersportvereinen? Ilka Perlwitz vom Zisselverein erzählt heute, was danach geschah.
2: Und sie haben einen Hering in eine Holzbox getan, sie in die Fulda gesetzt und gesagt, der Hering möge in einem Jahr groß und dick zurückkommen, damit dann der Zissel gefeiert werden kann.
1: Das klapprige Heringskelett kam zwar nicht zurück, aber im Jahr 1926 wurde trotzdem der erste Zissel gefeiert und seitdem mit kurzen Unterbrechungen jedes Jahr. Bis Montag werden dieses Jahr wieder bis zu 200.000 Besucherinnen und Besucher erwartet. Zisselkönigin ist dieses Mal die 27-jährige Jenny Senhen. Beim Fest wird sie immer mit dabei sein, in einem weiten blauen Kleid mit Reifrock.
3: Ich komme aus Kassel, ich bin hier aufgewachsen. Ich stand als Kind schon immer beim Landfestzug und beim Wasserfestzug daneben und habe die Prinzessin, die Fullenix und die Königin angehimmelt und fand das immer so toll und bin jetzt seit einigen Jahren über den Verein auch schon mit dabei und habe immer ein Motivboot gebaut für den Wasserfestzug und habe dann gesagt, ja jetzt zum 100. jetzt wage ich es mal und hat ja auch geklappt.
1: Sie hat sich beworben und wurde tatsächlich zur Königin gewählt. Beim Wasserfestzug am Sonntag wird sie auch dabei sein. Die Kasseler Vereine bauen dafür Motivboote, die wie bei einem Karnevalsumzug möglichst originell sein sollen. Auch der Verein von Fullenixe Kira Schwabenland macht mit. Was hat denn der Verein für ein Boot dieses Jahr gebaut?
4: Das darf ich noch gar nicht verraten. Ich habe es schon gesehen. Aber ich glaube, der Überraschungsfaktor soll bestehen bleiben.
1: Das ist Tradition in Kassel, wie auch das Fackelschwimmen in der Fulda und das Hissen des Herings, einer Heringsfigur, das Markenzeichen des Fests. Diese 4 Tage werden für die Zisselhoheiten anstrengend. Aber trotzdem freuen sie sich auf Nordhessens größtes Volks- und Wasserfest.
0: Der Zissel hat begonnen, das große Fest in Nordhessen. Jens Wellhöhner mit einem Einblick.

Das Intermezzo aus dem zweiten Streichquartett S-Dur von Erich Wolfgang Korngold. 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Kein Requiem wurde im 18. Jahrhundert häufiger aufgeführt als das von Niccolò Lomelli. Selbst das von Mozart reicht da bei weitem nicht heran. Lomelli, damals württembergischer Hofkapellmeister, schrieb das Requiem 1756 und zwar für das Begräbnis der Herzogin Mutter Maria Augusta in der Ludwigsburger Schlosskirche. Hans-Christoph Rademann und die Gächinger Kantorei musizieren es zum 300. Jubiläum der Stadtkirche am Marktplatz, ein paar Meter vom Schloss entfernt. Live von den Ludwigsburger Schlosskonzerten, die Gächinger Kantorei nach den 20 Uhr Nachrichten hier in HR2 Kultur.

0: Es geht energetisch ins Wochenende hier bei uns in HR2 Kultur. Das war der vierte Satz, Allegro Molto aus der Sinfonie in G-Dur von Franz Anton Hofmeister. Love is Stronger heißt eine neue Dokumentation, die ab heute in der ARD Mediathek zu finden ist. Der Film erzählt die Geschichte der Love Parade von den kleinen Anfängen 1989 bis hin zum kommerziellen Millionenwelterfolg der Techno-Parade in den 2000ern. Und natürlich wird auch die Schattenseite, das Unglück von Duisburg, thematisiert. Anja Kaspari hat sich Love is Stronger für uns schon mal angeschaut.
1: Im Mittelpunkt des Films steht Dr. Motte. Der heute 66-jährige Matthias Röhing aus Berlin-Spandau gilt als Vater der Love Parade. Die Idee dazu hatte er aber nicht allein, sondern gemeinsam mit seiner damaligen Partnerin Danielle De Picciotto. Beide kommen im Film zu Wort. Anders als für sie ist für ihn die Love Parade zum Lebensthema geworden. Die Tragödie von 2010, obwohl er dafür nicht verantwortlich war, lässt ihn auch nie los.
2: Aber ich muss sagen, dass ich mich auch teilschuldig fühle. Das hätte ich verhindern können, wenn ich jetzt ein Veto eingelegt hätte bei dem Verkauf der Marke Love Parade. Dann wäre das alles nicht passiert.
1: Dr. Motte war ausgestiegen. Die Love Parade ging ins Ruhrgebiet und 2010 kamen in Duisburg 21 Menschen zu Tode. Über 600 wurden verletzt. Ein großer Schatten, aber nicht das Ende. Nach 12 Jahren überraschte Motte mit einer Pressekonferenz.
2: Ich möchte gerne die Geschichte der Love Parade weitererzählen, um ein Zeichen zu setzen nach der Katastrophe in Duisburg, um zu zeigen, dass wir ehrliche Absichten haben, um den Spirit der Love Parade wieder zurück nach Berlin zu bringen.
1: Mit seiner 29 Jahre jüngeren Frau Ellen schaffte er das Comeback. Sie machte es möglich, im Jahr 2022 mit einer neuen Parade namens Rave the Planet zurückzukehren.
3: Ich hatte dann so einen Mutti-Moment. Ich möchte nicht, dass sowas, wie er mit der Love Parade erleben musste, dass sich das noch mal wiederholt. Und dann habe ich gesagt, das kannst du gerne machen, aber nur mit mir.
1: Es ist spannend herausgearbeitet, dass bei Motte der alte Spruch von der starken Frau hinter jedem starken Mann zutrifft. Danielle De Picciotto, Heike Mühlhaupt, Ellen Dosch. Seine drei Freundinnen haben ihm den Lebenstraum ermöglicht. Alle drei waren jeweils zuständig für die Organisation, das Marketing und die Grafik. Die bunten Bilder aus den vergangenen Jahrzehnten reißen einen mit. Man wird Zeuge der Entwicklung von 150 Ravern 1989 auf dem Kudamm bis zum kommerziellen Overkill 10 Jahre später mit 1,5 Millionen Besuchern im Tiergarten. Und dann die tollen heutigen Bilder von immer noch freudig tanzenden neuen Generationen. Man freut sich für den mittlerweile etwas altersmelancholisch wirkenden Motte, dass er seine Vision durchgezogen hat. Und dass es ihm am Ende gelingt, die Technokultur im UNESCO-Weltkulturerbe zu verankern. Was zum einen den Fortbestand seiner neuen Parade garantiert, zum anderen Deutschland mal endlich für etwas Positives im Ausland bekannt macht. Das beste Zitat dazu liefert sein alter Kumpel Westbam.
4: Da hast du einen Typen, der hat schon so viel Werbung für die Stadt gemacht, der Motte. Ja. Fragt euch einfach, ist das gut für Berlin oder ist das schlecht für Berlin? Und wenn ihr dazu kommt, ist der Karneval gut für Köln, ist er schlecht für Köln? Ist der Karneval in Rio gut für Rio oder schlecht für Rio? Das sind die Fragen, die man sich beantworten muss. Und wenn man sich das beantwortet hat, dann sagt man, ja, wir unterstützen das. Die Stadt ist da dabei.
0: Mal ganz andere Klänge in HR2 Kultur am Nachmittag. Am 15. August findet die 5. Rave the Planet Parade in Berlin statt. Wie früher an der Siegessäule im Tiergarten. Da werden 300.000 Besucher erwartet. Das ist in etwa der Stand, den die Love Parade Mitte der 90er hatte. Rave the Planet ist inzwischen eine gemeinnützige Non-Profit-Organisation, die Spenden sammelt. Zur Einstimmung und für alle Techno-Nostalgiker hat Anja Kaspari die ARD-Doku Love ist Stronger empfohlen, die ab heute in der ARD Mediathek zu sehen ist.

Das war britische Folk Music, English Morris Dance Tune. Nach den Nachrichten das SWR Kulturforum mit der Folge Land im Widerstand. Da geht's drum, was passiert, wenn die AfD in Regierungsverantwortung kommt. Das Wochenende läuten wir nun ein mit dem Horntrio von Johannes Brahms. Wir sind im vierten Satz. Mein Name ist Doris Renk. Schönes Wochenende. Musik.

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2: 18 Uhr. Tausende Migranten aus Ceuta wieder abgereist. Entspannung nach Waldbränden in Frankreich und Spanien. Nach verheerendem Feuer in Lauterbach ist runder Tisch geplant. Das Wetter in der Nacht 19 bis 14 Grad, morgen meist trocken bis 30 Grad. Mein Name ist Andrea Eckstein. In der spanischen Exklave Ceuta in Nordafrika sind seit gestern tausende Menschen angekommen. 43 Tote werden inzwischen gemeldet. Sie sind bei dem Versuch, über das Meer anzukommen, ertrunken. ARD-Reporter Christian Sachsinger.
3: Wie viele Menschen genau inzwischen in Ceuta angekommen sind, ist unklar. Während der Präsident der Exklave, Juan Jesús Vivas, von 60.000 illegalen Migranten spricht, geht die Regierung in Madrid von nur 50.000 aus. Innenminister Fernando Grande Malasca betonte zudem, dass die Hälfte, also 25.000 Personen, inzwischen wieder freiwillig nach Marokko zurückgekehrt seien. Spaniens Ministerpräsident Pedro Sánchez sprach von einem Angriff und einer Verletzung der territorialen Integrität Spaniens.
2: Auf Kreta und in der Türkei kämpft die Feuerwehr weiter mit voller Kraft gegen die Waldbrände. In Spanien und Frankreich dagegen entspannt sich die Lage langsam, vor allem im Großraum Bordeaux. Von dort ARD-Reporter Jean-Marie Magro.
4: Im beliebten Ferienort Lacanau-Océan dürfen Campingplätze und Hotels den Betrieb wieder aufnehmen. Der Zugverkehr südlich von Bordeaux soll am Sonntag wieder aufgenommen werden. Gestern wurde bereits die Autobahn von Bordeaux nach Bayonne wieder geöffnet. Das Aufnahmelager auf dem Messegelände von Bordeaux, in dem zwischenzeitlich bis zu 4000 Evakuierte untergekommen waren, wurde geschlossen.
2: Nach dem verheerenden Großfeuer in Lauterbach im Vogelsberg sind die Löscharbeiten offiziell beendet worden. Für Montag hat die Stadt zu einem runden Tisch eingeladen. Dabei soll es unter anderem um Hilfen für den Wiederaufbau der zerstörten Gebäude gehen. HR-Reporter Jörn Perske.
5: Jetzt ist die Bauaufsicht des Vogelsbergkreises verantwortlich. Die Stadt Lauterbach hat für Betroffene ein Spendenkonto eingerichtet. Mehrere 10.000 Euro sind schon zusammengekommen. Die Brandursache für den Millionenschaden ist noch unklar. Nachdem das Feuer am Mittwochabend in der Altstadt ausgebrochen ist, sind alle durch Rauchgas leicht verletzten Personen wieder genesen. Einige der vor dem Feuer geflüchteten Bewohner sind noch in einer Jugendherberge untergebracht.
2: Die Investorenpläne von FIFA-Präsident Infantino stehen womöglich vor dem Aus. Denn immer mehr Fußballverbände sprechen sich dagegen aus. Die UEFA, die CONCACAF, die Nord- und Mittelamerika vertritt, und jetzt auch die Asiatische Fußballföderation AFC. Sie haben zusammen 136 Stimmen. Damit könnten sie den Deal kippen. Infantino will Teile der Fußball-WM verkaufen. In Lampertheim im Kreis Bergstraße hat ein Mann einen Polizeieinsatz ausgelöst. Er hatte eine mutmaßliche Granate gefunden und den Gegenstand zur Feuerwehr gebracht. HR-Reporterin Helene Wilke.
6: Weil der Rhein gerade Niedrigwasser hat, entdeckt man viele Dinge, die sonst verborgen bleiben. So auch gestern Abend. Der Spaziergänger läuft am Fluss entlang und entdeckt etwas, das aussieht wie eine Granate, und bringt sie zur Feuerwehr. Dort dann großer Alarm, der Kampfmittelräumdienst muss anrücken. Stellt dann aber fest, es ist nur Munition für Handfeuerwaffen. Die Polizei warnt aber vor so einem Vorgehen und sagt, Verdächtiges lieber liegen lassen und die 110 oder die 112 anrufen.
2: Das waren die Nachrichten. Das Wetter. In der Nacht kühlt die Luft ab auf 19 Grad in Südhessen bis 14 Grad im Upland, und von Rheinland-Pfalz und Baden-Württemberg kommen Schauer und Gewitter, die kräftig ausfallen können, mit starkem Regen und stürmischen Böen. Morgen bleibt es meist trocken und die Temperaturen steigen auf 24 bis 30 Grad. Die weiteren Aussichten: viel Sonnenschein und heißer, am Sonntag bis 34, am Montag bis 37 Grad. Die Zeit 18.04 Uhr.
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7: Land im Widerstand. Wie begründet ist die Angst vor der AfD? Am Mikrofon ist Michael Riesel. Es ist die Frage, die das Land im Moment umtreibt wie keine andere. Was, wenn die AfD regiert? Wenn sie in gut einem Monat bei der Wahl in Sachsen-Anhalt die absolute Mehrheit holt, den Ministerpräsidenten stellt und ihre Pläne zum Staatsumbau in die Tat umsetzt. Deutschland taumele auf die größte politische Krise seiner Geschichte zu, schreibt die Autorin Anne Rabe in der Zeit. Und als wolle er die Republik aus ihrem Dämmerzustand wachrütteln, veröffentlicht der Rapper Danger Dan einen Song mit dem Titel Keine Angst, der für Diskussionen sorgt, weil die einen ihn verstehen als Anleitung zum antifaschistischen Widerstand, die anderen als Aufruf zur Gewalt. Gegenwehr oder Gelassenheit? Was ist jetzt die richtige Haltung? Und sollte der AfD der Durchbruch zur Macht tatsächlich gelingen, was kommt dann auf Deutschland zu? Darüber wollen wir reden. Hier im Forum bei SWR Kultur mit dabei der Extremismusforscher Professor Dr. Eckhard Jesse, die Journalistin Maria Fiedler vom Spiegel und der Historiker und Publizist Ilko Sascha Kowalczuk. Gerade ist von ihm das Buch erschienen. Faschismus ist keine Meinung. Stabil bleiben in autoritären Zeiten. Herr Kowalczuk, Deutschland taumele auf die größte politische Krise seiner Geschichte zu, sagt die Schriftstellerin Anne Rabe mit Blick auf die Landtagswahlen im Osten. Stimmen Sie ihr zu? Ist die Lage tatsächlich so dramatisch?
8: Wahrscheinlich ist es noch viel schlimmer, weil wenn es nur in Deutschland sich so zutragen und zuspitzen würde, könnte man noch einigermaßen gelassen sein. Aber es ist ein weltweiter, globaler Trend in der westlichen Welt und insofern stehen wir mittlerweile nicht nur an der Tür zu einer Epoche eines autoritären Zeitalters, sondern haben womöglich mit Blick auf Trump im Weißen Haus und anderen Regierungen wahrscheinlich schon den ersten Schritt in diesen neuen Raum getan.
7: Herr Jesse, laut Umfragen könnte in Sachsen-Anhalt Ulrich Siegmund Ministerpräsident werden, der Spitzenkandidat der AfD, einer Partei, die der Verfassungsschutz dieses Bundeslandes als gesichert rechtsextrem einstuft. Für die Partei wäre es der größte Triumph ihrer Geschichte und für die Bundesrepublik Deutschland eine Zäsur, oder?
9: Ja, die Frage ist, ob das wirklich von Vorteil für die AfD ist. Die AfD wird auf heftigen Widerstand stoßen. Die AfD hat nicht die Leute, die sie braucht. Die AfD ist in sich gespalten. Und deswegen könnte ich mir vorstellen, dass es gar kein so großer Vorteil für die AfD ist, könnte sie den Ministerpräsidenten stellen. Und umgekehrt, vielleicht sagt die CDU sich allein, alle gingen ein, das ist kontraproduktiv, die AfD wird erst recht stärker. Das heißt also, es ist ein bisschen paradox, wenn man zum Ergebnis kommt, für die AfD wäre es besser, nicht den Ministerpräsidenten zu stellen. Und für die CDU wäre es auch besser, nicht den Ministerpräsidenten zu stellen. Also ich bin eher zurückhaltend und ich kann nicht ganz verstehen, die Angst, die in Deutschland verbreitet ist. In gewisser Weise könnte man sagen, die Geschichte Deutschlands ist eine Geschichte der Angst. Ich will ganz kurz vielleicht nochmal erwähnen, dass in der letzten Frankfurter Allgemeinen Sonntagszeitung eine gute Karikatur über Angst enthalten war. Da sagt er zu ihr, ich habe Angst vor Krieg, vor Arbeitslosigkeit und vor Krankheit. Und da sagt sie zu ihm, ich glaube alles, aber wenn du doch wenigstens Angst vor der AfD hättest. Die Karikatur lässt sich vielleicht in zweierlei deuten. Zum einen, dass Angst notorisch grassiert. Zum anderen, dass erwartet wird, dass die Angst vor der Gefahr durch die AfD zum guten Ton gehört. Also ich glaube, wir sollten etwas mehr Gelassenheit an den Tag legen.
7: Frau Fiedler, Herr Jesse sagt, wir sollten gelassener sein. Er sagt, er kann die Angst nicht verstehen, die gerade in Deutschland umgeht. Können Sie diese Angst verstehen?
10: Ich kann diese Angst verstehen. Klar, Angst ist kein guter Ratgeber, aber ich glaube, sehr viele Gruppen haben auch berechtigt Angst vor einer AfD-Regierung in Sachsen-Anhalt. Also das sind jetzt nicht nur Menschen mit Migrationshintergrund, das sind Menschen, die sich politisch engagieren, die auf Demonstrationen gehen, auch gegen die AfD. Das sind Lehrerinnen und Lehrer, Demokratievereine, die Menschen unterstützen, die Opfer rechtsextremer Gewalt werden. Also da gibt es, um nur mal einige zu nennen, viele Gruppen, die da jetzt Angst haben und das eben zu Recht, wenn man sich das Wahlprogramm der AfD anschaut. Und insofern finde ich, sollte man das nicht kleinreden, was da womöglich auf Sachsen-Anhalt und auf Deutschland zukommt.
7: Sie haben sich ja intensiv mit der Frage beschäftigt, was, wenn die AfD in Sachsen-Anhalt regiert, haben beim Spiegel in einer Simulation die ersten 1000 Tage einer AfD-Regierung durchgespielt. Was würde denn passieren? Wie würde die Partei das Land führen und verändern?
10: Die AfD würde das Land schon tiefgreifend verändern. Sie würde jetzt nicht sofort das demokratische System aus den Angeln heben können. Dazu gibt es natürlich auch föderale Strukturen, die dem entgegenwirken würden, Gerichte. Es gibt immer noch eine kritische Presse. Also die AfD kann da natürlich nicht einfach durchregieren, aber sie könnte natürlich einige Punkte durchsetzen, die das Land verändern würden. Also ich sage jetzt nur mal, wir werden vielleicht auf manches noch tiefer eingehen, aber so ein paar Beispiele. Also eine Sache, die auch Experten und Rechtswissenschaftler als klar verfassungswidrig ansehen, ist, dass sie ein Kinderwillkommensgeld nur für Kinder einführen möchte, die deutscher Abstammung sind. Also für die AfD gibt es ganz klar Deutsche erster und zweiter Klasse. Sie würde einen Maulkorb einführen für AfD-kritische Lehrer und auch einen Beauftragten, den man dann sozusagen Lehrer anschwärzen kann, die sich kritisch gegen die AfD oder pro Demokratie und gegen Rechtsextremismus äußern. Sie würde der Zivilgesellschaft den Geldhahn abdrehen und sie würde auch einen Angriff fahren auf die historische Bildung. Sie will im Geschichtsunterricht weniger über Hitler und mehr über Bismarck reden und will da natürlich auch die Erinnerungskultur verändern. Also ich möchte jetzt nicht zu viel ausholen, aber das sind so ein paar Beispiele, die schon zeigen, dass sie da an einigen Stellschrauben drehen würde. Und das sagt sie ja auch ganz offen, das kann man alles im Wahlprogramm nachlesen. Und da sind, wie gesagt, auch Sachen dabei, wo Juristen sagen, das ist schon verfassungswidrig.
9: Mhm. Frau Fiedler, darf ich mich mal einschalten? Es ist durchaus richtig, dass Demonstrationen gegen die AfD völlig legitim sind. Aber Sie sagten jetzt also als Selbstverständlichkeit, die AfD kennt deutsche erste und zweiter Klasse. 2021 hat die AfD einen Beschluss gefasst, aus dem ganz klar hervorgeht, Staatsbürger erster und zweiter Klasse gibt es für uns nicht. Dann wird hinzugefügt, dass man das deutsche Volk, seine Sprache erhalten will. Nur Fehlanreize zur Einwanderung, Sozialsysteme sind nicht gewünscht. Man kann jetzt sagen, das sind Lippenbekenntnisse. Das mag durchaus sein. Nur wir sollten fairerweise auch korrekt die Position der AfD wiedergeben.
10: Naja, aber also beispielsweise auch Alice Weidel hat in der Vergangenheit schon von Passdeutschen gesprochen, womit sie Leute meint, die halt aus ihrer Sicht nicht richtig deutsch sind, sondern nur einen deutschen Pass haben. Und wie gesagt, das Beispiel mit dem Willkommensgeld für deutsche Kinder, die aber vielleicht kein deutsches Elternteil haben, das zeigt das doch schon, dass da auch mit erster und zweiter Klasse agiert wird. Und der Gedanke liegt zumindest nahe, dass es dann aus der Sicht der AfD auch Menschen erster und zweiter Klasse gibt.
7: Herr Kowalczuk, im Falle eines Wahlsiegs will die AfD rund 200 Stellen in der Landesverwaltung neu besetzen, will Beamte austauschen. Der Innenminister von Thüringen, Georg Mayer, warnt deshalb vor einem, Zitat, Staatsstreich. Wenn die AfD an die Macht kommt, wird dann, um den Begriff von Frau Fiedler aufzugreifen, ideologisch durchregiert?
8: Also ich kann mich nur wundern, was Herr Jesse hier so erzählt. Vor dem Hintergrund, dass ich weiß, dass Herr Jessen ein exzellenter Kenner der deutschen Geschichte ist, ein exzellenter Kenner der Geschichte der Weimarer Republik. Er hat darüber ein Buch geschrieben, über die deutsche Geschichte im 20. Jahrhundert. Und da hat damals auch ein Großteil der deutschen Gesellschaft gesagt, das wird schon alles nicht so schlimm, lasst die mal machen, man braucht keine Angst, wir brauchen Ruhe im Land, die werden sich schon sozusagen kaputt regieren. Das sind im Prinzip alles rhetorische Figuren, die Herr Jesse mit anderen Worten jetzt eben auch gerade alle bemüht hat. Ich kann mich nur wundern. Jeder in diesem Land weiß, dass der Höcke-Flügel in der AfD mehr und mehr Einfluss bekommen hat, mehr und mehr Macht hat. Und ich meine, dafür kann niemand etwas, wenn man das analysiert, dass Höcke gesagt hat, dass Deutschland mit 20 bis 25 Millionen Menschen weniger auskommen würde. Das versteht er unter Remigration. Das sind deutsche Staatsbürger, die er aus dem Land schmeißen will. Da geht es gar nicht so sehr darum, ob das verfassungsrechtlich und juristisch funktioniert. Da geht es erstmal um eine Stimmung, um eine Pogromstimmung, die geschürt wird. Wir haben jüngst in Dessau eine Wahlversammlung der faschistischen AfD erlebt, in der es bei Fall dafür gab, dass sozusagen ein Mordanschlag auf den Bundeskanzler notwendig wäre, es in der Beifall dafür gab, dass die Altbundeskanzlerin an die Wand gestellt werden würde. Natürlich alles angeblich kabarettistisch sozusagen verbrämt.
7: Sie meinen den Auftritt von Uwe Steimle?
8: Ja, und den Beifall von Herrn Siegmund und von Herrn Chrupalla. Und Walter Lübcke ist genau in so einer Pogromstimmung ums Leben gekommen, ein CDU-Mann. Also das sind nicht alles irgendwelche Hirngespinste von Linksradikalen, sondern wir leben in einer akut bedrohten Situation. Und um das noch deutlicher zu machen, Wir müssen nicht mehr davor warnen, dass es irgendwann losgeht. Es hat längst begonnen. Sie haben mich gefragt nach dem Umbau sozusagen der Staatsverwaltung, der Landesverwaltung in dort, wo die AfD eventuell demnächst an die Macht kommt und etwas darüber bestimmen kann. Schauen Sie sich mal die ostdeutschen Flächenländer an. Thüringen, Sachsen-Anhalt, Sachsen, Brandenburg, was dort passiert. Da wird antizipiert in der Zivilgesellschaft, antizipiert in der Kunst- und Kulturszene, dass demnächst die AfD womöglich mitbestimmt, wer welche Gelder bekommt. Und entsprechend werden jetzt bereits zum Beispiel die Programme in freien Theatern umgeschrieben. Sie werden sozusagen, die Programme werden darauf ausgerichtet, dass das alles harmlos klingt, dass man auch in Zukunft gefördert wird und dass die AfD in Sachsen-Anhalt, die nun zu den radikalsten, den sozusagen ganz eindeutig faschistischen Flügeln in der Partei gehört, angekündigt hat, die Landeszentrale für politische Bildung abzuschaffen und so eine Art staatspolitisches Institut zu gründen, was ja unter dem gleichen Namen nicht umsonst lange Zeit in Sachsen-Anhalt existiert. Das sind doch alles keine Zufälle. Also mit anderen Worten, ich verstehe diese Beschwichtigungspolitik überhaupt nicht. Und um noch etwas zu sagen, wenn wir über Gesellschaften reden, dann sollten wir uns das doch vielleicht zu eigen machen, dass wir das Schweizer Prinzip beherzigen. Dort steht in der Präambel der eidgenössischen Verfassung, dass eine Gesellschaft so gut ist, so gut, wie sie mit den Rändern ihrer Gesellschaft umgeht. Und wenn ich sozusagen auf die AfD schaue, dann muss ich natürlich als erstes fragen, wie geht die AfD mit People of Color um? Wie planen sie mit der LGBTQ-Community umzugehen? Wie steht sie zu Putin? Warum raucht sie dem ins Rektum? Warum betet sie ihn an und sein diktatorisches, faschistisches Regime? Das sind doch alles Tatsachen und Fakten, die sozusagen auch Herr Jesse natürlich nicht leugnet und die doch die Frage aufwerfen, was will die AfD wirklich? Und da gibt es meines Erachtens überhaupt gar keinen Grund, das irgendwie zu verharmlosen, zu verniedlichen oder keine Angst zu haben.
9: Herr Kowalczuk, Sie haben mich angesprochen und mir widersprochen. Darf ich Ihnen widersprechen? Und zwar die Parallelen zur ersten deutschen Demokratie, zur Weimarer, sind doch weit hergeholt. Denn die hiesige Demokratie ist im Kern, im Gegensatz zur krisengeschüttelten Weimarer Republik, insgesamt stabil. Damals gab es kaum Kräfte, die sich hinter die erste deutsche Demokratie stellten, mit Ausnahme der SPD, des Zentrums und der liberalen Deutschen Demokratischen Partei. Im Übrigen ist die Linke nicht die KPD und die AfD nicht die NSDAP. Der Blick zurück, den Sie vorgenommen haben, verkennt die gegenwärtige Lage. Es grassiert zu einer Verbotsmentalität, die Unsicherheit erkennen lässt. Die Instrumentalisierung der Vergangenheit, die verbietet sich. Denken Sie mal daran, als es um die Intervention im Kosovo ging. Da haben die einen gesagt, nie wieder Auschwitz, nie wieder Krieg. Tatsächlich sollte eine solche vergangenheitsorientierte Sichtweise nicht durchschlagen. Und was jetzt Steinle angeht, den ich gar nicht so sehr schätze, das war Satire, das wissen Sie auch. Und dann möchte ich natürlich einen Punkt aufgreifen, den Sie jetzt massiv in den Vordergrund gerückt haben. Sie sprechen vom Faschismus. Sie wissen genau, dass der Faschismus eine Bewegung in Italien war zwischen Anfang der 20er Jahre und Anfang der 40er Jahre. Die AfD hat mit Faschismus nichts, aber auch gar nichts zu tun. Das ist ein inflationärer Begriff geworden, der völlig sinnentleert ist. Und jetzt könnte ich sagen, naja, neigen Sie nicht dazu, doch jetzt den Nationalsozialismus zu verharmlosen, indem Sie heutzutage die AfD, sogar ihre Wähler, als faschistisch bezeichnen. Also da sollte man doch keine Gleichsetzung vornehmen. Abgesehen davon, dass der Nationalsozialismus kein Faschismus war. Es wurde Millionen von Menschen umgebracht, Juden. Das war in Italien nicht der Fall. Da sollten wir also doch präzise Formulierungen wählen, um nicht auf ein falsches Gleis zu geraten.
8: Also Herr Jesse, jeder, der Ihnen gerade zugehört hat, hat den offenkundigen Widerspruch in Ihren Ausführungen wahrscheinlich mitbekommen. Erst reden Sie über den italienischen Faschismus, um dann auf einmal eine Wolte zu machen und zu sagen, wer die AfD als Faschisten bezeichnet, bezeichnet sie als Nazis. Nee, genau das tue ich nicht. Faschismus heißt nicht automatisch eliminatorischer Antisemitismus. Faschismus gab es in Italien, Sie haben das erwähnt, da ist der erwähnt, erfunden worden. Den gab es in Portugal, in Griechenland, in Rumänien, den gab es in Chile, in Uruguay, in Bolivien, in Brasilien, in Argentinien. Argentinien. Soll ich noch mehr Länder aufzählen? Es gibt ganz viele Spielarten von Faschismus. Putin heute ist ein Faschist an der Macht. Das Regime ist ein faschistisches. Der Nationalsozialismus war eine ganz spezifische, die besonders brutalste Spielart des Faschismus. Also, wer die AfD als Faschisten bezeichnet, wer die AfD als eine faschistische Partei bezeichnet, der relativiert überhaupt nichts am Nationalsozialismus, es sei denn, man hatte keine historischen Kenntnisse. Ich darf Sie daran erinnern, wenn Sie jede historische Analogie von sich weisen, der wohl bekannteste und wichtigste Historiker, der aktuell noch lebt, der Weimarer Republik, Heinrich August Winkler, den Sie wohl kennen und ich vermute mal auch schätzen. Heinrich August Winkler hat sich jahrelang dagegen gewehrt, dass sozusagen es analoge Verhältnisse zur Endphase der Weimarer Republik aktuell in Europa, in Deutschland zu beobachten gibt. Diese Position hat er vor anderthalb Jahren mit einem großen Essay in der Süddeutschen Zeitung aufgegeben. Und natürlich haben Sie vollkommen recht, dass unsere demokratischen Institutionen eine ganz andere Legitimation und Kraft und Durchschlagskraft im Vergleich zur Weimarer Republik haben. Natürlich haben Sie recht, dass auch das demokratische Potenzial in Deutschland unvergleichlich stärker, noch stärker ist als ab 1929 vielleicht in der Weimarer Republik. Gleichwohl kann man doch die Erodierungskräfte nicht übersehen. Gleichwohl kann man doch wohl nicht übersehen, dass mittlerweile 30% der Menschen in Deutschland sich vorstellen können, dass die AfD die Macht übernimmt. Das hat doch sozusagen alles Auswirkungen. Insofern, es geht nicht darum, eine Parallelisierung zur Vergangenheit herzustellen, sondern die Vergangenheit gewissermaßen als analoge Entwicklung zu betrachten und zu sagen, und das ist nun mal die Aufgabe von WissenschaftlerInnen, zu sagen, was würde passieren, wenn das und das eintritt? Und zwar nicht in den gleichen Schritten, wie es vor 100 Jahren passierte, aber in Analogie dazu. Und das ist meines Erachtens doch relativ schlagend, dass wir hier, auch was übrigens die Gewaltfrage anbelangt, über die wir ja noch wahrscheinlich sprechen werden, wir in einer ähnlichen Situation uns rhetorisch und kulturell befinden, wie in der Spätphase der Weimarer Republik. Die große Abwehr gegenüber der sogenannten Massengesellschaft, die berühmten Ansprachen von Thomas Mann, die könnte man da anführen. Ja. Und vieles andere, also insofern, ich als Historiker sehe da durchaus viele begründete Ideen, warum man das sich sehr genau anschauen kann, was vor 100 Jahren passierte.
7: Frau Fiedler, ich würde Sie gerne mal wieder mit reinholen. Herr Kowalczuk hat schon darauf hingewiesen, es gibt Stimmen, auch unter den Gegnern der AfD, die sagen, lass sie doch mal machen. Sollen die mal mit ihren unrealistischen Versprechen, kostenlose Kita, mehr Abschiebungen, ausgewanderte Fachkräfte zurückholen, sollen die mal schön gegen die Wand fahren? Dann werden die Wähler schon sehen, dass auch die AfD es nicht besser kann. Stichwort entzaubern. Halten Sie das für den richtigen Weg?
10: Ich halte das für naiv, zu sagen, sollen die mal machen. Ich höre das auch natürlich von Leuten. Ich höre das auch von politisch Unentschiedenen. Ich war jetzt letztens wieder unterwegs in Mecklenburg-Vorpommern. Leute, die irgendwie nie gewählt haben, die sagen dann, ja, sollen sie doch mal beweisen, sollen sie doch mal rankommen und zeigen, was sie können. Das ist natürlich erstmal eine legitime Ansicht. Aber die hoffen, dass sich die AfD entzaubert, die, glaube ich, die werden in dieser Hoffnung dann enttäuscht werden. Weil ich glaube, dass die AfD tatsächlich, wenn sie auch Erfolge in ihrem eigenen Sinne, also im Sinne ihres Programms, wird einführen können. Ich glaube, dass Menschen beispielsweise aus Sachsen-Anhalt wegziehen würden, wenn sie einen Migrationshintergrund haben oder keinen deutschen Pass, dass dann weniger Menschen mit Migrationshintergrund offen auf der Straße unterwegs wären und dass das natürlich im Sinne der AfD und ihrer Anhänger ist. Das würde natürlich für das Land wiederum auch beispielsweise beim Thema Fachkräfte nicht unbedingt was Gutes bedeuten. Aber ich will nur sagen, aus Sicht der AfD könnte es durchaus sein, dass sie Dinge durchsetzt, mit denen sie dann ganz zufrieden ist. Und es wird natürlich auch Leute geben, auch in Sachsen-Anhalt, die von einer AfD-Regierung nicht besonders stark tangiert sind. Also Menschen, die keinen Migrationshintergrund haben, die vielleicht auch politisch wenig interessiert sind und einfach nur in Ruhe gelassen werden wollen. Vielleicht sagen die dann auch, ja, ist doch alles gar nicht so schlimm. Also mit einer Entzauberung würde ich persönlich jetzt gar nicht mal rechnen.
7: Jetzt wurde gestern bekannt, dass die Bundesregierung offenbar an Notfallplänen arbeitet, nämlich für den Fall, dass einzelne Bundesländer die Verlegung von NATO-Truppen behindern. Grund ist auch hier die Sorge vor einer Regierungsübernahme durch die AfD. Dieses Beispiel ist es eines von vielen, das zeigt, eine AfD-Alleinregierung in Sachsen-Anhalt wäre auch für den Rest der Republik ein Risiko.
9: Das mag sein, dass ein Teil diese Angst hat. Wir haben ja auch einen Bundeszwang, wenn ein Land die Bundespflicht nicht erfüllt, kann die Bundesregierung mit Zustimmung des Bundesrates eingreifen. Das ist noch nie passiert. Das wird auch jetzt nicht passieren. Ich bin ja Wahlforscher und möchte darauf hinweisen, dass 5 Wochen vor der Wahl in Sachsen-Anhalt es sehr wahrscheinlich ist, dass die AfD mit dem jovial auftretenden Ulrich Siegmund deutlich vor der CDU liegt, unter dem meines Erachtens recht farblosen Sven Schulze in diesem 2 Millionen Einwohnerland. Aber doch sehr wahrscheinlich die absolute Mandatsmehrheit verfehlt. Die AfD liegt bei 41%. Und selbst wenn eine Reihe von Parteien wie die Grünen, wie die FDP, wie das BSW unter 5% kommen, ist es doch ganz unwahrscheinlich, dass die AfD eine Mandatsmehrheit erhält.
10: Das Herr Jesse, das stimmt doch gar nicht. Also wenn mehrere Parteien nicht reinkommen, dann ist die AfD sehr nah an der absoluten Mehrheit. Das können Sie doch auch ausrechnen.
9: Ja, sicher kann ich das ausrechnen. Aber 40% bedeutet, es müssten 20% der Parteien unter 5% liegen. Gut, der Wählerwille ist immer unberechenbar. Das Worst-Case-Szenario, an das ich freilich nicht glaube, wäre der Übertritt von CDU-Abgeordneten zur AfD nach der Wahl. Das würde nicht nur der CDU und der AfD schaden, sondern auch der Demokratie. Aber so zu tun, als ob eine Regierungsübernahme der AfD in Sachsen wahrscheinlich ist, das scheint mir doch eine Konstruktion zu sein und wieder ein Beispiel für die Angst, die besteht. Denn die AfD lebt ja von Konfrontationskurs der gesamten Konkurrenz. Alle gegen einen. Das führt zu Sympathiebekundgebungen der Wähler der AfD. Was hingegen verfängt, wenn die etablierten Parteien, und darüber haben wir gar nicht geredet, bei zentralen Fragen liefern, und zwar ganz ohne Fixierung auf die Frage, ob diese oder jene Maßnahme der AfD nützt, das wäre ein Punkt, da würde die AfD schwächer werden. Wir sollten also nicht nur über die AfD reden, sondern wir sollten auch reden über den Umgang der demokratischen Parteien mit der AfD. Wir sollten auch reden über die Fehler, die die demokratischen Parteien gemacht haben.
7: Wenn wir gleich tun, also, aber Herr Kowalczuk, sollten wir vielleicht auch einen Blick nach Polen werfen, einen Blick nach Ungarn, wo Rechtspopulisten die Macht auch wieder verloren haben? Also man kann sie auch wieder abwählen.
8: Das ist gar keine Frage, aber gerade beide Länder sind auch ein gutes Beispiel dafür, wie man innerhalb kürzester Zeit demokratische Institutionen und vor allen Dingen auch Vertrauen in die demokratischen Institutionen zerstören kann und wie lange und langwierig es ist, das wieder aufzubauen, wenn die gerade nicht mehr an der Macht sind. Das ist weder in Polen geglückt, wie wir das gerade sehen, obwohl sich da einiges stabilisiert hat, und wie das in Ungarn ausgeht, das weiß ja niemand von uns. Ich will noch mal etwas sagen zu Herrn Jesse. Der Umgang der demokratischen Parteien mit einer autoritären, einer faschistischen Partei, ich weiß nicht, wie Sie sich das vorstellen. Ich finde, dass der richtige Umgang schon vor Jahren gewesen wäre, ein Verbotsverfahren gegen diese Partei anzustreben, auch in einzelnen Landesverbänden, was unser Grundgesetz vorsieht. Auch da gab es immer diese Bedenkenträger. Heute ist das sozusagen wahrscheinlich ein bisschen schwieriger. Aber wenn Sie sagen, wir müssen auch sozusagen über die Verfehlungen der Parteien, die bislang die Regierungsmehrheiten stellten, ausüben, dann mögen Sie recht haben, aber das funktioniert ja nur, wenn wir uns die gesamte globale Welt anschauen, wenn wir uns die westliche Welt anschauen. Wir befinden uns ja nicht unter einer Käseglocke, sondern das, was sich hier in Ostdeutschland, was sich in Deutschland abspielt, ist ein gesamteuropäisches Phänomen, ist etwas, was auch sich in den USA zuträgt. Das heißt, es geht hier nicht um einzelne Ursachen, sondern es geht um komplexe Ursachen, die teilweise sich über Jahrzehnte hinweg aufgebaut haben. Es geht um ein rasantes Veränderungstempo in der gesamten westlichen Welt, was so die Menschheitsgeschichte noch nie gekannt hat, dass praktisch alle neuen Erfindungen augenblicklich in den Alltag kommen. Niemand weiß, wohin die digitale Revolution geht. Niemand weiß, was KI anrichten wird. Kaum jemand von uns weiß, ob er im halben Jahr noch seinen Arbeitsplatz haben wird. Das führt alles zu einer extrem großen Verunsicherung, die natürlich den Extremisten sehr in die Hände spielt, weil wir keine Zukunftsvorstellung mehr haben. Und in dieser Situation glaube ich, dass man doch auch etwas viel stärker betonen müsste, was irgendwie aus der Mode gekommen ist, nämlich zu betonen, und das ist ein Gegengift gegen die Faschisten, gegen die Extremisten, gegen die Putin-Anbeter, ob sie von der AfD oder vom BSW kommen, wir leben in einem der sichersten, der politisch stabilsten, der wirtschaftlich stärksten und der sozialsten Länder auf der Welt, so wie es die Menschheitsgeschichte noch nicht gesehen hat. Nicht einmal 5% der Menschheit auf der Welt gegenwärtig leben in solchen komfortablen Verhältnissen wie wir hier in Deutschland. Und das sollten wir da auch einmal uns auf die Fahnen schreiben, die Fenster aufmachen, die stickige Luft rauslassen und auch stolz und positiv auf das zurückblicken und das vor uns hertragen, was wir sozusagen haben, was wir auch zu verteidigen haben, was wir auszubauen haben. Und das ist etwas sozusagen, diese positiven Narrative ist, glaube ich, eine der stärksten Waffen im Kampf gegen die AfD, im Kampf gegen den Faschismus, im Kampf gegen

0: kein AfD-Abgeordneter, sollte das Parlament es eröffnen. Tatsächlich wurde das Argument gar nicht angebracht. Man hatte nicht einmal den Mumm dazu, das zu sagen.
1: Und in Thüringen konnten wir erleben, was passiert, wenn die AfD da das Sagen hat. Das werden Sie ja nicht vergessen haben.
0: Nein, das habe ich nicht vergessen. Sie wissen ja auch, im zweiten Durchgang hat der thüringische AfD-Abgeordnete sich streng nach Recht und Gesetz gehalten. Aber ich bin noch nicht zu Ende. In den wenigen Parlamenten, in denen die AfD ein Landtagsvizepräsident stellt, gibt es gar keine Probleme. Und warum musste kürzlich in Rheinland-Pfalz das Quorum, um Untersuchungsausschüsse zu beantragen, von 20% auf 25% angehoben werden? Offenbar deshalb, weil die AfD nun mehr als 20% der Mandate hat. Und warum darf kein AfD-Abgeordneter mehr beim FC-Bundestag dabei sein, der Fußballmannschaft des Bundestages? Nach Klage der AfD vor Gericht gab es dann eine Satzungsänderung. Wissen Sie, all das trägt zu einer Wagenburg-Mentalität der AfD-Abgeordneten bei.
2: Frau Fiedler, soll man die AfD behandeln wie eine normale Partei?
3: Die AfD ist ja keine normale Partei. Die AfD ist ja eine Partei, die das demokratische System von innen heraus beschädigt. Insofern kann ich auch die Bundestagsabgeordneten beispielsweise verstehen, die sagen, wir möchten mit Leuten, die uns unflätigst im Plenum beschimpfen, nicht in der Fußballmannschaft spielen oder nach dem Spiel irgendwie noch ein Bier trinken. Ich kann das verstehen, das ist die Entscheidung der Bundestagsabgeordneten. Und man muss ja, zur Wahrheit gehört ja auch, dass die AfD, als sie zum ersten Mal in den Bundestag eingezogen ist, da hatte sie ja sogar Ausschussvorsitzende. Dann hat sich aber der AfD-Mann Stefan Brandner derartig daneben benommen, dass man ihn abgewählt hat und danach ist man zu dem Schluss gekommen, dass es wohl besser ist, die Leute nicht mehr in diese Positionen zu wählen. Und trotzdem ist es ja immer so, dass jede einzelne Personalie wieder abgestimmt wird. Also die Bundestagsabgeordneten könnten sich natürlich im Einzelfall anders entscheiden. Sie tun es aber nicht, aus eben auch genannten Gründen.
0: Wir müssen doch Folgendes sehen. Selbstverständlich müssen die Bundestagsabgeordneten entscheiden. Aber egal, wen die AfD aufstellt, derjenige Kandidat bekommt keine Mehrheit. Und wir müssen ja auch sehen, dass die AfD keine homogene Einheit ist. Wenn Sie nur denken an den Vorsitzenden der AfD in Mecklenburg-Vorpommern, Leif Erik Holm, oder den Vorsitzenden der AfD in Thüringen, Björn Höcke. Und ich habe den Eindruck, dass dieses harsche Vorgehen im Parlament eher dazu beiträgt, dass diese Wagenburg-Mentalität der AfD stärker wird, dass keine Mäßigung einkehrt. Und meines Erachtens sollten wir doch Interesse daran haben, dass die AfD sich mäßigt. Denn wir würden sofort feststellen, die Konflikte innerhalb der AfD würden aufbrechen, wenn die anderen Parteien auf sie zugehen würden. Ich plädiere nicht für eine Koalition mit der AfD. Ich plädiere aber dafür, dass man sie im Parlament korrekt behandelt. Meines Erachtens würde es auch dazu kommen, dass künftig eine Änderung einkehrt. Denn die demokratischen Parteien haben ja gesehen, dass die Brandmauer das Gegenteil erreicht, was man erreichen will. Merz wollte die AfD halbieren. Was ist passiert? Nicht allein durch Merz. Die AfD ist verdoppelt worden. Da müssen wir doch auch fragen, welche Gründe könnte es geben, dass die AfD immer stärker wird. Wir können doch keine Wählerbeschimpfung betreiben. Das wollen wir ja auch nicht.
2: Frau Fiedler, bisher hält die CDU an der Brandmauer fest. Was meinen Sie, bleibt die Partei in dieser Frage auch nach den Wahlen im Osten stabil?
3: So wie ich Sven Schulze bislang kennengelernt habe, ist er in der Frage stabil. Aber es gibt natürlich in der CDU einzelne Abgeordnete, die zum Teil dann im nächsten Landtag nicht mehr sein werden, aber die sich schon für eine Öffnung zur AfD ausgesprochen haben. Also es gibt in der CDU in Sachsen-Anhalt durchaus bei einigen Sympathien in Richtung AfD. Und insofern wird dann natürlich auch ein gewisser Druck entstehen. Und es wird für die CDU nach der Wahl eine sehr unangenehme Situation geben. Nämlich wenn die AfD zwar die Wahl gewinnt, aber nicht die absolute Mehrheit holt, dann wird Sven Schulze gezwungen sein, auf irgendeine Art und Weise mit den Linken zu kooperieren. Er muss sich zumindest dann von ihnen mit zum Ministerpräsidenten wählen lassen. Und das geht einigen in der CDU in Sachsen-Anhalt massiv gegen den Strich. Und das wird zu großen innerparteilichen Konflikten führen. Und dann wird der Preis eben sehr hoch sein für die CDU, die AfD weiter von der Macht fernzuhalten.
0: Frau Fiedler, das sind ja aber auch Parteitagsbeschlüsse der CDU. Die CDU hat ja ähnlich wie

0: gegenüber der AfD, auch gegenüber der Linken gesagt, dass keine Art der Zusammenarbeit, Koalition ohnehin nicht, mit der Linken möglich ist. Letztlich ist das längst schon aufgegeben worden. Aber ich finde es wichtig, wir sollten da auch mal überlegen, wieso wird die AfD gewählt? Darüber reden wir gar nicht. Wir reden nur über die Schwächen der AfD, zu Recht Schwächen und extremistische Züge innerhalb dieser Partei. Aber wir müssen ja auch mal fragen, weswegen in Sachsen-Anhalt vielleicht 40% die AfD wählen, weswegen die AfD bei der letzten Bundestagswahl 20,8% bekommen hat. Das sind doch wichtige Fragen, die wir nicht ausklammern dürfen.
1: Herr Kowalczuk, wenn ich Sie ganz kurz zitieren darf. Sie schreiben in Ihrem Buch, ich kann die Rede von angeblichen Protestwählern nicht mehr hören. Wer Faschisten wählt, ist meist selbst ein Faschist. Das ist ein hartes Urteil. Aber welche Rolle spielt Ideologie für den Erfolg der AfD?
2: Also in meinen letzten Büchern, und da war ja unter anderem auch ein Buch bei mit Bodo Ramelow, ein Linksparteipolitiker, den jeder kennt, und ich bin kein Sympathisant der Linkspartei, wie vielleicht manche wissen. Wer über die Zukunft heute mitentscheiden will, der führt den Kampf über die Vergangenheit. Und das ist etwas, was wir in den USA sehen, was wir in ganz Europa sehen und was wir eben auch in Deutschland und speziell in Ostdeutschland in einer besonderen Härte sehen, was wir in Russland sehen. Und da geht es darum, die Vergangenheit gewissermaßen zu instrumentalisieren für die eigenen Zukunftsoptionen. Und die AfD ähnelt sich hier sozusagen in weiten Zügen mit anderen extremistischen Bewegungen und Parteien auf der ganzen Welt, nämlich indem sie harmonisierende Vergangenheitsbilder entwirft, wozu eben auch gehört, dass der Nationalsozialismus nur ein Vogelschiss war. Und damit versucht die AfD wachzurufen, sie führe, möchte eine Zukunft, die an eine glorreiche Vergangenheit entwickelt, an eine national homogene Gesellschaft, die es angeblich gab, die es tatsächlich nie gegeben hat, an eine Gesellschaft mit Vollbeschäftigung, mit sozusagen irgendwie zwei Autos vor jedem Eigenheim, was man sich mit einem Baukredit gekauft hat und. Also eine Märchen. Und wenn man jetzt noch mal genauer hinschaut, wie das sozusagen in Ostdeutschland abläuft, da wird man eben sehen, dass die AfD ganz unabhängig, ob sie nun an der Ostseeküste agieren oder irgendwo im Thüringer Wald, dass sie ein merkwürdiges Verhältnis zur DDR haben, die instrumentalisiert wird. Man erinnert sich an Höcke auf der Simson 50. Und hier wird etwas sozusagen untergründig suggeriert, was dann eben auch sehr schnell in den Kreml führt, nämlich eine Vergangenheitsbetrachtung, die nützt, um die Gegenwart und die Zukunft zu beherrschen. Und das ist das eigentliche Problem, weil die diktatorische Vergangenheit entweder ausgeblendet wird im Falle des Nationalsozialismus oder zum Vogelschiss erklärt wird, oder indem diese Vergangenheit gar nicht mehr als Diktaturgeschichte betrachtet wird, oder, und das ist der dritte Punkt, das ist die eigentliche sozusagen Wolte dabei, indem man die Diktaturgeschichte in der Vergangenheit der heutigen Gegenwartsgeschichte gleichstellt, parallelisiert und sagt, genau das wollen wir überwinden. Also das ist relativ kompliziert, und das alles, ich wiederhole das nochmal, weil Herr Jessen gesagt hat, naja, wir müssen auch mal darüber reden, was die wollen. Das ist ja vollkommen unklar bei der AfD, was die konkret wollen. Als soziale Protestpartei fallen die vollkommen aus, weil die für die sozial Abgehängten, für die sozialen Schwachen in unserer Gesellschaft überhaupt nichts sozusagen im Petto haben. Das weiß auch jeder. Und insofern geht es eigentlich sozusagen um ideologische Fragen, um Kulturkampffragen. Man muss ganz klar sagen, weshalb man auch mit der AfD nicht zusammengehen kann. Das, was die Partei mit ihrer Wählerschaft zusammenhält, ist Rassismus. Das ist der Kern der politischen DNA. Und das ist sozusagen an jeder Ecke auch wahrnehmbar. Und insofern bin ich da auch vollkommen kompromisslos. Wenn die AfD zum Beispiel jetzt in Sachsen-Anhalt nicht die Wahlen so gewinnen sollte, dass sie auch den Ministerpräsidenten stellt, dann können wir uns gerne darüber unterhalten, welche Strategie letztendlich dazu geführt hat, dass die nicht gewonnen haben. Also eher sozusagen mein harter, unversöhnlicher, kompromissloser Ton, oder eher das, was Herr Jesse präjudiziert und auch bevorzugt, das sozusagen laufen lassen, das darauf zugehen. Ich glaube, dass man die Gesellschaft eher wachrütteln muss und eher sagen muss, liebe Leute, das droht uns, was am Ende dann dazu beitragen wird, dass, wenn die verlieren sollten oder eben nicht den Ministerpräsidenten stellen sollten, das werden wir alle nicht so genau wissen. Nur, und das will ich auch gleich sagen, dann ist die, um so ein blödes Bild zu zitieren, die Kuh noch lange nicht vom Eis. Selbst wenn das jetzt nicht passiert, dann geht das sozusagen weiter. Denn eins darf man nicht vergessen, die Gleichgültigkeit in einem großen Teil der deutschen Gesellschaft. Erinnern Sie sich an die letzten Oberbürgermeisterwahlen in dem kleinen Ort Aue, wo ein Drittel der Menschen nicht zur Wahl gegangen sind, obwohl es darum ging, ob man einen faschistischen Bürgermeister verhindert oder nicht. Das ist auch für mich ein sehr bedrohliches Zeichen, die Gleichgültigkeit gegenüber unserer Demokratie. Gleichzeitig gerade in Ostdeutschland mit einer großen Sympathie für den Massenmörder, den faschistischen Massenmörder im Kreml. Das sollte uns allen sozusagen...
0: Herr Kowalczyk, Sie haben mich ja mehrfach angesprochen. Ich hatte nicht die Frage gestellt, was will die AfD? Ich habe gefragt, welche Gründe bewegen die Wähler, die AfD zu wählen? Und glauben Sie, wenn Sie die Wähler der AfD als faschistisch beschimpfen, dass Sie auch nur einen Wähler erreichen, der die Partei nicht mehr wählt, kann es nicht sein, dass im Gegenteil viele sagen, jetzt erst recht, wenn wir in dieser Art und Weise dämonisiert werden.
3: Also, ja, also in einem Punkt bin ich tatsächlich bei Herrn Jesse. Ich glaube,
0: danke.
3: Es bringt nichts, AfD-Wähler als Nazis und Faschisten pauschal zu bezeichnen und zu beschimpfen. Ich glaube, das bringt uns nicht weiter.
2: Also ich beschimpfe die nicht, sondern genau, ich mache das, was Sie gesagt haben. Ich nehme die ernst als Bürger, als mündige Bürger und unterstelle allen, die zur Wahl ohne gehen, dass sie bewusst tun, was sie machen. Und das heißt, wer eine faschistische Partei unterstützt die bewusst. Und ja, dann sage ich, wer das macht, ist ein Faschist. Ich bin ja kein Politiker, ich will nicht geliebt werden, ich will nicht gewählt werden, ich bin Analytiker und ich sage das. Und ich reagiere noch mit einem Satz auf Herrn Jesse. Herr Jesse, das ist vielleicht der kleine Unterschied zwischen uns beiden. Ich will gar keinen von der AfD zurückgewinnen, weil ich von dieser Zurückgewinnungsthese überhaupt nichts halte. Ich halte das für totalen Quatsch. In jeder Gesellschaft gibt es 25-30% der Menschen, die ohnehin für das politische System das herrscht, egal ob es eine Diktatur ist oder eine Monarchie oder eine Demokratie, nicht zu gewinnen sind, nicht ansprechbar sind. Mir geht es eher um die noch im Bundesdurchschnitt 75% anderen, die gewissermaßen noch zu den Grundwerten des Grundgesetzes stehen. Und das Grundgesetz, die Werte des Grundgesetzes werden wir nur retten können, werden wir nur verteidigen können, wenn mehr Menschen wahrmachen, was Demokratie und Freiheit bedeutet, sich nämlich einzumischen in seine eigenen Angelegenheiten, gesellschaftspolitische Verantwortung zu übernehmen und die Werte des Grundgesetzes aktiv zu verteidigen. Und vielleicht erreiche ich mit den einen oder anderen damit, dass ich sage, liebe Leute, es ist noch nicht zu spät, aber es könnte zu spät sein, wenn du dich nicht jetzt anfängst zu engagieren.
0: Herr Kowalczyk, da unterscheiden wir uns erneut. Selbstverständlich möchte ich erreichen, dass die Zahl der AfD-Wähler sinkt im Gegensatz zu Ihnen. Wenn wir nach den Motiven der AfD-Wähler fragen, merken wir, dass es nichts mit Faschismus zu tun hat. Da spielt die soziokulturelle Dimension eine Rolle. Die AfD begreift sich als Anti-Grünen-Partei, als Anti-68er, Stichwort Multikulturalismus, Postmaterialismus und so weiter. Das wird abgelehnt. Und dann die sozioökonomische Dimension, dass man den Eindruck hat, es wird zu wenig für die Leute getan. Wobei die AfD ja unterschiedliche Positionen hat. Da gibt es ja auch Streit zwischen den stärker kapitalistisch ausgerichteten Kräften und den sozialistisch ausgerichteten Kräften. Nur das Thema Flüchtlinge führt beides zusammen. Die einen haben Angst vor Flüchtlingen, vor den Fremden. Die anderen haben Angst vor Arbeitslosigkeit. Also dieses Thema Migration ist ein zentrales Thema und hier muss der deutsche Staat dafür sorgen, dass die Probleme, die bestehen, die viele sehen, gelöst werden. Und auf diese Art und Weise spricht vieles dafür, dass die Zahl der AfD-Wähler nicht verschwindet. Sie haben völlig recht, das ist ein gesamteuropäisches Problem, aber dass die Zahl der AfD-Wähler zurückgeht.
2: Ostdeutschland hat in den letzten 30 Jahren 5 Millionen Menschen verloren. Ostdeutschland ist praktisch ein leeres Land. Ostdeutschland hat einen totalen Männerüberschuss, ist total überaltert. Sachsen-Anhalt, worüber wir gerade reden, wird bis zum Jahr 2040 weitere 25% der Bevölkerung verlieren. Das heißt, das ist ein Land ohne Zukunft. Und da kommen Sie mit dieser Begrifflichkeit über die Migrationsproblematik, da kann ich nur sagen, ja, wenn Sie die Fragen so formulieren, wie Sie gerade diese Begriffe benutzt haben, dann sind Sie ein Teil des Problems. Wir brauchen sozusagen natürlich eine Debatte über Migration, aber eben nicht im Duktus der AfD, nicht im Duktus mit diesen Begriffen, sondern zukunftsorientiert. Wollen wir das Sozialsystem Deutschland retten, brauchen wir eine großflächige Zuwanderung, und die wird nicht funktionieren, in denen an den Grenzen rassistische Torwächter stehen, die sagen, du darfst und du darfst nicht. So einfach funktioniert das nicht, weil dann die sogenannten qualifizierten Fachkräfte, die wir etwa 400.000 pro Jahr benötigen, weil die dann erst recht nicht kommen werden. Also, Herr Jesse, sehr wohl brauchen wir diese Debatte, aber nicht mit dieser Begrifflichkeit, die Sie hier gerade sozusagen eingeführt haben.
0: Herr Kowalczyk, ich stelle fest, dass Sie von mir gesagt haben, ich sei ein Teil des Problems.
2: Sind Sie ein Teil des Problems.
0: Das ändert ja nichts an der Feststellung, dass Sie in gewisser Weise doch persönlich geworden sind und sich nicht an der Sachlage orientieren. Aber das ist ein anderes Problem.
1: Wir wollen nicht persönlich werden, sondern wollen uns an der Sachlage orientieren. Und die sagt, Frau Fiedler, das ist eine verschärfte Migrationspolitik, die Herr Jesse gefordert hat. Die gibt es ja bereits. Bundesinnenminister Dobrindt tut das seit über einem Jahr. Und dennoch, der Höhenflug der AfD hält an.
3: Ja, das zeigt natürlich ein bisschen, dass das Kalkül der CDU, AfD-Wähler zurückzugewinnen, indem man die Migrationspolitik verschärft, nicht aufgegangen ist. Also, dass wir natürlich in Deutschland an einigen Stellen nicht gut waren bei der Integration, dass wir Fehler in der Migrationspolitik gemacht haben, alles richtig, aber das Kalkül, AfD-Wähler so zurückzugewinnen, das ist nicht aufgegangen. Und dann muss man sich natürlich anschauen, kann man AfD-Wähler überhaupt zurückgewinnen? Und da muss man sagen, es gibt Studien, die zeigen, das ist sehr, sehr schwer. Und deswegen bin ich in gewisser Weise an der Stelle bei Herrn Kowalczyk zu sagen, wir müssen uns darauf konzentrieren, dass nicht noch mehr Leute AfD wählen und dass die Leute, die nicht AfD wählen und Parteien der demokratischen Mitte wählen, nicht das Vertrauen in das demokratische System verlieren. Und ich glaube, da können wir einiges tun. Und so banal es immer klingt, eine wirksame Politik, die zeigt, dass sie im Leben der Menschen einen positiven Unterschied machen kann, gehört dazu. Ich möchte an der Stelle mal den neuen britischen Premierminister Andy Burnham nennen, der jetzt irgendwie in der ersten Woche seiner Amtszeit beispielsweise die Preise für Bustickets runtergesetzt hat, der die Mehrwertsteuer für Privatverbraucher bei der Energie weggenommen hat, der Pubs unterstützt, was alles Sachen sind, die wirklich Menschen spüren. Finanzierung ist teilweise fragwürdig, aber das ist wirklich wirksame Politik und das, glaube ich, muss weiterhin ein Teil der Lösung sein, so banal es klingt, aber da führt halt kein Weg dran vorbei.
0: Frau Fiedler, es ist ja so, dass die AfD-Wähler zum Teil Überzeugungswähler sind, aber zum Teil auch Protestwähler. Es ist richtig, die Zahl der Überzeugungswähler hat zugenommen, aber wir müssen uns doch bemühen, diese Protestwähler zurückgewinnen. Wir können doch nicht einfach sagen, es ist so, 25% wählen AfD, wir lassen das so.
3: Nein, abfinden sollte man sich damit nicht. Ich sage nur, Studien zeigen, es ist sehr, sehr schwer.
0: Ja, das bestreite ich ja gar nicht, weil eben auch Fehler gemacht worden sind von unserer Demokratie. Und vielleicht möchte ich nur etwas sagen, angesichts der aufgeheizten Atmosphäre zum Teil auch hier. Bedeutung der Wahl in einem 2-Millionen-Land wie Sachsen-Anhalt wird meines Erachtens überschätzt. Wir erleben keine Schicksalswahl und Friedrich Merz bleibt auch nach dem Wahlausgang Bundeskanzler. Allerdings, das ist klar, das wird ein Stimmzettel sein, der zugleich auch ein Denkzettel ist. Also insofern möchte ich den Wahlausgang nicht auf die leichte Schulter nehmen. Aber die demokratischen Parteien müssen sich fragen, was sie verkehrt gemacht haben, was sie in Zukunft vielleicht besser machen können. Das scheint mir sehr sinnvoll zu sein.
1: Das nehmen wir als Schlusswort in diesem Forum. Land im Widerstand. Wie begründet ist die Angst vor der AfD? Das war heute unser Thema mit dabei. Die Journalistin Maria Fiedler vom Spiegel, der Historiker Ilko Sascha Kowalczyk und der Extremismusforscher Eckhard Jesse. Am Mikrofon war Michael Riesel.
4: 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Die Sendung der Tag ist in den Sommerferien und ab dem 10. 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Hier geht es jetzt musikalisch weiter. Nach den 19 Uhr Nachrichten mit der Hörbar. 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
3: 19 Uhr. Dobrindt verlängert Grenzkontrollen. Waldbrände greifen in Griechenland um sich. Ehemaliger Wiesbadener Oberbürgermeister Exner gestorben. Das Wetter in der Nacht 19 bis 14 Grad, morgen meist trocken bis 30 Grad. Mein Name ist Andrea Eckstein. Innenminister Dobrindt will die Kontrollen an den deutschen Grenzen verlängern über den September hinaus. Als einen Grund dafür nannte er die Lage in der spanischen Exklave Ceuta. Dort waren in den letzten Tagen tausende Migranten aus Marokko angekommen. Aus Berlin ARD-Korrespondent Georg Schwarte.
4: Zuvor hatte Kanzler Merz Spanien aufgefordert, die Lage an seinen Außengrenzen umgehend in den Griff zu bekommen. AfD-Co-Chefin Weidel forderte, wie zuvor Italien und Finnland auch, notfalls Spanien vom Schengen-Raum aus auszuschließen. Jene, die, so Weidel wörtlich, illegal in Ceuta eingefallen seien, müssten direkt abgeschoben werden. Die Vizefraktionschefin der Linkspartei, Clara Bünger, sagte, höhere Mauern hielten die Menschen nicht auf, sondern machten die Flucht nur noch tödlicher.
3: Nach Angaben der spanischen Behörden kamen bei den illegalen Grenzübertritten in den letzten Tagen mindestens 57 Menschen ums Leben. Bisher war Griechenland relativ glimpflich durch die Waldbrandsaison gekommen. Inzwischen gibt es aber immer mehr Feuer, auch westlich der Hauptstadt Athen in der Nähe der ersten Vororte. ARD-Korrespondent Moritz Pompel.
5: Derzeit sind Löschflugzeuge und Helikopter im Einsatz, um den Brand zu löschen. Die Anwohner wurden aufgefordert, ihre Häuser Richtung der zentraleren Gebiete Athens zu verlassen. Ein Feuer ist auch nördlich von Korinth ausgebrochen. Dort mussten laut örtlicher Medien hunderte Personen mit Booten in Sicherheit gebracht werden. Auch auf der Peloponneshalbinsel in der Nähe der Ausgrabungsstätte Mykene brennt es.
3: Das Frankfurter Landgericht hat einen Mann aus Rottgau wegen Mordes an seiner Ehefrau zu lebenslanger Haft verurteilt. In der Urteilsbegründung heißt es, der 60-Jährige habe im Mai 2023 seine Frau aus dem 22. Stock eines Frankfurter Hotels gestoßen, um mit seiner Geliebten zusammenleben zu können. Die 61-jährige Ehefrau sei wie ein Müllsack entsorgt worden. Dieses Verhalten stehe moralisch auf niedrigster Stufe. Der frühere Wiesbadener Oberbürgermeister Achim Exner ist tot. Nach Angaben seiner Familie starb er gestern Abend im Alter von 81 Jahren nach langer Krankheit. Die Stadt Wiesbaden würdigte Exner als außergewöhnlich bürgernahen Politiker. Der Sozialdemokrat sei parteiübergreifend geschätzt worden. International bekannt wurde er 1991. Damals war er bundesweit der erste Politiker, der nach der Geburt seiner Tochter in Elternzeit ging. Drei große Fußballverbände sind gegen die Investorenpläne von FIFA-Präsident Infantino. Die UEFA, die CONCACAF, die Nord- und Mittelamerika vertritt und jetzt auch die Asiatische Fußballföderation AFC. Sie könnten die Pläne mit ihrer Mehrheit zum Scheitern bringen. ARD-Sportreporterin Anke Feller.
6: Man muss aber abwarten, was sich die FIFA und Gianni Infantino bis zum 19. September, dem Datum, bis zu dem abgestimmt werden muss, noch einfallen lassen, um die einzelnen Mitgliedsländer doch noch zu ködern. Zwar haben sich AFC und CONCACAF mit der UEFA solidarisiert, aber diese beiden kritisieren nur, in Anführungsstrichen, die Art und Weise, wie die FIFA mit der Thematik umgegangen ist. Nicht die Investorenpläne, wie es bei der UEFA der Fall ist.
3: Das waren die Nachrichten. Das Wetter. Gegen später in der Nacht zum Teil Schauer und Gewitter. Die Tiefstwerte liegen zwischen 19 und 14 Grad. Morgen Wolken, Sonne und nur einzelne Schauer oder Gewitter bei maximal 24 bis 30 Grad. Die weiteren Aussichten: Am Sonntag viel Sonne, kaum Wolken und 28 bis 34 Grad. Am Montag noch etwas heißer, 30 bis 37 Grad, viel Sonne, wenige Wolken und meist trocken. Die Zeit 19.04 Uhr.
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7: Schön, dass Sie heute mit dabei sind. Mein Name ist Bastian Korff, ich bin die Thekenkraft an der Hörbar. Und als erstes gibt's hier einen kleinen Kaffeecreme, ein Bier oder eine Orangina, wie Sie möchten. Wir starten nämlich in Paris mit Les yeux de la tête. Bonne nouvelle heißt Ihr Song. Eine gute Nachricht.
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Chanson trifft Sinti-Swing, an der hörbar in HR2 und SWR Kultur, Musik grenzenlos. Les yeux de la tête sind das gewesen und die wollen gute Nachrichten hören, weil die Welt voller schlimmer Dinge ist, im Handy oder in der Zeitung. Garantiert gute Laune bekommt man dagegen bei einem Konzertbesuch von Les yeux de la tête. Im Herbst sind sie nochmal in Deutschland unterwegs, am 21. September in Konstanz, am 23. September in Fulda und dann am 26. in Frankfurt. Viel unterwegs ist zuletzt auch Pitt Baumgartner gewesen von unseren heutigen Fokuskünstlern D-Faz, allerdings nicht auf Tour, sondern zwischen seiner Heimatstadt Heidelberg und Villingen, dem Sitz des ersten deutschen Jazzlabels MPS, alias Musikproduktion Schwarzwald. Für Jazzfans ist der Name MPS eine klingende Verheißung. Dort entstanden von den 60ern bis zu den 80ern epochale Platten. Jetzt hat Pitt Baumgartner Zugang zu über 500 Archivaufnahmen bekommen und mit D-Faz drauf losgemixt für das neue Album Be Looped. Wir hören rein mit D-Faz, George Shearing und Malia.

so wie das gerade gehörte Lied Harmonico. Überhaupt nicht melancholisch, sondern wie ein Kleinkind im Bällebad muss man sich den DeFi-Gründer Pitt Baumgartner vorstellen, als der vom legendären deutschen Jazzlabel MPS die Erlaubnis bekam, in dessen Schätzen zu wühlen und sich Aufnahmen für Remixe und digitale Spielereien rauszusuchen. Heimlich hat er eh schon immer MPS-Schnipsel für den DeFi's Lounge-Sound geklaut, aber nun hat er das Okay der Nachfolger des legendären Produzenten und Studiobetreibers Hans-Georg Brunner-Schwer. Zum Beispiel für diese Aufnahme von Ella Fitzgerald aus dem Jahr 1969. Und der sonst nicht schüchterne Baumgartner räumt ein, ja, den Druck der Verantwortung, den habe er schon gespürt.

Rebecca Bakken an der Hörbar, die norwegische Sängerin, die alles kann, egal ob Jazz-Repertoire, Tom Waits-Songs oder zarte eigene Singer-Songwriter-Stücke. If You Don't Ask For More hieß der Song, und so wie ich den interpretiere, ging es darum, die Muse nicht zu bedrängen und sie wertzuschätzen, dann schenkt sie dir alles. Davor hatten wir nochmal ein Stück von Divas von ihrem neuen Album Be Looped, und zwar Wave, im Original eine Aufnahme des Pianisten Oscar Peterson für das Villinger Label MPS. Peterson, Jahrgang 25, liebte es im Schwarzwald. Er und viele andere Jazzmusiker und Musikerinnen seiner Generation schwärmten, dass sie im MPS-Studio nicht als Dienstleister behandelt worden sind, sondern wie königliche Hoheiten. So entstanden damals einmalige Aufnahmen, und mit denen durften die Divas jetzt herumspielen. Die Titelliste mit allen Informationen zu dieser Kooperation von HR2 und SWR Kultur gibt's auf unseren Webseiten. Als Podcast finden Sie uns zum Beispiel bei ARD Sounds. Die Musik hat Mel Aschenbrenner zusammengestellt. Mein Name ist Bastian Korff. Wir verabschieden uns und bedanken uns für Ihre Zeit.

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2: Um 20 Uhr mit Andrea Eckstein. Innenminister Dobrindt will die Kontrollen an den deutschen Grenzen verlängern, über September hinaus. Er begründete das auch mit der Lage in der spanischen Exklave Ceuta. Dort waren in den letzten Tagen nach Angaben der spanischen Regierung 50.000 Migranten illegal aus Marokko angekommen. 48.000 sollen Ceuta inzwischen wieder verlassen haben, freiwillig oder weil sie zurückgeschickt wurden. Bisher war Griechenland relativ glimpflich durch die Waldbrandsaison gekommen. Inzwischen gibt es aber immer mehr Feuer, auch westlich der Hauptstadt Athen in der Nähe der ersten Vororte. ARD-Korrespondent Moritz Pompel.
3: Derzeit sind Löschflugzeuge und Helikopter im Einsatz, um den Brand zu löschen. Die Anwohner wurden aufgefordert, ihre Häuser Richtung der zentraleren Gebiete Athens zu verlassen. Ein Feuer ist auch nördlich von Korinth ausgebrochen. Dort mussten laut örtlicher Medien hunderte Personen mit Booten in Sicherheit gebracht werden. Auch auf der Peloponneshalbinsel in der Nähe der Ausgrabungsstätte Mykene brennt es.
2: In der vergangenen Nacht ist es auf dem Marktplatz in Offenbach mutmaßlich zu sexuellen Übergriffen von mehreren Männern auf eine Frau gekommen. Das hat die Staatsanwaltschaft in einer gemeinsamen Erklärung mit der Kripo mitgeteilt. HR-Reporterin Gabi Beck.
4: Passanten hatten kurz vor 5 Uhr am frühen Morgen die Polizei informiert. Mehrere Männer hatten demnach sexuelle Handlungen an einer Frau vorgenommen. Diese seien dem Anschein nach nicht einvernehmlich gewesen. Das zeigten auch die Auswertungen der Videoanlage vor Ort, so die Polizei. Die Frau war anschließend in ein Krankenhaus gebracht worden. Wie es ihr geht und andere Details hat die Staatsanwaltschaft nicht mitgeteilt. Die Polizei sucht nach Zeugen.
2: Der frühere Wiesbadener Oberbürgermeister Achim Exner ist tot. Er starb gestern Abend im Alter von 81 Jahren. Die Stadt Wiesbaden würdigte Exner als außergewöhnlich bürgernahen Politiker. International bekannt wurde der Sozialdemokrat 1991 als bundesweit erster Politiker, der nach der Geburt seiner Tochter in Elternzeit ging. Die Investorenpläne von FIFA-Präsident Infantino stehen womöglich vor dem Aus. Denn immer mehr Fußballverbände sprechen sich dagegen aus. Die UEFA, die CONCACAF, die Nord- und Mittelamerika vertritt und jetzt auch die Asiatische Fußballföderation AFC. Sie haben zusammen 136 Stimmen. Damit könnten sie den Deal kippen. Infantino will Teile der Fußball-WM verkaufen. Das waren die Nachrichten. Das Wetter. Ging später in der Nacht zum Teil Schauer und Gewitter. Die Tiefstwerte liegen zwischen 19 und 14 Grad. Morgen Wolken, Sonne und nur einzelne Schauer oder Gewitter bei maximal 24 bis 30 Grad. Die weiteren Aussichten. Am Sonntag wird es wieder heißer, viel Sonne, kaum Wolken und 28 bis 34 Grad. Am Montag dann noch etwas heißer, 30 bis 37 Grad, viel Sonne, wenige Wolken und meist bleibt es trocken. Die Zeit 20.03 Uhr.
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5: Heute von SWR Kultur live von den Ludwigsburger Schlossfestspielen. Ich bin Doris Bleich, herzlich willkommen. Wir sind in der barocken Stadtkirche in Ludwigsburg, direkt am Marktplatz. Vor 300 Jahren wurde die Kirche eingeweiht und für das Festkonzert zu diesem Jubiläum passt natürlich wunderbar barocke Musik. das Miserere in C-Moll von Johann Adolf Hasse und das Requiem von Niccolò Jommelli. Der hat viele Jahre hier in Ludwigsburg gelebt, als Kapellmeister des württembergischen Herzogs. Hans-Christoph Rademann dirigiert heute Abend die Gechinger Kantorei. Der Chor ist gerade schon aufgetreten. 16 Sängerinnen und Sänger und die Musikerinnen und Musiker des Orchesters sitzen auch schon auf ihren Plätzen vorne im Altarraum der Kirche. Die Instrumente sind gestimmt für unser erstes Stück, das Miserere von Johann Adolf Hasse. Il Divino Sassone, so nannten ihn die Zeitgenossen, der göttliche Sachse. Hasse war im 18. Jahrhundert ein Star, berühmt für seine Opern. Ganz Europa wollte sie sehen und hören. Am liebsten mit Hasses Frau als Solistin, der Sopranistin Faustina Bordoni, eine der großen Diven ihrer Zeit. Die beiden waren ständig auf Achse. Hasse hatte mehrere Jobs gleichzeitig. Er war Hofkapellmeister in Dresden und Maestro di Cappella am Ospedale degli Incurabili in Venedig, einem der Waisenhäuser für Mädchen, eine Mischung aus Kloster und Konservatorium. Da gab es hervorragenden Musikunterricht und entsprechend spektakuläre Konzerte. Für das Ospedale hat Hasse dieses Miserere geschrieben, um 1735 für die Karwoche. Der Text ist Psalm 50, ein Bußpsalm. Da geht es um Trauer, Schuld und Zerknirschung. Das spiegelt sich in der Musik, aber Hasse findet auch lichte Farben, musikalische Tiefe und die Weltläufigkeit des Opernkomponisten mit seinem Gespür für Dramatik. Beides trifft hier zusammen. Im venezianischen Waisenhaus sangen ausschließlich Mädchen, also Sopran- und Altstimmen. Für den Dresdner Hof hat Hasse das Stück für gemischte Stimmen bearbeitet. Und so hören wir es auch jetzt. Hier kommen die Solistinnen und Solisten auf die Bühne. Marie-Louise Werneburg, Sopran, Elvira Bill, Alt, Benedikt Christiansson, Tenor und Jonas Müller, Bass und der Dirigent Hans-Christoph Rademann. SWR Kultur live von den Ludwigsburger Schlossfestspielen. Das Miserere C-Moll von Johann Adolf Hasse.

Live im ARD-Radio-Festival von den Ludwigsburger Schlossfestspielen. Das Miserere in C-Moll von Johann Adolf Hasse. Mit Marie-Louise Werneburg, Sopran Elvira Bill, Alt, Benedikt Christiansson, Tenor und Jonas Müller, Bass. Hans-Christoph Rademann dirigierte Chor und Orchester der Gechinger Kantorei. Die Sopranistin Marie-Louise Werneburg ist übrigens eingesprungen für Miriam Feuersinger, die kurzfristig absagen musste. Die beiden Stücke unseres Konzerts von Hasse und Jomelli hat sie extra neu einstudiert. Das ist ja Repertoire, das man nicht jeden Tag hört und singt. Aber sie ist natürlich vertraut mit der Klangsprache des Barocks. Sie hat sehr viel Schütz und Zeitgenossen gesungen und natürlich Bach, zuletzt beim Bachfest in Leipzig. Die Solisten und der Dirigent gehen kurz hinter die Bühne, um einen Schluck Wasser zu trinken. Hier in Ludwigsburg ist es sehr heiß, in der Kirche etwas kühler, aber trotzdem gut warm. Draußen hat sich mittlerweile ein kleines Gewitter zusammengebraut. Vielleicht haben Sie den Donner gehört. Fast ein barocker Effekt, als hätte Hasse selbst einen Theaterdonner hier reinkomponiert. Das Orchester stimmt hier gerade noch mal. Bei der Hitze verstimmen sich natürlich die Darmsaiten der Instrumente. Die barocken Streichinstrumente haben eben diese relativ dünnen Saiten und die reißen auch gerne mal. Aber die Musikerinnen und Musiker haben immer eine Ersatzsaite in der Tasche. Musik von Hasse haben wir gerade gehört, das Miserere in C-Moll. Geschrieben um 1735 für das Ospedale degli Incogniti in Venedig. Ein paar Jahre später hat Hasse dort dem Komponisten unseres nächsten Stücks eine Kapellmeisterstelle vermittelt, nämlich Niccolò Jomelli. Der war damals noch ein Geheimtipp, aber schon auf dem Sprung zu einer großen Karriere. Und bald konnte er sich kaum retten vor Engagements. 1753, gleich drei lukrative Stellenangebote hatte Jomelli da auf dem Tisch. Für Kapellmeisterposten an den Höfen von Mannheim,

0: ist, starb 1756 überraschend an einem Schlaganfall. Und für ihre Begräbnisfeier schrieb Jomelli das Stück, das wir gleich hören, ein Requiem, eine lateinische Totenmesse. Ich habe den Dirigenten Hans-Christoph Rademann gefragt, was bedeutet es für ihn, diese Musik hier aufzuführen, wo sie entstanden ist?
1: Ludwigsburg hat ja diese herrliche barocke Anmutung im Stadtbild. Wenn man jetzt hier ein paar Schritte weggeht, hat man leider diese riesige Straße. Da ist es eben gar nicht mehr barock. Aber wenn man sich darauf besinnt, auf diese Traditionslinie, und dann jetzt hier steht und das dirigiert und denkt sich, das ist hier uraufgeführt, dann merkt man doch, wie stark und wie wichtig das ist, dass man das Traditionelle nicht verliert, auch wenn man in die Zukunft weitergeht. Und das sind die Wurzeln der Kultur, die man hier in Ludwigsburg vorfindet. Und denke ich mir, was für ein Reichtum.
0: Und dieser Reichtum steckt auch in der Musik von Jomellis Requiem. Bei der ersten Aufführung war die Schlosskapelle mit schwarzem Tuch verhängt und mit Fackeln und Kerzen beleuchtet. Diesen Halbschatten bildet Jomelli in seiner Musik nach. Der Chor flüstert gleich zu Beginn Requiem Aeternam, ewige Ruhe. Unglaublich wirkungsvoll, wie sich Solo, Sopran und Alt da aus der Dunkelheit herausschälen und in hoher Lage vom Leuchten des ewigen Lichts singen. Gestern in der Probe hat es mir an dieser Stelle glatt Tränen in die Augen getrieben. Dieser Anfang ist wirklich sehr, sehr berührend. Später wird die Musik dann extrovertierter. Besonders wenn es um das jüngste Gericht geht und die Qualen der Hölle, da braust das Orchester auch mal auf mit wilden Figuren. Aber immer wahrt Jomelli den Tonfall der Noblesse. Er kombiniert den Geist der Oper geschickt mit dem würdevoll gedämpften Ton der Staatstrauer. Noch stimmt das Orchester, die Geigen richten gerade noch die letzten E-Saiten. Und ich glaube, jetzt sind sie fertig. Und wir können die Tür aufmachen für die Solistinnen und Solisten, die jetzt zurückkommen auf ihre Plätze. Marie-Louise Werneburg, Elvira Bill, Benedikt Christiansson und Jonas Müller. Jetzt treten sie auf und der Dirigent Hans-Christoph Rademann. Mit dem Chor und Orchester der Gechinger Kantorei hören wir das Requiem in S-Dur von Niccolò Jomelli, sozusagen am Ort des Ursprungs dieser Musik. Im ARD-Radio-Festival sendet SWR Kultur live von den Ludwigsburger Schlossfestspielen.

0: Live im ARD-Radio-Festival von den Ludwigsburger Schlossfestspielen. Das Requiem in S-Dur von Niccolò Jommelli. Hans-Christoph Rademann leitete Chor und Orchester der Gechinger Kantorei. Und die Soli sangen Marie-Louise Werneburg, Sopran, Elvira Bill, Alt, Benedikt Christiansson, Tenor und Jonas Müller, Bass. Herzlicher Beifall des Publikums für Chor, Orchester und die tollen Solistinnen und Solisten, die sich jetzt gerade hier in der Ludwigsburger Stadtkirche verbeugen und den Beifall gerne entgegennehmen. Es war ziemlich heiß hier, wie gesagt, und es war wirklich eine Leistung, dieses anspruchsvolle Stück hier in dieser Qualität aufzuführen. Jetzt treten sie von ihrer Mini-Bühne. Jommellis Requiem war im späten 18. Jahrhundert mit Abstand das populärste Requiem. Es ist überliefert in fast 100 Handschriften und Drucken. Jommelli hat es, wie gesagt, 1756 komponiert zur Begräbnisfeier der Fürstin Maria Augusta von Thurn und Taxis, der Mutter des württembergischen Herzogs. Und ein paar Tage vor dieser Feier wurde Wolfgang Amadeus Mozart geboren. Ein halbes Jahrhundert später hat Mozarts Requiem dann dasjenige von Jommelli abgelöst. Und wir haben dieses Stück am Ort seiner Entstehung gehört, in der Ludwigsburger Stadtkirche. Die feiert mit diesem Konzert ihr 300. Jubiläum. SWR Kultur war live für Sie dabei, hier im ARD-Radio-Festival. Für Ton und Technik dieser Live-Übertragung waren verantwortlich Florian Bitzer, Heiko Thomann, Volker Smirek und Julian Schulte-Eversum, außerdem Jonas Held. Carina Sieling hat hinter der Bühne für einen reibungslosen Ablauf gesorgt. Und ich bin Doris Bleich. Vielen Dank Ihnen fürs Zuhören. Wir verabschieden uns aus der Stadtkirche Ludwigsburg. Für den Rest des Konzertabends übernimmt mein Kollege Johannes Wördemann.
1: Ja, vielen Dank an die Kolleginnen und Kollegen für diese Live-Übertragung von den Ludwigsburger Schlossfestspielen. Bis zum 5. August gehen die Ludwigsburger Schlossfestspiele noch und hier im ARD-Radio-Festival haben wir gleich noch ein Konzert aus Ludwigsburg für Sie. Vor 10 Tagen, da war im Forum im Schlosspark das Ensemble Philharmonics zu Gast, in dem sich Musiker der Berliner und Wiener Philharmoniker zusammengeschlossen haben. Sie spielen ein bunt fröhliches Programm, die Gegenwelt zum Requiem sozusagen. Vorher aber erstmal ein paar Takte Chopin mit der jungen Pianistin Magdalene Ho.

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Magdalene Ho, Preisträgerin des Clara Haskell-Wettbewerbs mit dem Prälude E-Moll Opus 28 Nummer 4 von Frédéric Chopin. Das wird Ihnen gleich nochmal begegnen im Konzert der Ludwigsburger Schlossfestspiele mit dem Ensemble Philharmonics. Das war am 21. Juni im Forum am Schlosspark zu Gast. Bei der Anreise, da hat ein Anschluss nicht geklappt, ein paar Koffer sind verloren gegangen. Deshalb war die Konzertkleidung an diesem Abend etwas improvisiert und es ging auch etwas später los, aber trotzdem gut gelaunt. Mehr dazu gleich von Daniel Ottensamer, dem Solo-Klarinettisten der Wiener Philharmoniker und Moderator von Philharmonics. Seit 20 Jahren tourt dieses Ensemble aus Wiener und Berliner Philharmonikern auf den großen Konzertbühnen herum und behauptet selbstbewusst: Nicht alles in unserem Programm ist klassische Musik, aber alles hat musikalische Klasse. Die Philharmonics arrangieren alles, worauf sie Lust

wunderschönen Abend wünsche ich Ihnen herzlich willkommen zu unserem Philharmonis-Konzert. Wir sind sehr, sehr glücklich, hier zu sein. Wenn Musiker die Bühne mit Turnschuhen, Jeans und T-Shirt betreten, gibt es meist zwei Möglichkeiten der Schuldigen, Lufthansa oder Deutsche Bahn. Heute waren es aber die Schweizer Kollegen. Wir sind in Zürich tatsächlich gestrandet, weil der ganze Luftraum gesperrt war. Und wir haben es jetzt zum Konzert Gott sei Dank geschafft. Ich entschuldige mich erstens einmal für unser Aussehen heute und aber auch, dass Sie ein bisschen warten mussten. Wir haben es tatsächlich sehr, sehr knapp zum Konzert geschafft und der Grund der Wartezeit war auch noch, dass wir versucht haben, da ja nicht alle Koffer verloren gegangen sind, sondern nur 5 von 7, glaube ich. Also dann haben wir versucht, die restlichen Konzertkleidungsstücke so zu verteilen im Ensemble, dass wir halbwegs gleich aussehen. Also Sebastian hat die Hose von Stefan an, Noah hat das Shirt von Christoph an. Also es ist, wir haben uns hier jetzt wild ausgetauscht. Das war sehr amüsant vor dem Konzert, kann ich Ihnen sagen, in der Garderobe. Und natürlich, was uns ein bisschen abgeht, ist, wir sind ja grundsätzlich dunkel gekleidet, aber unser Thilo Fechner auf der Bratsche hat das Markenzeichen des roten Anzuges, den er jetzt leider auch nicht tragen kann. Dafür habe ich mir jetzt die roten Schuhe behalten, wenn das zumindest ein kleiner Ersatz ist. Also, das war

unsere Anreise. Umso mehr freuen wir uns jetzt hier zu sein und für Sie ein beschwingtes Philharmonisch-Konzert zu spielen. Was erwartet Sie heute? Sie haben es vielleicht im ersten Stück schon ein bisschen bemerkt. Wir spielen alle möglichen Arten von Musik, weil wir einfach sehr musikinteressiert sind und das aber nicht nur in der Klassik, sondern in alle möglichen Bereiche. Volksmusik, Kinderlieder, Swing, Jazz, Pop, also alles, was uns so einfällt, worauf wir Lust haben, das schreiben wir uns selber und spielen es dann für Sie, unser Publikum, und hoffen, dass wir diese Spielfreude ein bisschen auf Sie übertragen können. Begonnen hat es mit, Sie haben es erkannt, Pippi Langstrumpf, eine Philharmonics-Version. Und jetzt kommen wir zu zwei Volksmusikstücken. Auf der einen Seite ein relativ intimes, baltisches Volksmusikstück, komponiert von Sebastian Gürtler. Und dann eine sehr schnelle Nummer aus der rumänischen Volksmusik, wo unser Noah auf der Geige in allerhöchsten Tönen zwitschern wird. Es geht dann nämlich um einen Vogel, um die Lerche. Ciocalia heißt das Stück und es ist atemberaubend schwer auf der Violine. So, also, ich wünsche Ihnen einen wunderschönen Abend mit Philharmonics.

Vielen Dank. Sie müssen sich vorstellen, für die 7 Instrumente, die Sie hier sehen auf der Bühne, gibt es tatsächlich kein einziges originales Werk. Das bedeutet, dass wir die ganzen Stücke, die wir spielen möchten, alle selber schreiben müssen bzw. können. Das schafft eine große Freiheit, weil wir wirklich entscheiden können, was wir spielen möchten. Aber dafür braucht es natürlich auch Musiker, die das gut können. Und da haben wir das große Glück, 2 davon in unserem Ensemble zu haben. Ohne die beiden wäre Philharmonics undenkbar. Deswegen großen Applaus für unsere Komponisten Sebastian Gürtler und Stefan Konz.

Der großartige Popkünstler Sting, den wir sehr bewundern, hat vor vielen, vielen Jahren, in Zeiten des Kalten Krieges, ein Stück geschrieben, einen Song geschrieben, den er damals als Aufruf zum Frieden komponierte und immer wieder in seinen Konzerten gesungen hat. Er hat damals gesagt in einem Interview, dass er hoffte, dieses Werk nicht mehr singen zu müssen. Die Zeiten heute sind sehr anders oder sehr betrüblich in der Hinsicht. Und deswegen ist es uns wichtig, auch ein Werk zu spielen, das auch von unserer Seite ein kleiner Aufruf zum Frieden in der Welt darstellen soll. Und wir haben diesen tollen Song von Sting zu einer kleinen Philharmonics-Version gemacht und möchten dieses Werk jetzt für Sie spielen. Sting, Russians.

Vielen Dank. Das war, Sie glauben es vielleicht gar nicht, eine Melodie von Frédéric Chopin. Und wir haben daraus einen sehr coolen, langsamen Swing gemacht. Wir sind alle 7 Musiker aus der Klassik. Also unsere Heimat ist nach wie vor die Klassik, auch wenn wir so viele andere musikalische Interessen haben und die in diesem Ensemble auch verwirklichen können. Deswegen ist es uns aber trotzdem wichtig, auch immer wieder große klassische Werke, die uns sehr am Herzen liegen, für unser Ensemble zu bearbeiten und dann auch in unseren Konzerten zu spielen. Das klassische Hauptwerk, das wir Ihnen heute mitgebracht haben, ist einer der berühmtesten Liebesgeschichten der ganzen Welt, nämlich Romeo und Julia. Und da hat der großartige russische Komponist Sergei Prokofjew eine Musik dazu geschrieben, nämlich für ein Ballett. Es gibt das berühmte Ballett Romeo und Julia, und wir haben da eine Philharmonics-Fassung daraus gemacht und haben immer einen unheimlichen Spaß, diese Musik zu spielen, weil sie so viele Emotionen enthält. Also zum einen werden Sie jetzt sehr viele tänzerische Elemente in der Musik hören, da natürlich das Ballett dazu auch tanzen können muss. Und auf der anderen Seite wird aber diese Geschichte von Prokofjew meisterhaft vertont. Zum einen gibt es große Liebesszenen, es gibt sehr viel Kämpfe, dann dazwischen wieder mal ein bisschen getanzt. Und am Ende ist aber natürlich das Drama riesig. Sie kennen die Geschichte, sie geht ja nicht gut aus. Und Prokofjew hat das, wie gesagt, meisterhaft vertont. Mit mehr Dramatik, glaube ich, können wir auch nicht den ersten Teil des Konzertes heute beenden. Und freuen uns aber dann, wenn wir Sie im zweiten Teil mit erfreulicherem wiedersehen. Viel Spaß!

Die Suite aus Romeo und Julia von Sergei Prokofjew, bearbeitet vom Ensemble Philharmonics. Das sind Noah Bendix-Berkley und Sebastian Gürtler an den Geigen, Thilo Fechner an der Bratsche, Stefan Konz am Cello, Ödün Ratz am Kontrabass, Christoph Traxler am Klavier und Daniel Ottensamer an der Klarinette. Er führt in diesem Abend auch durchs Programm, Sie haben es gemerkt, mit Wiener Charme und zur großen Begeisterung des Publikums. Am 21. Juni waren die 7 Musiker zu Gast bei den Ludwigsburger Schlossfestspielen. SWR Kultur hat das Konzert aufgezeichnet. Wir senden es hier im ARD Radio Festival. Und nach der Sendung können Sie den Konzertabend übrigens nochmal nachhören auf ARD Sounds unter SWR Kultur. Kurz nach 23 Uhr. Das dauert ein bisschen, bis das Fall dann hörbar ist. Weiter geht's mit dem Ludwigsburger Konzert von Philharmonics mit Musik von Astor Piazzolla. Der Geiger Sebastian Gürtler hat ein Allegro Tangabile für die 7er Besetzung arrangiert. Nachher wird er hier auch gleich noch singen.

0: Herzlich willkommen zu unserem zweiten Teil. Schön, Sie wiederzusehen mit einem schnellen Stück von Astor Piazzolla, dem berühmten Tango-Komponisten. In dem Fall war es aber nicht wirklich ein Tango, sondern eher so ein schnelles Stück, das er Allegro Tangabile genannt hat. Also doch ein bisschen angelehnt an seine Lieblingsmusik. Und jetzt kommen wir zu einem sehr speziellen Teil des Konzertes, überhaupt der Philharmonie-Konzerte. Wir haben uns gedacht, wir bringen Ihnen einen kleinen Gruß aus Wien mit. Zum einen wird Christoph Draxler, unser Pianist, eine Klavierparaphrase, die er selber komponiert hat, Ihnen spielen. Und zwar ist diese Paraphrase über einen sehr berühmten Wiener Walzer von Johann Strauss, nämlich Geschichten aus dem Wienerwald. Und da wird er an seinem Klavier zeigen, was er so alles da vollführen kann. Aber zuvor haben wir noch eine andere Spezialität aus Wien, eine musikalische Eigenheit, nämlich ein richtiges Wiener Lied. Und bei den Philharmonics-Konzerten ist es so, dass Sebastian Gürtler, unser Geiger, nicht nur auf der Geige spielt, sondern auch sehr, sehr gern singt. Und in dem Fall wird er dieses Wiener Lied Ihnen vortragen. Und er hat es auch noch dazu selber komponiert und wird vielleicht kurz dazu etwas sagen über den Inhalt und so weiter. Viel Spaß, Sebastian, du übernimmst.
1: Jawohl, ich übernehme hier die Stellung. Ich spiele und singe jetzt ein Wiener Lied von mir mit dem schönen Titel Also sprach das Füchslein. Sie werden wahrscheinlich mit dem Titel jetzt nicht viel anfangen können. Ich will es nur ganz kurz prärekapitulieren. Es geht um einen verliebten Fuchs, der sich in ein Huhn verliebt und nicht weiß, ob er es vor Liebe fressen soll oder ob er es vor Liebe leben lassen soll, also sondern die Liebe konsumieren kann. Also heißt es deswegen, weil es Anspielung auf die Tondichtung Also sprach Zarathustra von Richard Strauss gibt. Und das Füchslein, warum es ein Füchslein ist und nicht ein Fuchs, hat den Grund, weil meine Lieblingsoper Das schlaue Füchslein von Leos Janacek ist. Auch darin gibt es kleine, kitzekleine Anspielungen, die es bei gespitzten Ohren vielleicht hören werden. Also sprach das Füchslein ein liebes Wiener Lied.

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Vielen Dank. Das war wieder ein Stückchen aus der baltischen Volksmusik. Ich habe Ihnen das schon im ersten Teil ein bisschen erzählt. Sebastian Gürtler hat da einen ganzen Zyklus geschrieben. Er hat großen Gefallen gefunden an baltischer Volksmusik, hat aber tatsächlich immer nur kleine Fragmente aus dieser Musik genommen, teilweise nur einzelne Takte oder Melodien und daraus seine wunderbaren Kompositionen gemacht. Und wir haben dann immer die Qual der Wahl, welche der Werke wir in den Konzerten spielen. Ich kann Ihnen schon verraten, eines kommt noch. Und es ist immer eine sehr schöne Reise in die baltischen Staaten, die wir da gemeinsam vollführen. Jetzt kommen wir zu zwei Werken, die auch so ein bisschen unsere Inspirationsquellen widerspiegeln und zeigen, was wir so gerne für Musik hören, auch privat, aber dann auch gerne vertonen. Zum einen sind wir große Fans von Freddie Mercury, Queen, und da gibt es einen tollen Song, nämlich Don't Stop Me Now, und wir haben da natürlich für Sie eine wunderbare Philharmonics-Version. Und danach eine große Hommage, eine große Verbeugung vor dem großen Ludwig van Beethoven. Aber wir verbeugen uns nur ganz kurz, also ohne jetzt die Wertschätzung da zu nehmen, aber wir nehmen wirklich nur ganz wenige Takte aus seiner 7. Symphonie und machen daraus kurzerhand einen Swing. Also jetzt viel Spaß mit Don't Stop Me Now und Swing on Beethoven.

0: Vielen Dank. Wir kommen jetzt auch schon zu unserem letzten Stück des Abends. Vielleicht ist es nicht das allerletzte Stück. Aber es ist immerhin eines unserer absoluten Lieblingsstücke und ich habe Ihnen das schon vorher versprochen, wir kommen nochmal zur baltischen Volksmusik. Und es ist ein tolles Werk, wie gesagt auch komponiert von Sebastian Gürtler. Wir nennen es inzwischen die Philharmonics Hymne und wir spielen das unheimlich gerne und es passt wunderbar für diesen Tag auch heute, denn wie Sie vielleicht wissen, war heute der längste Tag des Jahres, ja, und das Stück ist benannt nach der Sommernachtswende. Ist das richtig? Ja, Sommernachtswende. Wenn die Sonne untergeht. Wie? Die geht ja jeden Tag unter.
1: Ja, aber an diesem besonderen Tag geht sie ganz speziell
0: unter. An diesem besonderen Tag geht sie ganz speziell unter, soll ich jetzt mitteilen. Vielleicht haben Sie das jetzt verstanden. Egal, es ist ein ganz besonderes Stück für uns vor allem, weil wir es so gerne spielen. Es ist auch der richtige Moment, vielen Dank zu sagen, dass Sie hier waren. Wir haben es sehr, sehr genossen mit Ihnen. Wir haben ein tolles Publikum. Ich hoffe, wir kommen bald wieder. Und wenn nicht, dann gibt es uns noch auf CD. Vielen Dank. Wir spielen jetzt.

Das Ensemble Philharmonics bei den Ludwigsburger Schlossfestspielen im ARD-Radio-Festival, präsentiert von SWR Kultur. Die Philharmonics, das sind 7 Musiker aus Wien und Berlin. Noah Bendix-Borgley Geige, Sebastian Gürtler Geige und Gesang, Thilo Fechner Bratsche, Stefan Konz Cello, Ödün Ratz Kontrabass, Christoph Traxler Klavier und Daniel Ottensamer Klarinette und Moderation. Und ja, die Philharmonics Hymne war nicht das allerletzte Stück an dem Konzertabend am 21. Juni der Sommersonnenwende. Es gab noch eine Zugabe in Ludwigsburg.

0: Englishman in New York von Sting. Hier waren es die Philharmonics mit ihrem Programm The Vienna Berlin Music Club bei den Ludwigsburger Festspielen. Ein Mitschnitt vom 21. Juni im Forum am Schlosspark. Morgen gibt's hier im ARD Radio Festival wieder einen Opernabend. Richard Wagners Götterdämmerung live von den Bayreuther Festspielen. Christian Thielemann dirigiert, um 20.03 Uhr geht's los. Jetzt gleich im Anschluss die Nachrichten und danach der Jazz im ARD Radio Festival mit Julia Neupert. New Lights heißt ihr Programm. Rosudan Maipariani und Fred Frith in Stuttgart. Ich bin Johannes Wördermann. Tschüss.
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2: Um 23 Uhr mit Klaas Christoffersen. In der spanischen Exklave Ceuta hat sich die Lage deutlich entspannt. Bei dem Versuch, dorthin zu gelangen, waren den Behörden zufolge fast 60 Migranten ums Leben gekommen. Aus der Nachrichtenredaktion Amir Brecht.
3: Das spanische Innenministerium bezifferte die Zahl der Migranten, die über die Grenze gelangt waren, auf etwa 50.000. Davon seien bis zum Abend die meisten freiwillig wieder nach Marokko zurückgekehrt. Ein Grund offenbar, es gab keine Unterkünfte und keine Verpflegung. Der massenhafte Ansturm an der nordafrikanischen Küste sorgt aber weiter für Aufruhr in der EU. Die Ereignisse haben eine neue Debatte über den Schutz der Außengrenzen und eine konsequentere Rückführung von Migranten ausgelöst. Mehrere Regierungen fordern ein härteres Vorgehen.
2: Italien setzt wegen des Zustroms von Migranten aus Marokko in die spanische Exklave Ceuta das Schengen-Abkommen mit Spanien für einen Monat aus. Da beide Länder keine gemeinsame Landgrenze haben, betrifft die Maßnahme Passagiere, die per Flugzeug oder Schiff unterwegs sind. Sie müssen bei der Einreise einen Pass vorzeigen. Die italienische Opposition warf der Regierung Populismus vor. Madrid bewältige die Krise in Ceuta entschlossen und habe bereits Zehntausende Menschen zurückgewiesen. Ein schweres Erdbeben hat am Abend die Region der Phlegräischen Felder nahe Neapel erschüttert. Mit einer Stärke von 4,7 war es das heftigste Beben in dem Vulkangebiet seit 40 Jahren. Aus Rom, Anna Giordano.
4: Nach ersten Angaben des italienischen Katastrophenschutzes wurden mindestens 8 Menschen leicht verletzt. In der Küstenstadt Pozzuoli wurden Häuser und Kirchen beschädigt, ein Hochspannungsmast stürzte ein. Aus Angst vor Nachbeben verbringen viele Anwohner die Nacht im Freien. Der Zugverkehr im Raum Neapel wurde für Sicherheitsüberprüfungen vorübergehend eingestellt. Die Phlegräischen Felder werden auch als Supervulkan bezeichnet. Weil sich unterirdisch Magma und Gase stauen, hebt und senkt sich der Erdboden dort seit Jahren, immer wieder begleitet von teils schweren Erdbeben.
2: Der Widerstand gegen die Investorenpläne von FIFA-Chef Infantino wird immer größer. Jetzt hat sich der asiatische Fußballdachverband mit der UEFA und dem nord- und mittelamerikanischen Verband CONCACAF solidarisiert. Damit stellen sich mehr als die Hälfte der 211 FIFA-Mitgliedstaaten gegen Infantino. Auch einer seiner engsten Berater trat aus Protest gegen das Vorhaben zurück. Der FIFA-Chef hatte angekündigt, WM-Anteile an private Geldgeber zu verkaufen, um so Milliarden einzunehmen. Das waren die Nachrichten. Das Wetter in Deutschland. In der Nacht im Süden und Osten Schauer und Gewitter, sonst meist trocken, 21 bis 9 Grad. Morgen im Süden und Osten bewölkt und einzelne Gewitter, sonst heiter, 20 bis 31 Grad. Und am Sonntag oft sonnig, im Süden fallen einzelne Schauer, 21 bis 35 Grad. Es ist 23.03 Uhr.
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5: Sie sind ein ungewöhnliches Duo. Fred Frith, der in den USA lebende britische Gitarrist und Improvisationsroutinier, und Rosudan Maipariani, die georgische Pianistin und Komponistin mit Wahlheimat Stuttgart. Die beiden haben sehr unterschiedliche musikalische Backgrounds. Aber was sie eint, ist der Spaß am Spiel mit Genregrenzen. Neue Musik, Folklore, Ambient, Minimal Music, Progressive Rock. Von ihrem Konzert Anfang des Jahres in der Christuskirche Stuttgart-Bad Cannstatt hören wir heute. Ich bin Julia Neupert. Hallo. Hallo.

0: Jeremy Webster oder kurz Fred Frith ist Jahrgang 1949. Nur ein paar Tage vor diesen Aufnahmen im Februar ist er 77 Jahre alt geworden. Und ich glaube, ich trage nicht so dick auf, wenn ich ihn legendär nenne. Fred Frith ist eine Musiklegende und zwar Genre, Stil und Szene übergreifend. Er war künstlerischer Partner von so unterschiedlichen Leuten wie John Zorn, Iko Imori, Peter Brötzmann, Robert Wyatt, Heiner Goebbels, Yo-Yo Ma oder Susana Santos Silva. Fred Frith hat die ikonische Art-Rock-Band Henry Cow gegründet. Er hat Theater- und Filmmusiken komponiert. Und mit ihm als Protagonisten wurde die Musikdokumentation Step Across the Border zum Kultfilm. Das war 1990. Und Rosu Danmai Pariani war damals gerade mal 15 Jahre alt. Sie ist Jahrgang 1975, geboren in Tiflis und aufgewachsen in einem Land, das es wie die DDR so heute nicht mehr gibt. Die georgische SSR, bis 1991 offiziell Sowjetische Unionsrepublik, dann ein unabhängiges Land, aber eins, das bald von einem Bürgerkrieg traumatisiert wurde. Rosu Danmai Pariani hat ihre Heimat nach einem klassischen Klavierstudium in Tiflis, wie viele junge Menschen damals, in Richtung Westeuropa verlassen.
1: Die Zeit, die auch meine Musik sehr geprägt hat, war auch sehr schwere Zeit und sehr düstere Zeit. Aber das Ding war eben, in dieser Finsternis dann auch etwas Poetisches zu finden und für sich das zu übersetzen und in so eine Form zu bringen, was unabhängig von einem ist. Und dann kriegt das so wie eigenes Leben und dann ist das auch nicht mehr so bedrückend.
0: Rosu Danmai Pariani hat Komposition studiert in Karlsruhe bei Wolfgang Grimm. Sie hat mit ihrem Klaviertrio Schumann und Mendelssohn gespielt, hat in ihren eigenen Arbeiten Minimal Music und traditionelle georgische Volksmusik zusammengebracht. Sie hat Lyrik vertont und Programme erarbeitet an der Schnittstelle von Improvisation zu neuer Musik. Von außen betrachtet sind Rosu Danmai Pariani und Fred Frith also in recht unterschiedlichen Szenen unterwegs. Wie habt ihr euch überhaupt getroffen, beziehungsweise wie seid ihr zusammengekommen, habe ich die beiden deshalb zuallererst vor ihrem Konzert in Stuttgart gefragt. Und als Antwort gibt es eine kurze Version von Fred und eine längere von Rosu Dan.
2: Ich erinnere mich, dass Rosu Dan hat mir ein CD gegeben, genau das. Und ich habe total begeistert von dieser Musik. Und dann, wenn sie hat diese nächstes Mal gesagt, warum nicht zusammenspielen, ich war sehr happy, because I really like what she does.
1: Genau, ich kannte natürlich, ich war in meinen 20ern und kannte Freds Musik und die ganzen Filme und alles. Und dann habe ich plötzlich gesehen, er spielt in Merlin in Stuttgart und bin ich hin und hatte frisch meine erste CD damals veröffentlicht. Und nach dem Konzert wollte ich ihm meine CD geben und er saß da und ganz viele Leute wollten natürlich mit ihm sprechen. Und ich stand da mit meiner CD und habe mich nicht getraut, hinzugehen. Und dann hat er mich angeschaut und hat gesagt, ah, you are really patient. Und dann habe ich das geschafft. Und der meinte, ja, er hört sich das im Flieger an. Und ich habe gedacht, wahrscheinlich tut er das nicht. Aber anscheinend hat er das getan. Und dann war ich hier, genau hier vor 2 Jahren, glaube ich, beim Konzert mit Geigerin Gabi. Yes. Und dann bin ich zu ihm und er hat mich erkannt und meinte, ja, bist du immer noch in Stuttgart? Und ich habe gesagt, ich würde gerne mit dir spielen. Und er sagte, ja, yeah, let's do it. It's easy enough.
0: Man merkt den beiden an, dass sie easy miteinander sind, entspannt und vertraut, obwohl sie noch gar nicht so lange zusammenspielen. Nach einem First Meeting im Frühjahr 2025 ist ihre kleine Frühjahrstour 2026 eigentlich erst das zweite Mal. Zumindest bei ihrem Konzert in Stuttgart hat das aber überhaupt nicht so gewirkt. Wir hören jetzt einen Ausschnitt aus dem ersten Teil des Abends, überschrieben mit New Flights. Rosu Danmai Pariani und Fred Frith.

0: Rosso Dan, Mai Pariani und Fred Frith am 20. Februar in der Christuskirche Bad Cannstatt. Bad Cannstatt seit römischen Zeiten, ich habe mich belesen, eine der wichtigsten Städte am Neckar mit vielen gesunden Mineralquellen, ab 1905 dann Stadtbezirk von Stuttgart. Die denkmalgeschützte Christuskirche in Bad Cannstatt wiederum ist Heimat einer der ersten methodistischen Gemeinden in Deutschland. Dort hat der Stromraum e.V. Anfang des Jahres das Konzert mit dem Duo Fred Frith und Rosso Dan, Mai Pariani veranstaltet. Heute steht es im Mittelpunkt vom ARD Radio Festival Jazz. Fred Frith, das kann man erkennen, wenn man seine Diskografie anschaut oder seinen Konzertkalender verfolgt. Fred Frith liebt offensichtlich das Duospiel mit immer wieder neuen Partnerinnen und Partnern. Von Lol Coxhill, Chris Cutler, John Zorn und Lotte Anker über Barry Guy, John Butcher, Evan Parker, Ikuimori bis hin zu jüngst Susanna Santos Silva, Maria Portugao oder Gabby Flug-Morgul. Neben seiner Arbeit mit festen und Ad-Hoc-Ensembles liegt ein Fokus seiner Arbeit auf diesem sehr intimen Austausch mit anderen ImprovisatorInnen. Nur Rosso Dan, Mai Pariani ist gar nicht in erster Linie eine Improvisatorin.
1: Rosso Dan kommt aus klassisch und auch Volksmusik-Background und ich auch, wenn ich klein war. Das war mein Anfang. Aber ich bin Improviser und Rosso Dan, ich hatte keine Ahnung, improvisiert die Rosso Dan oder nicht. Für die CDs wahrscheinlich nicht so viel. Sie ist komponiert, sie ist eine Komponistin. Also das hat mir sehr fasziniert. Könnten wir zusammen improvisieren? Das war the motivation, apart from the fact that she's great. Is it possible?
0: Improvisation, das ist einerseits ein Handwerk, eine Methode des Musikmachens. Man kann sie lernen. Und es gibt dafür verschiedene Konzepte, erprobte Strategien, historische Vorlagen und in manchen Fällen sogar auch Regeln. Aber Improvisation ist eben nicht nur das. Improvisation ist auch eine künstlerische Position, eine Haltung, die mit einer gewissen Risikobereitschaft einhergeht, die darauf vertraut, dass es das kreative Momentum gibt, den ungeplanten schöpferischen Augenblick. Für Musikerinnen und Musiker, die wie Rosso Dan, Mai Pariani eher mit geplanten Abläufen arbeiten oder sogar mit fertigen Kompositionen, die mit Partituren und Programmen auf die Bühne gehen, ist das komplett freie Improvisieren dann durchaus eine Herausforderung, auf die man sich am liebsten auch irgendwie vorbereiten möchte.
2: Bevor wir uns getroffen haben zum Proben, habe ich einfach so ein paar Skizzen gemacht und hatte ganz großes Bedürfnis, an irgendwas mich festzuhalten und so eine Absicherung zu haben. Und Fred meinte, oh, I have mixed feelings about that, because we have so little time, we cannot really compose together now, so let's improvise really totally free. Und das hat mir wahnsinnig Angst gemacht zuerst. Also ich habe improvisiert auf der Bühne die letzten Jahre viel, aber mit meinem Ensemble in der Schweiz, mit Kiosk, wir haben immer fixe Kompositionen und dann machen wir innerhalb der Kompositionen Räume auf und gehen dann raus und machen Improvisationen. Aber nie einfach komplett ganzes Konzert komplett frei. Und dann habe ich gemerkt, oh nein, ich kann mich an nichts festhalten. Ich muss jetzt einfach da reinspringen. Und dann haben wir gespielt und dann haben wir zweites Mal gespielt und ich habe gemerkt, das fühlt sich so gut an und das fühlt sich so vertraut an. Und er hat mir ganz, also gleich sehr sicheres Gefühl gegeben und ab da war es irgendwie, das ist so geflossen.
0: Das sichere Gefühl, von dem Rosso Dan, Mai Pariani hier spricht, das sei überhaupt immer die Voraussetzung für eine gelungene Improvisation. Das wiederum meint Fred Frith und er wechselt für seine Ausführung hier lieber ins Englische. Vertrauen ineinander, aneinander und auch Vertrauen in sich selbst. Das ist wichtig. Erst wenn man sich akzeptiert und seine eigenen Fähigkeiten und nicht versucht, sich vermeintliche Unfähigkeiten abzutrainieren oder etwas nachzuahmen, was man nicht ist, erst dann könne man im Moment sein und diesen auch gestalten. In der Improvisation gibt es keine zweite Chance. Deshalb muss man die erste Chance immer selbstbewusst nehmen. Ihm sei bewusst gewesen, dass das für Russodan anfangs vielleicht nicht einfach sein würde, sich von ihren Kompositionen zu lösen und sich trotzdem sicher zu fühlen. Aber genau das sei dann im Zusammenspiel schnell passiert.
1: I will speak English for this question only. You can't really improvise unless you accept yourself for who you are. You can't second guess. You have to be in the moment. You have to be now. And so the real thing is to feel safe, safe enough just to be yourself and see what happens and not worry about it. And I felt like we connected right away with that. There was, you know, I was aware that this was going to be tricky for Russodan to let go of her. Things that were making her feel safe were her compositions, and I had to get rid of that somehow and then allow her to feel safe in a different way. And that happened very quickly. So now I feel like we opened a door and went through it and we never came back.
0: Irgendwann, also eigentlich ziemlich schnell, sagt Fred Frith, ist da eine Tür aufgegangen und durch die sind sie gemeinsam gegangen und nicht wieder zurückgekehrt. Fred Frith über sein Duo mit Russodan Mayapariyani, an deren Musik interessiert ihn übrigens besonders die tiefe Verwurzelung in der georgischen Folklore. Genau da fühle er eben auch eine Verbindung, die er auch mit Folkmusik sozialisiert, mit anderen Improvisatoren eben nicht habe.
1: Ich habe das Gefühl, dass mit dieser Volksmusik-Hintergrund there's always a certain kind of narrative. We are telling stories. It's not abstract, it's not avant-garde, it's not those kinds of improvising. It's much more the kind of thing I used to do in folk clubs in the 60s. You're telling a story. And this is a connection that I feel very strongly because I don't have it with many people I play with, this folk music connection. It's completely different from anything else I do.
0: Das Erzählerische ist eine Qualität aller traditioneller Volksmusiken. Das ist nie abstrakte Avantgarde-Musik, meint Fred Frith. Man erzähle hier immer Geschichten. Wir erzählen hier immer Geschichten, sagt er, um genau zu sein. Denn das habe er schon in den 60er Jahren gemacht, bei seinen ersten Auftritten in Folk-Music-Clubs. Genau hier ist dann auch eine Verbindung zwischen ihm und Russodan Mayapariyani. Neben ihrer beider Fable für das Spielen an Genregrenzen vorbei. Sie gestalten freie und offene Klangräume und erzählen dabei fantastische Geschichten. Schöne, traurige, absurde Geschichten, dramatische oder lustige. Wir hören die beiden jetzt mit dem zweiten Teil ihres Konzerts in der Christuskirche Bad Cannstatt. Fred Frith an Gitarre und diversen Effektgeräten. Russodan Mayapariyani am Klavier und Synthesizer, beide setzen ab und zu auch ihre Stimmen ein. New Lights haben sie die Improvisationen später überschrieben.

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0: New Lights, Rosodan Maipariani und Fred Frith live im Konzert am 20. Februar 2026 in der Christuskirche im Stuttgarter Bad Cannstatt. Gitarre, Piano, Synthesizer, frei improvisiert. Ohne Noten, ohne Arrangements, ohne vorherige Absprachen.
1: Ich sage immer, dass when you're improvising, you have no idea what you're doing with any luck. Wenn du Glück hast, du weißt nicht, was passieren will.
0: Es gibt bestimmt Menschen, denen bei so einer Vorstellung eher unwohl ist. Wenn man nicht weiß, was als nächstes passiert. Keine Ahnung hat, was man als nächstes tut. Improvisation wird ja oft eher gleichgesetzt mit einem verunsicherten Unbehagen. Erfahrung und Routine helfen da bestimmt, aber gerade wenn man die nicht hat, braucht es sehr viel Sicherheit und künstlerisches Selbstvertrauen, um sich bewusst in so eine Situation hineinzubegeben.
1: And I feel that, ich habe das Gefühl, dass Rosodan sehr brave, fearless. What's fearless auf Deutsch?
0: Furchtlos sei sie, sagt Fred Frith über seine Duopartnerin. Sie habe sich von Anfang an getraut. Ihrem gemeinsamen Spiel vertraut und sie sei eben nicht in ihre Safe Places gegangen beim Improvisieren. Rosodan Maiparianis Antworten auf seine musikalischen Vorschläge seien für ihn immer überraschend. Das mag er sehr, sagt Fred Frith.
1: Wenn sie improvisieren, man macht eine Proposition und dann kommt was zurück. And it doesn't matter what I propose, something will come back and it will not be what I expect. So it's very alive, this feeling. I don't know what Rosodan will do. And I like that.
2: Ja, es ist jedes Mal Überraschung. Es ist jedes Mal anders. Und ich glaube, das ist, was ich ganz toll finde. Also ich habe sehr sicheres Gefühl mit ihm. Und doch, also ich glaube, jedes Mal überrascht er mich, aber auch unser gemeinsames Spiel. Also ich finde, das genieße ich total, dass ich einfach gar nicht weiß, wenn wir auf die Bühne gehen, was wird passieren, was wird entstehen. Und das war jetzt die Konzerte, ich weiß nicht, wie du das empfunden hast, aber für mich waren die total unterschiedlich. Ich kann es auch gar nicht sagen, was war besser und was war weniger gut. Es war einfach, war jedes Mal neuer Raum, jedes Mal neues Publikum. Und ja, und das ist ja das Improvisierte, das ist einfach sehr auf den Raum auch reagiert, auf den Sound, auf die Menschen, die im Raum sind und auf die jeweilige Verfassung. Deshalb, ja, ich glaube, dieses jedes Mal unpredictable.
0: Das Konzert in der methodistischen Christuskirche Bad Cannstatt war das letzte von einer kleinen Tournee. Die haben Rosodan Maiparianis und Fred Frith im Februar dieses Jahres durch verschiedene Orte in Deutschland gemacht. Rund um den 77. Geburtstag des Gitarristen. Der hat übrigens selbst eine Weile in Stuttgart gelebt. Der Abend hier war also auch für ihn eine Art Heimspiel. Für Rosodan Maipariani, die seit über 20 Jahren hier wohnt, sowieso. Ich bin Julia Neupert und wer die Sendung nachhören, wiederhören oder mit anderen teilen möchte, unter dem Stichwort ARD Radio Festival Jazz steht sie in ARD Sounds. Bis zum Ende heute noch die Zugabe aus dem Stuttgarter Konzert mit Rosodan Maiparianis und Fred Frith. Schimmer.

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1: Um 0 Uhr mit Benjamin Day. Mitten in der Hauptreisezeit setzt Italien das Schengen-Abkommen mit Spanien aus. Das hat am Abend das Innenministerium in Rom bekannt gegeben. Damit müssen Passagiere, die per Flugzeug oder Schiff von Spanien nach Italien einreisen, ihren Reisepass vorzeigen.
2: Grund ist die Ankunft zehntausender Migranten in der spanischen Exklave Ceuta. Italien befürchtet, diese könnten unkontrolliert nach Italien weiterreisen. Zudem wollen Italien und Frankreich ihre gemeinsamen Landesgrenzen strenger überwachen. Ministerpräsidentin Giorgia Meloni schrieb in den sozialen Medien, die Maßnahme solle Italien vor irregulärer Migration schützen und gelte nur, solange es nötig sei. Es werde versucht, die Auswirkungen auf Urlaubsreisende möglichst gering zu halten. Anna Giordano, Rom.
1: Deutschland kontrolliert schon seit längerem an seiner Grenze und das soll auch über September hinaus so bleiben. Innenminister Dobrindt hat angekündigt, die Maßnahme zu verlängern, auch mit Blick auf die Geschehnisse in Ceuta. Dorthin waren gestern zehntausende Migranten gestürmt. Inzwischen, so das spanische Innenministerium, sind fast alle von ihnen freiwillig wieder nach Marokko zurückgekehrt. Einige hundert seien noch auf dem Rückweg. Wer seine Wohnung altersgerecht umbauen lässt, muss unter Umständen viel Geld in die Hand nehmen. Der Bund hat solche Maßnahmen wie etwa den Einbau von Aufzügen oder bodengleichen Duschen zuletzt gefördert. Nach knapp 4 Monaten ist der Topf von 50 Millionen Euro für dieses Jahr nun aber leer. Laut Bauministerium wurde der Umbau von fast 27.000 Wohnungen gefördert, im Schnitt mit jeweils rund 1.700 Euro. Polen bestellt den russischen Botschafter ein, das gab das Außenministerium in Warschau bekannt. Polen protestiert damit dagegen, dass vorgestern ein Marschflugkörper im Osten des Landes eingeschlagen ist, mutmaßlich aus Russland. Dem Verteidigungsministerium zufolge stammt das Flugobjekt aus einer Fabrik nahe Moskau. Da es in unbewohntem Gebiet abstürzte, wurde niemand verletzt. FIFA-Präsident Infantino bekommt immer mehr Gegenwind. Der Betriebsdirektor des Weltfußballverbandes Lamour erhebt in einem Schreiben, das der Nachrichtenagentur AP vorliegt, schwere Vorwürfe gegen Infantino. Nicht nur lehnt Lamour die Pläne Infantinos ab, die FIFA-Wettbewerbe für private Investoren zu öffnen, wie auch mehrere Kontinentalverbände. Er warf ihm auch vor, Mitarbeiter einzuschüchtern. Das Wetter in Deutschland. Vor allem in Sachsen und Ostbayern Schauer und Gewitter, Tiefstwerte 20 bis 9 Grad. Am Tag oft Sonne, in der Südosthälfte teilweise Schauer und Gewitter, bei 20 bis 32 Grad, am Sonntag ähnlich. Soweit die Nachrichten. Es ist jetzt 0:03 Uhr.
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1: Dazu begrüßt Sie sehr herzlich am Mikrofon Benjamin Day von 0 bis 2 Uhr mit Musik aus dem Sendegebiet des SWR. Das Duo d'Accord macht den Anfang mit Karl-Maria von Webers Silvana-Ouvertüre in der Bearbeitung für Klavier zu 4 Händen.

Das Duo d'accord Lucia Huang und Sebastian Euler zu zweit am Klavier mit der Ouvertüre aus Karl Maria von Webers Oper Silvana. Von der romantischen Opernouvertüre springen wir jetzt über ein Jahrhundert nach vorn und landen bei einem ganz jungen Benjamin Britten. Seine Sinfonietta Opus 1 bietet uns das Radiosinfonieorchester Stuttgart unter Neville Mariner.

Das Radiosinfonieorchester Stuttgart unter Neville Mariner mit Benjamin Brittens Sinfonietta Nummer 1, aufgenommen im Juni 1986 im Funkstudio der Villa Berg in Stuttgart. Weiter geht es mit Ferdinand Ries, der zwar Beethoven-Schüler und enger Vertrauter war, aber dennoch lange im Schatten des Meisters blieb. In seiner Cellosonate Opus 20 hört man sowohl Beethovens Nachhall als auch eine ganz eigene Handschrift, besonders im eleganten Polonaise-Finale. Juris Teichmann ist mit der Geige und Hans-Jakob Stemmler am Hammerklavier.

Joris Teichmannis und Hans-Jakob Stemmler mit Ferdinand Ries Sonate für Violine und Klavier in C-Dur. Gleich 13:45 ist es, Sie hören das ARD-Nachtkonzert, präsentiert von BR Klassik, dem Klassikportal des Bayerischen Rundfunks. Jetzt mit Felix Mendelssohn Bartholdys Magnificat für Solostimmen, Chor und Orchester. Der Kammerchor Stuttgart und die Deutsche Kammerphilharmonie Bremen unter Frieda Bernius. Die Solopartien singen Andrea Lauren Brown, Sopran, Monika Grob, Alt, Werner Gührer, Tenor und Michael Volle, Bass.

Der Kammerchor Stuttgart und die Deutsche Kammerphilharmonie Bremen unter Frida Bernius mit Mendelssohn Bartholdys Magnificat. Nach dem groß angelegten geistlichen Werk kehren wir zurück zur Kammermusik, zu einem, bei dem man zuerst an große Violinkonzerte denkt. Max Bruch war es allerdings zeitlebens leid, darauf reduziert zu werden. Schließlich schrieb er über 200 Werke, darunter kleine romantische Schatzkästchen wie dieses. Sein Quartett für zwei Violinen, Viola und Cello Nummer 1 in C-Moll Opus 9 hat für uns das Mannheimer Streichquartett.

Das Mannheimer Streichquartett, Andreas Krecher und Claudia Hohorst Violine, Niklas Schwarz Viola und Armin Fromm Cello mit Max Bruchs erstem Streichquartett. Von der deutschen Spätromantik geht es jetzt in die französische Moderne, und zwar mit einem Komponisten, der die Musik des 20. Jahrhunderts bunt und weltoffen gemacht hat, Darius Milhaud. In seinem 5. Konzert begegnen wir ihm als Humoristen und Farbzauberer. Alert, nonchalant und joyeux, die Satzüberschriften sind Programm. Michael Korstig am Klavier und das SWR-Rundfunkorchester Kaiserslautern unter Alan Francis.

Bunt und spektakulär endet es Darius Milhauds Konzert Nummer 5, Opus 346. Das SWR-Rundfunkorchester Kaiserslautern unter Alan Francis und der Pianist Michael Korstig. Gleich 2 Uhr, bis dahin haben wir jetzt noch einen gemütlich dahinschreitenden Schostakowitsch-Walzer auf dem Programm, bevor es nach den Nachrichten weitergeht mit dem ARD-Nachtkonzert.

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1: Um 2 Uhr mit Ronald Lessig. Ein schweres Erdbeben hat am Abend die Region der Phlegräischen Felder nahe Neapel erschüttert. Mit einer Stärke von 4,7 war es das heftigste Beben in dem Vulkangebiet seit 40 Jahren. Aus Rom Anna Giordano.
2: Nach ersten Angaben des italienischen Katastrophenschutzes wurden mindestens 8 Menschen leicht verletzt. In der Küstenstadt Pozzuoli wurden Häuser und Kirchen beschädigt, ein Hochspannungsmast stürzte ein. Aus Angst vor Nachbeben verbringen viele Anwohner die Nacht im Freien. Der Zugverkehr im Raum Neapel wurde für Sicherheitsüberprüfungen vorübergehend eingestellt. Die Phlegräischen Felder werden auch als Supervulkan bezeichnet, weil sich unterirdisch Magma und Gase stauen, hebt und senkt sich der Erdboden dort seit Jahren, immer wieder begleitet von teils schweren Erdbeben.
1: Russland hat die ukrainische Hauptstadt Kiew in der Nacht mit ballistischen Raketen angegriffen. Das erklärte Bürgermeister Klitschko. In der Stadt waren mehrere Explosionen zu hören. Die Bevölkerung wurde aufgerufen, in Schutzräumen zu bleiben. Berichte über Schäden oder Verletzte liegen noch nicht vor. In der spanischen Exklave Ceuta entspannt sich die Lage nach Angaben der Regierung in Madrid zunehmend. Demnach sind von etwa 50.000 Migranten fast alle wieder freiwillig nach Marokko zurückgekehrt. Nur einige hundert Migranten befänden sich noch in Ceuta, hieß es. Viele seien noch auf dem Rückweg. Angesichts des Chaos in der Exklave hätten sich die meisten zur Rückkehr nach Marokko entschlossen. Nach der Kritik mehrerer CDU-Ministerpräsidenten aus Ostdeutschland an den Rentenplänen der Koalition hat auch der Sozialverband VdK Korrekturen gefordert. Präsidentin Bentele sagte der Rheinischen Post, das Kabinett müsse das Reformpaket noch deutlich verbessern, damit niemand unter die Räder kommt. Aus der Nachrichtenredaktion Martin Seiler.
3: Die Pläne für die Abschaffung der abschlagsfreien Rente nach 45 Jahren stießen Menschen vor den Kopf, die lange gearbeitet und lange eingezahlt hätten. Das Ende für diese Möglichkeit und die geplanten höheren Abschläge für vorgezogene Altersrenten zeigten nicht nur einen Mangel an Verständnis für die Lebensplanung vieler Menschen, so Bentele. Wer 45 Jahre eingezahlt habe, habe sich seinen Ruhestand redlich verdient. Dann sei der Akku bei vielen einfach leer. Zuvor hatten die CDU-Ministerpräsidenten Sachsens, Sachsen-Anhalts und Thüringens gefordert, auf das Ende der abschlagsfreien Rente nach 45 Beitragsjahren zu verzichten.
1: Das waren die Nachrichten. Das Wetter in Deutschland. In der Nacht im Süden und Osten Schauer oder Gewitter, sonst trocken bei 21 bis 9 Grad. Am Tage im Süden und Osten bewölkt und einzelne Gewitter, sonst heiter 20 bis 31 Grad. Am Sonntag oft sonnig, im Süden einzelne Schauer bis 35 Grad. Am Montag mal Sonne, mal Wolken, örtlich Schauer bis 37 Grad. Es ist 2.03 Uhr.
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4: Mit Benjamin Day am Mikrofon, ich freue mich, dass Sie dabei sind. Wir beginnen mit einem selten gespielten Romantik-Kleinod, den Grande Variation sur un thème du Comte Gallenberg für Klavier und Orchester Opus 25 von Louis Farrenc. Variationen über ein Thema des heute fast vergessenen österreichischen Komponisten Graf Gallenberg. Am Pult der Soliste Européen Luxembourg steht Christoph König, der Solist ist Jean Müller.